schwer. Die Ursache für den Unfall ist noch unklar. Sie gilt als Highlight unter Flugzeugfans, die Air Force One, also das Flugzeug, das den US-Präsidenten transportiert. Bisher übernahmen diese Aufgabe hauptsächlich zwei Jumbo-Jets, die mittlerweile mehr als 30 Jahre alt sind. Nun hat die Air Force dafür ein neues Flugzeug präsentiert. Es handelt sich um eine neue Version des Jumbo-Jets und die Maschine hat eine neue Bemalung. US-Präsident Donald Trump wird für dieses Flugzeug kritisiert. Es ist ein Geschenk von Katar. Demokraten sprachen von blanker Korruption. Trump selbst zeigte sich bei der Präsentation hingegen von der Maschine begeistert. Das Flugzeug soll als Übergangslösung dienen, bis die eigentlich bestellten neuen Flugzeuge einsatzbereit sein werden. Trump will damit im nächsten Monat in die Türkei fliegen, zu einem NATO-Gipfel. Und die Resultate von der Fußball-Weltmeisterschaft. Marokko gewinnt das Gruppenspiel gegen Schottland mit 1:0. Zuvor haben die USA gegen Australien gewonnen mit 2:0. Damit haben sich die USA für die K.O.-Phase qualifiziert. Das Wetter, es wird den ganzen Tag sonnig, nur in den Alpen gibt es am Nachmittag neue Quellwolken und einzelne Platzregen. Es wird 32 bis 36 Grad heiß. Das waren Nachrichten von Radio SRF, am Mikrofon und verantwortlich Sandro Peter. 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

0: Die Nachrichten von SRF um 3 mit Sandro Peter. Sturmböen, Golfball, große Hagelkörner und Starkregen. Über die Schweiz sind am Abend heftige Gewitter gezogen. SRF Meteo berichtete von landesweit mehr als 15.000 Blitzen. Karin Britsch mit einer Übersicht.
1: Hagel gab es etwa im Berner Oberland oder auch im Kanton Nidwalden. In Luzern waren die Sturmböen mit 91 km pro Stunde recht heftig. Stark von den Unwettern betroffen war die Stadt Zürich. Die Polizei schreibt, es seien sehr viele Notrufe eingegangen. Umgeknickte Bäume sorgten dafür, dass der Tram- und Busbetrieb teilweise eingestellt werden musste. Einzelne ausgewachsene Bäume wurden umgerissen. Videos vom Hauptbahnhof Zürich zeigen, wie Wasser Rolltreppen hinunterläuft. Einschränkungen gab es auch am Flughafen Zürich, wie der Tagesanzeiger schreibt. Zeitweise hätten keine Flugzeuge starten können und mehrere Landungen seien abgebrochen worden.
0: Mehrere Menschen sind wegen der Unwetter verletzt worden in Zürich. So wurde etwa eine 16-Jährige von einem herabfallenden Ast getroffen und schwer verletzt, wie Schutz und Rettung Zürich schreibt. Durch umstürzende Bäume wurden 6 weitere Personen verletzt. Nach Großbritannien. Nördlich von London hat es ein Zugunglück gegeben. Zwischen Luton und Bedford sind 2 Züge zusammengestoßen. Die Rettungsdienste sagen, es sei eine Person ums Leben gekommen. 89 weitere Menschen seien verletzt worden, mehr als 30 davon schwer bis sehr schwer. Die Ursache für den Unfall ist noch unklar. In Australien ist auf dem Festland erstmals ein Fall von Vogelgrippe festgestellt worden. Das Virus wurde in einem Zugvogel entdeckt in einer abgelegenen Region in Westaustralien. Das sagte die Landwirtschaftsministerin von Australien. Von einem weiteren kranken Vogel seien Proben entnommen worden. Auch hier gebe es ein vorläufig positives Ergebnis. Das australische Festland war bisher vom Vogelgrippevirus verschont geblieben. Australische Forscherinnen und Forscher hatten diese Woche aber bekannt gegeben, dass auf 2 australischen Inseln nahe der Antarktis rund 13.000 Robbenbabys gestorben sind wegen der Vogelgrippe. Die Resultate von der Fußballweltmeisterschaft

0: Meisterschaft. Marokko gewinnt das Gruppenspiel gegen Schottland mit 1:0. Zuvor haben die USA gegen Australien gewonnen mit 2:0. Damit haben sich die USA für die K.O.-Phase qualifiziert. Das Wetter, es wird den ganzen Tag sonnig, nur in den Alpen gibt es am Nachmittag neue Quellwolken und einzelne Platzregen. Es wird 32 bis 36 Grad heiß. Das waren Nachrichten von Radio SRF, am Mikrofon und verantwortlich Sandro Peter. SRF Verkehrsinfo von 3.03 Uhr auf der A9 Lausanne Richtung Vevey zwischen Lausanne-Venn und Schäbre. Verkehrsbehinderung wegen eines Unfalls.
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0: Nachrichten von SRF um 4 mit Sandro Peter. Sturmböen, Golfball, große Hagelkörner und Starkregen. Über die Schweiz sind am Abend heftige Gewitter gezogen. SRF Meteo berichtete von landesweit mehr als 15.000 Blitzen. Karin Britsch mit einer Übersicht.
1: Hagel gab es etwa im Berner Oberland oder auch im Kanton Nidwalden. In Luzern waren die Sturmböen mit 91 km pro Stunde recht heftig. Stark von den Unwettern betroffen war die Stadt Zürich. Die Polizei schreibt, es seien sehr viele Notrufe eingegangen. Umgeknickte Bäume sorgten dafür, dass der Tram- und Busbetrieb teilweise eingestellt werden musste. Einzelne ausgewachsene Bäume wurden umgerissen. Videos vom Hauptbahnhof Zürich zeigen, wie Wasser Rolltreppen hinunterläuft. Einschränkungen gab es auch am Flughafen Zürich, wie der Tagesanzeiger schreibt. Zeitweise hätten keine Flugzeuge starten können und mehrere Landungen seien abgebrochen worden.
0: Mehrere Menschen sind wegen der Unwetter verletzt worden in Zürich. So wurde etwa eine 16-Jährige von einem herabfallenden Ast getroffen und schwer verletzt, wie Schutz und Rettung Zürich schreibt. Durch umstürzende Bäume wurden 6 weitere Personen verletzt. In Wittikon-Waldeck im Kanton Zürich hat ein Feuerwerksdepot gebrannt. Das Feuer sei kurz nach Mitternacht ausgebrochen, bestätigt die Polizei der Nachrichtenagentur Keystone SDA. Verletzte oder Vermisste gebe es nicht, zumindest nach dem, was derzeit bekannt sei. Das Feuer habe unter Kontrolle gebracht werden können. Bilder zeigen, dass das Feuer in der Dunkelheit weit herum zu sehen war und dass eine große Rauchsäule entstanden ist. Weshalb es zum Brand kam, ist noch unklar und wird untersucht. In Australien ist auf dem Festland erstmals ein Fall von Vogelgrippe festgestellt worden. Das Virus wurde in einem Zugvogel entdeckt, in einer abgelegenen Region in Westaustralien, das sagte die Landwirtschaftsministerin. Von einem weiteren kranken Vogel seien Proben entnommen worden. Auch hier gebe es ein vorläufig positives Ergebnis. Das australische Festland war bisher vom Vogelgrippevirus verschont geblieben. Forscherinnen und Forscher hatten diese Woche aber bekannt gegeben, dass auf 2 australischen Inseln nahe der Antarktis rund 13.000 Robbenbabys gestorben sind wegen der Vogelgrippe. Die Resultate von der Fußballweltmeisterschaft: Marokko gewinnt das Gruppenspiel gegen Schottland mit 1:0. Zuvor haben die USA gegen Australien gewonnen mit 2:0. Damit haben sich die USA für die K.O.-Phase qualifiziert. Bleibt der Blick aufs Wetter. Es wird den ganzen Tag sonnig. Nur in den Alpen gibt es am Nachmittag neue Quellwolken und einzelne Platzregen. Es wird 32 bis 36 Grad heiß. Das waren Nachrichten von Radio SRF. Am Mikrofon und verantwortlich Sandro Peter.

SRF-Verkehrsinfo von 4.04 Uhr auf der A3 Zürich Richtung Chur. Zwischen Lachen und der Verzweigung Reichenburg besteht Gefahr durch Gegenstände auf der Fahrbahn.

0: Die Nachrichten von SRF um 5 mit Sandro Peter. Hagel, Sturm und Starkregen. Bei den Gewittern in der Schweiz gibt es mehrere Verletzte. Bisher ist Australien von der Vogelgrippe verschont geblieben. Nun gibt es einen ersten Fall auf dem Festland. Das Wetter, viel Sonnenschein bei 32 bis 36 Grad. Sturmböen, Golfball, große Hagelkörner und Starkregen. Über die Schweiz sind am Abend heftige Gewitter gezogen. SRF Meteo berichtete von landesweit mehr als 15.000 Blitzen. Karin Britsch mit einer Übersicht.
1: Hagel gab es etwa im Berner Oberland oder auch im Kanton Nidwalden. In Luzern waren die Sturmböen mit 91 km pro Stunde recht heftig. Stark von den Unwettern betroffen war die Stadt Zürich. Die Polizei schreibt, es seien sehr viele Notrufe eingegangen. Umgeknickte Bäume sorgten dafür, dass der Tram- und Busbetrieb teilweise eingestellt werden musste. Einzelne, ausgewachsene Bäume wurden umgerissen. Videos vom Hauptbahnhof Zürich zeigen, wie Wasser Rolltreppen hinunterläuft. Einschränkungen gab es auch am Flughafen Zürich, wie der Tagesanzeiger schreibt. Zeitweise hätten keine Flugzeuge starten können und mehrere Landungen seien abgebrochen worden.
0: Mehrere Menschen sind wegen der Unwetter verletzt worden in Zürich. So wurde etwa eine 16-Jährige von einem herabfallenden Ast getroffen und schwer verletzt, wie Schutz und Rettung Zürich schreibt. Durch umstürzende Bäume wurden 6 weitere Personen verletzt. In Wittikon-Waldeck im Kanton Zürich hat ein Feuerwerksdepot gebrannt. Das Feuer sei kurz nach Mitternacht ausgebrochen, bestätigt die Polizei der Nachrichtenagentur Keystone SDA. Verletzte oder Vermisste gebe es nicht, zumindest nach dem, was derzeit bekannt sei. Das Feuer habe unter Kontrolle gebracht werden können. Bilder zeigen, dass das Feuer in der Dunkelheit weit herum zu sehen war und dass eine große Rauchsäule entstanden ist. Weshalb es zum Brand kam, ist noch unklar und wird untersucht. In den Kanton Tessin, dort sind Blaualgen entdeckt worden im Lago Maggiore. Das teilen die Tessiner Behörden mit. Die ersten Blaualgen seien am Donnerstag bei Muralto festgestellt worden. Es sei aber nicht ausgeschlossen, dass auch andere Uferabschnitte betroffen sein könnten. Die Behörden raten der Bevölkerung, vorsichtig zu sein beim Baden. Konkret heißt das, nur in klarem Wasser schwimmen und sichtbare Blaualgenansammlungen meiden. Kleinkinder, Menschen mit empfindlicher Haut sowie Hunde und andere Haustiere sollten dem Wasser fernbleiben. Blaualgen sind Bakterien, die beim Menschen Hautreizungen, Magen-Darm-Probleme, Atembeschwerden und Muskelkrämpfe auslösen können. Bei Hunden können sie rasch zum Tod führen. Ins Ausland nach Großbritannien. Nördlich von London hat es ein Zugunglück gegeben. Zwischen Luton und Bedford sind 2 Züge zusammengestoßen. Die Rettungsdienste sagen, es sei eine Person ums Leben gekommen. 89 weitere Menschen seien verletzt worden, mehr als 30 davon schwer bis sehr schwer. Die Ursache für den Unfall ist noch nicht klar. In Australien ist auf dem Festland erstmals ein Fall von Vogelgrippe festgestellt worden. Das Virus wurde in einem Zugvogel entdeckt, in einer abgelegenen Region in Westaustralien. Das sagte die Landwirtschaftsministerin. Von einem weiteren kranken Vogel seien Proben entnommen worden. Auch hier gebe es ein vorläufig positives Ergebnis. Das australische Festland war bisher vom Vogelgrippe-Virus verschont geblieben. Forscherinnen und Forscher hatten diese Woche aber bekannt gegeben, dass auf 2 australischen Inseln nahe der Antarktis rund 13.000 Robbenbabys gestorben sind wegen der Vogelgrippe. Sie gilt als Highlight unter Flugzeugfans, die Air Force One, also das Flugzeug, das den US-Präsidenten

0: Präsidenten transportiert. Bisher übernahmen diese Aufgabe hauptsächlich zwei Jumbo-Jets, die mittlerweile mehr als 30 Jahre alt sind. Nun hat die Air Force dafür ein neues Flugzeug präsentiert. Es handelt sich um eine neue Version des Jumbo-Jets und die Maschine hat eine neue Bemalung. US-Präsident Donald Trump wird für dieses Flugzeug kritisiert. Es ist ein Geschenk von Katar. Demokraten sprachen von blanker Korruption. Trump selbst zeigte sich bei der Präsentation hingegen von der Maschine begeistert. Das Flugzeug soll als Übergangslösung dienen, bis die eigentlich bestellten neuen Flugzeuge einsatzbereit sein werden. Trump will mit dem Flugzeug im nächsten Monat in die Türkei fliegen, zu einem NATO-Gipfel. Und die Resultate von der Fußball-Weltmeisterschaft. Brasilien gewinnt das Gruppenspiel gegen Haiti mit 3:0. Damit schafft Haiti den Sprung in die K.O.-Phase nicht. Zuvor hat Marokko gegen Schottland gewonnen mit 1:0 und die USA gewannen gegen Australien mit 2:0. Die USA stehen damit in der K.O.-Phase. Bleibt der Blick aufs Wetter. Es wird den ganzen Tag sonnig. Nur in den Alpen gibt es am Nachmittag neue Quellwolken und einzelne Platzregen. Es wird 32 bis 36 Grad heiß. Das waren Nachrichten von Radio SRF. Am Mikrofon und verantwortlich Sandro Peter.
1: Guten Morgen, Schweiz. Hier ist Sandra Schiess.
2: Ja, recht schönen guten Tag und guten Morgen. Die Luft ist im Moment noch angenehm kühl und das wird sich, wie wir wissen, spätestens in ein paar Stunden wieder ändern. Also geniessen wir die ersten Morgenstunden mit noch ein bisschen Kühle, Fenster aufmachen und ein bisschen durchschnaufen. Und mit dem ersten Morgen-Wunsch-Song, wo Sie uns anrufen können, am besten jetzt geht auf 0848 440 222 für einfach ein Gruß durchzugeben und sie Song zu hören. 0848 440 222. Und dieser Song, der löst immer so ein bisschen ein Gefühl von Weite aus. Der Johnny Clegg und Savuka, Scatterlings of Africa. Recht schönen guten Tag.

0: Scatterings of Africa ist also ein bisschen ein Feriensong, finde ich. Und auch ein bisschen in Richtung Feriensong geht gerade unser Morgenwunsch-Song. Guten Morgen, Reini Schneider aus Hagen, Kanton Zürich.
1: Guten Morgen, Sandra. Guten Morgen, Schweiz.
0: Du bist auch schon eine Zeit wach, seit am 20 vor 4 hast du mir gerade gesagt. Denn du fährst bei der AHW-Bus deine Linie, wo geht es heute durch? Ist das immer die gleiche oder wird das immer ein bisschen gewechselt?
1: Nein, wir haben jeden Tag einen anderen Dienst. Und heute Morgen fahre ich Horgen Adliswil und am Nachmittag bin ich in Horgen. Wir haben eben noch Kilby. Da haben wir auch den ganzen Tag den Gelenkbus im Einsatz, weil recht Personen aufgekommen ist. Und, ja.
0: Aber schon mal noch schön, so eine Kilbe jetzt im Sommer, respektive bei der Temperatur, weiss ich jetzt nicht genau, gell? Das ist immer so eine Sache für sich, aber das Wetter schön ist ja schon mal gut.
1: Ich muss nicht unbedingt dabei sein.
0: Aber eine Kilbe an und für sich ist etwas Schönes. Hast denn du den Bus gekühlt?
1: Ja, ich habe. Wir haben den MAM. Die sind sehr, sehr gut klimatisiert, im Gegensatz zu der Zitaro.
0: Mhm.
1: Aber das ist ja jetzt am Morgen früh.
0: Ja. Ja, das stimmt, dann geht es noch so. Also, weil ich merke gerade, unser Studio ist nicht wirklich gekühlt heute. Da stimmt immer manchmal etwas nicht mit der Anlage, aber das nehmen wir an, solange wir drinnen arbeiten können. Ich denke immer wieder, wenn ich so bei den Baustellen schaue, das ist recht hart jetzt, wenn man bei diesen Temperaturen draussen arbeiten muss. Also, Chapeau für alle die, die das jetzt hier bewerkstelligen. Reini, wir haben einen tollen Song, die Paola mit «Blue by You».
1: Ja, gern.
0: Warum hast du gerade den gewählt?
1: Ja, einfach, ich habe ihn schon lange nicht mehr gehört und ich kenne Paola, als ich mal persönlich kennengelernt im Zusammenhang mit der Pepe Lienhardt.
0: Mhm.
1: Ist sie neben mir gesessen. Ich bin in St. Gallen in der Tonhalle am Konzert von ihm. Ich kenne den Pepe Lienhardt seit dem 88. Und treffe jetzt dann gerade wieder im Oktober, bin ich auf dem Schiff mit ihm.
0: Schön.
1: Und ich war jetzt in Mannheim, schon zweimal am Tag Capo und ich kenne alle Musiker. Ist eine lockere Sache. Einmal.
0: Schön, dann hast du sowieso noch deine persönliche Geschichte dazu. Paola, freuen wir uns drauf. Ist für mich auch immer ein bisschen so mit Fernweh verbunden, Sommerferien für dich?
1: Ja, genau. Ich habe schon gehabt.
0: Ah, du hast schon gehabt? Ja, gut, aber ich meine, so schön wie du Bus fährst, auch eine schöne Umgebung, kannst du immer ein bisschen geniessen. Die Paola mit Blue Bayou und dir wünschen wir einen wunderbaren Tag. Danke dir, Reini, mach's gut.
1: Ich danke euch, schönes Wochenende alle zusammen, merci vielmals.

0: Schönen guten Morgen mit dem 1. Wir hoffen, Sie sind schon gut aufgestanden, geniessen noch so ein bisschen die frische Luft, bevor es dann heute auch wieder sehr heiß wird. Wir schauen dann zum Wetter ausführlich gegen die 10 vor 6. Jetzt zuerst schauen wir ein bisschen führen zu morgen Vormittag, respektive morgen, und zu unserer Talksendung persönlich. Rambazamba.
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0: Alles neu zum Morgen, zum Samstagmorgen jetzt bei uns in den Nachrichten. Es ist 5:30.
1: Die Nachrichten von SRF um 5:30 mit Sandro Peter. Sturmböen, Golfball, große Hagelkörner und Starkregen. Über die Schweiz sind am Abend heftige Gewitter gezogen. SRF Meteo berichtete von landesweit mehr als 15.000 Blitzen. Karin Britsch mit einer Übersicht.
2: Hagel gab es etwa im Berner Oberland oder auch im Kanton Nidwalden. In Luzern waren die Sturmböen mit 91 km pro Stunde recht heftig. Stark von den Unwettern betroffen war die Stadt Zürich. Die Polizei schreibt, es seien sehr viele Notrufe eingegangen. Umgeknickte Bäume sorgten dafür, dass der Tram- und Busbetrieb teilweise eingestellt werden musste. Einzelne ausgewachsene Bäume wurden umgerissen. Videos vom Hauptbahnhof Zürich zeigen, wie Wasser Rolltreppen hinunterläuft. Einschränkungen gab es auch am Flughafen Zürich, wie der Tagesanzeiger schreibt. Zeitweise hätten keine Flugzeuge starten können und mehrere Landungen seien abgebrochen worden.
1: Mehrere Menschen sind wegen der Unwetter verletzt worden in Zürich. So wurde etwa eine 16-Jährige von einem herabfallenden Ast getroffen und schwer verletzt, wie Schutz und Rettung Zürich schreibt. Durch umstürzende Bäume wurden 6 weitere Personen verletzt. In Wittikon-Waldeck im Kanton Zürich hat ein Feuerwerksdepot gebrannt. Es habe mehrere Explosionen gegeben, schreibt die Kantonspolizei Zürich. Derzeit habe sie keine Kenntnis über Verletzte. Die Feuerwehr habe den Brand löschen können, und zwar unter großem Aufwand. Es sei großer Sachschaden entstanden. Bilder zeigen, dass das Feuer in der Dunkelheit weit herum zu sehen war und dass eine große Rauchsäule entstanden ist. Weshalb es zum Brand kam, ist noch unklar und wird untersucht. In Australien ist auf dem Festland erstmals ein Fall von Vogelgrippe festgestellt worden. Das Virus wurde in einem Zugvogel entdeckt, in einer abgelegenen Region in Westaustralien. Das sagte die Landwirtschaftsministerin. Von einem weiteren kranken Vogel seien Proben entnommen worden. Auch hier gebe es ein vorläufig positives Ergebnis. Das australische Festland war bisher vom Vogelgrippevirus verschont geblieben. Forscherinnen und Forscher hatten diese Woche aber bekannt gegeben, dass auf 2 australischen Inseln nahe der Antarktis rund 13.000 Robbenbabys gestorben sind wegen der Vogelgrippe. Und die Resultate von der Fußball-Weltmeisterschaft. Brasilien gewinnt das Gruppenspiel gegen Haiti mit 3:0. Damit schafft Haiti den Sprung in die K.O.-Phase nicht. Zuvor hat Marokko gegen Schottland gewonnen mit 1:0 und die USA gewannen gegen Australien mit 2:0. Die USA stehen damit in der K.O.-Phase. Bleibt der Blick aufs Wetter. Es wird den ganzen Tag sonnig, nur in den Alpen gibt es am Nachmittag neue Quellwolken und einzelne Platzregen. Es wird 32 bis 36 Grad heiß. Das waren Nachrichten von Radio SRF. Am Mikrofon und verantwortlich Sandro Peter.
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0: Und wir haben gerade ein bisschen nach der halben 6. Vielleicht sind Sie schon länger wach, haben den ersten Kaffee schon gehabt oder wenn ich auch schon den zweiten. Und genau jetzt kommt auch so die Sonne über den Horizont und geht wieder auf. Ich habe nicht mal gelesen gehabt, weiss aber nicht mehr genau, wo das war. Die Fenster sollte man so um die 6 Uhr morgen wieder zumachen, wenn man es kühl will haben in der Wohnung oder im Haus. Bei so heissen Tagen, wir haben es gerade gehört gehabt, wie es auch heute wieder geht, bis 36 Grad. Aber ganz ehrlich, das ist einfach so Halbwissen, das ich jetzt da rauslasse. Aber vielleicht gibt es ja jemanden, der es besser weiss. Ich bin gerne offen für Korrekturen. Das ist Eddie Reader, hat für mich eine Stimme, die gar nichts muss beweisen muss. Sie singt «Town without pity», ruhig, klar und mit einer Portion

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Zwei Stimmen, die wunderbar zusammenpassen. Der Michael Bublé zusammen mit dem Ron Sexsmith und «Whatever it takes». Draussen wird es jetzt rasch hell und noch ist die Luft sehr angenehm. Bleibt aber leider nicht allzu lange so. Der 20. Juni wird auch wieder heiß. Wenn wir, das tun wir gerade klären, bei uns im Wetter mit dem Roman Brogli nach der Gabrielle und Rice.

0: Einen schönen guten Morgen, einen schönen guten Tag. 10 Minuten, dann ist es 6.
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0: Guten Morgen, Roman Brogli.
3: Guten Morgen, Sandra.
0: Das ist der Vorteil am Frühdienst, gell? Es ist jetzt noch herrlich frisch draussen, vor allem dann, wenn wir aus dem Haus rausgehen. Aber ich habe gefunden, heute Morgen, als ich in Basel weg bin, es war gleich noch recht warm. Ist es eine Tropennacht gewesen?
3: Ja, knapp nicht. In Basel zum Beispiel, da haben wir jetzt etwa 19 Grad. Und an vielen Orten lohnt sich die Luft definitiv. So am Jura Südfuss entlang, da sehe ich die Temperaturen aktuell von etwa 16 Grad. Und so eine Tropennacht mit über 20 Grad, das hat es wirklich nur an ganz wenigen Orten gegeben. Zum Beispiel im Tessin oder so am Genfersee, also halt bei grossen Gewässern. Oder so ein bisschen am Hang, zum Beispiel im Garten von Jürg Zock, unserem Kollegen. Da sehe ich jetzt auch noch gerade knapp über 20 Grad. Aber es wird natürlich heute schon wieder ein heißer Tag. Am Nachmittag gibt es im Flachland so 32 bis 35 Grad. Ein bisschen kühler natürlich in der Höhe auf 2000 Meter vom Pilatus. Dort erwarte ich etwa 20 Grad. Aber auch auf 1000 Meter, da wird es schon heiß mit knapp 30 Grad. Dazu ist es heute sonnig, mit wenigen Einschränkungen. Gerade jetzt haben wir im Osten der Schweiz noch so ein paar Wolkenfelder und im Engadin, da habe ich zum Beispiel auch ein bisschen Nebel gesehen. Aber sonst eben sonnig und es gibt in den Alpen am Nachmittag ein paar Quellwolken, aber nur dort ganz vereinzelt ein paar Platzregen oder Gewitter.
0: Und ich glaube, von morgen nicht viel Neues, außer dass es wahrscheinlich noch wärmer wird, glaubst
3: du? Minim wärmer wird es ja, aber es ist im ähnlichen Bereich so. Die 33 bis 36 Grad wird es morgen etwa geben. Dazu geht es jetzt wirklich bis auf Weiteres, kann man sagen, grundsätzlich sonnig weiter mit ein paar Quellwolken und lokalen Platzregen in den Bergen.
0: Dankeschön, Roman.
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0: und Sturmböen haben in Teilen der Schweiz Schäden angerichtet und Verletzte gefordert. Explosionen und große Rauchsäule. Im Kanton Zürich hat ein Feuerwerksdepot gebrannt. Das Wetter sonnig und heiß bei 32 bis 36 Grad und in den Alpen einzelne Platzregen. Hagelkörner so groß wie Golfbälle, Sturmböen und Starkregen. Über die Schweiz sind am Abend heftige Gewitter gezogen. Mehrere Menschen wurden dabei verletzt. Sandro Peter mit einer Übersicht.
1: Mehr als 15.000 Blitze habe es gegeben in der ganzen Schweiz, schreibt SRF Meteo. Hagel gab es etwa im Berner Oberland oder auch im Kanton Nidwalden. In Luzern waren die Sturmböen mit 90 km pro Stunde recht heftig. Stark von den Unwettern betroffen war die Stadt Zürich. Die Polizei schreibt, es seien sehr viele Notrufe eingegangen. Umgeknickte Bäume sorgten dafür, dass der Tram- und Busbetrieb teilweise eingestellt werden musste. Ausgewachsene Bäume wurden umgerissen. Videos vom Hauptbahnhof Zürich zeigen, wie Wasser Rolltreppen hinunterläuft. Einschränkungen gab es laut dem Tagesanzeiger auch am Flughafen Zürich. Zeitweise hätten keine Flugzeuge starten können und mehrere Landungen seien abgebrochen worden. In der Stadt Zürich sei eine 16-Jährige von einem herabfallenden Ast getroffen und schwer verletzt worden, schreibt Schutz und Rettung Zürich. Die Jugendliche sei in kritischem Zustand ins Spital gebracht worden. Auch seien 6 weitere Personen durch umstürzende Bäume verletzt worden.
0: Sandro Peter. In Uitikon-Waldegg im Kanton Zürich hat ein Feuerwerksdepot gebrannt. In der Nacht hätten sich mehrere Personen bei der Polizei gemeldet, weil sie Explosionen gehört hätten, schreibt die Kantonspolizei Zürich. Eine große Rauchsäule stieg auf, die weit herum zu sehen war. Die Feuerwehr habe den Brand in Uitikon-Waldegg am Fuße des Uetli-Bergs unter großem Aufwand löschen können. Gemäß jetzigem Kenntnisstand wurde niemand verletzt. Es sei aber ein großer Sachschaden entstanden. Warum das Feuerwerksdepot abgebrannt ist, wird nun untersucht. In den Kanton Tessin, im Lago Maggiore, sind Blaualgen entdeckt worden. Das teilen die Tessiner Behörden mit. Die ersten Blaualgen seien am Donnerstag bei Muralto festgestellt worden. Es sei aber nicht ausgeschlossen, dass auch andere Uferabschnitte betroffen sein könnten. Die Behörden raten der Bevölkerung, beim Baden vorsichtig zu sein. Konkret heißt das, man soll nur in klarem Wasser schwimmen und sichtbare Blaualgenansammlungen meiden. Kleinkinder, Menschen mit empfindlicher Haut sowie Hunde und andere Haustiere sollten dem Wasser fernbleiben. Blaualgen sind Bakterien, die beim Menschen Hautreizungen, Magen-Darm-Probleme, Atembeschwerden und Muskelkrämpfe auslösen können. Bei Hunden können sie rasch zum Tod führen. Nach Großbritannien, nördlich von London, hat es ein Zugunglück gegeben. Zwischen Luton und Bedford sind 2 Züge zusammengestoßen. Die Rettungsdienste sagen, es sei eine Person ums Leben gekommen. 89 weitere Menschen seien verletzt worden, mehr als 30 davon schwer bis sehr schwer. Die Ursache für den Unfall ist noch unklar. In Australien ist auf dem Festland erstmals ein Fall von Vogelgrippe festgestellt worden. Das Virus wurde in einem Zugvogel entdeckt, in einer abgelegenen Region in Westaustralien, das sagte die Landwirtschaftsministerin. Von einem weiteren kranken Vogel seien Proben entnommen worden, auch hier gebe es ein vorläufig positives Ergebnis. Das australische Festland war bisher vom Vogelgrippevirus verschont geblieben. Forscherinnen und Forscher hatten diese Woche aber bekannt gegeben, dass auf 2 australischen Inseln nahe der Antarktis rund 13.000 Robbenbabys gestorben sind wegen der Vogelgrippe. Sie gilt als Highlight unter Flugzeugfans, die Air Force One, also das Flugzeug, das den US-Präsidenten transportiert. Bisher übernahmen diese Aufgabe hauptsächlich 2 Jumbo-Jets, die mittlerweile mehr als 30 Jahre alt sind. Nun hat die Air Force dafür ein neues Flugzeug präsentiert. Es handelt sich um eine neue Version des Jumbo-Jets und die Maschine hat auch eine neue Bemalung. US-Präsident Donald Trump wird für dieses Flugzeug kritisiert. Es ist ein Geschenk von Katar. Demokraten sprachen von blanker Korruption. Trump selbst zeigte sich bei der Präsentation hingegen von der Maschine begeistert. Das Flugzeug soll als Übergangslösung dienen, bis die eigentlich bestellten neuen Flugzeuge einsatzbereit sein werden. Trump will damit

0: im nächsten Monat in die Türkei fliegen, zu einem NATO-Gipfel. Zum Sport mit den Resultaten von der Fußball-Weltmeisterschaft. Brasilien gewinnt das Gruppenspiel gegen Haiti mit 3:0. Damit schafft Haiti den Sprung in die K.O.-Phase nicht. Zuvor hat Marokko gegen Schottland gewonnen mit 1:0. Und die USA gewannen gegen Australien mit 2:0. Die USA stehen damit in der K.O.-Phase. Soweit die Meldungen. Das Wetter. Heute scheint meist die Sonne, nur in den Alpen gibt es am Nachmittag Quellwolken und einzelne Platzregen. Es wird heiß mit 32 bis 36 Grad. Das waren Nachrichten von Radio SRF, verantwortlich Corinna Heinzmann.
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2: Mit der Sandra Schiess am Mikrofon. Schön sind Sie mit uns im Nationalen Pferdezentrum und um das geht es jetzt gerade zu Bern. Wird im Moment nicht nur geritten, sondern auch gestritten. 12 Stochenpaare teilen sich dort 9 Nester und vor allem auf dem Dach vor der alten Schmitti wird dort um jeden Platz gekämpft. Gleichzeitig sind so viele Jungstörche geschlüpft wie noch nie. Und warum der Storch nach seinem Verschwinden wieder so stark zurückgekommen ist, das gehen wir gerade gegen die Viertel ab 6. Ein noch kühler Start in Morgen wünscht man mit einem feinen Kaffee oder einem Tee oder vielleicht auch schon einem kühlen Glas Wasser. Was auch immer, schön startet ihr in den Samstag mit uns.

0: Mit dem Harpo und Movies da schönen guten Morgen. Wird es gerade 16 Minuten ab 6. Und so tönt es im Moment auf den Dächern vom Nationalen Pferdezentrum in Bern. Da ist in diesen Tagen und Wochen besonders viel los. Ein Haufen junge Störche sind geschlüpft. 9 Nester mit 12 Storchenpaar hat es dort. Und das ist ein neuer Rekord. Das Nationale Pferdezentrum, ein Betrieb, der Reitstunden anbietet, ein Turnier durchführt und auch für die Armee schafft, ist ein Hotspot für die Störche in der Stadt Bern. Salome Wägeli, Betriebsleiterin, sie ist fasziniert von diesem Treiben auf ihrem Gelände.
1: Es nimmt einem wirklich ein bisschen den Finger rein, wenn man die beobachtet und Geschichten mitbekommt. Es spielen sich auch richtiggehend Dramen ab.
0: Dramen gibt es vor allem auf dem Dach von der Schmitti. Ein uraltes, denkmalgeschütztes Haus, wo die Rosse beschlagen werden. Es ist der Lieblingsnistplatz der Störche. Immer wieder kämpfen sie darum, wer in welches Nest darf, will.
1: Stachen sind nestertreu. Also die kommen immer die gleichen Stachen, kommen dann wieder ins gleiche Nest. Jahr für Jahr. Und darum gibt es manchmal natürlich schon Kämpfe, wenn man streitig machen will, darf ich jetzt in den Nest oder nicht. Und die anderen müssen selber eins bauen. Und wenn zum Beispiel eben so ein Bärchen, ein neues Bärchen kommt und ein neues Nest will bauen will, dann müssen sie sich schon ein bisschen wehren, weil die anderen versuchen es dann zuerst. Ihr habt da nichts zu suchen, sucht euch irgendwo etwas anderes.
0: Ja, momentan hat es mehr Störche als Nester, sagt Salome Wägeli. Was, wenn in Zukunft immer mehr Störche kommen?
1: Wir hoffen einfach, sie finden genug Futter in der Umgebung, muss ich ehrlich sagen. Sie gehen auch sehr weit. Man sieht viel in der Umgebung, jetzt viel mehr Störche auf den Feldern. Offensichtlich klappt es aber, weil jetzt, wir haben sehr viele Jungstörche.
0: Lang ging es nicht mehr, bis die Jungstörche das erste Mal ausfliegen, sagt Salome Wägeli, die Betriebsleiterin vom Nationalen Pferdezentrum in Bern. Aber nicht nur in Bern gibt es immer mehr Störche, sondern in der ganzen Schweiz. Das bestätigt der Peter Engist, Geschäftsführer von der Gesellschaft Störch Schweiz, der sich für einen Störchenschutz einsetzt.
2: Die Zunahme in den letzten 10 Jahren ist gewaltig. Wir haben ja noch vor 50 Jahren haben wir noch fast keine Störche gehabt. Also, wir haben rund 100 Brutpaare gehabt und heute haben wir etwa 1300 Brutpaare.
0: Ja, Mitte vom 20. Jahrhundert ist der Storch in der Schweiz nämlich ausgestorben gewesen. Darauf aber hat man nie wieder aktiv ansiedeln. Zum Beispiel, indem man den Storch Nester offen hat. Das ist mit der Grund, warum es immer mehr Störche gab, sagt der Peter Engist. Aber auch die milden Winter spielen eine Rolle und das Wasserangebot, besonders die Flüsse, wie zum Beispiel eben die Aare. Salome Wägeli vom Nationalen Pferdezentrum in Bern. Sie freut sich, die Störche bringen viel Leben aufs Gelände und machen keine Probleme. Außer Salome Wägeli hofft, dass die Störche auch nächstes Jahr so zahlreich kommen wie jetzt.
1: Sie bringen wahnsinnig viel Material in den Nest. Und am Anfang keine Hälfte runter. Und dann muss man einfach ein bisschen mehr schauen, dass Dachrinnen nicht verstopft sind, dass man unten durch gut laufen kann, dass man das Zeug wegräumt oder vielleicht halt auch mal etwas absperrt, bis sie fertig sind. Weil wenn das Nest mal fertig ist, dann ist es sicher, auch für die Leute, also es ist überhaupt kein Problem. Einfach während dem Nestbau muss man ein bisschen mehr schauen.
0: Vom ausgestorbenen Vogel zum umkämpften Dachnachbar. Der Storch hat sich in der Schweiz eindrücklich zurückgemeldet. Und im Nationalen Pferdezentrum in Bern heisst das im Moment vor allem eins: viel Geklapper und noch mehr Leben auf den Dächern.

0: Lift the light on, Belinda Carlisle, hier auf 1.
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0: Es sieht noch gut aus, zurzeit liegen uns keine Meldungen über größere Störungen vor. Jetzt wird es gerade 6:30.
2: Nach dem gestrigen Hitzetag sind heftige Gewitter über die Schweiz gezogen. Laut SRF Meteo gab es schweizweit mehr als 15.000 Blitze. Besonders betroffen von den Unwettern war die Stadt Zürich. Eine 16-Jährige wurde durch einen herabfallenden Ast schwer verletzt. Zudem gab es 6 weitere verletzte Personen in Zürich. Mehrere Explosionen und eine große Rauchsäule. In Uitikon-Waldeck am Fuße des Uetlibergs im Kanton Zürich hat in der Nacht ein Feuerwerksdepot gebrannt. Die Feuerwehr konnte den Brand unter großem Einsatz löschen. Verletzt wurde niemand. Die Brandursache wird untersucht. An der Fußball-WM kommt Brasilien im zweiten Gruppenspiel zum ersten Sieg mit einem 3:0 gegen Haiti. Zudem hat Marokko Schottland mit 1:0 geschlagen und die USA gewannen gegen Australien mit 2:0. Die USA stehen damit in der K.O.-Phase.
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0: Guten Morgen miteinander. Der Morgen der hat heute einen Vorsprung vor der Hitze und das sollte man ausnutzen. Sei das für einen Spaziergang, für einen Kaffee am offenen Fenster, was auch immer. Es sind Morgenstunden, die uns im Moment Trüeli bringen. Dazu gibt es Musik von uns in den Morgen rein. Zum Beispiel jetzt gerade vom George, «Was machst du heute?». Hinterher der Jimmy Somerville und dann «Eruption» und «Runway Tickets».

0: Klassiker zum Start in den Samstagmorgen. 19 Minuten vor 7 ist es. Recht schönen guten Tag. Wenn das Thermometer klettert, dann wird ja plötzlich auch jede Stadtbrunnen zu einem kleinen Schwimmbad. Zu Winterthur zum Beispiel gehört das Baden im Brunnen fast zum Sommer selbstverständlich mit dazu. Und auch bei mir in der Stadt Basel gehört das schon zur Kultur, das Brunnenbaden. Ich habe gestern oben noch ein Grüppel gesehen, wo in einem Brunnen schön gemütlichen Apero genommen hat. In Zürich und Luzern ist aber das Ganze offiziell verboten. Was darf man also wo und warum sind die Regeln von Stadt zu Stadt so verschieden? Wir gehen Brunnenbaden. Es gibt ja im Großen und Ganzen bei uns in der Schweiz an Tagen wie heute, wo es bis 36 Grad wird, eine Haufe Möglichkeiten zum Abkühlen. Zum Beispiel, ich habe es gerade gesagt, eben der Stadtbrunnen von Winterthur.
1: Der absolute Hotspot sind wirklich die Stadtbrunnen. Das sind drei ovale, grosse Betontröge, sage ich mal, die mitten in der Altstadt sind, auf einer relativ breiten Gasse, die so einen platzartigen Charakter hat. Und ja, das lädt natürlich wirklich auch ein, zum dort zu baden.
0: Das sagt der Urs Fuchs. Er ist Leiter von der Wasserversorgung von der Stadt Winterthur. Und dort ist es eben fast schon ein Ritual, dass man sich im kühlen Nass vom Brunnen geht, abkühlen. Es ist auch erlaubt, man müsse einfach ein paar Spielregeln beachten.
1: Was wir machen, ist, dass wir auch die Nutzenden appellieren, dass sie mit der Brunnen sorgfältig umgehen, dass sie nichts kaputt machen und auch sonst so nach den Spielregeln einhalten, dass sie auch die Brunnen nicht verdrecken und namentlich, wenn sie in der Abendstunde stattfindet, die Anwohner nicht stören, wenn sie nicht das, sage jetzt, bis Nacht um 12 Uhr Party im Brunnen ist.
0: Also abkühlen jetzt mit in der Altstadt zur Winterthur. Erlaubt ist das aber noch lange nicht überall in der Schweiz. Im Gegenteil, in Haufen Städten ist es verboten, zum Beispiel in der Stadt Luzern. Dort sind die Brunnen ausdrücklich nur für zum Auffüllen von der Trinkflasche da. Das Gleiche gilt auch in der Stadt Zürich. Will?
2: Also der hygienische Aspekt, dass natürlich das Baden von den Personen oder eben auch von Tieren beispielsweise, dann würde die Hygiene beeinträchtigen. Und das andere ist einfach auch natürlich wegen der Haftung, wenn etwas passiert, dass wir entsprechend da keine Haftung können übernehmen von dieser Seite. Und darum haben wir jetzt generell die Weise, dass wir die Brünen bei uns nicht als Badebrünen vorgesehen.
0: Sagt der Benjamin Schenk, Mediensprecher von der Wasserversorgung von der Stadt Zürich. Den Sprung ins kalte Nass macht man in Zürich also lieber im Zürichsee oder in der Limmat. Und bei so heissen Temperaturen, wie wir aktuell haben, wird aber manchmal auch ein Auge zugedrückt.
2: Ja, also selbstverständlich muss man auch ein bisschen den gesunden Menschenverstand walten lassen. Also, wenn jetzt jemand mal die Füße hebt bei den hohen Temperaturen, die wir aktuell haben, dann werden wir selbstverständlich da auch nicht irgendwelche Schritte einleiten. Also mit rechtlichen Schritten werden wir nicht konfrontieren. Insofern natürlich nicht irgendwelche grösseren Vandalismusaktionen dann passieren, die halt zwischendurch dann gleich einmal vorkommen.
0: Die Abkühlung in den Brunnen von Kanton zu Kanton ist das unterschiedlich und eben auch von Stadt zu Stadt und von Gemeinde zu Gemeinde. Ein eigentliches Verzeichnis, was wo gilt, das gibt es nicht. Da muss man wirklich manchmal direkt bei der Gemeinde nachfragen, wenn man es wissen will. Aber vielleicht wissen Sie, dass ja sowieso es bei Ihnen so zu und her geht. Dann schicken Sie uns doch eine Spruchnachricht auf 079 132 Sekunde 32.1. Wie kühlen Sie sich ab in Ihrer Gemeinde oder der Stadt? Oder schreiben Sie uns via srf1.ch und Kontakt ins Studio. Und apropos Brunnen, Baden und Hitze, wir schauen gerade zum Wetter am 10.07.

0: gerade 10 Minuten vor 7 ist es.
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0: Guten Morgen, Roman Brogli.
3: Guten Morgen, Sandra.
0: Es hat gestern zu oben ziemlich gewittert an Teilort, überhaupt nicht überall. Aber wo es hier hat, hat es auch richtig geblitzt. Es hat einen Haufen Blitz gegeben.
3: 21.000 haben wir hier gezählt über dem ganzen Land gestern. Und es hat auch kräftigen Wind gegeben zum Teil und Hagel. Heftige Gewitter haben wir zum Beispiel so in der Region Luzern gehabt, dann so über Zürich bis Schaffhausen. Dort hat es wirklich recht da gestern. Heute muss man sich wegen dem keine Sorgen machen. Da gibt es im Flachland kaum irgendwo Platzregen oder Gewitter. So in den Alpen, da erwarte ich am Nachmittag so ein bisschen einzelne Platzregen oder Gewitter. Am ehesten kommen die in Südbünden oben runter. Sonst ist heute ein sonniger Tag. Aktuell da haben wir so etwa 15 Grad am Jura-Südfuss entlang. Und die Sonne scheint an den meisten Orten schon. Es hat noch ein paar wenige Nebelfelder, zum Beispiel im Kanton Aargau hat es noch einige von denen, aber die überleben natürlich bei dem Wetter nicht lang, weil die Sonne wird die schnell mal wegbrutzelt haben. Nachher wird es wieder heiß am Nachmittag. Es gibt 32 bis lokal 36 Grad. Ein bisschen kühler ist natürlich in der Höhe oben auf 2000 Meter. Da gibt es etwa 20 Grad.
0: Und wenn wir zum Morgen schauen, ändert sich da glaube ich nicht ganz viel, gell?
3: Nein, morgen nicht, auch übermorgen nicht, auch übermorgen nicht. Die Hitzewelle, die geht mehr oder weniger so weiter, wie es heute ist. Es bleibt sonnig und heiß mit einzelnen Hitzegewittern in den Bergen.
0: Dankeschön nochmal.
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0: dass der Tram- und Busbetrieb teilweise eingestellt werden musste. Ausgewachsene Bäume wurden umgerissen. Videos vom Hauptbahnhof Zürich zeigen, wie Wasser Rolltreppen hinunterläuft. Einschränkungen gab es laut dem Tagesanzeiger auch am Flughafen Zürich. Zeitweise hätten keine Flugzeuge starten können und mehrere Landungen seien abgebrochen worden. In der Stadt Zürich sei eine 16-Jährige von einem herabfallenden Ast getroffen und schwer verletzt worden, schreibt Schutz und Rettung Zürich. Die Jugendliche sei in kritischem Zustand ins Spital gebracht worden. Auch seien 6 weitere Personen durch umstürzende Bäume verletzt worden.
1: Sandro Peter. In Uitikon-Waldeck im Kanton Zürich hat ein Feuerwerksdepot gebrannt. In der Nacht hätten sich mehrere Personen bei der Polizei gemeldet, weil sie Explosionen gehört hätten, schreibt die Kantonspolizei Zürich. Eine große Rauchsäule stieg auf, die weit herum zu sehen war. Die Feuerwehr habe den Brand in Uitikon-Waldeck am Fuße des Uetlibergs unter großem Aufwand löschen können. Gemäß jetzigem Kenntnisstand wurde niemand verletzt, es sei aber ein großer Sachschaden entstanden. Warum das Feuerwerksdepot abgebrannt ist, wird nun untersucht. In den Kanton Tessin. Im Lago Maggiore sind Blaualgen entdeckt worden. Das teilen die Tessiner Behörden mit. Die ersten Blaualgen seien am Donnerstag bei Muralto festgestellt worden. Es sei aber nicht ausgeschlossen, dass auch andere Uferabschnitte betroffen sein könnten. Die Behörden raten der Bevölkerung, beim Baden vorsichtig zu sein. Konkret heißt das, man soll nur in klarem Wasser schwimmen und sichtbare Blaualgenansammlungen meiden. Kleinkinder, Menschen mit empfindlicher Haut sowie Hunde und andere Haustiere sollten dem Wasser fernbleiben. Blaualgen sind Bakterien, die bei Menschen Hautreizungen, Magen-Darm-Probleme, Atembeschwerden und Muskelkrämpfe auslösen können. Bei Hunden können sie rasch zum Tod führen. Nach Großbritannien, nördlich von London, hat es ein Zugunglück gegeben. Zwischen Luton und Bedford sind 2 Züge zusammengestoßen. Die Rettungsdienste sagen, es sei eine Person ums Leben gekommen, 89 weitere Menschen seien verletzt worden, mehr als 30 davon schwer bis sehr schwer. Die Ursache für den Unfall ist noch unklar. In Australien ist auf dem Festland erstmals ein Fall von Vogelgrippe festgestellt worden. Das Virus wurde in einem Zugvogel entdeckt, in einer abgelegenen Region in Westaustralien, das sagte die Landwirtschaftsministerin. Von einem weiteren kranken Vogel seien Proben entnommen worden, auch hier gäbe es ein vorläufig positives Ergebnis. Das australische Festland war bisher vom Vogelgrippevirus verschont geblieben. Forscherinnen und Forscher hatten diese Woche aber bekannt gegeben, dass auf 2 australischen Inseln nahe der Antarktis rund 13.000 Robbenbabys gestorben sind wegen der Vogelgrippe. Es ist ein umstrittenes Geschenk von Katar an den US-Präsidenten Donald Trump, ein neuer Jumbo-Jet. Rund ein Jahr nachdem Trump das Flugzeug von Katar angenommen hat, hat er den Jumbo-Jet nun als neue Präsidentenmaschine Air Force One vorgestellt, ungeachtet der Kritik etwa aus dem Lager der Demokraten. Diese sprechen beim geschenkten Jet aus Katar von Korruption. Trump selbst zeigte sich bei der Präsentation hingegen von der Maschine begeistert. Das Flugzeug ersetzt die 2 Jumbo-Jets, die bisher als Air Force One im Einsatz waren und mittlerweile über 30 Jahre alt sind. Das Flugzeug soll als Übergangslösung dienen, bis die eigentlich bestellten neuen Flugzeuge einsatzbereit sein werden. Trump will damit im nächsten Monat in die Türkei fliegen, zu einem NATO-Gipfel. Zum Sport mit den Resultaten von der Fußball-Weltmeisterschaft. Brasilien gewinnt das Gruppenspiel gegen Haiti mit 3:0. Damit schafft Haiti den Sprung in die K.O.-Phase nicht. Zuvor hatte Marokko gegen Schottland gewonnen mit 1:0 und die USA gewannen gegen Australien mit 2:0. Die USA stehen damit in der K.O.-Phase. Zu den Devisenkursen geliefert von SIX. Der Euro wird zu 92,62 Rappen gehandelt und der Dollar zu 80,72 Rappen. Soweit die Meldungen. Und das Wetter. Heute scheint meist die Sonne. Nur in den Alpen gibt es am Nachmittag Quellwolken und einzelne Platzregen. Es wird wieder heiß mit 32 bis 36 Grad. Das waren Nachrichten von Radio SRF, verantwortlich Corinna Heinzmann.

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1: Im Studio Janik Breu. Und ich habe ein volles Programm von der Fußball-WM dabei. Seit dem Abend und in der Nacht sind gerade 4 Spiele gewesen. Anfangen tun wir mit dem Abendspiel vom Gastgeber USA. Sie gewinnen auch ihr zweites Spiel gegen Australien 2-0 und sind damit im 16. Finale. Wie auch im ersten Spiel ist der Follerin Balogun zum besten Spieler gewählt worden. Dort, wo er aufgewachsen ist, sehen sicher viele Leute am Zuschauen und unterstützen, sagt Follerin Balogun stolz.
2: I'm sure there's lots of local places I went, you know, when I was younger, and I'm sure, yeah, they're so proud supporting and everyone back home is going to be cheering.
1: Die Begeisterung für die Fußball-WM in den USA könnte jetzt richtig losgehen, nachdem die USA mit 2 Siegen in die WM gestartet ist. Im ersten Spiel der Nacht verliert Schottland gegen Marokko 0-1. Die Schotten haben das entscheidende Goal schon in der 2. Minute kassiert. Nach dem Sieg gegen Haiti verliert Schottland damit das erste Mal. Im 2. Nachtspiel gewinnt der Rekordweltmeister Brasilien das 2. Gruppenspiel an der WM gegen Haiti deutlich mit 3-0. Das Spiel war eigentlich schon in der Pause entschieden, weil Brasilien hat alle 3 Goal vor dem Pausenpfiff geschossen. In dieser Gruppe ist momentan Brasilien Erster vor Marokko und Schottland. Haiti kann nicht mehr weiterkommen. Im letzten Nachtspiel verliert jetzt gerade Türkei gegen Paraguay 0-1. Türkei kann damit auch nicht mehr weiterkommen, weil sie schon das 2. Mal verloren haben. Eine grosse Enttäuschung für die Türkei also. Man wechselt von der Fußball-WM zum Mountainbike. Dort sind das Wochenende die Weltcuprennen in der Schweiz, genauer gesagt in der Lenzer Heiz. Und die Heimrennen hätten nicht besser anfangen für die Schweizerinnen. 4 Schweizerinnen fahren gestern Abend unter die besten 6 im Short Track. Ronja Blöchlinger wird 2., Alessandra Keller 3., Nicole Koller 4. und Zina Frey 6. Für Ronja Blöchlinger ist es das beste Resultat im Weltcup. Trotzdem hätte sie mehr wollen.
3: Ja, ich wollte gewinnen, wenn man so nah am Sieg ist. Oh, ich bin all in gegangen, aber es hat leider nicht gelangt. Aber ich bin ultra happy, es ist mein bestes Rennen bis jetzt. Ja.
1: Beim Shorttrack-Rennen der Männer gibt es keinen Schweizer Podestplatz. Der Dario Lillo ist der beste Schweizer auf dem 5. Platz. Vom Mountainbike gehen wir auf die Strasse. Bei der Tour de Suisse gibt es heute bei der 4. Etappe das Zeitfahren. Mit der Favoritin Marlene Reusser.
4: Das gute Zeitfahren ist ultra, ultra, ultra viel Schmerz und streng und so. Und darum ist es wie so eine Prüfung oder so. Ich denke, ja.
1: Los geht die Prüfung am 10:45. Bei uns im Fernsehen auf SRF 2 kann man es live schauen. Das von den Männern mit dem Tadej Pogacar unter anderem ist ab dem Nachmittag am 3. Zum Schluss noch eine Meldung vom Tennis. Die Schweizerin Viktoria Golubic steht heute Mittag im Halbfinal beim Rasenturnier in Nottingham in England. Sie hat gestern das Viertelfinal gegen eine besser klassierte Gegnerin, gegen Anne Lee aus den USA, in 3 Sätzen gewonnen.
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5: Mit der Sandra Giers am Mikrofon. Recht einen schönen guten Tag. Vielleicht läuft bei Ihnen gerade die Kaffeemaschine in der Küche oder der Wasserkocher. Oder Sie sind schon unterwegs, nehmen wir an den ersten Termin. Irgendwo wird vielleicht sicher auch schon ein Fächer für später bereit gemacht, bevor dann die Hitze wieder das Kommando übernimmt. Wir lassen uns aber noch lieber morgen tragen und von der kühlen Luft hoffentlich noch überall. Mit Musik unter anderem von Tom Petty and the Heartbreakers Learning to Fly. Ein wunderbar

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0: Mit der Amy Winehouse wird es gerade 8:09. Einen schönen Samstagmorgen. Ziemlich genau auf den Tag vor 3 Jahren haben wir Ihnen diesen Song im Swiss Made vorgestellt. Er ist von der Solothurner Musikerin der Eva Leandra, die dann gerade mal 18 Jahre alt war. Jetzt ist ihre zweite EP rausgekommen. Selber ist sie mittlerweile 21 und tönt doch schon recht routiniert. Und auf die Frage, ob die Aufnahmen von der zweiten EP vergleichbar sind mit der ersten, sagt sie.
1: Ich habe schon das Gefühl, dass ich den Prozess schon mal durchgespielt habe, habe ich im Voraus besser gewusst, auf was ich mich einstellen muss und wie ich das Ganze möchte angehen. Aber der Songwriting-Prozess an sich und die Aufnahme der Songs ist im Grundsatz gleich geblieben.
0: Bleibt denn auch musikalisch alles beim Alten?
1: Ich habe das Gefühl, ich bin das mal ein bisschen experimenteller und vielleicht auch offener an die Produktion der Songs hergegangen. Und mir denkt, das hört man auch im Endresultat.
0: Eine selbstbewusste 21-jährige Eva Leandra, die ihrer zweiten EP den Titel «Midnight Hours» gegeben hat. Also Mitternachtsstunde, und ist sie selber dann auch ein Nachtmensch?
1: Ich glaube, ich würde mich in diesem Kontext eher als Hybrid bezeichnen. Weil ich stand nämlich durchaus auch gerne früh auf. Ich bleibe aber auch gerne lang wach. Und ja, die Konsequenz für mich ist, glaube ich, im Moment einfach, dass ich dann ab und zu auf ein paar Stunden Schlaf mehr muss verzichten.
0: Muss sie heute aber nicht. Swiss Made heute Nachmittag von 2 bis 4. Da sollte sie auch genug Schlaf bekommen. Sind Sie mit dabei? Am 2 ist sie bei uns. Und da schon einmal der Song, Eva Leandra mit Kipp.

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1: A2 Gotthard Richtung Chiasso. Zwischen Chiasso Centro und Chiasso Boceda hat es Stau, dies wegen Verkehrsüberlastung. Unsere Nachrichten jetzt wird es gerade 7:30.
2: Nach dem gestrigen Hitzetag sind heftige Gewitter über die Schweiz gezogen. Laut SRF Meteo gab es schweizweit mehr als 15.000 Blitze. Besonders betroffen von den Unwettern war die Stadt Zürich. Eine 16-Jährige wurde durch einen herabfallenden Ast schwer verletzt. Zudem gab es in Zürich 6 weitere verletzte Personen. Mehrere Explosionen und eine große Rauchsäule. In Uitikon-Waldeck am Fuße des Uetlibergs im Kanton Zürich hat in der Nacht ein Lager für Feuerwerksartikel gebrannt. Die Feuerwehr konnte den Brand unter großem Einsatz löschen. Verletzt wurde niemand, die Brandursache wird untersucht. Bei einem Zugunglück in der Nähe von London ist ein Mensch ums Leben gekommen. 89 weitere Personen wurden verletzt, 30 davon sehr bis sehr schwer. Beim Unglück waren zwischen Luton und Bedford 2 Züge zusammengestoßen. Warum ist unklar.
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1: Mit der Sandra Schiers am Mikrofon und auch gerade mit dem Bruno Bartel aus Ettingen, der mitspielt bei uns in unserem Wissensspiel. Morgenstund hat Gold im Mund. Wir spielen in 9.

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0: Ein cooler Song in einer coolen, kühlen Morgen, coolen Gang und Cherish. 19 Minuten vor 8 ist es.
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0: Wir spielen die erste Runde mit dem Bruno Bartel aus Ettigen im Kanton Basel-Land. Guten Morgen, Bruno.
2: Guten Morgen, Sandra.
0: Du bist 72 Jahre alt, Hobbys, hast ganze Haufen Hunde, unter anderem Akrobatik, Rock'n'Roll, Tanz und Tennis. Hast du denn selber einen Hund?
2: Im Moment von Freunden einfach, wenn sie mal eine Pause wollen oder in der Ferien sind, die mir ihre Hunde hüten. Selber habe ich meine müssen 2013 und 2015 Golo. Die Hundetrainer war ein guter Freund in der Region. Aber jetzt im Moment einfach die Hütehündler und schauen einfach, dass es denen gut geht, wenn sie bei uns sind.
0: Hundehütler. Und das heisst, wenn du mit Hunden trainierst, bist du auch schon ein bisschen so richtig Hundeflüsterer unterwegs?
2: Ich bin einmal gefragt worden von einer Zeitung, was machen sie eigentlich mit den Hunden? Da habe ich gesagt, mit den Hunden mache ich nichts. Ich mache mit dem Zweibeiner am anderen Ende von der Leine etwas. Weil der muss ja verstehen, was der Hund erwartet oder was er vom Hund erwartet, dass das Team funktioniert. Und ein Hund ist grundsätzlich ein tolles Wesen. Man muss es aber je nachdem mit der entsprechenden Konsequenz, was es für ein Typ Hund ist, halt ein bisschen anders führen als ein anderer, der einfach wirklich immer verschmust ist und immer gern bei dir ist. Wenn er Angst hat, soll man die Angst nicht bestätigen. Also wenn es einfach klopft, dann sagt du Arme. Aber das muss man alles üben, trainieren und Geduld haben mit dem Hund. Und dann kommt es in der Regel gut.
0: Kann ich mir vorstellen. Wie ist es denn für die Hunde eigentlich, wenn es so heiß ist?
2: Dann empfehle ich eigentlich eher einen frühen Spaziergang. Dann gehst du halt um 6 Uhr raus mit denen, wenn es noch nicht heiß ist. Den Tag dauern, das ist ein bisschen schonen. Wenn du noch jemand am Wasser kannst sein, kannst du vielleicht ein bisschen baden lassen, ohne dass man andere stört. Und dann wieder zu oben natürlich. Der Hund verträgt auch Wärme natürlich. Er schwitzt ja über die Pfoten, über die Zunge. Aber ich finde, es ist dann warm genug, um ihn auch drin zu lassen.
0: Aber auch für die Hunde gilt wie für uns ein Haufen trinken. Bruno, wir spielen mit dir in der ersten Runde mit dem Stichwort von gestern noch. Das war Premiere gewesen. Und neu dazu kommt AHV. Was hättest du denn gern?
2: Ich würde ganz mutig als 72-Jähriger AHV nehmen.
0: Absolut. Im gleichen oben wie die AHV, ja. Für die Finanzierung, Entschuldigung, von der 13. AHV-Rente soll die Mehrwertsteuer erhöht werden. Das steht schon mal fest, nachdem der Nationalrat und der Ständerat die Vorlage in der Schlussabstimmung angenommen haben. Jetzt ist die Stimmfolge am Zug. Um wie viele Prozentpunkte soll denn die Mehrwertsteuer erhöht werden?
2: Das wäre 0,4 auf 8,5.
0: 0,4 ist die richtige Antwort. Das gibt für dich schon einmal 100 Franken Reisegutschein. Und die zweite Frage, das wäre die Premiere, die noch da ist, und Neuausrichtung.
2: Neuausrichtung, ja. Ich bin mutig, wir machen Neuausrichtung.
0: Der Bundesrat hat Leitlinien für die Verteidigung verabschiedet und richtet die Armee neu aus. Im Fokus stehen hybride Bedrohungen und Angriffe aus der Distanz und von der kritischen Infrastruktur. Die Schweiz die würde jeden Tag angegriffen, natürlich nicht mit Panzer, aber durch Cyberangriff und Desinformation, hat gestern unser Armeechef gesagt. Und das heisst wie mit Vor- und Nachnamen?
2: Das müsste der neue Benedikt Ross sein.
0: Du sagst Benedikt Ross und du sagst es absolut richtig. Gibt 150 Franken auf dein Konto und noch eine Frage für heute. Premiere oder Diamond League?
2: Ja. Wir müssen eine Fußballpause machen, wir bleiben bei den Leichtathleten.
0: Diamond League. Die 800 Meter Läuferin Laura Hoffmann kann bei diesem Diamond League Meeting nicht mit den Besten mithalten und belegt Rang 11. Außer der Walliserin sind keine Schweizerinnen und Schweizer am Start gewesen. In welcher Stadt hat denn gestern das Diamond League Meeting stattgefunden?
2: Ja, diesmal sind sie weit gereist. Sie sind nach Doha.
0: So ist es, in Doha. Und damit gibt das für dich und für heute 200 Franken Reisegutschein. Und wir würden uns natürlich freuen, wenn du morgen Morgen auch magst aufstehen und mit uns würdest spielen.
2: Ja, ich stand im Moment früh auf. Ich habe einen Schulterverletzungsbegleiter, den ich 6 Wochen muss tragen muss. Und da bin ich eigentlich immer gerne früh am Morgen auf, dass ich mich ein bisschen bewegen wieder.
0: Dann freuen wir uns natürlich sehr, wünschen dir trotz der Schulter einen schönen Tag und natürlich eine gute Besserung. Gell?
2: Merci vielmals.
0: Bis morgen, freue mich.
2: Danke auch, einen guten Tag.

0: Mit Raymond wird es gerade 10 Minuten vor 8.
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0: Mit dem Roman Brogli, Roman, wir schauen gerade zu den aktuellen Temperaturen.
3: Bei 17 Grad sind wir hier zum Beispiel in Solothurn und bei etwa 21 Grad in Basel. Das ist so etwa der Range, den wir jetzt im Flachland haben. Es ist also immer noch kühler als die meisten Wohnungen und Häuser, würde ich sagen. Also es bringt es immer noch, auch wenn man jetzt erst aufgestanden ist, zum gut durchlüften. Es ist auch nötig wegen der Temperaturen, die man dann am Nachmittag erwartet. Es wird nämlich nochmal richtig heiß. Es gibt 32 bis 36 Grad am Nachmittag im Flachland. In den Bergen, da ist es natürlich ein bisschen kühler. Auf 2000 Meter oben, da erwarten wir etwa 20 Grad. Grundsätzlich ist heute ein sonniger Tag. Jetzt am Morgen haben wir hier und dort noch ein paar Nebelfelder gehabt, zum Beispiel im Aargau habe ich ein paar gesehen oder auch im Engadin, aber die sind jetzt schon am Verschwinden, weil die Sonne natürlich jetzt richtig viel Kraft hat. Es ist schon fast der längste Tag vom Jahr. Am Nachmittag da bildet sich dann über den Alpen ein paar Quellwolken und aus denen heraus kann es auch einzelne Platzregen oder Gewitter geben, sind aber wirklich nur vereinzelt, kommen die oben runter, am ehesten in Südbünden.
0: Du hast gerade gesagt, schon fast der längste Morgen. Ist es denn der längste und der geht auch heiß weiter?
3: Der geht heiß weiter, ähnliche Temperaturen wie heute, auch morgen nochmal 33 bis 36 Grad am Nachmittag, dazu grundsätzlich sonnig.
0: Dankeschön, Roman.
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Bonne Nacht.

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1: Auf der A2 Gotthard Richtung Chiasso zwischen Chiasso Centro und Chiasso Boceda Stau, dies wegen Verkehrsüberlastung. Unsere Nachrichten jetzt ist es gerade 8.
2: Die Nachrichten von SRF um 8 mit David Burkhardt. Heftige Gewitter sind am Abend über die Schweiz gezogen. In der Stadt Zürich gab es dabei mehrere Verletzte. Eigentlich sollen sich Israel und die Hisbollah auf eine Waffenruhe geeinigt haben. Nun gibt es Berichte über neue israelische Angriffe. Das Wetter sonnig und heiß bei 32 bis 36 Grad und in den Alpen einzelne Platzregen. Hagelkörner so gross wie Golfbälle, Sturmböen und Starkregen. Über die Schweiz sind am Abend heftige Gewitter gezogen. Rund 21.000 Mal habe es im ganzen Land geblitzt, schreibt SRF Meteo. Mehrere Menschen wurden bei den Unwettern verletzt. Sandro Peter.
3: Stark von den Unwettern betroffen war die Stadt Zürich. Die Polizei schreibt, es seien sehr viele Notrufe eingegangen. Umgeknickte Bäume sorgten dafür, dass der Tram- und Busbetrieb teilweise eingestellt werden musste. Ausgewachsene Bäume wurden umgerissen. Videos vom Hauptbahnhof Zürich zeigen, wie

0: hätten sich mehrere Personen bei der Polizei gemeldet, weil sie Explosionen gehört hätten, schreibt die Kantonspolizei Zürich. Eine große Rauchsäule stieg auf, die weit herum zu sehen war. Die Feuerwehr habe den Brand in Witikon-Waldeck am Fuße des Uetliberges unter großem Aufwand löschen können. Gemäß jetzigem Kenntnisstand wurde niemand verletzt, es sei aber ein großer Sachschaden entstanden. Warum das Feuerwerksdepot abgebrannt ist, wird nun untersucht. Ins Ausland. Eigentlich sollten im Libanon die Waffen schweigen, dies scheint aber nicht der Fall zu sein. Libanesische Nachrichtenagenturen berichten, Israel habe in der Nacht erneut Angriffe im Südlibanon durchgeführt, unter anderem mit Kampfflugzeugen und Drohnen. Mindestens 5 Menschen seien dabei getötet worden. Von israelischer Seite liegt bisher noch keine Stellungnahme vor. Israel und die Hisbollah-Miliz im Libanon haben sich gemäß Vertretern der USA und Israels gestern eigentlich auf eine Waffenruhe geeinigt. Sie sollte Freitagnachmittag Ortszeit in Kraft treten. Journalistinnen und Journalisten gehen zunehmend ins Exil, weil sie in ihren Heimatländern wegen ihrer Arbeit bedroht werden. Das zeigt eine Auswertung der Organisation Reporter ohne Grenzen, die am heutigen Weltflüchtlingstag veröffentlicht wurde. Demnach wurden im letzten Jahr Medienschaffende aus 40 Ländern ins Exil getrieben. 4 Jahre vorher waren es knapp halb so viele. Alleine im letzten Jahr unterstützte Reporter ohne Grenzen über 240 Journalistinnen und Journalisten, die wegen juristischer Verfolgung, Bedrohungen oder Mordversuchen aus ihrer Heimat geflohen waren. Besonders betroffen sind Journalistinnen und Journalisten in Russland, Syrien, Afghanistan und Myanmar. Zu 2 Meldungen aus dem Ausland in Kurzform. In der Nähe von London ist es zu einem tödlichen Zugunglück gekommen. Zwischen Luton und Bedford stießen 2 Züge zusammen, wie die Rettungsdienste mitteilten. Eine Person ist ums Leben gekommen, 89 weitere wurden verletzt, 30 davon schwer bis sehr schwer. Warum es zum Unfall kam, ist noch nicht bekannt. Und in Australien ist auf dem Festland erstmals ein Fall von Vogelgrippe festgestellt worden. Das Virus wurde laut Behörden in einem Zugvogel entdeckt, in einer abgelegenen Region in Westaustralien. Das australische Festland war bisher vom Vogelgrippevirus verschont geblieben. Wir kommen zum Sport. An der Fußball-WM der Männer verpasst die Türkei die K.O.-Phase. Die Türken verlieren auch ihr zweites Gruppenspiel mit 0:1 gegen Paraguay. In den weiteren Spielen der Nacht gewann Brasilien gegen Haiti mit 3:0, Marokko schlug Schottland 1:0 und die USA gewannen gegen Australien mit 2:0. Die USA stehen damit in der K.O.-Phase. Wir kommen zu den Devisendaten, geliefert von SIX. Der Euro wird zu 92,62 Rappen gehandelt und der Dollar zu 80,72 Rappen. Soweit die Meldungen. Das Wetter. Heute scheint meist die Sonne, nur in den Alpen gibt es am Nachmittag Quellwolken und einzelne Platzregen. Es wird wieder heiß mit 32 bis 36 Grad. Das waren Nachrichten von Radio SRF, verantwortlich Corinna Heinzmann.
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2: Mit dem Yannick Breuer. Wir haben es schon kurz in den Nachrichten gehört. Es ist Fußball gespielt worden in der Nacht. Es hat gerade 4 Spiele gegeben. Gehen wir die Nacht doch nochmal durch. Am Abend da hat der Gastgeber USA gewonnen, aus zweites Spiel gegen Australien 2:0. Und die USA ist damit im 16. Finale. Dann verliert Schottland gegen Marokko 0:1. Das entscheidende Goal hat Schottland schon in der 2. Minute kassiert. Und der Rekordmeister Brasilien gewinnt das 2. Spiel gegen Haiti deutlich mit 3:0. Das Spiel war eigentlich schon in der Pause entschieden, weil Brasilien alle 3 Goal vor dem Pausenpfiff geschossen hat. Haiti kann nicht mehr weiterkommen. Genauso wie die Türkei, die auch das 2. Spiel verliert, gegen Paraguay mit 0:1. Und das, obwohl die Türkei wegen einer roten Karte für Paraguay die ganze 2. Halbzeit mit einem Spieler mehr gespielt hat. Von der Fußball-WM gehen wir zum Mountainbike. Dort sind das Wochenende die Weltcuprennen in der Schweiz. Genauer gesagt in der Lenzer Heide. Und die Heimrennen hätten nicht besser anfangen für die Schweiz. 4 Schweizerinnen fahren gestern Abend unter die besten 6 im Short Track. Ronja Blöchlinger wird Zweite, Alessandra Keller Dritte, Nicole Koller Vierte und Zina Frey Sechste. Für Ronja Blöchlinger ist das beste Resultat im

0: Weltcup bis jetzt und das gerade in der Schweiz. Sie hat es sehr genossen zuhause.
1: Ja, beim Warm-up auf der Strecke habe ich zumal meinen Grosspapi gesehen, Hopprüf, und ich habe ihn etwa 4 Jahre oder so nicht mehr gesehen. Darum ist es mega cool, ist die Familie und die Freundschaften sind da, ja.
0: Beim Shorttrack-Rennen der Männer gibt es keinen Schweizer Podestplatz. Der Dario Lillo ist der beste Schweizer auf dem 5. Platz. Vom Mountainbike gehen wir noch auf die Strasse. Bei der Tour de Suisse gibt es heute die 4. Etappe und das ist ein Zeitfahren mit der Favoritin Marlene Reusser, die sich bescheiden gibt vor dem Rennen.
2: Normalerweise bin ich eine solide Zeitfahrerin und es ist halt auch immer eine Herausforderung und wirklich auch super anstrengend. Das gute Zeitfahren ist ultra, ultra, ultra viel Schmerz und streng und so. Und darum ist es wie so eine Prüfung oder so. Ist jetzt nicht, ich denke, ja.
0: Los geht's am 10:45. Bei uns im Fernsehen auf SRF 2 kann man es live schauen. Das von den Männern gibt es dann ab 3 am Nachmittag mit dem Dominator Tadej Pogacar. Zum Schluss noch eine Meldung vom Tennis. Die Schweizerin Viktoria Golubic steht heute Mittag im Halbfinal beim Rasenturnier in Nottingham in England. Sie hat gestern das Viertelfinal gegen eine besser klassierte Gegnerin, gegen Anne Lee aus den USA, in 3 Sätzen gewonnen.
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4: Mit der Sandra Schiess am Mikrofon. Schön starten Sie mit uns in den Samstagmorgen rein. Und ja, die Wasserflasche ist heute wahrscheinlich eine der wichtigsten Begleiterinnen. Ein guter Schluck Wasser gehört heute immer wieder dazu bei den heissen Temperaturen, die es geben soll, bis 36 Grad. Ja, und was bei uns ein wichtiger Tipp ist für die heissen Tage, ist auf Sizilien längstens eine existenzielle Frage geworden. Dort bedrohen Dürre und Extremwetter die Ernte und zum Teil sogar die Existenz von ganzen Bauernbetrieben. Wie Bäuerinnen und Bauern damit umgehen, das hat der SRF-Wissenschafts Redakteur Christian Vonburg vor Ort recherchiert und was er dort angetroffen hat auf Sizilien und was ihm davon besonders geblieben ist, das hören wir gerade bei uns gegen die Viertel ab 8. Einen schönen Samstagmorgen.

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1: Musik von Patrick Fiori und toi. Und jetzt gehen wir nach Sizilien. Sizilien schmeckt ja bei uns oft nach Sommer. Von dort kommt ganz ein Haufen Gemüse und Obst, der bei uns in den Läden liegt. Zitronen zum Beispiel. Sizilien ist es vor zwei Jahren aber so trocken, dass die Bauern zum Teil ihre Tiere müssen schlachten mussten. Sie haben müssen verdorchene Zitronenbäume ausreißen und haben kaum mehr Weizen können ernten. Wie gehen Bäuerinnen und Bauern mit dem immer extremer werdenden Wetter auf Sizilien um? Das hat der Wissenschaftsredakteur Christian Vorburg wissen und ist für die SRF-Sendung international auf Sizilien gereist. Mein Kollege Damian Becciard hat mit ihm geredet, darüber, was er Sizilien angetroffen hat und was ihn am meisten auch beeindruckt hat, Sizilien.
2: Also mich hat beeindruckt zu sehen, wie international unsere Nahrungsmittelproduktion heutzutage ist. Also eigentlich weiss man das ja, aber wenn man es dann sieht, wie Zitrusfrüchte oder das Gemüse abpackt werden, in genau die Säckchen, die ich dann selber im Grossverteiler kaufe, dann ist das doch nochmal etwas anderes. Ich war im Südosten von Sizilien in einem grossen Biobauernbetrieb, wo es eben gerade Zitronen und Bohnen für die Migros abpackt haben. Und mir ist dort nochmal klar geworden, von wie weit her ein grosser Teil von unserem Gemüse und unseren Früchten kommt und wie abhängig wir auch sind. Im Winter kommen mehr als 90% vom Gemüse und von der Früchte im Grossverteiler aus dem Mittelmeerraum. Sprich, wenn es dort klimatische Veränderungen gibt, Trockenheit und Ernteausfälle, dann trifft das auch uns in der Schweiz ziemlich direkt.
3: Wie bist du denn genau auf diesen Betrieb gekommen?
2: Ja, das war gar nicht so einfach gewesen, überhaupt Bauern zu finden, Sizilien, die bereit waren, direkt ins Mikrofon zu reden. Am Schluss habe ich dann über die Migros, den Biobetrieb, gefunden, der im grossen Stil Gemüse und Früchte im Norden liefert. Und an der Spitze von dem Betrieb steht eine innovative Frau, eine Unternehmerin, die mit mehr als 30 anderen Biobetrieben zusammenarbeitet, auch eng mit der Agrarforschung verknüpft ist. Und die hat einen riesigen Hof, den sie hat, von ihrem Vater übernommen. Und mich hat ihren Power und Logistik hinter der ganzen Gemüseproduktion beeindruckt. Die knackigen, frischen Bohnen, die ich dort reinbissen habe, landen sofort nach der Ernte im Lastwagen und zwei Tage später liegen sie im Plastiksäckchen bei uns im Gestell. Sizilianerinnen und Sizilianer selber übrigens, die essen kaum Bio-Gemüse. Da geht fast alles in Export.
3: Wie muss man sich das vorstellen, dort im Südosten von Sizilien? Also ein Gemüsefeld nach dem anderen, eine Zitronenplantage neben der nächsten?
2: Ja. Also in gewissen Regionen ist das so, vor allem an der Küste unten. Zum Beispiel um Syrakus herum, wo total berühmt ist für seine Zitronen. 35% von allen Zitronen aus Italien kommen aus dieser Region. Aber auch die Region um die Stadt Catania hat eine riesige Gemüse- und Früchteproduktion. Catania hat mich sowieso sehr fasziniert, weil die Stadt die ist prägt vom Ätna, vom aktivsten Vulkan von Europa. Und weite Teile der Altstadt die sind gebaut aus dunklem Lavagestein. Und im Jahr 1669 ist das, ist die Lava zmitzt durch die Stadt durchgeflossen. Für uns Schweizer Mittelländler ist das also eine ziemlich gefürchige Sache. Aber weißt du, wie man einem Ätna zu Catania sagt?
3: Tatsächlich nichts.
2: Mama Ätna. Also die Beziehung zu dem Vulkan ist durchaus auch liebevoll. Und das ist, weil die vulkanische Asche den Boden dort extrem nährstoffreich macht. Und darum ist es seit Jahrhunderten dort auch so lukrativ, üppige Gärten anzulegen, Weinberge, Olivenhain, Zitrusplantagen. Und optisch am eindrücklichsten habe ich die Pistazienbäume gefunden, die im April noch ohne Blätter, so ein wie Aliens in dieser komischen Vulkanlandschaft gestanden sind, wo wir mit dem Auto da durchgefahren sind.
3: Wer hast denn du sonst noch getroffen?
2: Neben der Biobäuerin im Süden habe ich einen Agrarwissenschaftler getroffen von der Universität Catania und einen Bauer im Landesinneren, der mit ihm befreundet ist. Wir sind seine Felder anschauen, wo vor zwei Jahren alles verdrochnet ist. Aber im April, als ich dort war, da hat es gerade geschifft wie aus Kübel.
3: Dem sagt man dann wahrscheinlich Künstlerpech.
2: Ja, wirklich. Aber ja, man muss sagen, die extreme Trockenheit und die teils krass hohen Niederschläge der Frühling, da hängen durchaus zusammen. Es hat hier auf dem Ätna fast 2 Meter Schnee gehabt. Und es sage ich wie bei uns in der Schweiz, hat mir der Klimawissenschaftler David Faranda gesagt, der übrigens Schweizer Wurzeln hat. Die Extreme, die nehmen zu. Und zwar in beide Richtungen.
1: Ja, der Christian Vorburg von der SRF Wissenschaftsredaktion. Und wie stark, wir haben es gerade gehört, die extrem die Landwirtschaft auf Sizilien verändern. Das zeigt sich dann eben besonders bei den Zitronen und beim Gemüse, die auch bei uns in den Läden landen. Der Christian Vorburg hat mit dem Klimaforscher und mit Schweizer Wurzeln, die er gerade angetönt hat, geredet. Was da über die Zukunft von Sizilien sagt, das hören wir gerade nach der Superjump und Give a Little Bit.

0: Vorwärts in Samstagmorgen. In 5 Minuten ist es 8:30. Von Sizilien kommt ganz ein Haufen Gemüse und Obst, wo bei uns in den Läden liegt. Zitronen zum Beispiel. Aber Sizilien kämpft mit Trockenheit, mit den Folgen vom Klimawandel. Der SRF-Wissenschaftsredakteur Christian Vorburg war auf der Insel unterwegs, um sich das anzuschauen. Und hat dort auch einen Klimaforscher getroffen, der Schweizer Wurzeln hat. Und während dieser Begegnung hat er meinem Kollegen Damian Betschart erzählt.
1: Ja, das ist so. Der David Efferander, der ist in den 80er Jahren in Bülach geboren worden und hat bis 4 in der Schweiz gewohnt, also als kleiner Bub. Und dann ist er mit den Eltern wieder auf Sizilien. Und von dort dann später studieren auf Bologna, weiter auf England, Hamburg. Unterdessen ist er zu Paris an der Sorbonne. So eine typische Akademikerkarriere halt. Erfolgreiche Karriere, muss man sagen. Er arbeitet heute bei dem Bericht vom Weltklimarat mit und ist einer der renommiertesten Klimawissenschaftler mit sizilianischen Wurzeln. Für meine Reportage ein absoluter Glückstreffer.
2: Sag noch, hast du mit ihm Schweizerdeutsch reden können?
1: Nein, mit ihm nicht. Aber mit seinem Vater, mit dem Antonino Ferranda. Der redet breit Zürichdeutsch. Wir sind ihn besuchen, weil er einen wunderschönen grossen Garten hat an der Nordküste von Sizilien mit Zitronenbäumen, Orangenbäumen, Oliven, Pflaumen, Feigen, Gemüse, alles, was du willst. Er sagt, das Leben in Sizilien sei viel besser als in der Schweiz. Wir in der Schweiz haben viel zu viel Stress.
2: Das klingt wirklich nicht so schlecht. Und bei uns denken wahrscheinlich die meisten einmal, auf Sizilien werde ich sicher nicht leben. Viel zu unsicher, viel zu viel Mafia.
1: Ja, das stimmt. Auf das habe ich die Leute auch angesprochen. Aber viele haben mir gesagt, im Alltag kämen wir von der Mafia nicht mehr so viel mit über wie früher. Das sehe ich heute anders als in den 80er oder 90er Jahren, zur Zeit der spektakulären Mafia-Mord. Heute konzentriert sich die Mafia auf Geldwäsche, Drogenhandel. Sie infiltrieren öffentliche Aufträge und illegale Baugeschäfte. Und wir in der Schweiz sagen da auch nicht gefeit davon. Die Mafia hat sich ja auch bei uns massiv ausbreitet.
2: Ja, das stimmt natürlich, das sagt ja die Bundespolizei Fedpol. Aber kommen wir doch nochmal zurück zum Klimawandel auf Sizilien und im Mittelmeerraum. Müssen wir uns jetzt ernsthaft Sorgen machen um die Zukunft von Gemüse- und Früchteimport?
1: Vielleicht kurz gesagt, es wird Ausweichbewegungen geben und neue Entwicklungen. Island zum Beispiel ist interessant. Island importiert keine Tomaten aus Sizilien. Island produziert fast alle Tomaten und auch alle Gurken für den Eigenbedarf unterdessen selber. Und wenn es draussen zum Teil saukalt ist. Aber die Gewächshäuser dort, die können mit dem Wasser aus den heißen Thermalquellen ökologisch geheizt werden. Und da bietet ganz neue Möglichkeiten. Auch die nördlichste Bananenplantage übrigens von der Welt findet man auf Island.
2: Also du meinst, wir werden in Zukunft genug zu essen haben, es kommt dann wahrscheinlich einfach von jemand anders?
1: Im Prinzip ja, aber all das braucht natürlich riesige Umstellungen. Es wird in der Tendenz teurer, wie das Olivenöl, wo die Preise sich in den letzten 10 Jahren mehr als verdoppelt haben. Und für die südlichen Regionen, wie eben Sizilien, ist das sehr schmerzhaft. Gewisse Kulturen, wie zum Beispiel Zitrusfrüchte, die lassen sich jetzt im Mittelmeerraum weiter gegen Norden rauf verlagern mit der Klimaerwärmung. Aber nur wirklich in Küstennähe, wo die Temperaturen nicht unter den Gefrierpunkt fallen. Und parallel dazu wird nach resistenteren Sorten gesucht und die Bewässerung wird optimiert. Die Landwirtschaft wird also komplizierter mit dem Klimawandel, nicht nur auf der Insel Sizilien. Aber für Sizilien selber wird es richtig heftig. Die Sahara dehnt sich aus gegen Norden und vor allem das Innere der Insel ist akut bedroht, ebenfalls zur Wüste zu werden.
0: Sagt Christian Vorburg aus der SRF-Wissenschaftsredaktion. Um die Folgen des Klimawandels. Sizilien dreht sich auch international. 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

Fifs, Goldschatz, Musik aus der Schweiz am 2 Minuten ab 8:30. Mal schauen auf die Strasse. Verkehrsinfo SRF, Vorsicht in der Region Zürich auf der Oberlandautobahn Richtung Hinwil. Zwischen Dürnten und Hinwil besteht Gefahr durch Gegenstände auf der Fahrbahn.

0: Peaches und Secret Love auf dem 1 schönen Samstagmorgen. Im thurgauischen Hauptwil geht's Haus, stinkt's. Und das ganz gewaltig. Und im wahrsten und im übertreiten Sinn vom Wort, und zwar wegen dem sogenannten Seuchenkübel. Das ist ein Kübel, der helfen soll, dass die einheimischen Wildsauen nicht mit der afrikanischen Schweinepest angesteckt werden. Es geht also um eine staatlich angeordnete Hygienemaßnahme, was soweit so gut ist. Jetzt gibt es aber Streit, weil nicht klar ist, wer der stinkige Kübel muss leeren. Der Kanton sagt, längerfristig sei Gemeinde zuständig, doch die will davon nichts wissen. Darum ist unser Reporter der Sascha Zürcher von der Regionalredaktion Ostschweiz dort. Mal recherchieren.
1: Der Kübel steht in der 2000-Seelen-Gemeinde Hauptwil Gotzhaus auf einem Parkplatz an der Hauptstrasse zwischen Bischofszell und Hauptwil. Weil da immer wieder Lastwagenchauffeure aus Osteuropa halten und sich verpflegen, besteht das Risiko, dass die Fernfahrer nach dem Essen infizierte Fleisch- oder Wurstwaren aus ihrer Heimat auf den Boden werfen, wo sie dann von Wildtieren gefressen werden. Mit so grünen Säurekübeln aus Blech mit einem Deckel und mit Infotafeln, die explizit darauf hinweisen, dass Reste vom Essen in den speziellen Kübel gehören und eben nicht auf den Boden, weil man Thurgauer Wildsauen vor der afrikanischen Schweinepest schützen. Die stellvertretende Kantonstierärztin Chantal Häusermann.
2: Die Säurekübel und Infoschilder dienen zur Sensibilisierung der Bevölkerung, aber vor allem zum Verhindern, dass virushaltige Lebensmittel aus dem Ausland in die Umwelt gelangen.
1: Dass es so ein Kübel zu Hauptwil Gotzhaus auf dem Parkplatz zu lange Tannen braucht, da sind sich Gemeinde und auch der Kanton Thurgau einig. Wer sich aber die Finger dreckig macht und den Säurekübel regelmässig leert, da hat sich niemand zuständig gefühlt. Es ist auch ziemlich kompliziert. Das Grundstück an der Strasse gehört der Bürgergemeinde Bischofszell. Die hat das Areal im Baurecht am Kanton übergeben und der Parkplatz selber ist wiederum auf dem Gebiet von der Gemeinde Hauptwil Gotzhaus. Sei es wie soll, im Mai hat der Kanton jetzt den Seuchenkübel montiert. Und der Lugi auch nach dem Rechten, hat es vom Tiefbauamt geheissen. Allerdings nur die ersten 3 Monate. Nachher sei die Gemeinde zuständig. Das Bischofszell und das Hauptwil will man von dem nichts wissen. Gemeinde Hauptwil Gotzhaus nimmt nur schriftlich Stellung.
3: Der Standort liegt zwar auf Gemeindegebiet, daraus ergibt sich aber keine automatische Zuständigkeit für Unterhalt und Leerung des aufgestellten Seuchenkübels. Eine Vereinbarung über die Leerung wurde mit der Gemeinde nicht abgeschlossen. Aus Sicht der Gemeinde fehlt eine klare Kommunikation seitens des Kantons.
1: Der Güsselzopf zwischen dem Kanton und der Gemeinde stinkt vielen im Dorf.
4: Ein Seuchenkübel? Lächerlich. Sehr lächerlich. Das ist bei der Politik immer so. Jeder hat sein Gärtchen.
5: Ja, der Seuchenkübel.
6: Ja gut, der kommt immer wieder zwischen Gemeinde und Kanton. Also ob es da um einen Kübel geht oder um irgendeine Lösung, wird es ja schon gehen.
4: Wie wenn ein Kanton und Gemeinde zusammenstehen, könnte man da ausdiskutieren und vor Ort eine Lösung finden. Unkompliziert.
7: Die Herren sollen reden miteinander. Ich denke immer, wenn man nicht einmal im Kleinen eine Lösung bringt, wie wird es denn im grossen Lösungen geben? Nein, also.
1: Der Unmut scheint jetzt auch beim Kanton angekommen zu sein. Auf Anfrage heisst es, wir werden so bald wie möglich zusammen an einen Tisch sitzen. Oder, wie es die stellvertretende Kantonstierärztin sagt?
2: Das Veterinäramt wird mit allen Beteiligten das Gespräch suchen und wir sind überzeugt, dass man da eine tragbare Lösung für alle Beteiligten finden wird.
1: Im Moment also landet die Reste vom Fleischbrötli, wo Fernfahrer aus Osteuropa übrig lassen, im Seuchenkübel auf dem Parkplatz zu Hauptwil Gotzhaus und nicht auf dem Boden am Waldrand. Bis Ende Juli lehrt der Kanton Thurgau den Seuchenkübel. Wer nachher den Güsselmann spielt, da haben der Kanton und die betroffenen Gemeinden jetzt 3 Monate Zeit, um eine saubere Lösung zu finden.
0: Stunk um einen stinkigen Seuchenkübel, das war die Reportage aus der Thurgau-Gemeinde Hauptwil Gotzhaus vom Sascha Zürcher.

0: Verkehrsinfo SRF von 8.44 Uhr. Vorsicht in der Region Zürich auf der Oberlandautobahn Richtung Hinwil. Zwischen Dürmten und Hinwil besteht Gefahr durch Gegenstände auf der Fahrbahn. Und Vorsicht auch in der Westschweiz auf der A9 Lausanne-Wöwe. Zwischen Schäber und Wöwe in beiden Richtungen besteht Gefahr durch Personen auf der Fahrbahn. Wir haben Viertel vor 9.
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0: Ja, es, Entschuldigung, es ist heiß in der Schweiz. Heute ist zum Glück Samstag, da kommen wir in die Badi oder an den See baden. Aber am Montag müssen die Kinder wieder in die Schule gehen, rechnen, lesen, französisch Wörtli büffeln und das bei über 30 Grad. Besser haben es dort Kinder im Tessin. Weil im Tessin sind seit dieser Woche, seit dem 18. Juni, Sommerferien. Und die gehen jetzt 10 Wochen bis Ende August. So lange hat kein anderer Kanton in der Schweiz Sommerferien. Im Tessin hätte das aber eine lange Tradition, sagt der SRF Tessin-Korrespondent Ivan Santoro.
2: Es kommt darum, weil sehr lange und heisse Sommer da unten sind und in dieser Zeit die Schulbank zu drücken, ist ja nicht sehr sinnvoll. Es ist kulturell bedingt, Italien hat ähnlich lange Sommerferien, also sogar noch längere. Dort dauern sogar 14 Wochen. Die fangen Anfang Juni an und gehen bis Mitte September.
0: 10 Wochen Sommerferien, das sei für die Eltern nicht immer ganz einfach.
2: Ja, da ist also wirklich sehr gut zu durchorganisieren angesagt. Ich habe gerade letztens mit einem Familienvater geredet, einem Deutschschweizer übrigens, der da unten wohnt und auch zwei Kinder hat. Da muss man also wirklich Woche für Woche planen. Klar, man geht dann mal vielleicht 2 oder 3 Wochen in die richtigen Ferien und nachher, aber was machst du mit den restlichen 7 Wochen? Und da gibt es sehr viele Angebote, muss man sagen, von der öffentlichen Hand. Also Schullager, Ausflüge, irgendwelche Sportlager und so weiter. Das kostet aber alles, das muss man sagen. Wobei, muss ich sagen, ist sehr stark subventioniert hier im Tessin. Also das sind ein paar wenige Franken, die man da muss aufwerfen muss und man hat die Kinder diese Woche versorgt. Und dann kommen natürlich auch Großeltern, Verwandte und so weiter ins Spiel. Darum gibt es immer auch wieder Diskussionen, ob man die ewig langen Sommerferien nicht verkürzen soll, bislang aber ohne Erfolg.
0: Mm-hmm. Ein bisschen anders ist das in der Westschweiz. Dort sind die Sommerferien nicht ganz so lang, sagt der SRF Westschweiz-Korrespondent Philipp Reichen. Auch wenn sie bei ihm zu Lausanne auch schon bald losgegangen.
3: Ja, hier in der Watt oder auch im Kanton Genf, da fängt die Sommerferienzeit in den nächsten Wochen an. In anderen Kantonen im Jura, Neuenburg oder Freiburg ist es noch ein bisschen später, also erst im Juli. Sie dauern dann ungefähr 6-7 Wochen und ja, sind lange Ferien und es sind immer schöne Ferien.
0: Ja, und schöne Ferien drum auch, weil ganz ein Haufen los sind während der Ferienzeit.
3: Die Sommerferienzeit hier in der Romandie ist auch die Festivalzeit. Da sind immer die grossen Festivals, wie beispielsweise das Montreux Jazz oder das Paleo. Es gibt aber auch kleinere Festivals, wie beispielsweise das Festival La Cité hier in Lausanne, wo so ein bisschen Kleinkultur präsentiert wird und so. Und es ist immer auch eine sehr schöne Zeit für Familie oder um sich mit Freunden zu treffen. Es läuft wirklich kulturell sehr, sehr viel und es gibt immer wieder sehr überraschende Sachen zum Entdecken.
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0: 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Verkehrsinfo SRF, Entwarnung in der Region Zürich auf der Oberlandautobahn Richtung Hinwil. Zwischen Dürnten und Hinwil besteht keine Gefahr mehr durch Gegenstände auf der Fahrbahn. Ja, es wird wieder ein heißer Tag heute, hören wir jetzt gerade bei Meteo. Der Christian Blank, das wird ich zuerst noch schnell sagen, hat uns geschrieben aus Sirnach im Herzen vom südlichen Thurgau. Und er sagt etwas ganz Wichtiges. Trinken natürlich heute sowieso entscheidend oder überhaupt während der nächsten Tag. Und er sagt, im Namen von einer guten Nachbarschaftshilfe, wenn man all die Leute kennt, die man vielleicht nebendran als Nachbar hat oder auch sonst weiss, wo sie wohnen, unbedingt auch mehrmals besuchen und schauen, dass sie aktiv Wasser trinken. Das helfe, weil er ist lange Jahre auch Sanitäter gewesen. Das helfe den Kolleginnen und Kollegen auch im Notfall und erspart ihnen im Dienst, dass sie vielleicht genau wegen so Sachen nicht unbedingt müssen ausrücken. Er sagt mindestens 1,5 bis 2,5 Liter Wasser oder ungesüßten Tee über einen Tag. Man weiss es ja eigentlich, aber muss ich mir selber an der Nase nehmen. Ja, man macht es dann eben doch nicht.
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0: Haben wir zwar vorne gerade eine Wasserflasche aufgefüllt, die ich noch einen trinke im Auto auf der Heimfahrt. Roman Brogli, du trinkst hoffentlich auch genug.
3: Ja, ich monitore es auch nicht so genau, aber ich hoffe schon, dass ich auf die 2 Liter komme. Ja.
0: Dann, auch heute wird es sehr heiß.
3: Ich denke schon, wir werden auch heute in die Schweiz kommen. Wir haben etwa 32 bis 36 Grad heute am Nachmittag. 32 Grad zum Beispiel in Romanshorn oder in St. Gallen, 36 Grad vielleicht in der Region Basel. Aktuell, da sind wir jetzt gerade im Flachland so bei etwa 20 Grad. Und in den Bergen, da bleibt es auch bei Höchstwert von etwa 20 Grad auf 2000 Meter. Dort ist natürlich heute ein bisschen kühler, falls man am Wandern ist. Was man beim Wandern im Hinterkopf muss behalten muss, ist, dass es auch heute wieder Quellwolken wird geben am Nachmittag. Und dann muss man einfach mit Platzregen oder Gewitter rechnen. Die wird es vereinzelt geben in den Alpen, vor allem in Südbünden. Das ist es aber wahrscheinlich dann schon gewesen mit dem, was noch passiert beim Wetter. Sonst an den allermeisten Orten ist heute einfach der ganze Tag sonnig.
0: Und vom Morgen gibt es jetzt auch nicht gross eine Änderung, gell?
3: Nein, praktisch keine. Vielleicht wird es noch 1 Grad wärmer. Es gibt so 33 bis 36 Grad am Nachmittag. Dazu ist es sonnig mit einzelnen Hitzegewittern in den Bergen.
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0: Der Samstagmorgen war das mit der Sandra Schiess. Ich wünsche allen zusammen hoffentlich Haufen Abkühlung heute. Und viel Freude mit dem Michael Amar, denn gerade nach der 9.
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0: Vorsicht in der Westschweiz auf der A9 Lausanne-Vevey zwischen Schäber und Vevey in beiden Richtungen. Besteht Gefahr durch Personen auf der Fahrbahn.
2: Die Nachrichten von SRF um 9 mit David Burkhardt. Auf den Hitzetag folgten schwere Unwetter. In der Stadt Zürich gab es deswegen mehrere Verletzte. Israel soll erneut Ziele im Libanon angegriffen haben, trotz Waffenruhe mit der Hisbollah. Das Wetter sonnig und heiß bei 32 bis 36 Grad und in den Alpen einzelne Platzregen. Mit Donner, Blitz und Hagel ist der gestrige Hitzetag zu Ende gegangen. Heftige Gewitter zogen am Abend über weite Teile der Schweiz. In der Stadt Zürich gab es wegen der Unwetter mehrere verletzte Personen. Corinna Heinzmann.
3: Rund 21.000 Blitze im ganzen Land zählte SRF Meteo. In der Zentralschweiz fielen Hagelkörner mit bis zu 5 cm Durchmesser. Durch die Region Luzern, das Berner Oberland oder Schaffhausen fegten Sturmböen mit Geschwindigkeiten von 90 km pro Stunde. Stark von den Unwettern betroffen war die Region Zürich. Bei Feuerwehr und Sanität gingen 860 Notrufe ein. Allein auf dem Gebiet der Stadt Zürich rückte die Feuerwehr in 3,5 Stunden für 270 Einsätze aus. Umgeknickte Bäume sorgten dafür, dass Trams und Busse teilweise nicht fahren konnten. Ebenfalls in der Stadt Zürich wurde eine 16-Jährige von einem herabfallenden Ast getroffen. Dabei verletzte sie sich schwer. Die Jugendliche sei in kritischem Zustand ins Spital gebracht worden, schreiben die Rettungskräfte. 6 weitere Personen wurden ebenfalls durch umstürzende Bäume verletzt. 2 von ihnen mussten ins Spital.
2: Zu 3 Meldungen in der Übersicht. Wir bleiben zuerst noch im Kanton Zürich. In Uitikon-Waldeck am Fuße des Uetliberges hat ein Lager für Feuerwerksartikel gebrannt. Mehrere Menschen alarmierten in der Nacht die Rettungskräfte, weil sie Explosionen hörten. Außerdem war eine hohe Rauchsäule zu sehen. Die Feuerwehr konnte den Brand löschen. Verletzt wurde niemand.

0: Südlibanon angegriffen, unter anderem mit Kampfflugzeugen und Drohnen. Mindestens 5 Menschen seien dabei getötet worden. Von israelischer Seite liegt bisher noch keine Stellungnahme vor. Israel und die pro-iranische Hisbollah-Miliz im Libanon haben sich gemäß Vertretern der USA und Israels gestern eigentlich auf eine Waffenruhe geeinigt. Der israelische US-Botschafter in den USA teilte darauf mit, Israel werde sich an die Waffenruhe halten, solange die Hisbollah-Miliz das ebenfalls tue. Die Kämpfe im Libanon spielen auch eine Rolle bei den Verhandlungen zwischen den USA und dem Iran. Im Rahmenabkommen, das die beiden Länder diese Woche unterzeichnet haben, ist abgemacht, dass auch im Libanon die Waffen schweigen. Journalistinnen und Journalisten gehen zunehmend ins Exil, weil sie in ihren Heimatländern wegen ihrer Arbeit bedroht werden. Das zeigt eine Auswertung der Organisation Reporter ohne Grenzen, die am heutigen Weltflüchtlingstag veröffentlicht worden ist. Demnach wurden im letzten Jahr Medienschaffende aus 40 Ländern ins Exil getrieben. 4 Jahre vorher waren es noch knapp halb so viele Länder. Alleine im letzten Jahr unterstützte Reporter ohne Grenzen über 240 Journalistinnen und Journalisten, die wegen juristischer Verfolgung, Bedrohungen oder Mordversuchen aus ihrer Heimat geflohen waren. Besonders betroffen sind Journalistinnen und Journalisten in Russland, Syrien, Afghanistan und Myanmar. Wir kommen zum Sport. An der Fußball-WM der Männer verpasst die Türkei die K.O.-Phase. Die Türken verlieren auch ihr zweites Gruppenspiel mit 0:1 gegen Paraguay. In den weiteren Spielen der Nacht gewann Brasilien gegen Haiti mit 3:0. Marokko schlug Schottland 1:0 und die USA gewannen gegen Australien mit 2:0. Die USA stehen damit in der K.O.-Phase. Wir kommen zu den Börsendaten, geliefert von SIX. Der Euro wird zu 92,62 Rappen gehandelt und der Dollar zu 80,72 Rappen. Folgt noch das Wetter. Heute scheint meist die Sonne, nur in den Alpen gibt es am Nachmittag Quellwolken und einzelne Platzregen. Und es wird wieder heiß heute mit 32 bis 36 Grad. Das waren Nachrichten von Radio SRF, verantwortlich Corinna Heinzmann.
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3: Herzlich willkommen zu unserem wöchentlichen Familienvormittag. Heute mit dem... Moment, geschwind. Also am Mikrofon... Nein, nochmal einen Schluck. Sorry, aber bei diesem Wetter sollte man laut Ärzte und der FIFA regelmässig Trinkpausen einschalten. Pardon, Hydration Breaks. Und in unserer Wetterfrage in 7 Minuten geht es um die heissen Temperaturen und was PET damit zu tun hat. Nein, nicht das PET da. Am Mikrofon der Mike Lamar.

0: grossartige Klänge aus Italien, der Vasco Rossi, Vita Spericolata. Ich nenne jetzt bewusst keinen Namen, aber jemand aus meinem Umfeld, wo mich seinerzeit geheiratet hat, leidet schaurig unter der aktuellen Hitze. Aber ein anderer Mensch wiederum, der mich geboren hat, kann es gar nicht genug heiß sein. Ob die beiden echt ein unterschiedliches Pet haben?
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0: Gut, kalt haben im Moment glaube ich die wenigsten, weil wir sind gerade ziemlich in einer Hitzewelle. Aber wie man die Hitze empfindet, was sie mit einem macht, das ist doch von Person zu Person verschieden. Und trotzdem kann man versuchen, die Auswirkungen von höheren Temperaturen auf uns Menschen zu messen. Und für das, Roman Brogli, hat man offenbar eine besondere Masseinheit entwickelt namens PET. Und die hat nichts zu tun mit dem PET, das wir brav recyceln, gell?
2: PET ist eine meteorologische Abkürzung, heisst Physiological Equivalent Temperature oder auf Deutsch die physiologische Äquivalenttemperatur. Und das PET, das probiert eben quantifizieren, wie sich das Wetter, wo wir im Moment gerade draußen haben, für uns Menschen anfühlt.
0: Mhm. Ist das etwas Ähnliches wie die gefühlte Temperatur, die ist ja manchmal in den Wetterprognosen angegeben, zum Beispiel wenn einem die Kälte wegen dem Wind noch kälter dunkt?
2: Ja, es ist ähnlich. Es ist die Luxusversion von dem. Die gefühlte Temperatur, die du angesprochen hast, dann sagt man auch Windchill und die berücksichtigt eben nur den Wind. Und PET ist deutlich komplizierter und da braucht man auch ein Spezialprogramm, um das zu berechnen. Aber interpretieren kann man es ein bisschen einfacher. PET zeigt jetzt einfach gesagt, wie warm müsste ein Innenraum sein. Also ohne Sonne, ohne Wind oder Ähnliches. Das Gefühl bei uns auf der menschlichen Haut gleich ist, wie wir es gerade draussen erleben, also mit Sonne, Wind und Wetter. Das heisst, so ein PET von 20 Grad, das ist so ein bisschen eine Wohlfühltemperatur, weil es halt auch Zimmertemperatur ist.
0: Oder um einen unangenehmeren Wert zu brauchen, 30 Grad in einer Dachwohnung wären auch 30 Grad PET verrissen, was überhaupt nicht heisst, dass aus Temperatur Thermometer bei 30 Grad Celsius steht.
2: Das stimmt, genau das. Das kann etwas ganz anderes sein. Ja. Und es war natürlich jetzt sehr theoretisch, was wir da gesagt haben. Wir können da auch Beispiele zu heute zum Beispiel machen. Die können dann recht unterhaltsam sein auch. Ich habe jetzt mal für heute Nachmittag gerechnet, das PET für Aarau habe ich da genommen. Und wir erwarten heute am Nachmittag Lufttemperatur, also die normale Temperatur, die wir auch kommunizieren, von etwa 35 Grad. Und wenn man dann PET ausrechnet, dann kommt man auf etwa 39 Grad, weil es halt noch Sonnenschein gibt und wir auch nicht so viel Wind haben. Und wenn ich sogar noch angenommen hätte, dass man jetzt am windstillen Ort ist, dann kommt man sogar auf 44 Grad PET heute am Nachmittag in Aarau. Also wenn man da wirklich im windgeschützten Ort steht in Aarau an der Sonne, dann fühlt sich das an wie im 44 Grad warmen Raum, also richtig heiß. Auch wenn es jetzt noch feuchter wäre, dann würde PET wegen dem auch steigen. Aber das PET hat wirklich interessante noch Einflussfaktoren. Nicht nur so Feuchtigkeit oder Wind hat einen Einfluss, auch das Verhalten von uns Menschen, zum Beispiel Kleider, die wir anhaben.
0: Also das leuchtet mir ein. Für die, die bei diesem Wetter einen dicken Wollpulli tragen, was Almakum macht, wäre es gerade noch mal wärmer.
2: Ja, absolut. Ich habe das auch ausgerechnet, das Extrembeispiel für Aarau heute Nachmittag, weil du jetzt gerade den Wollpullover angesprochen hast. Wenn man da wirklich die dicken Kleider, wenn man heute einen Sprint anlegt, das spielt natürlich auch eine Rolle, also die Bewegung in Anzugshosen und Anzugsjacke auf den Zug, heute am Nachmittag in Aarau, dann kommt man auf etwa 45 Grad PET bei so normalen, bei den üblichen Umweltbedingungen oder dem, was man erwartet. Und wenn man dann etwas anderes macht, zum Beispiel in Liegestuhl liegt, einen Ventilator anmacht und in die Badhose geht, dann hat man nur noch 34 Grad PET. Das ist also sogar tiefer als die erwartete Lufttemperatur und dann schon eine recht grosse Reduktion zu den 39 Grad, die man mit so durchschnittlicher Anstrengung und Kleider hätte.
0: Also ein Sprint im eleganten Outfit ist laut Seppen PET wert heute nicht unbedingt empfehlen, vermutlich auch nicht im kurzen Töni bei einer Fußball-WM. Aber Roman Brogli, wie und wo wird das mit dem PET in der Praxis effektiv gebraucht? Im Wetterbericht ja nicht, sonst hätten wir alle schon davon gehört.
2: Ne? Nein, genau, im Wetterbericht brauchen wir das nicht. Ich kenne das vor allem von der Stadtplanung. Also wenn man da will wissen, in einer Stadt drin, wie man mit der Hitze da soll umgehen soll, dann ist das PET wirklich praktisch. Das zeigt nämlich dann ziemlich genau für jeden Ort von einer Stadt an verschiedenen Tagen, wie gerade das Wärmeempfinden von uns Menschen dort ist. Und man kann es dann natürlich probieren, mit Massnahmen vermindern.
0: Vielen Dank, Roman Progli. Also, jetzt müssen wir was machen, um unsere empfundene Temperatur heute um 5 Grad zu senken. In den Badhosen, im Liegestuhl hängen, ein Fenty vorne dran.

0: Krüger Brothers, Schweizer Brüder, die in den USA leben und mit ihrem Country-Folk-Sound bekannt worden sind. Forever and a Day. Und apropos Schweiz und USA, jetzt der Anlass, der irgendwie mehr Spass macht. Jetzt, wo die Schweizer Nazi den ersten Sieg eingefahren hat.
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0: The Mamas and the Papas im SRF 1 Familienvormittag.
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0: Es ist ja schon noch gäbig, haben unsere Vorfahren die Schweiz dort platziert, wo es ganz viele Berge hat. Weil darum können wir gemütlich auf eine Alp aufwandern, allenfalls vorbei an nachdenklich wiederkäuenden Kühen oder man kann sogar auf einen richtig hohen Berggipfel aufsteigen, da und dort allenfalls an einem Seil. Unter diesen Bergsteigerinnen und Bergsteigern hat es auch Menschen mit Behinderungen. Und einer, der sie regelmässig auf den Bergspitz aufführt, ist der Ralf. Unser Redakteur Yves Kilchör hat von ihm wissen, was ihn an dieser Aufgabe besonders reizt.
2: Für den Ralf spielt es keine Rolle, ob er mit Leuten am Berg ist, die eine Behinderung haben oder eben nicht. Ihm geht es vor allem darum, zusammen mit anderen etwas zu erleben.
3: Ich möchte ihnen etwas ermöglichen, was sie vielleicht selber nicht können oder sich selber nicht zutrauen. Ich möchte ihnen ein Erlebnis können bieten im Gelände. Und ob jetzt jemand eine Behinderung hat oder nicht, spielt mir eigentlich nicht so eine Rolle.
2: So oder so, der Ralf muss auf die Leute eingehen, am Berg. Dort, wo sonst außer dem gemeinsamen Erlebnis nicht viel anderes Platz hat.
3: Ich muss vielleicht meine eigenen Denkmuster hinterfragen, muss vielleicht neue Wege suchen, weil es irgendeine Anpassung braucht, die im normalen Setting nicht eine Option ist oder weil es einfach gar nicht gebraucht wird. Und das fordert mich, oder das finde ich etwas Spannendes, nach Lösungen suchen, dass es stimmt für jede Person, egal was für eine Einschränkung das sie da hat oder auch wenn sie keine Einschränkung hat, gehe ich genau gleich auf Bedürfnisse.
2: Der Ralf ist seit 30 Jahren Bergführer und auch fast so lange mit Leuten mit einer Behinderung am Berg unterwegs. Für das hat er einen Verein mitgegründet, Vitamin Berg. Da ist er heute auch im Vorstand mit dabei. Sein Verein bietet Ende die wilderen Touren an. Vom Bergsteigen über das Klettern bis zu Skitouren. Zum Beispiel sind sie letztes Jahr auf einen Leckistock und von dort aus in die Rotondo-Hütte. Das ist eine Hochtour auf über 3000 Meter über Meer im Gotthardgebiet mit steilen Hängen, wo man den Weg verlässt, über einen Gletscher läuft und angeseilt ist. Vitamin Berg macht so Bergtouren als Gruppe. Jemand, der die Gruppe führt, voraus, das ist die einzige Person, die dafür auch zahlt kommt, Bergführerin oder der Bergführer, und die Personen mit Behinderung, die sind mit jemandem unterwegs, der sie dabei begleitet. Eine spezielle Ausbildung braucht es für das nicht. Diese Personen bekommen nur die Spesen entschädigt, aber keinen Lohn. Da geht es also um Freude, sagt der Ralf.
3: Unsere Begleiter haben sicher auch sehr unterschiedliche Motive zum Kommen. Ich merke, für uns ist es am besten, wenn jemand kommt aus Gewunder, aus Neugier, aus Abenteuerlust. Und sicher nicht daraus rauskommt, mit der Motivation etwas Gutes zu tun. Das ist meistens nicht ganz auf Augenhöhe. Also es sind Leute, die gerne in den Bergen unterwegs sind, gerne soziale Interaktionen und sind einfach interessiert und abenteuerlustig. Und ich glaube, das ist ihr Antrieb, wieso sie kommen.
2: Gleich braucht der Verein 25'000 Franken im Jahr. Für die Spesen zu zahlen und auch, weil viele Leute mit einer Behinderung in Institutionen wohnen und auch dort arbeiten und darum kaum selber Geld haben.
3: Und das andere ist, sie haben auch keine Umwelt, die sie würde motivieren. Sie werden immer bremst. Also nicht alle, aber die meisten Leute auch mit einer Behinderung, ja, da kann man nicht viel machen. Und wir sind einfach, ja, sind vielleicht ein naiv daher und haben das Gefühl, oh, das, was wir können erleben können, das können sie auch erleben. Und probieren einfach mal aus.
2: Grenzen für ihre Touren, das gäbe es kaum. Und wenn, dann nur sehr individuell. Und die Grenzen sind meistens eh im Kopf. Die können ihm verschieben. Das zeige ich ihm seine Erfahrung. Mit gewissen Leuten sind er schon seit über 30 Jahren lang in den Bergen unterwegs.
3: Nach irgendwie so 10 Jahren hat man das Gefühl, ja, die Person die kann das einfach nicht. Die lernt jetzt achter nie oder so. Die lernt jetzt nie sicher. Oder die kann nicht mit Stöcken laufen. Mit irgendwie so einer Idee. Und dann kommt eine neue Begleitperson und ich bin dann nicht dabei. Und wir geben relativ wenig Informationen raus, was eine Person kann oder nicht. Und nachher probiert man das mit denen und die Person kann das plötzlich. Und darum finde ich schon, Grenzen setzen meistens, ja, setzen wir meistens im Kopf. Und wir getrauen uns gar nicht ganz gut ausprobieren.
2: So Grenzen verschieben können sie, weil sie so individuell auf jede Person eingehen. Das sei der Zweck des Vereins. Darum gäbe es den Verein. Aber der Ralf sagt auch,
3: ja, im allerbesten Fall würden sie uns nicht brauchen. Würden das alle von normalen Sportverbänden aufnehmen oder im Privaten? Würden wir das machen, dass wir die Leute inkludieren? Aktuell gesehen, ich brauche es uns einfach noch, weil wir da noch nicht ganz, also die Gesellschaft noch nicht ganz so weit ist.
2: Übrigens, mit Leuten, die schlechter oder gar nichts hören, kommuniziere er vor allem über einen Augenkontakt. Oder über die Seele. Und bei Leuten mit einer Sehbehinderung sei es wichtig, gut miteinander zu reden. Und bei Leuten, die zum Beispiel Asperger-Autismus haben, nehmen sie sich mehr Zeit.
0: Und so etwas mit Asperger-Autismus ist der Luca. Was ihm seine Lieblingsmomente in den Bergen sind und was seine Ziele, das erzählt uns der Yves Kilchör nächste Woche an dieser Stelle, wo man jeweils erfahren, was Stiftung Denk an mich für Freizeitaktivitäten fördert, wie eben Vitamin am Berg. Und Eindrücke vom Ralf und dem Luca am Berg finden Sie auf der Webseite von Denk an mich.
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1: Er ist und bleibt grossartig, der Stefan Eicher auf SRF 1 mit Le Sourire. Beim Ludwig van Backofen, bewährter Sprecher von unserem Familienspiel, die verflixte Gebrauchsanweisung, geht selten die Post ab. Für das ist er viel zu besonnen. Letzten Samstag allerdings ist bei ihm der Kompost abgegangen.
2: Gemüse- und Obstreste, Kaffeesatz oder Gartenabfälle hineingeben, regelmäßig durchmischen, um Zersetzung zu fördern.
1: Bitte, Marianne Schenker von Dotzigen Bern, ist die richtige Antwort Kompost, wenn dann kommt?
3: Kompost für Komposthaufen.
1: Und schon hat sie zwei Eintritte gewonnen für die U60-Disco am Samstag, 12. September, zu Dübendorf, wobei ihre Begleitung auch unter 60 darf sein. Wenn auch sie zwei Tickets für den Anlass im September möchte gewinnen, dann findet sie raus, aus welcher Bedienungsanleitung der Ludwig das mal vorliest. Gerade nach der norwegischen Band Dance with a Stranger. 0848 440 222. So nice to meet you.

0: SRF 1 am Samstagvormittag. Gewisse Sachen kann man fast nicht verstehen. Zum Beispiel, warum bei der Fußball-WM die Hälfte mehr Mannschaften dabei sind als letztes Mal, obwohl es seither gar nicht mehr Länder gegeben hat. Aber fast noch unverständlicher sind die Bedienungsanleitungen.
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0: Und heute spielen wir mit Alice Schweizer von Zürich. Ja, Alice, wie viele WM-Spiele hast du bis jetzt so mitverfolgt?
3: Zwei.
0: Zwei? Die beiden mit den Schweizer oder ganz
3: ja,
0: etwas anderes?
3: Aha. Ja, gestern haben wir noch Rossi das Spiel reingeschaut. Amerika, was ist es? Australien.
0: Ja, der Gastgeber, der wieder gut gespielt hat. He?
3: Ja, vielleicht. Und
0: wir müssen natürlich
3: die
0: Goal schauen,
3: von unserem neuen
0: Fußballstar. Von Mazambi.
3: Ja,
0: jawohl.
3: Der steht da, kein Zöger, der nichts
0: mit dem Ball
3: stimmt.
0: Ja, so Leute haben wir natürlich gerne in unserem Team. Bringt uns wahrscheinlich im Finale, wo wir dann vielleicht auf die USA treffen, mal schauen. Mal schauen auch, ob du zwei Billette kannst gewinnen. Vielleicht für dich und deinen Schatz, der Beat. Für die U60-Disco Dübendorf bei Zürich zu. Am Samstag, 12. September, vom 2 bis am 8. ist das. Aber eben, zuerst solltest du herausfinden, von welchem Gerät das mal gedreht ist. Du bist bereit oder ihr seid bereit, Alice?
3: Jawohl.
0: Okay.
1: Da ist die Gebrauchsanweisung von heute. Gelesen vom Ludwig van Backofen.
4: Das Gerät gibt den Takt optisch durch ein Pendel vor. Der Arm des Pendels schwingt hin und her, angetrieben durch eine Feder. Dabei gibt das Verhältnis des verstellbaren Gewichts zum Gegengewicht die Geschwindigkeit des Taktes vor. Durch das Verschieben des Gewichts nach oben wird das Pendel langsamer, nach unten schneller. Im Inneren befindet sich eine Spannfeder, die mit Hilfe eines Schlüssels aufgezogen und damit vorgespannt wird.
0: Auch wir sind jetzt gespannt, Alice. Nämlich, ob du die richtige Antwort weißt. Was ist da echt beschrieben worden?
3: Ein Metronom.
0: Ein Metronom, denkst du?
4: Die Spannungsenergie wird im Betrieb von einem Getriebe in Bewegungsenergie umgewandelt und der Pendelarm so in Bewegung versetzt.
0: Ich würde sagen, das ist doch tatsächlich ein Metronom. Hast du auch eins? Spielst du zum Beispiel Klavier und hast auf dem Flügel oben ein Metronom?
3: Hörst du es?
0: Ah, jawohl! Für was brauchst du?
3: Ja, eben, wenn ich wirklich mit dem Takt nicht vorankomme. Also ich tue mehr singen, das Klavier ist mehr so ein bisschen zum Tönen suchen, was ich nicht habe.
0: Aber, ja, das ist natürlich für dich ganz etwas Einfaches gewesen in diesem Fall. Ein Metronom, tatsächlich. Und für dich und der Beat, nehme ich jetzt mal an, ein Ticket, ein Duo-Plus-Ticket heisst das, Eintritt plus Getränk. An der U60-Disco am 12. September zu Dübendorf. Am Taktgefühl sollte sie ja bei dir nicht liegen. Ich wünsche euch jetzt schon viel Vergnügen dort.
3: Das ist super, danke vielmals.
5: Merci.
0: Alles Gute und ein schönes Wochenende euch beiden weiterhin.
3: Das wünsche ich dir auch. Und danke für die lässige Moderation.
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0: Ja, danke vielmals, Alice, für das wunderschöne Kompliment. Und das ist wunderschöne Musik. Die Gruppe Toto mit dem 80er-Hit Rosanna.

0: Bill Withers. In der nächsten Stunde Familienvormittag haben wir es von Vögeln, von grossen Greifvögeln und von kleinen Piepmatz. Oder ist die Mehrzahl Piepmetzer?
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0: Von 10 Uhr in der Region Zürich auf dem Nordring Richtung Bern zwischen Seebach und Weiningen Stau wegen Aufräumarbeiten.
2: Die Nachrichten von SRF um 10 mit David Burkhardt. Heftige Gewitter haben in der Stadt Zürich zu mehreren Verletzten geführt. Insgesamt 7 Personen wurden gestern Abend durch umstürzende Bäume oder herabfallende Äste verletzt, darunter auch eine 16-Jährige. Sie verletzte sich schwer und musste in kritischem Zustand ins Spital gebracht werden, wie Schutz und Rettung Zürich schreibt. Die Region Zürich war von den Unwettern gestern besonders betroffen. Bei Feuerwehr und Sanität gingen innerhalb weniger Stunden mehrere hundert Notrufe ein. Auch über andere Teile der Schweiz zogen heftige Gewitter. SRF Meteo zählte landesweit rund 21.000 Blitze. In der Zentralschweiz fielen Hagelkörner mit bis zu 5 cm Durchmesser. Und durch die Region Luzern, das Berner Oberland oder Schaffhausen fegten Sturmböen mit Geschwindigkeiten von bis zu 90 km pro Stunde. Im Libanon soll es trotz Waffenruhe zu neuen Angriffen gekommen sein. Libanesische Nachrichtenagenturen berichten, Israel habe in der Nacht erneut mehrere Ortschaften im Südlibanon angegriffen, unter anderem mit Kampfflugzeugen und Drohnen. Mindestens 5 Menschen seien dabei getötet worden. Die Angaben lassen sich derzeit nicht unabhängig überprüfen. Die israelische Armee hat sich bisher nicht geäußert. Israel und die pro-iranische Hisbollah-Miliz im Libanon haben sich gemäß Vertretern der USA und Israels gestern eigentlich auf eine Waffenruhe geeinigt. Der israelische US-Botschafter in den USA teilte daraufhin mit, Israel werde sich an die Waffenruhe halten, solange die Hisbollah-Miliz das ebenfalls tue. Die Kämpfe im Libanon spielen auch eine Rolle bei den Verhandlungen zwischen den USA und dem Iran. Im Rahmenabkommen, das die beiden Länder diese Woche unterzeichnet haben, ist abgemacht, dass auch im Libanon die Waffen schweigen. Seit 50 Tagen gibt es in Bolivien Proteste gegen den Präsidenten Pedro Paz und seine Regierung. Nun hat Paz den Ausnahmezustand verhängt. Damit kann er das Militär stärker einsetzen. Die Proteste in Bolivien sind ausgebrochen, nachdem die Regierung langjährige Subventionen auf Treibstoff gestrichen hatte. Die Proteste weiteten sich anschließend aus. Die Demonstrierenden fordern, dass Präsident Paz zurücktritt und die Politik etwas gegen die hohen Lebenshaltungskosten in Bolivien macht. Im Zuge der Proteste wurden Straßenblockaden errichtet, die Boliviens Wirtschaft praktisch zum Stillstand brachten und zu Engpässen bei Lebensmitteln und Medikamenten führten. Gemäß einer bolivianischen Behörde sind mehrere Menschen gestorben, weil

0: Greifvögel, mega sensationelle Tiere. Man hört ja so ein bisschen, sie sind so ein bisschen die Könige der Lüfte. Sie sind schon recht imposant und eindrücklich, ja.
1: Ja, was Narina bei den Greifvögeln erlebt und erfahren hat, gerade als erstes in dieser Stunde. Und von wegen Vögels nimmt mich Wunder bis um 11. Welches ist die speziellste Vogelbegegnung, die ihr oder wo sie je gehabt habt? Vielleicht einen riesigen Kondor gesehen in den Ferien oder im Moment ein Buchfinkbärli, das gerade im Storen brütet. Und darum ist darunter eine Sauerei. Aber was erduldet man nicht alles für die Vögel? 0848 440 222 oder auch srf1.ch und Kontakt ins Studio für eure, ihre spezielle Vogelgeschichte. 0848 440 222 am Mikrofon der Mike Lamar.

0: grosse Hit auf SRF 1, da von der Gruppe Collage und schon gleich von der UB40, ihre Version von Can't Help Falling in Love. Achtung, damit das gerade am Anfang geklärt ist. Man sagt heutzutage nicht mehr Raubvögel. Schließlich sind sie ja keine Räuber, bloß weil sie sich vielleicht ab und zu mal Eier von anderen Vögeln krallen oder gern Frösche und Müsli fressen. Nein, man redet heute lieber von Greifvögel. Und die haben es unserer 11-jährigen Kinderreporterin Narina besonders angetan.
1: Man hat schon ein bisschen Respekt vor ihnen, vor diesen grossen Krallen, aber ich denke, sie können auch mega lieb sein.
0: Und darum ist Narina an einem Ort, wo es den Greifvögel liebst tun. In der Greifvogel-Auffangstation zu Bergamirchel im Zürcher Wieland tun nämlich Fachleute wie der Andi kranke oder verletzte Vögel aufpäppeln.
2: Es ist jetzt unser Krankenhaus, wo die wirklich verletzten oder hilflosen Tiere drin sitzen, bis sie sich selbst ernähren können und selbst fliegen können. Dann kommen sie hinterher in die große Voliere, in den großen Flugkäfig, den wir da haben. Da kann ich mir anschauen, ob das Fliegen wirklich funktioniert. Und dann entscheiden wir zur Freilassung, nehmen den Vogel nochmal raus, untersuchen ihn und lassen den hier vorne einfach in die Freiheit.
0: Aber eben, zuerst werden die verschiedenen hilfsbedürftigen Vögel zum Andi in die Station gebracht.
1: Was haben die denn so für verletzte Fälle?
2: Also jetzt im Moment haben wir vor allem junge Greifvögel, die zu früh aus dem Nest fallen oder gesprungen sind. Das kann ein Unfall sein. Es kann sein, dass zwei Jungvögel sich um Nahrung streiten. Dann zieht der eine rechts an der Maus, der andere links. Einer lässt los und der eine kippt halt hinten drüber. Das Schlimmste ist eben dieser Nahrungsmangel im Sommer, den wir mittlerweile durch unseren wahnsinnigen Flächenverbrauch in der Natur anrichten. Die Altvögel finden also nicht schnell genug ausreichend Nahrung für ihre Jungen. Es gibt mehr Streit. Und irgendwann springen auch Vögel aus Verzweiflung, wenn die Eltern nicht mehr kommen. Rechtzeitig springen die auch so aus dem Nest und werden dann hilflos und abgemagert gefunden.
0: Mhm. Und die einen landen dann zum Beispiel dank Förster oder aufmerksamen, vorsichtigen Spaziergängerinnen in der Greifvogel-Auffangstation zu Berg am Irchel, wo unsere Kinderreporterin Narina natürlich rein hat dürfen.
1: Es ist ein Gitterboden. Es hat wie so Türen, die grau sind. Es hat so Schliessfächer, wo auf jedem etwas draufsteht. Und es schmeckt sehr intensiv.
2: Also es schmeckt nach frischem Fleisch. Wir müssen den Tieren ganze Tiere geben. Ich kann unseren Greifvögeln nicht nur Schnitzelfleisch hinstellen, das wäre zu einseitig. Die brauchen Knochen, die brauchen Organe. Die müssen alle ein Volltier haben sozusagen. Und deswegen verfüttern wir hier vor allem Mäuse und Eintagsküken, diese Bibeli.
0: Und wenn die geschwächten Kleintiere einigermaßen zu Kräften gekommen sind, kommen sie von den gut ausgestatteten Einzelboxen in ein grösseres Gehege.
2: Sobald er da selbstständig frisst und sich bewegen kann, kommt er in diese Kammern rein. Hier haben wir jetzt eine Kammer mit einem jungen Turmfalken. Der ist auch zu früh aus dem Nest gefallen. Er kann sich jetzt hier frei bewegen, kann anfangen zu fliegen, fertig aufwachsen und dann kommt er nachher in die Freilassung.
0: Quasi wieder frei wie ein Vogel. Die Narina hat bei ihrem Besuch bei der Greifvogel-Auffangstation so einiges gelernt. Zum Beispiel, dass Adler tatsächlich Adleraugen haben, dank einer Art eingebautes Vergrösserungsglas im Auge. Die Narina, ihr Fazit?
1: Ich finde sie schöne Tiere, aber ich finde, wir sollten gleich Respekt vor ihnen haben. Und nein, ich habe eigentlich nicht mehr Angst vor ihnen.
0: Zu Recht. Zwar haben Greifvögel richtig scharfe Krallen und Schnäbel, aber um uns Menschen, auch um Kind, machen sie vorsichtshalber einen grossen Bogen. Auf srfkids.ch oder jetzt auch auf srf1.ch die ganzen 20 Minuten von unserer neuesten SRF-Kinderreporterin Ausgabe und vor allem auch ganz viele tolle Bilder, zum Beispiel ein herziges, grauschwarzes Greifvogel-Baby. Oder ist es schon ein Jüngling? Was für besondere Begegnungen mit Vögeln haben Sie oder ihr, liebe Mädchen und Buben, schon gehabt? Würde ich gerne wissen. Habt ihr in den Ferien vielleicht mal wilde, farbenprächtige Papageien gesehen? Oder fliegen bei euch ganz viele Störche umeinander? 0848 440 222 oder auch als Nachricht via 079 132 132 1 079 132 132 1.

0: Haus aus der Schweiz mit dem Philipp Fankhausen auf SRF 1 im Familienvormittag, wo es nur so flattert und fliegt, weil wir haben es von Vögeln. Wobei Amseln und Drosseln, wenn es mir recht ist, das Gleiche ist. Oder Amseln gehört zur Familie der Drosseln. Ja, ist Ihnen vielleicht in Afrika schon mal ein Strauss nachgerannt, statt den Kopf ins Sand zu stecken? Oder, wie ich vorhin gefragt habe, hat jemand schon bei sich im Store Buchfinken gehabt? Darauf aber hat der Dieter Blatt von Münzigen geschrieben: Buchfinken brüten nicht in Storenkästen, sondern in Büschen. Bäumen, nichts für ungut. Ja, danke dir für die Ergänzung. Wobei, vielleicht gibt es so einen kleinen Querschläger, der halt trotzdem irgendwo in einem Storren würde brüten, kann man uns dann eben melden. Und gemeldet hat sich auch Jackie Schultes. Und deine Geschichte, Jackie, führt uns 55 Jahre weit zurück, gell?
1: Jawohl, genau, ja. Mein Vater war damals Chauffeur und auf einem Kipper und ihm ist Mäuseler, also Mäusebussard, zwischen Kabinen und Brücke reingeht. Also ich weiss auch nicht, wie er das gemacht hat, aber er hat sich auf jeden Fall auf Flügel gebrochen. Der Vater hat ihn in ein Tuch eingewickelt und heimgenommen. Wir sind dort zu einem Tierarzt und der Tierarzt hat ihn untersucht als drum und dran. Und hat nachher gesagt, wir soll, wie man ihn soll pflegen soll, eben mit Hackfleisch und Ei gemischt. Und haben ihn so gefuhrt. Und wir haben, als er hier einigermaßen wieder zu weg war, wir haben für uns einen grossen Zwinger gehabt, haben dann mit Schalttafeln abgedeckt und ist der Vogel mit dem Hund zusammen in diesem Zwinger gewesen.
0: Ist nicht wahr? Die beiden sind ausgekommen, so auf engem Raum halb engem Raum miteinander?
1: Sie haben sogar aus einem Napf gefressen.
0: Okay.
1: Ja, nachdem er einigermaßen gut gekommen ist, der Tierarzt hat natürlich immer drüber geschaut, alles drum und dran, hat man ihn dann nachher einen Wildtierspezialist gegeben und dann hat er wieder ausgewildert.
0: Hey, wie lange habt ihr ihn etwa gepflegt und gehegt, dass er dann zu Kräften gekommen ist?
1: Ein, zwei Monate nehme ich an. Also genau weiss ich es nicht mehr.
0: Stell dir vor, heute wäre das vielleicht ein bisschen anders, dass der Tierarzt würde sagen, eine spezielle Stelle avisieren und nicht, dass die selber aufziehen. Weil wir selber, die Heime, haben auch mal eine kleine Amsel grossgezogen für ein paar Monate, wo wir verletzt gefunden haben. Und da haben wir dann auch in die Freiheit entlassen. Du hast Freude generell an Greifvögel und überhaupt an Vögel, Jackie?
1: Jawohl, weil ich lebe auf dem Land und ich sehe immer, wenn irgendein Bauer das Acker fahren zum Beispiel, dann sehe ich 20, 30, 40, 50 Greifvögel, die nachher auf dem Feld hocken und auf Mäuse warten. Und es ist auch lustig zuzuschauen, wenn Krähen, so ein Greifvogel, wie der Kabriolen macht in der Luft, um diesen Krähen wegzukommen. Also es ist sehr spannend zu schauen.
0: Seit Jackie Schultes, wo also vor 55 Jahren ein hundeaffinen Mäusebussard grosszog hat.
1: Jawohl.
0: Ganz ein schönes Wochenende weiterhin, Jackie. Und danke für die tolle Geschichte.
1: Merci, Mike.
0: Tschüss.
1: Tschüss.
0: Ja, und falls auch ihr, liebe Kind, so eine Geschichte habt, mit einem Vogel etwas erlebt habt, gerne berichten unter 0848 440 222. Das ist Roseanne Cash aus den USA.

0: Easy on me auf SRF 1, der Del, zusammen mit dem US-Musiker Chris Stapleton. Verkehrsinfo SRF von 10.32 Uhr. Im Berner Oberland ist der Sustenpass zwischen Gartmen und Passhöhe in beiden Richtungen nach einem Unfall gesperrt. Und dann Stau oder stockender Verkehr in der Region Solothurn auf der A1 Richtung Zürich zwischen Oensingen und Herkingen und in der Zentralschweiz auf der A14 Richtung Luzern ab Buch Rhein wegen Verkehrsüberlastung. Wir haben es von Vögeln im Allgemeinen und ein bisschen spezieller von Greifvögeln in dieser Stunde, weil auf srfkids.ch geht es um die Greifvogel-Auffangstation zu Bergamichl. Und ja, das sind Tiere, die ganz viele Kinder ziemlich faszinieren.
1: Wie sie so elegant durch die Lüfte gleiten, finde ich sehr eindrücklich.
2: Ich finde es einfach eindrücklich, wenn bei uns am Balkon ein Rotmilan vorbeifliegt, weil dann sehe ich, wie gross er ist und wie er wirklich aussieht von nahem.
3: Also ich finde es mega, mega schön, wenn sie in den Bergen so oben durchfliegen. Aber wenn die halt so über meinem Kopf rumkreisen, dann habe ich mir schon recht Respekt.
0: Ja, Respekt ist angebracht. Andi Siegenthaler von Engi im Kanton Glarus hat gefunden, unbedingt darauf hinweisen, so einen ausgewachsenen Greifvogel, wenn der mal seine Krallen zutut, dann sind die Krallen wirklich zu und das tut dann weh. Das weiss er darum, weil er auf dem Land wohnt und auch schon mit einem Wildhüter zu tun hat, der sich auskennt mit Vögeln. Ja, und nach dem Michel Delpech hören wir den Christian. Der hat doch tatsächlich mal einen eingefrorenen Falken gerettet.
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0: SRF 1, immer am Samstagvormittag mit dem Familienvormittag. Und da haben wir es heute von Vögel. Und zwar darum, weil die aktuelle Ausgabe von SRF Kids Reporterin das mal in der Auffangstation für Greifvögel zu Bergamichel spielt. Und Sonja Schüttli von Basadingen Thurgau erinnert sich, wie sie im Juli 2022 einen dehydrierten Bussard in einem Acher gefunden hat. Sie hat darauf aber einen Bauer angeläutet, um zu fragen, was sie echt machen soll. Der hat ihr dann eben befohlen, das Tier auf Bergamichel zu bringen. Und dort ist es 7 Wochen gepflegt worden. Und dann hat man ihr, Sonja, Bescheid gegeben, sie dürfte kommen in Freiland, sie wohnen gefunden hat. Und das hat sie schon ein paar gern gemacht. Hat ihm noch dem Bussard den Namen Basa gegeben, weil sie das Basa-Ding gefunden hat. Und jedes Mal, wenn sie einen Mäusebussard irgendwo sieht, hat sie das Gefühl, das ist vielleicht mein Basa. Ja, Christian Meier von Bubendorf Basel-Land. Bei dir ist es ein Falk, wo du mit 12 vor ein paar Jahren, wie soll ich sagen, man darf glaube schon sagen, gerettet hast, gell, Christian?
1: Ja, also ich bin mit meinen Eltern unterwegs gewesen. Das war ein Jahr, wo ein riesen Eisregen stattgefunden hat. Ich weiss noch, in Basel sind sie mit Backen die Strassen freischaufeln. Und am Sonntag war ein schönes Wetter gewesen. Und wir laufen und sehen auf einem Baum einen Falk und er bedeckt sich mit. Gehen dran an. Dann ist der vom Eis einfach fest gewesen. Also auf den Bäumen ist eine Zentimeter feste Schicht mit Eis. Mein Vater hat ihn dann vorsichtig gelöst vom Baum und hat ihn in die Jacke sich reingewickelt. Dann haben wir ihn heimgenommen und wir haben in einem Hochhaus gewohnt, am Stausee. Und ich weiss noch, Borns, die haben früher noch Hühner auf dem Balkon und wir haben das Gehege von denen und haben da 2-3 Nächte bei uns gehalten. Am Sonntag hat er von unserem Brot zu essen gekriegt. Er hat nicht angelenkt, wenn wir rumgesehen sind. Wir haben ein Schlafzimmer da, das Ruhe hat, auch zwischen ihnen zudeckt, da von Flattern, wenn er aufgetaut ist. Und wo den Bäume aufgetaut sind, es war zwar ein kalter Tag, wunderschön sonnig, haben wir zwischen den zwei Hochhäusern aufsteigen lassen. Und da hat sich aufgedreht und wunderschöne Runden gemacht. Es war wunderschön, wo da wieder frei war und geflogen ist.
0: Eieiei, das glaube ich, dass das ein Habensgefühl ist, auch wenn man ein Tier, das so bedroht ist, sozusagen, hat können retten. Habt ihr den Falk auch ab und zu mit dem Föhn ein bisschen abblasen, damit er schneller auftaucht? Oder ist das alles ganz natürlich gegangen?
1: Nein, wenn du natürlich in die Jacke nimmst, dann taucht er natürlich schon auf. Unsere Angst war eher, hat er Schaden genommen von dieser Kälte. Aber ich denke, es hat ihn gut da in der Wärme zu sein, auszuruhen. Jagen hat er eh nicht können im Eis. Also es hat wirklich, der Boden war voll auf unserer Matte rund um die Häuser. Und es war gut, als dann die Sonne wieder das Zeug aufgeteilt hat, dass wir gesehen haben, er kann wieder fliegen und kann gehen.
0: Bei euch jetzt, Christians Bubendorf, Basel-Land, hat es dort immer wieder mal Greifvögel oder andere bemerkenswerte Vögel?
1: Ja, viele Greifvögel. Ich liebe hier Domfalken. Wir haben im Schloss Wildenstein oben haben wir Nester. Wir haben in einer Firma, die einen Drachendurm hat für Holz, dort haben sie Nester angebracht. Und ja, vor 3 Jahren habe ich 4 junge Domfalken auf dem Schloss Wildenstein zugeschaut, wie sie Flugübungen gemacht haben. Also 2 haben gelernt fliegen und 2 haben sich nicht aus dem Nest getraut. Ich habe ein gutes Tele und bin dann mehrere Stunden gehockt, habe die beobachtet und ein bisschen gefüttert. Da hat es Spass am Fotografieren von Vögeln.
0: Man könnte dir Christian Falkmeier sagen, nicht wahr?
1: Also ich habe auch andere Vögel. Letztes Jahr habe ich den Bienenfresser in Österreich fotografieren. Ich bin stundenlang im Gras gelegen und habe Vögel im Himmel gefüttert.
0: Ja, auch dir ganz herzlichen Dank und weiterhin viel Vergnügen beim Beobachten von diesen ganz speziellen Tieren, Christian.
1: Dankeschön vielmals, dir auch guten Tag.
0: Ciao. Tschüss. In ein paar Minuten hier auf SRF 1 hören wir noch die Geschichte vom Walti Trüb und die ist uns allen eine Warnung. Passet auf, wenn ihr Lamm auf dem Grill habt. Das da sind Simon und Garfunkel mit einem Volkslied aus der Anden, El Condor Passa.

0: Adrian Stern, Eisblumen, Stille auf SRF 1. In einem Familienvormittag, wo wir es von Vögel haben. Und der Martin Knecht von Zürich hat geschrieben, das ist kein Witz, ein Kolibri in Alaska. Im Mai 1980 bei der Hauptstadt Juneau auf einer blühenden Blumenwiese gesehen, wie er von Blüte zu Blüte flog und im Schwirrflug stehen blieb. Kolibris leben im Regenwald Mittel- und Südamerikas. Einer der etwa 4 Gramm schweren Vögel fliegt 3000 Kilometer nördlich nach Alaska, weil dort das Blütenangebot groß ist und die langen Tage ausreichend Zeit bieten, sich mit Nahrung und Energie zu versorgen. Damals wusste ich dies noch nicht. Ich glaubte mich im falschen Film. Unterdessen wurden diese Kolibris, also die vor Alaska, auch schon in Doc-Filmen gezeigt. Ja, ganz eine spannende Erfahrung vom Martin Knecht. Und, ja, wie soll ich sagen, traurige Erfahrung, traurige Anführungszeichen, für den Walti Trüb von Adligenswil im Kanton Luzern. Hallo Walti.
1: Ja, hallo Mike.
0: Vor 3 Wochen ist
1: es
0: etwas passiert.
1: Es war Udligenswil und nicht Adligenswil.
0: Ah, Udligenswil, Entschuldigung. Ah, okay.
1: Ja, ja,
0: auch dort hat es wahrscheinlich Greifvögel. Ja, was ist denn bei dir passiert vor 3 Wochen?
1: Ja, genau, eine kleine Geschichte eben zum Thema Raubvögel. He. Wir haben hier Gäste, vor rund 3 Wochen ist es gewesen, Gäste um die Nacht. Da habe ich eine Feuerschale auf den Rasen gestellt mit einem Grillrost drauf. Etwa 5-6 Meter vom Esstischen weg. Da habe ich Grillladen drauf, da, unter anderem wunderbare Lammrückenfilet. Und dann bin ich zurück zum Tisch, wir haben ein bisschen Pläuderlöten gemacht. Und was passiert? Plötzlich kreise ich da 2 Milan über den Grill rein. Und einer davon packt so ein Stück Lammrückenfilet und weg war er. Da kann ich noch einen Haufen anders drauf gehen, also nicht müssen hungern.
0: Jawohl. Hat sich trotzdem geärgert? Man hat ja zahlt für das Lammrückendings. Oder hast du gefunden, ach nein, ich gönn's dem Milan?
1: Ja, das ist so. Das hatte ich dem von Herzen gönnen. Wahrscheinlich hat er ein bisschen den Schnabel verbrannt. Oder ich weiß nicht, vielleicht hat er mit dem Greifen. Noch, ich weiß es nicht. Wir haben ihn nicht mehr nachher.
0: Er hat sich im wahrsten Sinn vom Wort ein Stück Fleisch bei dir gekrallt. Im Moment hören wir bei dir im Hintergrund Vögel, gell? Du lebst an einem vogelreichen Ort, oder was sind das für Vögel?
1: Ja, das sind die da, das ist ja so. Wir sind da mitten vom Land, so auf 620 Meter über Meer. Mhm. Und da hat es natürlich allerlei Tiere, unter anderem auch Vögel. Wir selber haben zwei Hunde. Und auch einen Haufen Katzen haben wir hier in unserem Garten. Und das bringt natürlich unsere 2 Hunde auf Trab, wenn sie die Katzen sehen. Da sind sie nicht mehr zu bremsen.
0: Jawohl. Und Katzen, die wiederum sind vielleicht ein bisschen aufgeregt, wenn da ein Milan absticht und sich etwas bei euch tut schnappen. Ich wünsche auch euch ein schönes Wochenende. Und falls ihr grillieren, ein wachsames Auge. Außer du findest, du hast die Opfergabe auch das nächste Mal wieder für den Milan parat. Hm?
1: Ja, danke bestens, auch dir gutes Wochenende.
0: Ciao, Walti.
1: Ciao, Meister, schauen.
0: Ja, Vogelgeschichten haben wir gesammelt in dieser Stunde. Wegen unserer Kinderreporterin Narina Elfi, die bei der Greifvogel-Auffangstation zu Bergamichl vorbei ist. Und dort hat sie auch einen Vogel gestreichelt. Also kein lebiger, das sind ja keine Kuscheltiere, sondern einen ausgestopften, den man dort auch kann bewundern kann.
2: Ich habe noch nie einen so einen Greifvogel über den Kopf gestreichelt. Das machst du eigentlich auch nicht. Und es war sehr weich. Du hast die verschiedenen Federn gespürt. Ja, das verschiedene Schichten, wie sie hat.
3: Das waren jetzt die Federn von ausgewachsenen Tieren. Nebenan haben wir ja auch ein kleines Bussardküken, das nur Pflaumengefieder hat. Das ist jetzt natürlich weich wie eine Daunenjacke, weil das soll ja die Wärme im Körper halten.
0: Ja, der Narina, ihr Besuch zu Bergamichl beim Andi zum Gesehen mit wirklich ganz tollen Aufnahmen auf srfkids.ch oder srf1.ch. Und kein Wunder, faszinieren uns Vögel. Erstens, können sie fliegen? Und zweitens, gelten sie nach heutiger Wissenschaft als Dinosaurier, die im Gegensatz zu ihren grossen Cousins und Cousinen überlebt haben.

0: zum Abschluss von dieser Stunde auf SRF 1.
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0: Von 11 Uhr Stau oder stockender Verkehr in der Region Zürich auf dem Westring Richtung Gubristunnel ab Urdorf Nord. In der Zentralschweiz auf der A14 Richtung Luzern ab Buch Rhein und auf der A2 Richtung Gotthard zwischen Emmen Nord und Kriens. Und vor dem Gotthardtunnel Richtung Süden ab Wassen 3 km Stau und rund 30 Minuten Wartezeit. Die Einfahrt Göschnen ist gesperrt und im Berner Oberland ist der Sustenpass zwischen Gatmen und Passhöhe in beiden Richtungen nach einem Unfall gesperrt.
2: Die Nachrichten von SRF um 11 mit David Burkhardt. Wir beginnen im Libanon. Dort gibt es wenige Stunden nach Verkündung einer Waffenruhe erneut Tote. Libanesische Nachrichtenagenturen berichten, Israel habe in der Nacht erneut mehrere Ortschaften im Südlibanon angegriffen, unter anderem mit Kampfflugzeugen und Drohnen. Mindestens 5 Menschen seien dabei getötet worden. Die libanesische Armee spricht ebenfalls von israelischen Angriffen und meldet, ein libanesischer Soldat sei dabei getötet worden. Die israelische Armee hat sich bisher noch nicht geäußert. Israel und die pro-iranische Hisbollah-Miliz im Libanon haben sich gemäß Vertretern der USA und Israels gestern eigentlich auf eine Waffenruhe geeinigt. Der israelische US-Botschafter in den USA teilte darauf mit, Israel werde sich an die Waffenruhe halten, solange die Hisbollah-Miliz das ebenfalls tue. Die Kämpfe im Libanon spielen auch eine Rolle bei den Verhandlungen zwischen den USA und dem Iran. Im Rahmenabkommen, das die beiden Länder diese Woche unterzeichnet haben, ist abgemacht, dass auch im Libanon die Waffen schweigen. Zu 2 Meldungen im Zusammenhang mit Unwettern und Gewittern. In der Stadt Zürich sind durch umstürzende Bäume und herabfallende Äste gestern 7 Personen verletzt worden, darunter auch eine 16-Jährige, die laut Polizei in kritischem Zustand ins Spital gebracht werden musste. Bei den Rettungskräften im Raum Zürich gingen mehrere 100 Notrufe ein. Und im deutschen Bundesland Baden-Württemberg sind 9 Personen durch einen Blitzschlag verletzt worden. 6 von ihnen mussten ins Spital gebracht werden, wie die Polizei mitteilte. Die Menschen zelteten während eines Handballturniers auf einem Sportplatz, als ein Unwetter aufzog. Seit 50 Tagen gibt es in Bolivien Proteste gegen den Präsidenten Pedro Paz und seine Regierung. Nun hat Paz den Ausnahmezustand verhängt. Damit kann er das Militär stärker einsetzen. Die Proteste in Bolivien sind ausgebrochen, nachdem die Regierung langjährige Subventionen auf Treibstoff gestrichen hatte. Die Proteste weiteten sich anschließend aus. Die Demonstrierenden fordern, dass Präsident Paz zurücktritt und die Politik etwas gegen die hohen Lebenshaltungskosten in Bolivien macht. Im Zuge der Proteste wurden Straßenblockaden errichtet, die Boliviens Wirtschaft praktisch zum Stillstand brachten und zu Engpässen bei Lebensmitteln und Medikamenten führten. Gemäß einer bolivianischen Behörde sind mehrere Menschen gestorben, weil sie wegen versperrter Straßen nicht rechtzeitig ins Spital kamen. Das Wetter, es ist sonnig und heiß heute bei 32 bis 36 Grad. Nur in den Alpen gibt es einzelne Platzregen. Das waren Nachrichten von Radio SRF. Verantwortlich Corinna Heinzmann.
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5: Viele Mädchen und Buben möchten scheinbar gerne mal als Leichtathletik-Meeting Weltklasse Zürich. Also ich meine, selber mal daran teilnehmen, wie jetzt ihre Vorbilder Kambunchi oder Ehammer. Denen allen viel Spass und Erfolg beim Trainieren. Ja, und dann gibt es die Kinder, die möchten einfach mal mit ihren Eltern zuschauen bei Weltklasse Zürich. Und vielleicht fangen sie

0: Aus dem 90er-Film That Thing You Do, The Wonders Do That Thing You Do auf SRF 1. Früher, das sind die Schweizer Lichtathletinnen und Athleten unter ferner Liefen gelaufen. Oder ferner sprangen, ferner warfen etc. Nur beim Stossen haben wir dank dem Kugel wenig Grund zum Feiern gehabt. Heute ist das anders und darum dürfte der letzte Grund in gut zwei Monaten wieder Pumpen voll sein. Vielleicht mit Ihnen und mit euch im Publikum.
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0: Früher hätte man froh sein können, wenn irgendjemand aus unserem Land beim traditionsreichen Leichtathletik-Anlass Weltklasse Zürich überhaupt im Hauptfeld hat mitmachen durfte. Und abgesehen von Werner Günther, einem André Bucher oder noch früher einem Markus Riffel, war ein Sieg ziemlich illusorisch. Tempi Passati am Donnerstag, 27. August, wo wir ein Familienpackage mit super Platz für zwei Erwachsene und maximal vier Kinder vergeben haben, sind gerade mehrere Schweizer Cracks mit einer grossen Siegeschance am Start. Der eine hat zu Gösterzeit erst gerade eine neue Bestleistung aufgestellt im Weitsprung.
2: 8,51 Meter Schweizer Rekord für Simon Ehammer.
0: Ja, und das als Zehnkämpfer, der auch noch gerade dort seinen eigenen Rekord verbessert hat. Ja, und dann ist da auch die Läuferin, die mir den Namen sollten haben, um dann das erwähnte Package können vergeben. Sie hat beim Diamond League Meeting zu Stockholm ebenfalls einen absoluten Coup gelandet im Kampf gegen die englische Olympiasiegerin.
2: Kommt sie da noch einmal ran gegen Keely Hutchinson? Wir haben das Duell. Und sie schlägt hier Keely Hutchinson. Was ist denn hier los? In 1, 53, 98.
3: Es ist die drittschnellste Zeit, die je gelaufen wurde, über die 800 Meter.
4: Es ist viel Motivation für mich und ich bin sehr glücklich mit alles.
0: Ja, das ist auch eine Motivation, zum in letzter Grund gehen, dann also am 27. August. Wie gesagt, ein Familienpackage. Ja, und die Frage ist eben, wer hat letztens den Schweizer Rekord über 800 Meter pulverisiert? 0848 440 222 für unser rekordverdächtige Familienpackage für den Donnerstagabend vom 27. August. 0848 440 222. Wer haben wir da gehört?
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0: 5 auf SRF 1 mit This Love. Wir haben ein Familienpaket zu vergeben. Zwei Erwachsene und bis zu 4 Kinder. Oder meinetwegen auch eine erwachsene Person und bis zu 5 Kinder für den stimmungsvollen Leichtathletik-Klassiker Weltklasse-Zürich. Im letzten Grund. Man hat mir allerdings müssen können sagen, welche 22-jährige sympathische Athletin vor 2 Wochen den Schweizer Rekord über 800 Meter in neue Sphären katapultiert hat. Urs Kück, Kocher von Taufelen im Berner Seeland. Wie lautet die Antwort?
1: Ja, das war André Vera aus einem wunderschönen Freiburg.
0: Ja, fast bei euch umeinander, kann man sagen. Da ist nochmal der Kommentar genau, ja, von ihrem Rekordlauf.
2: André Vero zieht an Kili Hutchinson vorbei. André Vero in 1,53, 98.
0: Ja, die weltweit schnellste 800-Meter-Zeit von der Neuzeit in den 80er Jahren. Da ja, sind es vielleicht nicht all ganz dopingfrei gewesen. Audrey Vero, also die richtige Antwort. Was ist deine Bestzeit über 800 Meter, Kück?
1: Naja, auch ein weniger. Ich habe mehr Eishockey gespielt.
0: Ah, okay.
1: Genau.
0: So richtig bei einem Verein auch?
1: Ja, ein bisschen Viertliga, Drittliga, ganz tief im Goal.
0: Mhm. Ich wollte sagen, aber ein bisschen Ausdauer muss man schon trainieren, aber im Goal dann halt ein bisschen weniger, gell? Das steht man einfach an Ort und Stelle.
1: Ja, zwischen den Bewegungen muss man sich noch ein bisschen auf und ab, aber
0: ja, gemütlich. Ja, wunderbar. Du gehst, apropos gemütlich, mit 5 grösseren und kleineren Leuten im Windschatten am Donnerstag, 27. August, also in gut 2 Monaten, an Leichtathletik lecker bis Weltklasse Zürich. Top-Platz für euch dort im letzten Grund. Wünsche euch jetzt schon ganz viel Vergnügen.
1: Super, merci vielmals. Freut uns extrem gut.
0: Wunderbar. In dem
1: merci
0: Fall.
1: Vielmals.
0: Ganz ein schönes Wochenende weiterhin. Gell? Merci, ciao, ciao, Kück. Tschüss. Ja, und jetzt rennen wir zusammen mit der Spencer Davis Group. 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

0: SRF 1 am Samstagvormittag. So viel für heute von unserem Familienvormittag. Die nächste Ausgabe heute in einer Woche auch wieder ab 9 Uhr. Am 11:30, also schon sehr gleich, unsere Samstagsrundschau. Heute vor allem über ein Abkommen, das für den Bundesrat eines der wichtigsten der letzten Jahre war. Wer? Weil der Nationalrat hat diese Woche das Freihandelsabkommen mit den Mercosur-Staaten abgelehnt. Es hätte die Zölle mit 4 lateinamerikanischen Ländern sollen abbauen oder stark reduzieren. Und eine entscheidende Rolle bei dem Entscheid haben die Vertreter der Landwirtschaft gespielt. Und darum ist der Präsident vom Schweizer Bauernverband, der St. Galler Mitte-Nationalrat Markus Ritter, zu Gast beim Philipp Burkhardt. Ja, Philipp, was ist denn da genau passiert im Nationalrat?
1: Ja, zustande gekommen ist das Nein zum Freihandelsabkommen mit dem Mercosur, weil sich die Landwirtschaft vorher mit ihrer Forderung nach einem Ausgleich auch ganz knapp nicht durchgesetzt hat. Der Bundesrat hat den 4 Mercosur-Staaten Argentinien, Brasilien, Paraguay und Uruguay für 25 Landwirtschaftsprodukte Kontingent zugestanden, wo die Zollbefreiung sind oder reduzierte Zölle müssten gezahlt werden. Und da hat der Bauernverband vergeblich 880 Millionen Franken Kompensation gefordert. Ich wollte vom Präsident vom Bauernverband wissen, ob er mit dieser Summe der Bogen nicht überspannt hat. Ich rede mit Markus Ritter aber auch über das Vertragspaket mit der EU, wo der Bauernverband sehr kritisch ist, und frage ihn, wieso er im Nationalrat mitgeholfen hat, das Bauverbot für neue Atomkraftwerke aufzuheben, schon die Mehrheit von seiner Partei die Vorlage eigentlich an den Bundesrat hätte wollen zurückweisen.
0: Der Markus Ritter, Präsident vom Schweizer Bauernverband. Von halb zwölf bis zwölf in der Samstagsrundschau und auf SRF 1.

0: SRF 1 mit der Soul-Legende Ben E. King. Und jetzt dann die Samstagsrundschau mit dem obersten Schweizer Landwirt.
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0: Die Übersicht von 11.29 Uhr im Berner Oberland ist der Sustenpass zwischen Gatmen und der Passhöhe in beiden Richtungen wieder offen. Weiter Stau oder stockender Verkehr hingegen in der Zentralschweiz auf der A14 Richtung Luzern ab Buchrhein und auf der A2 Richtung Gotthard zwischen Emmen-Nord und Kriens. Vor dem Gotthardtunnel Richtung Süden ab Wassen 3 km Stau und 30 Minuten Wartezeit. Die Einfahrt Göschnen ist gesperrt. In der Region Solothurn auf der A1 Richtung Bern zwischen Gunzgen und Önsingen sowie Richtung Zürich zwischen Wangen an der Aare und Niederbipp. Nach einem Unfall ist die linke Fahrspur gesperrt. Und in der Region Zürich vor dem Gubristunnel Richtung St. Gallen ab Dietikon.
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3: Es war eine turbulente Woche, die letzte Woche der Sommersession der Eidgenössischen Räte. Und bei manchem wichtigen Geschäft hat es Überraschungen gegeben. So beim Abkommen, wo fast alle Zölle zwischen der Schweiz und vielen Ländern in Lateinamerika, den sogenannten Mercosur-Staaten, beseitigen wollen. Das Freihandelsabkommen hat der Nationalrat ganz knapp abgelehnt, mit Unterstützung von Landwirtschaftsvertreterinnen und Vertretern im Rat. Und das, obschon das Abkommen laut Darstellung vom Bundesrat grosse Vorteile für die Schweizer Landwirtschaft würde bringen und überhaupt für die ganze Schweiz. Was wird da gespielt? Das möchte ich wissen vom Präsidenten vom Schweizer Bauernverband, dem St. Galler Mitte-Nationalrat Markus Ritter. Herzlich willkommen in der Samstagsrundschau, Herr Ritter. Merci, dass ihr heute mein Gast seid.
4: Grüezi, Burkhard.
3: Warum, Herr Ritter, ist ein Rindsteak von einem Schweizer Bauernhof besser als das aus Argentinien?
4: Also grundsätzlich haben wir Freude, wenn die Leute sich regional und saisonal ernähren, auch mit diesen hohen Tierwohlstandards in der Schweiz, ohne Wachstumshormone, die Tiere gefuttert, ohne Antibiotika. Also wir haben ganz andere Standards als halt in Südamerika da opportun ist und darum haben wir Freude, wenn unsere Produkte konsumiert werden.
3: Wieso müssen die Schweizer Bäuerinnen und Bauern so Angst haben vor dem Freihandel mit Argentinien, Brasilien, Paraguay und Uruguay, das sind die vier Mercosur-Staaten, wenn die Produkte aus der Schweiz ja besser sind als die, die von dir kommen?
4: Also wir haben ja schon 30 Freihandelsabkommen, da ist die Landwirtschaft immer ein Teil davon. Wir haben auch nie Probleme gehabt, auch noch nie Forderungen gestellt im Rahmen von anderen Freihandelsabkommen. Wir haben aber ein Novum, also etwas völlig Neues in diesem Freihandelsabkommen. Sehr schmal hat die Schweiz Zollkontingent, bilaterale Zollkontingent gewährt, diesen vier Ländern. Das heisst, wir haben gewisse Mengen, die nach WTO-Recht in die Schweiz hineinkommen. Und da drüber raus, sehr schmal hat man zusätzliche Mengen an diesen Ländern zugesichert, die in der Schweiz zu sehr tiefen oder sogar ohne Zölle kommen können. Und da ist etwas völlig Neues. Und das tut dann auch unseren Markt belasten. Da schlägt auch auf die Einkommen durch. Da haben wir konkrete Berechnungen gemacht. Und das ist das, was uns dann auch hier Sorgen macht.
3: Interessant ist aber, dass der Bundesrat völlig eine andere Einschätzung hat, was die Auswirkungen sind von diesen Kontingenten. Die Schweizer Landwirtschaft und auch die Lebensmittelindustrie die profitieren von diesem Abkommen, hat der Bundespräsident Guy Bachmann diese Woche im Nationalrat gesagt. Die ganze Schweizer Wirtschaft könne mit dem Abkommen jedes Jahr über 150 Millionen Franken einsparen und vor allem neue Märkte in Lateinamerika erschliessen. Und das setzt ihr aufs Spiel mit eurem Widerstand.
4: Es ist ja so, dass ich die Wirkung auf die Industrie nicht bestritten. Für die Landwirtschaft haben wir aber eine andere Situation. Wir haben wohl etwa 900 Tonnen Käse, wo man ausgehandelt hat, dass man könnte liefern könnte. Aber darüber hinaus haben wir vor allem eben Auswirkungen auf den Inlandmarkt. Und wir haben errechnet, dass da bei uns etwa ein Schaden zwischen 70 und 115 Millionen Franken gibt pro Jahr. Da ist einkommensmässig pro Landwirtschaftsbetrieb etwa 2000 Franken. Und für uns, wenn man es Landwirtschafts intern anschauen, ist das Abkommen nicht ausgewogen. Und darum braucht es ja die Begleitmaßnahmen, die wir auch eingebracht haben in der Kommission und gesagt haben, da muss der Bund etwas machen, dass für die Landwirtschaft das Abkommen auch akzeptabel ist.
3: Die sagen 70 bis 115 Millionen Franken. Der Bundesrat sagt in seiner Botschaft an das Parlament, die Auswirkungen seien entweder moderat oder es sei gar keine Auswirkung. Das ist ein Unterschied von 115 Millionen Franken. Kann der Bundesrat nicht rechnen oder könnt ihr nicht rechnen?
4: Ja, der Bundesrat hat da sehr alte Berechnungen gehabt. Ich will da nicht schimpfen über Bundesrat und Verwaltung, aber die Berechnungen stammen aus einer Agroskop-Studie aus dem Jahr 2020, wo man auf der einen Seite gerechnet hat, wenn die Zollkontingent innerhalb von diesen WTO-Kontingent wären und nicht außerhalb. Man hat viel weniger Teilmärkte hier noch gerechnet, dass sie jetzt effektiv tangiert sind. Die 5 Millionen Liter Wein, die sollen kommen, sind zum Beispiel gerne nicht dabei gewesen. Und das Dritte ist wichtig, man hat natürlich hier noch über 5 Jahre verhandelt und hat dann noch einen Abschluss gehabt, der nicht übereinstimmt mit dieser Studie. Darum basieren natürlich die Überlegungen vom Bundesrat aus völlig anderen Annahmen und wir haben dann das fertige Abkommen genommen, haben die 25 Teilmärkte genommen, haben jeden Teilmarkt angeschaut, was wirkt sich wie aus denn auf die Landwirtschaft und da hat dann die konkrete Berechnung gegeben. Also wir haben sehr fundiert mit unseren Spezialisten aufgearbeitet und da hat der Bundesrat sicher noch Handlungsbedarf, ich denke, gegenüber dem Ständerat die Zahlen noch zu modifizieren und auch zu erneuern.
3: Aber auch ein konkretes Beispiel, das Bouletfleisch. Das sei 50'000 Tonnen importiert worden, hat der Bundespräsident im Nationalrat gesagt im letzten Jahr. Und das Kontingent, das im Abkommen vorgesehen ist, beträgt 1'000 Tonnen, also ein Fünfzigstel davon. Wie kann das zu massiven Zusatzbelastungen für die Schweizer Landwirtschaft führen?
4: Ja, das Bullenfleisch ist natürlich genau das Beispiel, das eben nicht zutrifft. Dort haben wir wirklich sehr hohe Mengen, die wir importieren, auch aus den südamerikanischen Staaten. Aber wenn man zum Beispiel Schweinfleisch anschaut, wo man der Markt voll ist im Moment, da sind natürlich die importierten Mengen sofort preiswirksam. Also die drücken uns sofort den Zähnen den Preis ab. Das gleiche gilt bei Butter, bei Rahm, bei der Milch, beim Wein, beim Rindfleisch. Oder wir haben sehr viele Märkte, die sensibel sind, wo die Importe den Preisdruck ausüben. Darum haben wir auch von bis gerechnet immer. Wenn der Markt voll ist, hat es diese Auswirkungen. Wenn es eben noch Kapazität hat, hat es diese Auswirkungen. Und wir haben das sehr präzise verifiziert. Und das fehlt eben gerade in den bundesrätlichen Berechnungen. Und ich denke, da muss er sicher nochmal über die Bücher, um auch da nachweisen, was denn die effektiven Auswirkungen auf die Landwirtschaft sind. Die Zahlen vom Bundesrat sind einfach veraltet, muss man sagen.
3: Ihr habt es erwähnt, euch geht es ja um einen finanziellen Ausgleich für Bäuerinnen und Bauern. Der Bauernverband fordert 880 Millionen Franken über einen Zeitraum von 8 Jahren, also pro Jahr 110 Millionen. Der Antrag ist im National ganz knapp gescheitert. Der grösste Teil des Geldes hätte in einen Fonds sollen, so einen genannten Fonds de Roulement, wo die Kantone hilft, Landwirtschaftsbetrieben zinslose Darlehen zu geben für notwendige Investitionen. In diesem Fonds haben sie in den nächsten 5 Jahren eine Finanzierungslücke von mehr als eine halbe Milliarde Franken ist argumentiert worden. Aber da kommt schon ein bisschen der Verdacht auf, das Mercosur-Abkommen ist für euch einfach der Hebel, für zu neuem Geld für den Fonds zu kommen.
4: Ja, also grundsätzlich ist der Finanzierungsbedarf für den Bund da, ob das Mercosur-Abkommen kommt oder nicht. Also wenn die Forderungen von der Landwirtschaft über das Mercosur-Abkommen auch im Ständerat nicht gut geheissen wurden, müsste man sicher über das Budget gehen. Weil der Bund hat eine gesetzliche Verpflichtung, den Kantonen die Mittel zur Verfügung zu stellen. Und jetzt haben wir 5 Jahre den Fonds nochmal erhöht und wir haben höhere Baukosten. Und die Gelder sind ja rückzahlbar. Also die werden nicht verteilt an Bauernfamilien, sondern die müssen dann wieder zurückgezahlt werden. Bei den Starthilfen, wenn jemand frisch anfängt, innerhalb von 10 bis 12 Jahren und bei den Bauprojekten innerhalb von 17 Jahren. Also es ist ein sehr gutes Instrument und wir sind der Meinung, da könnte der Bund jetzt eine Win-Win-Situation schaffen. Er hat eine Verpflichtung, man hat einen konkreten Bedarf und man könnte mit dem eben auch die Investitionsfähigkeit von der Landwirtschaft, den Auftrag gegenüber von den Kantonen und natürlich auch gegenüber vom Gewerbe, den die Mittel ja wieder eingesetzt werden, bei den Bautätigkeiten erfüllen. Also man hätte da mehrere Flüge mit einer Klappe positiv können schlagen können. Wir hoffen, dass da etwas kommt.
3: Der Bundesrat hat ja eigentlich Hand geboten. Er hat ja gesagt, im Vorfeld von dieser Debatte, er sei bereit, 150 Millionen Franken zur Verfügung zu stellen für Investitionskredite. Der Bauernverband hat das in der Medienmitteilung als Nullnummer bezeichnet. Hat er da nicht ein bisschen den Bogen überspannt?
4: Nein, gerne nicht. Der Vorschlag war sehr unglücklich vom Bundesrat. Zuerst ist es zu spät gekommen. Der Bundesrat hat ja nichts verabschiedet mit der Botschaft im Februar. Aber Begleitmassnahmen. Dann hat die Kommission bereits am 6. Mai entschieden. Die Anträge gestellt, der Nationalrat und der Bundesrat hat am 20. Mai, wie die Alpfass nach 14 Tagen spät, seine Entscheidung gefällt, die gerne nicht mehr wirksam waren für die Kommissionsdiskussion. Das war sehr arg. Das Zweite ist, die Entscheidung vom Bundesrat sind völlig unverbindlich. Also die könnten jederzeit wieder über das Budget korrigiert werden. Anpassung Finanzplan, Anpassung Budgetkredit, das ist für uns natürlich nicht akzeptabel. Dann sind sie zu tief. Der Bundesrat hat keine Zahlen, und man kann belegen, wie er auf die 158 Millionen kostet. Wie der Bundesrat hat gesagt, das ist einfach für allgemeine Nachteil von der Landwirtschaft bei Freihandelsabkommen. Aber für das brauchen wir nichts. Wir haben bis jetzt nie einen Nachteil ausgewiesen. Es braucht etwas für Mercosur. Und das Dritte, und das war für uns wirklich das Härteste, dass der Bundesrat beschlossen hat, das zu kompensieren. Also, das muss ausgeglichen werden. Und dann über das Budget von der Landwirtschaft. Also, man hätte da gleichzeitig noch selber müssen zahlen. Also der Entscheid ist unglücklich, und wenn man so ein Abkommen wirklich will vom Bundesrat, müsste man vielleicht ein bisschen mehr Sensibilität da haben.
3: Jetzt gibt es aber ein grosses Problem. Die EU hat nämlich mit den Mercosur-Staaten auch ein Freihandelsabkommen zustande gebracht, und seit dem 1. Mai, provisorisch jetzt schon mal, wird das angewendet, und das sagt der Bundespräsident Bachmann auch führend dazu, dass die Schweizer Produkte in den Mercosur-Staaten jetzt gegenüber den EU-Produkten benachteiligt seien. Marktanteile gehen verloren, das können mittelfristig Arbeitsplätze in der Schweiz kosten. Ist euer Widerstand, und der führt ja jetzt zu Verzögerungen bei diesem Abkommen, nicht am Schluss ein klassisches Eigengoal für die Schweizer Landwirtschaft?
4: Also wir haben nicht wollen Widerstand leisten, sondern wir haben gehofft, es gibt eine ausgewogene, gute Lösung, und da sind die Vorarbeiten einfach schlecht gewesen.
3: Und aber es führt jetzt zu einer Verzögerung.
4: Es führt zu einer Verzögerung, aber man muss einfach auch erwähnen, das ist ja im Parlament gesagt worden, dass eben der Bundesrat mit den bilateralen Zollkontingenten eben einen Schritt gemacht hat, wo wir immer gesagt haben, das ist ja so nicht akzeptabel, er hat das gewusst. Das ist auch dann nachher so gesagt worden im Parlament, das war ein Fehler gewesen, das hätte nicht passieren sollen, man hätte innerhalb von diesen WTO-Kontingenten bleiben. Und jetzt ist natürlich wichtig, dass man da ein Fundament schafft, dass am Schluss auf der einen Seite durchs Parlament gehen kann und natürlich nachher auch Volksabstimmung, es sind ja verschiedene Referenden angekündigt worden, insbesondere von linker Seite, dass eben da eine tragfähige Mehrheit stand kommt. Und wenn man da
3: wie könnte die aussehen, Herr Ritter? Mir ist aufgefallen, Sie haben von einer Bandbreite geredet. Sie sagen, 70 bis 115 Millionen sind Ausfälle. Könnte man sagen, ja, wir nehmen mal den Unterbetrag von der Bandbreite, 70 Millionen mal 8 Jahre, dann sind wir bei 560 Millionen. Wäre das zum Beispiel etwas, was ihr damit leben
4: könnt? Also ich glaube, das Erste, was man machen muss, ist mit der Bundesverwaltung die Zahlen mal abgleichen. Der Bundesrat hat man vergessen. Die sind völlig veraltet, die sind 6-jährig, die haben ein anderes Fundament, sondern unsere Berechnungen, und dann soll er uns sagen, was hier nicht korrekt gerechnet ist, dass wir einmal eine saubere Daten- und Zahlengrundlage haben für die Diskussion im Ständerat. Ich glaube, das ist das Erste. Und dann muss man schauen, formell, wie kann man das einbringen? Soll es verbunden werden mit dem Beschluss? Gibt es einen separaten Bundesbeschluss? Ich glaube, das ist das Zweite, was man anschauen muss. Und das Dritte, was man anschauen muss, gibt es allfällig notwendige Zugeständnisse auf die andere Seite, die auch Bedürfnisse angemeldet. Ich glaube, da ist
3: also die Linke meinen, die Umweltanliegen, ja. Zwangsarbeit.
4: Da ist wichtig, dass der Ständerat nochmal sich intensiv mit der Thematik befasst. Der Ständerat ist ja jetzt nach dem neuen Nationalrat neu Erstrat. Ich gehe davon aus, dass er auch Anhörungen macht, dass er nochmal das Thema sauber aufarbeitet. Das ist ganz wichtig. Für mich ist einfach noch eins ganz wichtig, oder? Der Bund hat sich natürlich mit der Abschaffung der Industriezölle jegliche Verhandlungsmasse genommen, außerhalb vom landwirtschaftlichen Dossier. Und die Industrie, die jetzt hier aufs Tempo drückt, oder? Der muss ich einfach sagen, man hat einer per 1.1.24 pro Jahr 600 Millionen Franken an Zölle erlassen, die sie müssen zahlen bis jetzt für die Importe. Der fehlt heute in der Bundeskasse, und uns fehlt vor allem die Manövriermasse. Und darum erwarten wir da auch, dass man für eine saubere Lösung sich auch die notwendige Zeit nimmt, die dann nachher auch mehrheitsfähig sein kann.
3: Aber ich höre raus, ihr seid bereit, bei dem Betrag auch ein bisschen oben runter zu kommen.
4: Also der Betrag, mir geht es um die Zahlengrundlage. Also ich will eine saubere Zahlengrundlage, ich will eine Grundlage, die wir der Bevölkerung können erklären können, wie sind wir auf diese Zahlen kommen. Wir können nicht da heute, wir wollen das abgleichen mit der Bundesverwaltung, dass nachher der Bundesrat sagt, jawohl, das ist richtig so, das ist sauber gerechnet, wir stehen hinter dieser Datengrundlage.
3: Ein anderes Abkommen, das vom Bauernverband sehr kritisch angeschaut wird, beziehungsweise ein ganzes Paket von Abkommen sogar, die bilateralen drei, wie sie der Bundesrat bezeichnet. Das Paket sieht ja vor, dass die Schweiz künftig das EU-Recht übernehmen muss, ausser in einem Bereich, bei der Landwirtschaft. Da hat man eine Ausnahme aushandeln können. Wo ist jetzt das Problem?
4: Ja, wir haben dann auch drei Linien, die uns vor allem bewegen. Das eine ist neu, das soll das Integrationsverfahren weitgehend bei 80% der Fälle angewendet werden, nicht mehr das Äquivalenzverfahren. Äquivalenzverfahren heisst, dass wenn ein Entscheid in der EU kommt, dass man innenpolitisch aufarbeitet, es gibt Vernehmlassungen, wir haben eine Diskussion, entweder Parlament oder Bundesrat, und dann wird es umgesetzt in der Verordnung und Gesetzgebung. Und das Integrationsverfahren, das die EU favorisiert, das weitgehend geltend tut, heisst, dass die EU entscheidet. Wir können nicht wohl hier in diesen Vorgesprächen mit dabei sein. Es wird so sein, dass dann noch ein gemischter Ausschuss kommt. Aber grundsätzlich entscheidet die EU und es geht automatisch in Schweizer Recht über. Wenn wir aber Widerstand leisten wollen gegen den Mechanismus, dann greife ich nachher die entsprechende Streitbeilegungsmechanismen. Das ist der zweite Punkt, der uns Sorgen macht. Das ist eine Art der, der am schwerwiegendsten ist, dass man eine Art sagt, wenn die EU etwas beschließt, dann kommt es ein gemischter Ausschuss. Wenn man sich nicht einigen kann, dann gibt es ein Schiedsgerichtsverfahren. Wenn man sich dort nicht einigen kann und die Schweiz da weiter ablehnt, dann berechtigt die EU neu zum Ausgleichsmassnahmen, die verhältnismäßig sein müssen, also im gleichen Umfang, gegen die Schweiz zu ergreifen. Das schränkt natürlich unsere politischen Rechte, sowohl im Parlament, aber vor allem auch bei Volksabstimmungen, sehr stark ein. Und da wird natürlich, und das ist dann der dritte Punkt, dass da natürlich auch unsere direktdemokratischen Rechte tangiert, die eigentlich in der Verfassung gegeben sind, dass wir Referenden ergreifen können, Initiativen ergreifen, weil das ist dann übergeordnetes Recht, das uns da einschränkt bei der freien Meinungsbildung. Und darum sind wir auch dort für das obligatorische Referendum. Das sind die drei Punkte. Also Integrationsverfahren sehr kritisch, gerade im Lebensmittelrecht. Dann ist der ganze Streitbelegungsmechanismus für uns so sehr schwierig. Und das dritte ist, wir wollen ein obligatorisches Referendum von Volk und Stände aufgrund von der Bedeutung.
3: Von diesen drei Punkten könnt ihr aber nur den drei Punkte noch anpassen, weil die anderen sind mit der EU ausgehandelt. Da wird es null Spielraum geben, für das nochmal in Frage zu stellen. Das heisst, am Schluss lehnt ihr das Abkommen oder das Vertragspaket von den Abkommen ab.
4: Also wenn es keinen Spielraum gibt und man da nicht entsprechend auch die Rechte wahren kann, dann sind sicher unsere Organe, die am Schluss entscheiden, die Vorstand Landwirtschaftskammer. Aber die Wahrscheinlichkeit, dass die Landwirtschaft dann ablehnt, die ist dann hoch. Weil für uns ist es wichtig, dass wir auf Augenhöhe mit der EU als unseren wichtigsten Handelspartner können verkehren können. Wir wollen einen fairen Austausch. Aber was wir nicht wollen, ist, dass sie Befehle müssen wir folgen. Und wenn wir nicht einverstanden sind und Nein sagen, dann nochmal ein Buss im gleichen Umfang zahlen, ich glaube, das ist nicht korrekt. Und da erwartet mir, dass das Parlament noch Brocken baut und aufzeigt, wie mit dem soll umgegangen und wie das soll gelöst werden. Darum haben wir gesagt, wir warten den Parlamentsentscheid ab und nachher werde ich mir sagen, wie wir uns positionieren.
3: Ihr habt schon in der Vernehmlassung als Verband geschrieben, das Paket hätte Chancen und Risiken und die Risiken sind eher grösser. Aber am Anfang von der Vernehmlassung habt ihr auch geschrieben, der bilaterale Weg mit der EU sei alternativlos. Ja, was jetzt?
4: Also das ist nach wie vor richtig. Also wir sind der Meinung, ein EWR-Beitritt ist kein Thema, ein EU-Beitritt sowieso kein Thema, G9 ist auch kein Thema, wir wollen auch kein Freihandelsabkommen, wie jetzt da zum Beispiel Großbritannien nur noch hat. Ich glaube, der Weg selber ist gut, aber es braucht da eine Weiterentwicklung, die auch die Schweizer Interessen aufnimmt. Und das, was ausgehandelt worden ist, was jetzt auf dem Tisch liegt, was jetzt aber die innenpolitische Umsetzung noch braucht, da geht natürlich aus unserer Sicht geht da sehr stark in die Interessen von der EU. Und wir werden am Schluss noch müssen deutlich mehr zahlen, dass wir überhaupt mitmachen dürfen. Und da beschäftigen wir uns schon, weil wir bringen ja auch der EU sehr viel, sowohl im Bereich der Grenzgänge, wo wir ihnen helfen. Wir haben die Verkehrsaufgaben gelöst, gerade auch mit der Alpentransversale. Und wir tun mit der EU, die EU hat gegenüber für uns einen deutlichen Handelsüberschuss, also nicht mehr gegenüber für der EU, sondern umgekehrt. Also von dem her gesehen, bin ich der Meinung, das Abkommen muss man damals auch sehr kritisch von verschiedenen Seiten betrachten.
3: Nur sagen andere Teile von der Wirtschaft, die erodieren die Verträge, wenn man da jetzt nicht die Anpassung macht und die Landwirtschaft würde mithelfen wieder, dass andere Industriezweige Nachteile haben, indem sie Widerstand hier macht gegen das Paket.
4: Also wenn das Paket jetzt scheitern würde, dann ist ja nicht so, dass man nichts hat, sondern dann bestand die bisherigen bilateralen Verträge weiter. Dann ist es so, dass natürlich eine Weiterentwicklung nochmal wieder wo Verhandlungen brauchen. Man muss schauen, wo ist der Fundament. Aber es ist nicht so, dass man nichts hätte, sondern bei einem Nein bleibt Status quo, wo natürlich dann sukzessive, wo nicht können weiterentwickelt werden, aber da ist es notwendig, dass man Verhandlungen führt und schaut, wie kommt man mit der EU als wichtigsten Handelspartner, wo wir von ihnen profitieren, aber auch sehr stark von uns, zu einer Lösung kommt.
3: Das ist die Samstagsrundschau mit dem Präsidenten des Schweizer Bauernverbandes, mit dem Nationalrat Markus Ritter. Wir zeichnen die Sendung am Freitagmittag auf. Und jetzt, Herr Ritter, konfrontiere ich euch mit drei aktuellen Schlagzeilen aus Schweizer Medien und bitte euch spontan zu sagen, was noch dazu in den Sinn kommt. Die erste Schlagzeile: Rekordtemperaturen im Juni. Die Hitzewelle fordert die Landwirte.
4: Endlich Sommer. Also mir freut, wenn es auch noch mal ein bisschen wärmer wird im Sommer. Es regnet zwischendrin. Bis jetzt haben wir ein sehr gutes Jahr gehabt und wir freuen uns auch, wenn der Sommer kommt.
3: Aber es könnte ein Problem werden, die Trockenheit auf die Zeit.
4: Sobald es längere Zeit natürlich trocken ist, wenn es nicht mehr regnet, dann nehmen Kulturen Schaden, das ist uns bewusst. Aber jetzt freuen wir uns im Sommer und ich glaube, alle Menschen in diesem Land auch.
3: Zweite Schlagzeile: Das Volk soll höhere Steuern für die AHV bezahlen.
4: Ja, grundsätzlich hat das Volk entschieden, dass wir eine 13. AHV auszahlen wollen. Da setzen wir jetzt ab diesem Jahr. Und dann ist es notwendig, dass das Parlament in der Lage ist, auch eine Finanzierung aufzuzeigen. Und irgendwoher muss das Geld kommen. Wir haben eine bestehende Finanzierung bei der AHV, die funktioniert. Und ich bin der Meinung, da muss man jetzt auch für den Volksentscheid gewährleisten von der 13. AHV.
3: Aber hat eure Partei mit die interessante Rolle gespielt? Ihr habt nachher lange gegen Finanzierung über die Mehrwertsteuer allein eingesetzt und am Schluss hat er plötzlich zugestimmt.
4: Also wir haben jetzt in der Schlussabstimmung dieser Mehrwertsteuer zugestimmt. Die Frage mich aber, wer da den Abstimmungskampf führt. Die SVP, FDP haben auch die Mehrwertsteuererhöhung abgelehnt. Die linke Seite wird gar keine Freude haben, um sich hier in die Bresche zu werfen, weil man ja eine Gesamtfinanzierung, eine umfassende, ausgewogene abgelehnt hat.
3: Ist am Schluss und ihr auch nicht in dem Fall.
4: Wir sind auch sehr zurückhaltend. Es ist nur die GLP, die auf dieser Lösung war und zuerst die Mehrheit so oder anders gemacht hat. Die sind dann gefordert im Abstimmungskampf.
3: Und die dritte Schlagzeile noch: Die Mitte erleidet bei Wahlen erdrutschartige Verluste.
4: Ja, wir hatten den letzten Sonntag und da war es natürlich so, dass in diesen Kantonen haben wir fusioniert, dort mal auch mit der BDP, da hat sich jetzt ein gewisser Ort ein bisschen angepasst.
3: Graubünden, Glarus, oder?
4: Ja, genau, Graubünden, Glarus sind aber im Kanton Graubünden immer noch klar zweitstärkste Partei. Im Kanton Glarus sind wir so also Meter durch. Die SVP hat deutlich gewonnen, hat sicher auch profitiert von der Mobilisierung wegen der 10 Millionen Schweiz-Initiative. Da hat sicher da der ein und andere Sitz auf diese Seite auch verschoben.
3: Vielleicht hängt es aber auch damit zusammen, dass viele Wählerinnen und Wähler sich fragen, für was Mitte eigentlich genau steht. Ich möchte im letzten Teil von dieser Sendung mit euch noch ein weiteres Geschäft anschauen, das diese Woche im Nationalrat für Aufsehen gesorgt hat. Es geht um die Vorlage vom Bundesrat, die das Bauverbot für neue Atomkraftwerke in der Schweiz möchte aufheben. Die Vorlage ist im zweiten Anlauf im Nationalrat ganz knapp angenommen worden, auch dank der Stimmen von 7 Nationalräten von der Mitte, die von der offiziellen Haltung von der Partei abgewichen sind. Und einer von diesen 7 Nationalräten war der Markus Ritter. Hat er schon Schimpfis bekommen von der Fraktionspräsidentin, von der Yvonne Bürgin?
4: Nein, wir sind eben die Mitte und bei uns treffen sich natürlich die politischen Spektrum auch ein bisschen. Die einen, die sehr wirtschaftsfreundlich agieren, die anderen, die natürlich auch eher so auf der ökologischen Schiene fahren. Und wir führen hier auch interessante Diskussionen. Unsere Fraktionssitzungen gehen relativ lang. Wir haben aber auch gesehen, aber Position, relativ eine deutliche Position vom Ständerat und unseren Ständerat selber gewesen sind. Darum ist das sicher eine interessante und auch anspruchsvolle Diskussion gewesen, wo sich vor allem 2 Argumente getroffen haben. Man muss jetzt die Weichen stellen für Versorgungssicherheit, auch in den nächsten 30, 40 Jahren, wo man weiss, dass wir ja wollen, Dekarbonisierung, also wo wir wollen, CO2-neutral wären bis 2050. Das heisst, kein Diesel, kein Benzin, kein Kohle, kein Gas mehr einsetzen in der Schweiz. Das bedeutet, dass wir irgendwie die 90 Terawattstunden, das ist eine riesige Menge Strom, die uns zur Verfügung stehen, dass die Schweiz funktioniert. Und das Ziel von unserer Seite, wo jetzt ich auch dabei war, ist natürlich, dass das zu bezahlbaren Preisen möglich ist. Und dann haben wir die andere Seite, die auch berechtigte Argumente natürlich hat, die sagt, ist die Atomkraft jetzt da, was wir wieder zulassen wollen? Ist da ein Entscheid, der zukunftsgerichtet ist, der vor allem auf die Erneuerbaren setzt, die nie halt tun, wo aber jetzt unsere Seite gesehen hat, wie schwierig das da ist zum Umsetzen, mit zusätzlichen Wasserkraftwerk, mit zusätzlichen Windrädern. Da haben wir einfach auch Widerstand im Land draussen. Und darum braucht es zum Schluss ein bisschen eine ausgewogene Lösung.
3: Der Atomausstieg ist ja eigentlich begründet worden von eurer ehemaligen Energieministerin Doris Leuthard von der Mitte. Die torpediert eigentlich ihr Erbe.
4: es ist ein eine andere Ausgangslage. Oder? Ich war ja hier schon dabei, ich war schon lange im Parlament, seit dem 11. Und dort war die Ausgangslage Fukushima. Mhm. Und es ist noch gar nicht geredet worden davon, dass wir die Dekarbonisierung vollständig umsetzen und die Schweiz will CO2-neutral werden. Das war dort kein Thema. Und dann hat man das Gefühl gehabt, ja, es ist wichtig, die Atomenergie rauszunehmen. Und man hat ja alle anderen Alternativen auch noch. Und dann hat man daneben auf Import gesetzt. Und wir sehen einfach in ganz Europa, dass Import von Strom sehr teuer sein kann, dass da auch eine Abhängigkeit entsteht. Und darum haben wir heute eine andere Ausgangslage, wie diese Diskussion, die ich selber miterlebt habe. Und die Ausgangslage, die wir heute haben, wo wir auch andere zusätzliche Ziele gesetzt haben. Und wir haben uns auch versprochen, dass der Zubau von Erneuerbaren ein bisschen einfacher ist, als er sich jetzt präsentiert.
3: Aber jetzt wird es ja wahrscheinlich noch schwieriger, weil das Zeichen ist, jetzt könnte es dann gleich vielleicht wieder Atomenergie geben, dass man da investiert in den erneuerbaren Bereich, ist jetzt auch weniger attraktiv. Viele Landwirtschaftsbetriebe haben ja Solarpanels auf ihren Dächern, sind da fast Pioniere gewesen. Einzelne haben auch Windräder montiert vor ihrem Hof. Politisiert ihr da nicht an euren Mitgliedern vorbei, wenn ihr jetzt wieder auf Atomenergie setzt?
4: Also wir haben daheim auch sehr grosse PV-Anlage installiert. Die geht enorm Strom. Also in zwei Tagen wird hier der Strom für ein Einfamilienhäuschen für ein ganzes Jahr produziert. Das ist eine grosse Anlage. Aber es ist ja so, dass wir ja im Sommer haben wir halt viel Strom und im Winter, gerade Januar, Februar, haben wir dann nachher zu wenig Strom. Die Versorgungssicherheit im Winter ist nicht gewährleistet. Und wir müssen wirklich schauen, auf der einen Seite die Speicherfähigkeit vom Strom, das funktioniert heute Tag, Nacht oder über einige Tage können wir speichern. Auf unserem Betrieb haben wir einen grossen Speicher installiert, aber vor allem die Speicherfähigkeit Sommer, Winter, die ist im Moment nicht gegeben. Da braucht es Forschung, da braucht es Entwicklung, da wird dann der Durchbruch einmal bringen, wenn das möglich ist. Für uns geht es aber um Technologieoffenheit, dass wir uns nicht verbauen, dass wir uns, wo auch andere neuere Technologien im Bereich Atomenergie können kommen, die sind im Moment noch nicht in der Praxis eingesetzt, aber da findet Forschung statt und für uns ist wichtig, dass sich die Schweiz alle Optionen offen behalten, dort am Schluss investiert, was für uns am günstigsten, am attraktivsten ist, prioritär auf Erneuerbare setzt, aber daneben auch die entsprechenden Optionen hat, um das zu ergänzen.
3: Aber da braucht es ja finanzielle Unterstützung und die Angst ist natürlich, dass die finanzielle Unterstützung die Atomenergie muss geben, weil die auch muss unterstützt werden. Windkraft zum Beispiel, wie soll das finanzierbar sein, wenn man Atomenergie muss unterstützen?
4: Ja, Windkraft braucht sehr viel Unterstützung, also deutlich mehr als PV. Also ist in der Schweiz an wenigen Orten wirklich attraktiv, vor allem vom Chasseral im Jura haben wir regelmäßig Wind, das da sehr attraktiv auch finanziell ist, aus der Produktion heraus. Es ist so, Atomenergie, da haben wir heute noch kein Projekt, wir haben keinen Antrag, wir wissen nicht, ob da entsprechend wie viel es da kosten soll. Ich sehe dort nicht, dass der Staat in erster Linie der Verantwortung ist. Wenn da wirtschaftlich lukrativ ist, dann kann man da prüfen und am Schluss wird das Parlament, allfällig sogar das Volk, wieder darüber entscheiden, wenn einmal ein Projekt da ist, wenn wir einmal einen konkreten Antrag haben, wo man Stellung nehmen kann dazu. Das ist jetzt nicht der Fall. Darum sind die Diskussionen über Kosten auch sehr hypothetisch.
3: Das Volk wird auch schon vorher können darüber abstimmen, weil die Linke möchte das Referendum ergreifen, die Umweltverbände. Nächstes Jahr sind Wahlen auf eidgenössischer Ebene. Als Wählerin oder Wähler weiss ich jetzt, Mitte ist zwar mehrheitlich im Nationalrat gegen Ausstieg aus dem Atomausstieg gewesen, aber eine Minderheit von der Mitte und die Mitte im Ständerat hat geholfen, das Bauverbot für neue Kernkraftwerke zu beseitigen. Der Widerspruch, der ist bei den Wahlauern nicht gerade hilfreich.
4: Ja, es ist jetzt ein Thema, wo wir zwei Positionen haben und im Bauernverband machen wir es jeweils an, jetzt wie bei der 10-Millionen-Schweiz, wir lassen beide Argumente zu, wir dann jeweils auch die Bevölkerung aufklären, was spricht dafür und was spricht dagegen und dann kann jeder Stimmbürger, jede Stimmbürgerin selber entscheiden, in welche Richtung das aus seiner persönlichen Sicht soll gehen. Und ich sehe so einen Weg auch für die Mitte, jetzt gerade in einer so Frage, dass man wirklich den Leuten sagt, da und da spricht für den Weg, da und da spricht für den Weg und den Leuten auch sagt, da gibt es verschiedene Befindlichkeiten auch in der Mitte und da muss man den Leuten auch zum Beispiel mit einer Stimmfreigabe eine gewisse Offenheit lassen, dass sie entscheiden können, welche Richtung das soll gehen. Und ich glaube, auch da ist eine Position, wo man sagt, mal, da ist sehr viel auch innere Überzeugung umeinander und die Mitte ist offen auch für die verschiedenen Meinungen.
3: Aber bei Wahlen wird ja dann wissen, für wen ich jetzt eigentlich wählen und was die dann vertreten. Das heisst, in dieser Frage bekomme ich von der Mitte ein bisschen alles.
4: Ja, es ist ja so, wir haben ja sehr viele Themen. Also 95% von den Themen oder noch mehr gegeben, wo wir dann sehr geschlossen sind. Und dann gibt es Themen, die natürlich auch ein bisschen spalten. Und ich sehe es jetzt bei der Ernährungsinitiative, die am 27. September zur Abstimmung kommt. Dort SP und Grüne haben einstimmig die Initiative abgelehnt im Parlament, im National- und Ständerat. Und wäre beide Stimmfreigabe jetzt beschliessen, wie sie sagen, ja, da ist die Basis, kann unterschiedliche Meinungen haben, müssen wohl Leute an der Medienkonferenz kamen, Donnerstag, aber sie lassen da auch offen. Und da gibt es so Themen, wo auch eine Partei muss sagen, mal, wir haben auch intern verschiedene Meinungen, zum Beispiel die SVP bei der AHV, wo die Basis dann anders steigt als Führungsetage. Und da muss man auch zulassen, da muss man auch aushalten für eine Partei, mit ist so stark, die halten da aus.
3: Markus Ritter, ganz herzlichen Dank für das Gespräch.
4: Merci vielmals.
0: Gast in der Samstagsrundschau beim Philipp Burkhardt ist der Markus Ritter, Präsident der Schweizer Bauern und Nationalrat der Mitte. 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Jetzt dann nach den Nachrichten hier auf SRF 1, unser Regional-Diagonal-Magazin. Unter anderem mit einem St. Galler, der berühmt worden ist mit seinen Aufnahmen von Rega-Helikoptern.
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0: Von 11.59 Uhr Vorsicht in Graubünden auf der A13 Richtung Chur zwischen Thusis Nord und Rotenbrunnen besteht Gefahr durch einen Dachträger auf der Fahrbahn. Dann Stau oder stockender Verkehr in der Region Solothurn auf der A1 Richtung Bern zwischen Gunsgen und Önsingen sowie Richtung Zürich zwischen Lutherbach und Önsingen gleich auf mehreren Abschnitten. In der Zentralschweiz auf der A14 Richtung Luzern ab Buchrain und auf der A2 Richtung Gotthard zwischen Emmen-Nord und Kriens. Und schließlich vor dem Gotthardtunnel Richtung Süden ab Wassen 3 km Stau und rund 30 Minuten Wartezeit und Richtung Norden ebenfalls Stau und 30 Minuten Wartezeit ab Quinto. Die Einfahrten in Airolo und Göschnen sind gesperrt. Unsere Staumeldenummer, falls Sie noch Ergänzungen haben, die lautet 0800 888 123.
5: Die Nachrichten von SRF um 12 Uhr mit Lukas Lüthi. Wir beginnen im Libanon. Dort gibt es wenige Stunden nach Verkündung einer Waffenruhe erneut Tote. Libanesische Nachrichtenagenturen berichten, Israel habe in der Nacht erneut mehrere Ortschaften im Südlibanon angegriffen, unter anderem mit Kampfflugzeugen und Drohnen. Nach Angaben des libanesischen Zivilschutzes gab es 16 Tote. Die libanesische Armee meldet, bei den Angriffen sei auch ein libanesischer Soldat getötet worden. Die israelische Armee sagte zu Nachrichtenagenturen, sie habe Ziele der Hisbollah-Miliz beschossen. Eine offizielle Stellungnahme liegt derzeit aber nicht vor. Israel und die pro-iranische Hisbollah-Miliz im Libanon haben sich gemäß Vertretern der USA und Israels gestern eigentlich auf eine Waffenruhe geeinigt. Der israelische Botschafter in den USA teilte darauf mit, Israel werde sich an die Waffenruhe halten, solange die Hisbollah-Miliz dies ebenfalls tue. Die Kämpfe im Libanon spielen auch eine Rolle bei den Verhandlungen zwischen den USA und dem Iran. Im Rahmenabkommen, das die beiden Länder diese Woche unterzeichnet haben, ist abgemacht, dass auch im Libanon die Waffen schweigen. Zwei Meldungen im Zusammenhang mit Unwettern und Gewittern. In der Stadt Zürich sind durch umstürzende Bäume und herabfallende Äste gestern 7 Personen verletzt worden, darunter auch eine 16-Jährige, die laut Polizei in kritischem Zustand ins Spital gebracht werden musste. Bei den Rettungskräften im Raum Zürich gingen mehrere hundert Notrufe ein. Und im deutschen Bundesland Baden-Württemberg sind 9 Personen durch einen Blitzschlag verletzt worden. 6 von ihnen mussten ins Spital gebracht werden, wie die Polizei mitteilte. Die Menschen zelteten während eines Handballturniers auf einem Sportplatz, als ein Unwetter aufzog. Seit 50 Tagen gibt es in Bolivien Proteste gegen den Präsidenten Pedro Paz und seine Regierung. Nun hat Paz den Ausnahmezustand verhängt. Damit kann er das Militär stärker einsetzen. Die Proteste in Bolivien sind ausgebrochen, nachdem die Regierung langjährige Subventionen auf Treibstoff gestrichen hatte. Die Proteste weiteten sich anschließend aus. Die Demonstrierenden fordern, dass Präsident Paz zurücktritt und die Politik etwas gegen die hohen Lebenshaltungskosten macht. Im Zuge der Proteste wurden Straßenblockaden errichtet, die Boliviens Wirtschaft praktisch zum Stillstand brachten und zu Engpässen bei Lebensmitteln und Medikamenten führten. Gemäß einer bolivianischen Behörde sind mehrere Menschen gestorben, weil sie wegen versperrter Straßen nicht rechtzeitig ins Spital kamen. Und das Wetter? Heute und morgen ist es sonnig, dazu gibt es 32 bis 36 Grad. Vor allem in den Alpen sind einzelne Platzregen möglich. Das waren Nachrichten von Radio SRF, verantwortlich Corinna Heinzmann.
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7: Heute gerade mit einer happigen Geschichte zum Anfang. Es geht um die Uhrenindustrie im Berner Jurabogen, wo die Arbeit vor über 100 Jahren so streng war, dass die Leute zum Teil schon zum Morgen eine Schmerztablette genommen haben. Und dann lernen wir den Pippo näher kennen. Der Pippo ist ein Star in den sozialen Medien. Er filmt Riga-Helikopter. Eine Faszination, die der St. Galler schon als Kind hatte.
8: Das Spritzen ins Vödeln hinein, in allerwertesten hinein. Und seitdem hat sich das bis ins Erwachsenenalter immer durchgezogen.
7: Und etwas komplett anderes. In der Stadt Luzern können Hausbesitzerinnen und Hausbesitzer ihre Liegenschaften künftig nämlich nicht mehr einfach verkaufen, in wem das sie wollen. Die Stadt hat ein Vorkaufsrecht. Wir hören, warum das so ist und wie es genau funktioniert. In der Region Zürich gehen wir in einen Laden mit 6'000 Bauteilen, die statt weniger leider immer mehr werden. Und dann gibt es noch einen Abstecher an der Art Basel, respektive nicht in die Messehalle selber, sondern an eigentlich Place to be. Am Mikrofon Julia Stirnima. Im 19. und 20. Jahrhundert war es zum Teil völlig normal, dass man zum Kaffee keinen Zucker und Rahm, sondern Schmerzmittel genommen hat. Im Museum

0: so hat gebraucht, aber es war sicher viel Stress gewesen.
1: Und da hat es eine einfache Lösung gegeben. Schmerzmittel. Überall hat es KV-Pulver oder Saridon-Tabletten gegeben. Auch in Automaten, im Kiosk oder sogar in den Fabriken selber haben sie es abgegeben. Viele Arbeiterinnen und Arbeiter haben teils bis zu 30 Tabletten am Tag genommen. Der Schmerzmittelkonsum war richtig in der Gesellschaft etabliert, sagt Bettina Kurz.
0: Man konnte in den Restaurant, gerade in den Gegenden der Uhrenindustrie, wenn man einen Kaffee mitbestellt hat, es geheissen, mit eingestreutem Schmerzmittel. Viele der Uhrenarbeiter haben es zum Morgen genommen auf dem Brötchen, also das berühmte Saridon-Brötchen. Das war sehr präsent.
1: Und wenn die Tabletten nicht mehr gewirkt haben, die Schmerzen noch schlimmer geworden sind, hat der Doktor meistens nur eine Lösung gewusst: mehr Schmerzmittel. In den 60er Jahren hat man dann gemerkt, dass es zu Grenchen und auch sonst am Jura-Südfuss auffällig viele Nierenkrankheiten gibt. Umfragen haben dann gezeigt, dass die Leute in den Fabriken viel zu viele Schmerzmittel genommen haben. 4 von 5 Schmerzmittelkonsumentinnen waren Frauen. Die hatten nämlich den grössten Stress.
0: Am Mittag durften sie eine Stunde früher gehen, am 11. Dann hat man in Grenchen 11 Frauen gesagt. Die mussten dann schnell ihre Stunde einkaufen, gehen zum Mittag machen. Wenn der Mann und die Kinder kamen, schnell essen und dann wieder zurück in die Fabrik und am Abend nochmal das genau Gleiche. Also, die haben eigentlich vom Aufstehen bis zum ins Bett gehen am Abend durchgearbeitet.
1: Es ist noch länger gegangen, bis man auf die Nierenschäden bei den Uhrmacherinnen reagiert hat. Erst Anfang 80er Jahre sind die problematischen Stoffe in den Schmerzmitteln verboten worden und auch der Zugang zu diesen Medikamenten ist nicht mehr so einfach wie früher und vor allem Saridonbrötli gibt es heute nicht mehr zum Morgen.
2: Zum Glück, würde ich sagen. Er ist der bekannteste Helikopterspotter der Schweiz und in den sozialen Medien ein Phänomen. Sein richtiger Name ist Philipp Poppart. Auf YouTube, TikTok und Instagram kommt man aber so.
3: Da ist euer Pippo, der Rescue-Helispotter Pippo St. Gallen, Switzerland.
2: Der 47-Jährige macht mit einer riesen Leidenschaft Filme von fliegenden Rega-Helikopter. Und eins von seinen Videos ist jetzt wirklich um die Welt. Fast 30 Millionen Mal haben es die Leute angeklickt. Der Sascha Zürcher hat den Pippo getroffen.
4: Viral gegangen ist ein Rettungshelikopter, der in einer steilen Kurve spektakulär und punktgenau auf dem Dach vom Kantonsspital St. Gallen landet. Also im freien Tag hat er das Video aufgeladen.
5: Dann ist der also relativ zügig um die ganze Welt, sage ich jetzt mal, um Santo Domingo, Singapur und so weiter. Und ja, das hat mich natürlich gefreut, aber mache mich nicht zu einem anderen Menschen. Mich freut es, wenn die Leute Freude an dem Video haben und dann ist das für mich so wunderbar.
4: Der Pippo heisst eigentlich Philipp Poppart, ist zweifacher Familienvater und arbeitet als Koch im Kantonsspital. Und wenn ein Heli im Anflug ist und er gerade Pause hat, dann geht er rauf in den 12. Stock und zückt sein Handy. Die Faszination für Rega-Helis geht zurück auf seine Kindheit. In der Ferien im Engadin sind mal ein Helikopter in der Nähe gelandet, erzählt er.
5: Ich habe dann gewunken und dann haben sie gesagt, komm Bub, komm, kannst du mal einsteigen, legst du mal den Helm an und dann zeigen wir dir da mal den Helikopter zeigen. Und seitdem ist eigentlich ja, da wie ein Virus, also so ein Spritzen ins Vödeln hinein, in allerwertesten hinein. Und seitdem hat sich das bis ins Erwachsenenalter immer durchgezogen.
4: Und seine Begeisterung teilt er mit Hunderttausenden, die seine Rega-Videos im Internet anschauen. Es sind aber nicht nur die Helis, die die Leute unterhalten.
6: Hey miteinander! Es grüßt euch der Rescue Helispotter.
4: Dass der St. Galler Helikopter-Influencer und Rega-Spotter so ein grosses Publikum erreicht, hat auch damit zu tun, dass der 47-Jährige echt ist und sich nicht verstellt.
5: Ich spüre einfach die Begeisterung der Leute gegenüber meiner Person und gegenüber diesen tollen Helikopter, diesen Rega-Helikopter. Und einfach, ja, ich habe das Gefühl, der Pippo der tut noch eine sympathische Aura ausstrahlen und ich tue da nicht mich selber hypen. Es ist schön bodenständig bleiben. Mich freut es, wenn die Leute Freude haben und dann hat der Pippo auch Freude.
4: Sagt er mit mir Lachen und ist auch schon wieder unterwegs für den nächsten Einsatz in Sachen Heli-Videos.
5: Ciao miteinander. So ist der Rescue Heli Spotter Pippo St. Gallen, Switzerland.
2: Es hat kaum freie Wohnungen und die, die es hat, sind teuer. So sieht es in den meisten Städten aktuell aus, auch in Luzern. Was dort dann aber anders ist, ab nächstes Jahr kann die Stadt einfacher Liegenschaften kaufen, um günstige Wohnungen

0: Wohnungen anbieten, dank einem Vorkaufsrecht. Letztes Wochenende war Abstimmung und das ist durchgekommen. Im Welschen kennt man das System schon. In der Deutschschweiz ist Luzern die erste Stadt mit so einem Vorkaufsrecht. Und da stellen sich ein paar Fragen dazu, wie die Umsetzung läuft. Und die stelle ich jetzt im Markus Föhn. Also, wie funktioniert das überhaupt mit dem Vorkaufsrecht?
1: Ja, neu kann die Stadt Luzern bei privaten Hausverkäufen reingrätschen. Das läuft so. Hauseigentümer, die ihre Liegenschaft verkaufen und schon etwas Neues gefunden haben, müssen die Stadt darüber informieren und den Kaufvertrag vorlegen. Und die Stadt hat dann 3 Monate Zeit, um anzuschauen, ob sie das Haus übernehmen will. Und wenn ja, schlägt sie zu. Für den Verkäufer ändert sich nichts. Er kommt von der Stadt den Preis über, der schon abgemacht war. Aber die Person, die das Haus ursprünglich wollte, die geht dann natürlich leer aus.
0: Also aber Leute, die ein Haus haben, können nicht mehr selber entscheiden, wem sie das verkaufen.
1: Ja, theoretisch schon, aber es gibt noch viele Ausnahmen. Oder? Zum Beispiel können Eltern ihr Haus den Kindern genau gleich weitergeben oder vererben wie heute. Und auch kleine Liegenschaften oder Einfamilienhäuser sind von dem Vorkaufsrecht nicht betroffen. Weil man muss sehen, die Stadt interessiert sich in erster Linie für grössere Häuser mit Wohnungen, denen, die heute schon günstig sind und die sie dann auch weiterhin günstig vermieten kann. Das Ziel der Stadt sind gut 1'000 zusätzlich preisgünstige Wohnungen in den nächsten 20 Jahren. Also alles auf den Kopf gestellt wird es da wahrscheinlich nicht. Die Stadt rechnet damit, dass sie pro Jahr zwischen 30 und 50 Liegenschaftsverkäufe genauer anschaut und in nur wenigen Fällen dann auch wirklich zuschlägt.
0: Luzern ist die erste Stadt von der Deutschschweiz mit so einem Vorkaufsrecht für Liegenschaften. In der Romandie kennt man das System schon. Wie sind die Erfahrungen dort?
1: Genau, im Kanton Watt können sich die Gemeinden seit 2020 bei Liegenschaftskäufen einschalten. Und die grösste Stadt, die heute schon das macht, was Luzern vorhat, das ist Lausanne. Dort hat die Stadt bis jetzt gut 15 Mal zugeschlagen bei Hausverkäufen, wo sich Private schon einig gewesen wären. Und hat so etwas über 300 Wohnungen gekauft. Dass sie die Wohnungen, die jetzt weiterhin günstig bleiben, heisst bei der Lausanner Regierung, weil die Stadt damit ja keine Rendite machen will. Aber als Lausanne ist umstritten, wie viel das Vorkaufsrecht gegen die Wohnungsnot hilft, weil mehr Wohnungen gibt es alleine durch das natürlich nicht.
0: Der Markus Föhn zum Vorkaufsrecht, das jetzt also kommt in der Stadt Luzern. Und ja, mehr Wohnungen, die müssten ja zuerst einmal gebaut werden. Und ums Bauen geht es im nächsten Beitrag. Brünneli, Fenster, Türen oder Abwaschmaschinen. Wenn ein Haus umgebaut oder saniert wird, dann wird vieles rausgerissen und landet im Güssel. Dabei könnte man so Sachen eigentlich tiptop noch mal brauchen. Das ist auch das erklärte Ziel vom Kanton Zürich, die sogenannte Kreislaufwirtschaft. In der Praxis ist diese Idee aber schwer zum Umsetzen. Das zeigt sich in einem sogenannten Bauteilladen, einer Art Flohmarkt für Bauteile. Dominik Steiner.
2: In diesem Laden, das Winterthursee, türmen sich die Sachen bis unter die Decke.
3: Man kommt fast nicht ringsum. Es wächst zu.
2: Seit 25 Jahren führt Thomas Hess den Bauteilladen.
3: Also auf der linken Seite haben wir jetzt hier einige Küchenapparate, also vor allem Backöfen, Mikrowellen, Geschirrspüler, Kochherd.
2: Und das ist nur ein kleiner Ausschnitt. Er hat etwa 6'000 Bauteile an Lager, sagt Thomas Hess. Eine riesige Auswahl also, die ständig weiter anwächst, obwohl das nicht die Idee wäre.
3: Wenn ich Telefon oder Mail bekomme oder Leute in den Laden kommen, die meisten sagen, ich habe gehört, sie nehmen. Und ich denke immer, ich will eigentlich verkaufen. Ich will nicht nur nehmen, weil ich kann nicht mehr.
2: Es sollte ein Geben und ein Nehmen sein, damit es aufgeht.
3: Es braucht einfach mehr Bauherrschaften und mehr Planende, die das auch wieder einplanen. Weil wenn es nur bei mir ist, ist das ein Endlager. Dann ist es noch nicht Kreislauf.
2: Und das wäre ja eigentlich die Idee. In der Praxis ist es aber nicht so einfach, dass Baumaterialien wieder gebraucht werden. Auch wenn der Thomas Hess tausende von Teilen in seinem Laden hat, wenn dann jemand kommt und etwas ganz bestimmt sucht, hat sicher genau selbe Teil nicht.
3: Das ganz Antike ist gefragt, so antike Lavabo, antike Armaturen oder dann möglichst das Neueste. Und von dem, was es am meisten gibt, dem Zwischentouren, das ist am wenigsten interessant. Also farbige Lavabo aus den 80er Jahren, so Bahama-Beige und Bruni und Gelli, das will niemand.
2: Und darum bleiben sie in seinem Bauteilladen liegen. Zu ihm in den Laden kommen hauptsächlich Private, die selber ein Haus oder ein Mehrfamilienhaus umbauen.
3: Ab und zu hat es Architekten, die etwas suchen, wobei die natürlich nicht so viel Zeit aufwenden können, wie das echt zu teuer ist, um zu suchen.
2: Schneller geht es, um es neu posten, aber auf Kosten der Umwelt. Wiederverwenden, eine gute Idee, die sich in der Praxis noch nicht durchgesetzt hat. Um das zu ändern, ist eine schweizweite Vernetzungsplattform im Aufbau. Die Plattform soll die Suche nach gebrauchten Bauteilen vereinfachen. Das wäre hilfreich, findet Thomas Hess. Damit sein Bauteilladen nicht zum Lager verkommt, wo alles liegen bleibt, sondern ein Zwischenhalt ist für Materialien vom einen Haus ins nächste.
0: Und zum Schluss noch auf Basel. Die Stadt, die diese Woche ganz im Zeichen der Kunst steht, ist Art Basel. Und neben dem grossen Event in der Messehalle gibt es während dieser Zeit auch unzählige kleine Nebenveranstaltungen. Eine davon hat sich vom Geheimtipp in den letzten Jahren quasi zum Place to Be etabliert. Der sogenannte Social Club. Meistens ziemlich ausgefallen und jedes Jahr an einem speziellen Ort. Dieses Jahr in einem leeren Grossraumbüro. Martina Englin ist vorbeigegangen.
4: Das leere Bürogebäude ist ziemlich gross und steht gerade beim Bahnhof. Die Räume werden ausgefüllt mit Kunst. Kunst, die man anlängen kann, aber auch Installationen und Performances, die man nicht so recht weiss, gehört das jetzt dazu oder nicht? Die Besucherin hier ist sich einmal nicht so sicher, wo sie in einen der Räume hineinschaut.
5: Ich dachte, das ist einfach nur eine, also das ist ein Spiel, das ist Kunst.
4: Was sie im Zimmer sieht, ist ein Mann mit einem weißen Kittel. Neben ihm auf einer Liege eine Frau. Er ist drauf und dran, ihre Botox zu spritzen.
5: Also ich glaube es noch nicht ganz. Ich glaube, das ist Teil der Installation, aber man weiß es ja nicht.
4: Tatsächlich ist der Arzt ein echter Arzt. Und auch das Botox-Spritzen ist echt. Und im Social Club ist es gleichzeitig eben auch ein bisschen Kunst. Solche Situationen trifft man noch das ein oder andere Mal an. Zum Beispiel, wenn eine Frau mit einem Putzwagen vorbeifährt, mit dabei ein Radio voll aufträgt. In den Büros kann man sich aber auch für Yogastunden anmelden und eine Psychologin bietet Beratungen an. Das Thema dieses Jahr sei die Bürowelt, sagt Veranstalterin Hanna Weinberger. Und mit dem verbunden auch Themen wie Leistung oder Effizienz.
6: Auch so das ganze Selbstoptimierungsthema mit dem Fitness, mit dem Wellbeing. Burnout ist ein Thema bearbeiten, aber auch Arbeit an sich, also auch Sexarbeit und so weiter, findet man einen gewissen Weg.
4: Über 1000 Werke sind es. Darunter eben auch Live-Darbietungen, verteilt auf 5 Stockwerke. Die Besucherinnen und Besucher sind überwältigt, zum Teil auch ein bisschen verwirrt.
7: Es hat ein Eisbad, Badwanne mit eiskaltem Wasser drin. Das Badkleid haben wir leider nicht dabei.
8: Eine Frau, die einen jungen Mann an der Leine hat und einen Keller so.
9: Mikrowelle und so komische Figuren drin. Und ich weiß nicht, was das ist. So ist ein bisschen etwas, das ich nicht essen würde.
4: Zu entdecken gibt es also das Jahr genug im Social Club, bis sich das Haus nach der Art wieder zurückverwandelt ins leere Bürogebäude.
0: Und schon gleich den Platz bieten für einen Teil der kantonalen Verwaltung. So viel Regional Diagonal Magazin für heute. Am Mikrofon gesehen die letzte Viertelstunde Julia Stirnimann.
10: 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Das ist SRF 1 mit dem Mike Lamar am Samstagmittag. Und nach der Italienerin Giuni Russo, das Wetter in nächster Zeit definitiv nicht so turbulent wie gestern Abend. Wieder in allen ganz angenehmen Tagen.

0: Sie hören den SRF 1 Mai. Was ist das für ein Gewitter gewesen gestern Abend? Also tatsächlich auch ein Auto gesehen mit einem Baum drauf. Ich hoffe sehr, der Personen im Auto drin sei nichts passiert. Heute allerdings dürfte das nicht mehr vorkommen.
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0: Ja, die Gewitter von gestern, die sind passé, oder Simon Eschli? Heute nicht mehr die Richtung.
2: Ziemlich überall ist es passé, passiert heute nicht mehr draussen, man kann gut draussen sein. In den Alpen, da kann es lokal noch Platzregen oder auch mal ein Gewitter geben. Jetzt zum Beispiel im Nordtessin ist schon mal so ein Zelle, die raufgeht. Und so jetzt ganz am Nordrand von der Schweiz, zum Beispiel im Klettgau, im Schaffhausischen, kann ich es nicht ganz ausschliessen, dass man kurz nass wird. Aber an den meisten Orten ist es heute trocken und einfach auch sonnig. Dazu heisst, es geht weiter, die Hitzewelle 32 bis 36 Grad. Es ist teilweise noch typisch, eben wegen diesen Gewitter von gestern haben wir noch die Feuchtigkeit. Und auch in der Höhe oben ist es warm, auf 2000 Meter haben wir um die 20 Grad.
0: 36 Grad. Geht es in diesem Stil weiter, temperaturmässig?
2: Es geht in diesem Stil weiter, vielleicht sogar eher noch ein Grad gegen oben. Da sind nochmal 37, lokal 38 Grad drin. Und das bleibt die nächste Woche, vermutlich auch gerade noch bis Ende Monat. Und das ist außergewöhnlich lang, dass es so lange so heiß ist. Möglicherweise schlimmer wir dann da mit Hitzetagen auch den Jahrhundertsummer 2003. Die Temperaturen dann, das bleibt bei 32 bis 37 Grad. Auch die Nacht bist irgendwo so zwischen 16 und 21 Grad. Und auch die 0-Grad-Grenze, die könnte dann in der nächsten Woche durch die Schweiz verlassen. Also für uns so 4600 Meter und höher steigen. Dann wäre sie in der ganzen Schweiz, hätten wir dann positive Temperaturen. Also die Hitze, die bleibt noch.
0: Ja, ich überlege mir gerade, ob ich mit dem Notizplatz vor mir dann so einen Fächer mache für dann nachher. Was ist das Wetter zu diesen sehr hohen Temperaturen?
2: Grundsätzlich sonnig. Über den Bergen hast du immer Quellwolken. Da gibt es dann in den nächsten Tagen immer mal Platzregen oder Gewitter. Und morgen Sonntag ist noch ein bisschen die Ausnahme. Da kann es nämlich im Jura oder im Flachland ganz vereinzelt nass werden. In den Alpen haben wir immer den Talwind, der geht. Und in den nächsten Wochen, das ist ein bisschen der fast einzig positive Aspekt, kommt dann doch mal noch Pisen auf. Das heisst, mit der fühlt sich dann draussen doch immerhin ein Spürchen angenehmer an.
0: Aus dem Studio von SRF Media, der Simon Eschli. Danke vielmals.
2: Merci gleichfalls.
0: Ich kann mal ausprobieren, ob das wirklich funktioniert mit dem Notizzettel als Fächer. Naja, geht es so. Nach dem Florian Ast da auf SRF 1 gibt es ausführliche Nachrichten, gefolgt vom Sport. 25 war, erinnert sich der Florian.

0: Minute Brian Adams auf SRF 1. Here I am.
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0: Von 12.29 Uhr im Jura auf der A16 Richtung Biel ist der Grettri-Tunnel wegen eines Pannenfahrzeugs gesperrt. Entwarnung in Graubünden auf der A13 Richtung Chur zwischen Thusis Nord und Rotenbrunnen. Keine Gefahr mehr durch einen Dachträger auf der Fahrbahn. Dann Stau oder stockender Verkehr in der Region Solothurn auf der A1 Richtung Bern zwischen Gunsgen und Önsingen sowie Richtung Zürich zwischen Lutherbach und Önsingen auf mehreren Abschnitten. In der Zentralschweiz auf der A14 Richtung Luzern ab Buchrain und auf der A2 Richtung Luzern zwischen Altdorf und Beckenried. Und vor dem Gotthardtunnel Richtung Süden 3 Kilometer Stau und rund 30 Minuten Wartezeit ab Wassen und Richtung Norden ebenfalls Stau und 30 Minuten Wartezeit ab Quinto. Die Einfahrten Airolo und Göschnen bleiben gesperrt.
2: Die Nachrichten von SRF um 12.30 Uhr mit Lukas Lüthi. Guten Mittag. Die Lage im Libanon. Trotz einer geltenden Waffenruhe gibt es Angriffe und Todesopfer im Land. Die Unwetter in der Schweiz. SRF Meteo zählt 21.000 Blitze. Besonders betroffen war die Stadt Zürich. Und das Wetter von heute und morgen. Sonnig bei 32 bis 36 Grad. Über den Alpen gibt es einzelne Regengüsse. Seit gestern gilt zwischen Israel und der Hisbollah-Miliz im Libanon eine Waffenruhe. Eigentlich. Denn schon wenige Stunden später gibt es Berichte über Angriffe und mehrere Tote im Südlibanon. David Burkhardt.
3: Israel habe in der Nacht erneut mehrere Ortschaften im Südlibanon angegriffen, unter anderem mit Kampfflugzeugen und Drohnen. Das berichten libanesische Nachrichtenagenturen. Nach Angaben des libanesischen Zivilschutzes gab es 16 Tote. Die libanesische Armee meldet, bei den Angriffen sei auch ein libanesischer Soldat getötet worden. Israels Armee sagte zu Nachrichtenagenturen, sie habe Ziele der Hisbollah-Miliz beschossen. Eine offizielle Stellungnahme gibt es bisher nicht. Israel und die pro-iranische Hisbollah-Miliz im Libanon haben sich gemäß Vertretern der USA und Israels gestern eigentlich auf eine Waffenruhe geeinigt. Der israelische Botschafter in den USA teilte darauf mit, Israel werde sich an die Waffenruhe halten, solange die Hisbollah-Miliz das ebenfalls tue. Die Kämpfe im Libanon spielen auch eine Rolle bei den Verhandlungen zwischen den USA und dem Iran. Im Rahmenabkommen, das die beiden Länder diese Woche unterzeichnet haben, ist abgemacht, dass auch im Libanon die Waffen schweigen.
2: David Burkhardt hat berichtet. Heftige Gewitter haben in der Stadt Zürich zu mehreren Verletzten geführt. Insgesamt 7 Personen wurden gestern Abend durch umstürzende Bäume oder herabfallende Äste verletzt, darunter auch eine 16-Jährige. Sie verletzte sich schwer und musste in kritischem Zustand ins Spital gebracht werden, wie Schutz und Rettung Zürich schreibt. Die Region Zürich war von den Unwettern gestern besonders betroffen. Bei Feuerwehr und Sanität gingen innerhalb weniger Stunden mehrere hunderte Notrufe ein. Auch über andere Teile der Schweiz zogen heftige Gewitter. SRF Meteo zählte landesweit rund 21.000 Blitze. In der Zentralschweiz fielen Hagelkörner mit bis zu 5 cm Durchmesser. Durch die Region Luzern, das Berner Oberland oder Schaffhausen fegten Sturmböen mit Geschwindigkeiten von 90 km pro Stunde. Zwei Meldungen in Kurzform. Zuerst geht's ins Tessin. In Camorino in der Nähe von Locarno sind 4 Männer festgenommen worden, nachdem sie am frühen Morgen in ein Waffengeschäft eingebrochen sein sollen. Um sie zu fassen, sei eine groß angelegte Fahndung und eine Verfolgungsjagd nötig gewesen, schreibt die Tessiner Kantonspolizei. Die Beute sei sichergestellt worden. Was die 4 Männer gestohlen haben, sagt die Polizei nicht. Und jetzt wechseln wir ins deutsche Bundesland Baden-Württemberg. Dort sind 9 Personen durch einen Blitzeinschlag verletzt worden. 6 von ihnen mussten ins Spital gebracht werden, wie die Polizei mitteilte. Die Menschen zelteten während eines Handballturniers auf einem Sportplatz, als ein Unwetter aufzog. Der Präsident des Schweizer Bauernverbands kritisiert das Vertragspaket des Bundesrats mit der EU. Wenn es nicht in wesentlichen Punkten verbessert werde, sei die Wahrscheinlichkeit hoch, dass es die Landwirtschaft ablehne, sagt Markus Ritter in der Samstagsrundschau von Radio SRF. Aus dem Bundeshaus Philipp Burkhardt.
4: Der Präsident des Schweizer Bauernverbands ist nicht zufrieden mit dem Vertragspaket mit der EU, das in den kommenden Monaten von Ständerat und Nationalrat beraten wird.
5: Da, wo ausgehandelt worden ist, wo jetzt auf dem Tisch liegt, da geht aus unserer Sicht sehr stark in die Interessen der EU.
4: Ritter sieht die direktdemokratischen Rechte in der Schweiz tangiert und die freie Meinungsbildung eingeschränkt, falls das Vertragspaket in der vorliegenden Form umgesetzt werden sollte. Ritter stört sich vor allem daran, dass die EU neu ermächtigt werden soll, sogenannte Ausgleichsmaßnahmen gegen die Schweiz zu verhängen, sobald diese das Urteil eines gemeinsamen Schiedsgerichts nicht befolgt.
5: Was wir nicht wollen, ist, dass sie Befehle müssen wir folgen und wenn wir nicht einverstanden sind und Nein sagen, dann nochmal eine Busse im gleichen Umfang zahlen, aber das ist nicht korrekt.
4: Der Bauernpräsident und Mitte-Nationalrat verlangt deshalb, dass das Parlament mehrere Korrekturen am Vertragspaket vornimmt und es dem obligatorischen Referendum unterstellt, womit es in einer Abstimmung sowohl ein Volksja als auch ein Ja der Stände brauchen würde. Sonst macht Ritter in der Samstagsrundschau von Radio SRF klar, werde sein Verband nicht hinter dem Paket stehen können.
5: Die Wahrscheinlichkeit, dass die Landwirtschaft dann ablehnt, die ist dann höher.
4: Für Ritter wäre ein Absturz des Vertragspakets in einer Abstimmung auch nicht dramatisch. Bei einem Nein würden die bestehenden Abkommen mit der EU ja weiter existieren, argumentiert der Präsident des Bauernverbands.
2: Seit 50 Tagen gibt es in Bolivien Proteste gegen den Präsidenten Pedro Paz und seine Regierung. Nun hat Paz den Ausnahmezustand verhängt, damit kann er das Militär stärker einsetzen. Die Proteste in Bolivien sind ausgebrochen, nachdem die Regierung langjährige Subventionen auf Treibstoff gestrichen hatte. Die Proteste weiteten sich anschließend aus. Die Demonstrierenden fordern, dass Präsident Paz zurücktritt und die Politik etwas gegen die hohen Lebenshaltungskosten macht. Im Zuge der Proteste wurden Straßenblockaden errichtet, die Boliviens Wirtschaft praktisch zum Stillstand brachten und zu Engpässen bei Lebensmitteln und Medikamenten führten. Gemäß einer bolivianischen Behörde sind mehrere Menschen gestorben, weil sie wegen versperrter Straßen nicht rechtzeitig ins Spital kamen. Journalistinnen und Journalisten gehen zunehmend ins Exil, weil sie in ihren Heimatländern wegen ihrer Arbeit bedroht werden. Das zeigt eine Auswertung der Organisation Reporter ohne Grenzen, die am heutigen Weltflüchtlingstag veröffentlicht wurde. Demnach wurden im letzten Jahr Medienschaffende aus 40 Ländern ins Exil getrieben. 4 Jahre vorher waren es knapp halb so viele. Alleine im letzten Jahr unterstützte Reporter ohne Grenzen über 240 Journalistinnen und Journalisten, die wegen juristischer Verfolgung, Bedrohung oder Mordversuchen aus ihrer Heimat geflohen waren. Besonders betroffen sind Journalistinnen und Journalisten in Russland, Syrien, Afghanistan und Myanmar. Und noch der Blick aufs Wetter. Heute und morgen ist es meist sonnig. Über den Alpen bilden sich Quellwolken und einzelne Regengüsse. Morgen regnet es lokal auch im Flachland. Dazu gibt es 32 bis 36 Grad. Das waren Nachrichten von Radio SRF. Verantwortlich Corinna Heinzmann.
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6: Im Studio der Janik Breuer. Und ich habe durch den Swiss gerade am Anfang. Es läuft die 4. Etappe mit dem Zeitfahren zu Aarburg im Kanton Aargau. Das von den Frauen, das läuft gerade noch. Jan Zürcher live aus Aarburg. Wie sieht es aus Schweizer Sicht aus?
7: Sehr gut sieht es aus. In dem Moment ist nämlich die Marlene Reusser ins Ziel gekommen. Mit einer deutlich neuen Bestzeit, 11 Sekunden, nimmt sie der bis dorthin führenden Zoe Backstage, der Gewinnerin von der gestrigen Etappe, ab. Und sie war ja auch eine Mitfavoritin gewesen. Also das ist eine ganz starke Zeit von der Marlene Reusser. Sie hat während dem ganzen Rennen geführt gehabt, bei der ersten Zwischenzeit noch 5 Sekunden. Und dann hat sie eben in der zweiten Hälfte von dem 23 Kilometer langen Einzelzeitfahren noch mehr Auftritt und eben eben die 11 Sekunden rausgefahren. Es sind nur noch zwei andere Fahrerinnen unterwegs. Steffi Heberlin, eine andere Schweizerin, aber sie ist keine Zeitfahrspezialistin. Sie wird da keine Rolle spielen. Und auch die Gesamtführende nicht, Elisa Longo Borghini, die zwar eben im Gesamtklassement ganz vorne ist, aber in der ersten Zwischenzeit hat sie 30 Sekunden verloren auf Marlen Reusser. Also auch wenn sie noch nicht im Ziel ist, man könnte sie eigentlich verschreien. Die Marlen Reusser wird die vierte Etappe gewinnen. Die Frage ist, ob sie dann auch noch ins Gelbe Liederinnen-Trikot schlüpft oder nicht. Für das müssen wir eben noch die Zieleinfahrt von der Longo Borghini abwarten.
6: Schauen wir noch zu den Männern, die ab dem Nachmittag um 3 Uhr dran sind. Dort sind die Schweizer Ambitionen deutlich kleiner.
7: Ja, absolut. Es sind ja nur vier Schweizer überhaupt in der Tour de Suisse mit dabei. Wir hätten ja eigentlich sehr gute Zeitfahrer, der Stefan Bissegger oder auch der Stefan Küng, der ja auch schon Tour de Suisse Zeitfahrer gewonnen hat. Aber sie sind beide nicht mit dabei in diesem Jahr und darum ja, sind die Ambitionen deutlich tiefer. Bis jetzt hat kein Schweizer überhaupt können in der Etappe für Furore sorgen. Das wird auch heute nicht passieren. Dafür können wir einmal mehr den Rad Superstar sehen und geniessen, der Tadej Pogacar. Und er kann natürlich sehr gut Zeit fahren. Er ist der souveräne Leader und natürlich auch heute der Top-Favorit, um da ein weiteres Statement zu setzen. Er hat die erste Etappe gewonnen und vielleicht kommt heute dann eben der zweite Sieg an dieser Tour de Suisse dazu.
6: Danke vielmals, Jan Zürcher live aus Aarburg. Das Zeitfahren der Frauen, die eben noch läuft, die letzte Fahrerin ist schon unterwegs, kann man noch schauen auf SRF 2 live im Fernsehen. Und das von den Männern, das gibt es dann ab dem Nachmittag um 3 Uhr auch live im Fernsehen. Zu zwei Schweizer, die ihren Club verlassen. Zuerst zum Fußball. Der Nazispieler Cedric Itten verlässt seinen Club Fortuna Düsseldorf, wo aus der zweiten in die dritte Bundesliga abgestiegen ist. Wo das es für ihn weitergeht, ist noch nicht klar. Bei Fortuna Düsseldorf war Cedric Itten ein Jahr und hat in 32 Spielen 16 Goal geschossen. Im Eishockey muss der Sportchef vom EV Zug, der Reto Klei, gehen. Die EVZ trennt sich nach 12 Jahren von ihm. Der Verwaltungsrat und er haben andere Ansichten über die Zukunft des Clubs, steht in der Mitteilung vom EVZ. Übernehmen tut der Ted Suikkonen aus Finnland, der schon seit 4 Jahren beim EVZ arbeitet. Unterstützt wird er vom ehemaligen Zugspieler Reto Surie. In der Zeit des Reto Klei hat der EV Zug immer wieder, also immer die Playoffs geschafft und ist zweimal auch Meister geworden. Zum Abschluss gibt es noch einen neuen Weltrekord im Schwimmen. Kate Douglas aus den USA krault 50 Meter in 23 Sekunden und 59 Hundertstel. Das ist 2 Hundertstel schneller als der alte Weltrekord.
8: Sicher im Leben sind nur der Tod und Steuern, sagt man. Was viele nicht realisieren, Steuern ist im Plural gemeint. Und eine von diesen Steuern, weiss unsere Kolumnistin Lisa Catena, ist für eine bessere Schweizer Armee.
9: Darum will der Verteidigungsminister Pfister jetzt die Mehrwertsteuer erhöhen. Im ersten Moment denkt man, hä? Aber beim zweiten Mal herhören, denkt man, hä?
8: 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Am Mikrofon begleitet sie weiterhin den Mike Lamar. Und das da sind Beatles.

0: Peter Kunz, «Meinen Ort» auf SRF 1, wo es schon gleich einen Sommerhit aus den 90ern gibt, von Ricky Martin, «Maria und dos tres». Das ist Spanisch und heisst so viel wie «Eins, zwei, drei». Beim ersten Schweizer Gruppenspiel bei der Fußball-WM in Übersee, ja, da haben viele Fans rot gesehen, wo unsere Nazi in Grün gegen Katar in Rot noch den Ausgleich kassiert hat.
1: Das gibt's einfach nicht, das ist unfassbar!
0: Vorgestern haben dann unsere Jungs traditionsgemäß in Rot gespielt und seither sind wir ihnen wieder grün.
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0: Im Nachhinein ergibt ja alles Sinn. Im Bewusstsein, dass der Weg zum WM-Pokal ein Spiel länger ist als bei der letzten Mini-WM mit gerade mal 32 Teams, haben unsere Fußballer beim Auftakt noch nicht Vollgas gegeben. Oder Erdöl, um es auf Katarisch zu sagen. Gestern aber hat Murat Yakin beim Hydration Break in der zweiten Halbzeit, wo es bei 22 Grad nicht zwingend gebraucht hätte, zwei Joker eingewechselt. Und die haben subito den Turbo gezündet.
3: Vargas. Ansami! Ja! Tor für die Schweiz! Juan Ansami!
0: Und nachdem die Bosnier wegen einer Notbremse auch noch dezimiert waren, sind die Schweizer so richtig angekommen bei dieser WM.
3: Und dann Vargas Tor! Auch Vargas macht sein Tor! Der zweite Joker steigt!
0: Und so ist es gerade weitergegangen.
3: Schön gespielt, Vargas! Manzami, Tor! Manzami!
0: Dass man dem Gegner dann noch ein Traumgoal zugestanden hat, können wir genauso vernachlässigen, wie dass der Penalty für die Schweiz am Schluss eher, naja, grosszügig war.
3: 4:1! Granit Xhaka!
0: Unser einziger Torschütz, der nicht eingewechselt worden ist. Weil sonst gilt, im Gegensatz zu anderen Banken, ist unsere Ersatzbank eine sichere Bank. Gute Nachrichten für die sechs WM-Partien, die uns noch bevorstehen. Ja, und was haben Sie in den letzten 7 Tagen für einen Aufsteller erlebt? Würde ich gerne wissen. Was hat Sie so richtig gefreut und bewegt? Ich freue mich auf Ihre Geschichte unter 0848 44. 222, der SRF 1 Aufsteller von der Woche 0848 440 222. Uepa!

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1: SRF 1 mit der Zürich West. Und jetzt geht's dann bei der Lisa Katena um die Mehrwertsteuer. Die macht ja dummerweise ihrem Namen alle Ehr. Es wird immer mehr.
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1: Von 13.01 Uhr vor dem Gotthardtunnel Richtung Süden. 3 Kilometer Stau und rund 30 Minuten Wartezeit ab Wassen. Und Richtung Norden ebenfalls Stau und 30 Minuten Wartezeit ab Quinto. Die Einfahrten Airolo und Köschnen sind weiterhin gesperrt. Dann Stau oder stockender Verkehr in der Zentralschweiz auf der A2 Richtung Luzern. Zwischen Altdorf und Beckenried der Selisberg-Tunnel wird wegen Verkehrsüberlastung kurzzeitig gesperrt. In der Region Solothurn auf der A1 Richtung Bern zwischen Herkingen und Önsingen und im Jura auf der A16 Richtung Biel ist der Grätri-Tunnel wieder offen.

Zeitlupe mit Lisa Katena. Am Nationalrat Reto Nause hat es der Deckel gelüpft. Und zwar an der aktuellen Sommersession, die zu Ende gegangen ist. Der Mitte-Nationalrat war verrückt wegen unserem Militär. Obwohl das Parlament der Bundesrat schon in der Wintersession beauftragt hat, Abwehrdrohnen zu kaufen, sind wieder mal nichts gegangen. Es kann einfach nicht sein, dass russische Drohnen immer wieder in europäischen Luftraum eindringen und die Schweiz bis heute nichts haben, was sie schützt. Ich habe mich dann gefragt, kann es echt sein, dass die Schweizer Armee einfach ein bisschen unfair behandelt wird? Ich bin ja keine Expertin in Landesverteidigung, aber schon im 2012, also vor 14 Jahren, hat der Thomas Hurter von der Sicherheitspolitischen Kommission bei der Grippenbeschaffung gesagt, man soll jetzt die Leute einfach mal arbeiten. Und der Ex-Bundesrat Uli Maurer hat mehrmals gesagt, die Bevölkerung, also wir alle, sollen dieser Armee jetzt einfach mal vertrauen. Und darum bin ich eben der Meinung, dass man die Leute im VBS einfach mal arbeiten sollte. Wir leben immer noch. Was willst du denn noch mehr? Klar, da kauft man für Milliarden Flugzeuge, Munition, Funkgeräte, Software, Panzer, System für System, System gegen System. Und dann kommt so ein Nationalrat her und fragt so blöd, warum man sich trotzdem nicht verteidigen kann. Wir leben halt in schwierigen Zeiten. Russische Drohnen über Polen, Cyberangriffe auf Verwaltungen, Sabotage, Spionage, hybride Bedrohung und eine geopolitische Zeitwende. Und die Schweiz ist mit drin. Also nicht militärisch, gefühlsmässig. Wir spüren es emotional, vor allem im Budget. Und darum will der Verteidigungsminister Pfister jetzt die Mehrwertsteuer erhöhen. Im ersten Moment denkt man, hä? Aber beim zweiten Mal herhören, denkt man, hä? Ja, man muss wissen, die Schweiz hat ja bereits eine Bundessteuer, die im Zweiten Weltkrieg als befristete Kriegssteuer eingeführt wurde. Dann hat man befristete Wehrsteuer gesagt, dann ist das befristet mal verschwunden und schliesslich hat es einfach direkte Bundessteuer geheissen und fließt noch heute zum Bund. 85 Jahre nach Einführung dieser Wehrsteuer kommt jetzt also der Pfister und will feststellen, dass das Geld fehlt. Das ist doch, wie wenn der Zivi auf Demenz von einem Altersheimbewohner hofft und zweimal würde um einen Einkaufsbatzen fragen. Mir dünkt das ja auch alles ein bisschen fragwürdig, aber man sollte jetzt die Leute mal arbeiten. Nicht nur kritisieren, sondern auch mal würdigen, wie konsequent dass das VBS seit Jahren beweist, dass Verteidigung nicht nur gegen aussen stattfindet, sondern auch gegen jegliche Erwartungen. Nehmen wir die Beschaffung vom F-35. 6 Milliarden Fixpreis, hat Viola Amherd dann gesagt. Und dann kommt aus, dass fix in der internationalen Rüstungsbeschaffung nicht fix im Sinn von fix ist, sondern eher flex, also der Kunde bleibt flexibel beim Zahlen. Und ganz ehrlich, die paar Millionen mehr sind für die Armee doch ungefähr die Einheit zwischen Verwaltungskosten und ups. Aber eben, so ist es auch. Lassen wir die Leute einfach mal arbeiten. Auch bei diesen IT-Projekten wird ja immer nur gemotzt. C2R, Skyview, Luftraumüberwachung. Ja, Herrgott, noch einmal. Nur weil ein 300-Millionen-Projekt mehrere Jahre

Lasst die Leute einfach mal arbeiten. Und klar kann der Red dann alles noch lange rennen, es geht zu wenig vorwärts mit den Drohnen. Und das ist, denke ich, Strategie. Man hat ja kürzlich bei Ruag das hochmoderne Mörsersystem Cobra für 600 Millionen gekauft. Und erst beim Ausliefern gemerkt, dass das System ein kleines Problem hat. Für das Geschütz abzuführen, muss der Soldat zuerst Dachluken auftun und ist so gegen oben ungeschützt. Und haben wieder alle darüber gespottet. Aber woher sollen sie beim VBS wissen, dass Drohnen von oben kommen, wenn sie ja keine haben? Und auch das ist wieder eigentlich schlau. Man zögert die Beschaffung von Drohnen so lange raus, dass unsere Soldaten bei den Übungen sicher sind. Da muss auch mal zuerst drauf kommen. Darum braucht das Vertrauen in die Armee und sollte man die Leute arbeiten. Unsere Verteidigungsstrategie ist genial. Wenn ein Projekt scheitert, dann macht man ein neues Projekt. Wenn das Projekt zu teuer wird, dann macht man eine Taskforce. Wenn die Taskforce nichts bringt, macht man eine Strategie. Und wenn die Strategie veraltet ist, sitzt die Sicherheitspolitische Kommission zusammen und beschließt, jetzt braucht es eine Auslegeordnung. Und wenn die nichts bringt, dann sagt man, die Bedrohungslage hat sich verändert und darum muss jetzt die Mehrwertsteuer rauf. Sorry, das macht jedem Gegner Angst. Am Putin wird es doch geschmuch, wenn er schon nur daran denkt, eine sättige Administration zu übernehmen. Und genau darum sind wir seit Jahrzehnten sicher. Ich sage, lasst die Leute einfach mal arbeiten. Und wenn man dafür die Mehrwertsteuer erhöhen muss, dann ist das halt so. Also, ich wüsste echt nicht, wo man da noch sparen könnte.

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1: Sie können Lisa Catena Ihre Zeitlupe jederzeit nachlesen unter srf1.ch und Zeitlupe. Das ist SRF 1 mit dem Mike Lamar und nach der Evelyn Thomas und dem Adriano Celentano mit unserem Hörer Max Buchser von Andelfingen, Zürich. Er hat zwei Zwillingsenkel, die shooten beide super. Das hat eine Fußballschule

0: Samstagnachmittag mit SRF 1. Es ist schön, wenn man als Grossvater merkt, dass die Enkelkinder gern und gut shooten. Unser einjähriger Enkel zum Beispiel zeigt dermassen vielversprechende Ansätze. Wir kaufen ihm jetzt dann einen Schaumstoffbölle. An Max Buchsen, seine beiden Enkel, die sind allerdings schon ein bisschen weiter.
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0: Max Buchser kommt von Andelfingen im Zürich-Wieland und er hat zwei Enkelbuben. Beide achtjährig sind nämlich Zwillingsbuben, der Vitus und der Karl. Und die beiden sind letzte Saison in einer Fußballschule und man kann sagen, Max, mit Erfolg, gell?
2: Das kann man sagen, ja. Und Ende Saison wird damals entschieden, wer jetzt noch aufgenommen wird in der FC, also zu den Junioren. Und jetzt ist das am Freitag vor einer Woche ist das so wie gewesen. Und dann ist dann der Bescheid gekommen, der Vitus, der könnte aufsteigen zu den Junioren. Mhm. Aber der Karl, könnte nicht mitmachen, also nicht mitkommen. Ui. Das ist natürlich die grosse Enttäuschung gewesen, für alle Beteiligten und insbesondere natürlich für den Karl. Er hat da natürlich nicht verstanden, wieso der jetzt er das nicht kann aufsteigen. Und dann ist das jetzt am letzten Donnerstag, kommt dann ein Telefon an unsere Tochter, also die Mutter von diesen Zwillingen. Es tut ihnen leid, es ist doch allemal ein Fehler passiert, der Karl könne jetzt also auch aufsteigen.
0: Juhu.
2: Und es ist allemal so gewesen, dass die logischerweise heißen die ja gleich und sind am gleichen Datum geboren. Und das hat allemal dann das Problem gegeben. Und wo dann unsere Tochter dann den Karl wieder angemeldet hat für die Fußballschule, ist mir das allemal aufgefallen, dass da etwas nicht kann stimmen. Und jetzt kann der Karl dafür auch mitmachen und das ist natürlich eine grosse Lösung für alle unsere Beteiligten und das ist der Aufsteller von der Woche.
0: Ja, eindeutig, eine doppelte Freude, der Vitus und der Karl, also neu im FC. Aus deiner Sicht, Max, shootet wirklich beide speziell gut?
2: Ja, die sind richtige Fan geworden zum Shooten, ja, und jetzt fiebern jetzt natürlich mit der Schweizer mit.
0: Jawohl, liegt das in den Genen? Sprich, bist du auch ein guter Fußballer, Max?
2: Das kann man nicht sagen. Nein. Also ich bin in den Junioren, bei den 10 Junioren in Bauma als Jung. Mhm. Aber wir haben nie einen Match gehabt, weil wir gar nicht 12 waren.
0: Oh nein, okay.
2: Das ist meine fußballerische Karriere. Und dann irgendwann habe ich mal am Cousin sein Klarinett probiert und nachher bin ich in der Musikszene gelandet.
0: Der Vitus und der Karl hingegen, die werden bekannte Zwillingsspieler, wie das die Degenbrüder gewesen sind seinerzeit, nehme ich auch mal schwer an. Du bist dir schon bewusst, Max, dass du jetzt all diese Spiele oder auch ganz viele Spiele wirst dürfen müssen schauen, oder?
2: Ja, das versteht sich von selber, ja. Also jetzt bin ich bei der Fußballschule dann noch nicht der Fall gewesen, aber gut, jetzt haben sie dann noch ein Turnier in der Schule, also in der Primarschule. Mhm. Aber dort sind sie dann nicht in der gleichen Mannschaft, weil sie auch nicht in der gleichen Klasse sind.
0: Ah, okay. Aber dann beim FC, da stürmen sie oder verteidigen sie Seite an Seite. Oder haben sie unterschiedliche Positionen, der Vitus und der Karl? Tut man das mit 8 schon definieren? Ich glaube noch nicht, oder?
2: Das weiß ich nicht, aber bis jetzt ist der Vitus meistens im Goal gewesen. Ja.
0: Ah, okay. Ja, also, dann wünsche ich dir viel Spass. Hopp, Vitus und Karl, sagen wir. Und ein schönes Wochenende dir, Max, als stolzem Grosspapi.
2: Ja, danke. Dir auch ein schönes Wochenende. Und auf ein andermal.
0: Danke.

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0: Redundance mit seinem 77er Hit Jeans an. Wobei ich persönlich bei dem Wetter kurze Jeans empfehle.
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0: Von 13.31 Uhr in der Region Solothurn auf der A1 Richtung Bern, Stau zwischen Herkingen und Önsingen. Und vor dem Gotthardtunnel Richtung Süden noch immer 3 Kilometer Stau und rund 30 Minuten Wartezeit ab Wassen. Und Richtung Norden mittlerweile 4 Kilometer Stau und 45 Minuten Wartezeit ab Quinto. Die Einfahrten in Airolo und Göschnen sind weiterhin gesperrt. Und jetzt gratulieren wir hier auf SRF 1 dem US-Popstar Lionel Richie zu seinem heutigen Schnapszahlgeburi. 77 wird er, der Ex-Sänger von den Commodores, der in den 80er Jahren die Musikschicht entscheidend mitprägt hat, mit Top-Hits wie «All Night Long» oder «Hello» und als Mitinitiant für «USA for Africa». Happy Birthday, Lionel Richie. Da ist er mit «Running with the Night».

0: Großbritannien die hochbegabte Musikerin Annie Lennox, Walking on Broken Glass. Heieiei, was ist das für eine optimistische Zeit gsi 1992, wo der Toto Coutinho mit Insieme den ESC gewonnen hat. Es gibt allerdings ein Problem mit dem Lied, das morgen Mittag bei uns läuft.
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0: Eine Hymne als Vereinigte Europa ist das gsi vom Toto Coutinho. Aber in welcher Sprache ist eigentlich die Jahreszahl im Titel? 1992, weil der Toto Italiener gsi ist, oder 1992? Immerhin heisst es immer wieder Unite Europe oder einfach in der jeweiligen Landessprache, wo das Lied gerade läuft, also bei uns 1992. Ralf Wicki weiss, egal wie die Zahl, es war ein wichtiges Lied.
2: Wissen Sie noch, was Sie 1990 von der Zukunft erwartet haben? Vielleicht ein eigenes Haus, Kind, eine bessere Stelle oder einfach ein bisschen mehr Freiheit? 1990 war nämlich ein besonderes Jahr. Die Berliner Mauer ist gefallen und im Osten von Europa gehen die Grenzen auf. Und plötzlich scheint etwas möglich, das während Jahrzehnten nicht denkbar war. Die Leute träumen von Freiheit, von Reisefreiheit, von einem Europa ohne Schranken. Und dann passiert etwas ganz Spannendes. Für ein paar Monate reden plötzlich nicht nur Politiker von dieser Zukunft, sondern auch Musiker, Sänger, Songschreiber. Ja, sogar der Eurovision Song Contest. Und mit drinnen steht da einer, der eigentlich immer nur von Liebe, Sehnsucht und Italien gesungen hat, der Toto Coutinho. Der Mann von L'Italiano, der Mann mit Schnauz. Und plötzlich singt ausgerechnet er ein Lied über Europa, über offene Grenzen, über das Zusammenkommen statt trennt sein. Und tatsächlich, er gewinnt damit den Eurovision Song Contest 1990 in Zagreb. Was heute fast unglaublich tönt, weil politische Lieder gewinnen normalerweise keinen Musikwettbewerb. Aber vielleicht ist Insieme 1992 oder 1992 gar nicht ein politisches Lied. Vielleicht ist es einfach nur ein Lied über etwas, das jeder Mensch braucht. Hoffnung. Was passiert eigentlich mit Liedern, wenn ihre Zukunft Vergangenheit geworden ist? Also, ich könnte sagen, wir hören sie immer wieder zum Glück. Jetzt gerade und auch morgen am Mittag wieder zwischen 1 und 2 in den Bestseller vom 24. Juni 1990.

Ziehe zu mir aufs Land, der Traufer auf SRF 1 und mehr Schweizer Musik, nämlich 2 Stunden lang ausschliesslich Schweizer Klang im Swissmade mit meiner energiegeladenen Kollegin Monika Buser und mit der sympathischen jungen Musikerin Eva Leandra als Live-Gast. Viel Vergnügen und weiterhin ein tolles Wochenende wünscht Ihnen der Mike Lamar.

0: Lisa Stansfield, kurz vor der Nachricht auf SRF 1.
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0: Von 14 Uhr vor dem Gotthardtunnel Richtung Süden noch immer 3 km Stau und rund 30 Minuten Wartezeit ab Wassen und Richtung Norden 4 km Stau und 45 Minuten Wartezeit ab Quinto. Die Einfahrten Airolo und Göschnen bleiben gesperrt.
2: Die Nachrichten von SRF um 14 Uhr mit Lukas Lüthi. Eigentlich haben sich Israel und die Hisbollah-Miliz auf eine Waffenruhe geeinigt. Es gibt aber weiterhin Angriffe und Todesopfer. Und wenn das Rahmenabkommen zwischen der Schweiz und der EU nicht verbessert werde, könnte es bei der Landwirtschaft auf Ablehnung stoßen, sagt der Präsident des Bauernverbands. Das Wetter sonnig bei 32 bis 36 Grad. Über den Alpen gibt es einzelne Regengüsse. Trotz der Verkündung einer Waffenruhe hat es im Libanon bei Angriffen erneut Tote gegeben. Libanesische Nachrichtenagenturen berichten, Israel habe in der Nacht erneut mehrere Ortschaften im Südlibanon angegriffen, unter anderem mit Kampfflugzeugen und Drohnen. Nach libanesischen Angaben sollen dabei mindestens 17 Menschen getötet worden sein. Das israelische Militär teilte mit, es habe auf Beschuss durch die Hisbollah reagiert. Diese habe in der Nacht über 50 Geschosse auf israelische Streitkräfte im Südlibanon abgefeuert. Israel und die pro-iranische Hisbollah-Miliz im Libanon hatten sich gemäß Vertretern der USA und Israels gestern eigentlich auf eine Waffenruhe geeinigt. Jahrzehntelang sollen an einer bekannten katholischen Schule in Frankreich hunderte Kinder Gewalt erlebt haben. Ein Bericht einer unabhängigen Organisation beziffert nun das Ausmaß. Demnach könnten zwischen 700 und 1500 Schülerinnen und Schüler betroffen gewesen sein, von 1950 bis in die 90er Jahre. Die Fachleute sprechen von einem System, in dem Gewalt geduldet und durch Angst und Schweigen aufrecht erhalten wurde. Warnungen von Betroffenen seien lange ignoriert worden, auch wegen des guten Rufs der Einrichtung Notre-Dame de Bétarame. Der Fall sorgte auch politisch für große Diskussionen. Es gab Vorwürfe gegen den früheren Premierminister und Bildungsminister François Bayrou. Er habe von Missbrauch gewusst, was dieser aber bestreitet. Der Präsident des Schweizer Bauernverbands kritisiert das Vertragspaket des Bundesrats mit der EU. Wenn es nicht in wesentlichen Punkten verbessert werde, sei die Wahrscheinlichkeit hoch, dass es die Landwirtschaft ablehne, sagt Markus Ritter in der Samstagsrundschau von Radio SRF. Aus dem Bundeshaus berichtet Philipp Burkhardt.
3: Der Präsident des Schweizer Bauernverbands ist nicht zufrieden mit dem Vertragspaket mit der EU, das in den kommenden Monaten von Ständerat und Nationalrat beraten wird.
4: Da, wo ausgehandelt worden ist, wo jetzt auf dem Tisch liegt, da geht aus unserer Sicht sehr stark in die Interessen der EU.
3: Ritter sieht die direktdemokratischen Rechte in der Schweiz tangiert und die freie Meinungsbildung eingeschränkt, falls das Vertragspaket in der vorliegenden Form umgesetzt werden sollte. Ritter stört sich vor allem daran, dass die EU neu ermächtigt werden soll, sogenannte Ausgleichsmaßnahmen gegen die Schweiz zu verhängen, sobald diese das Urteil eines gemeinsamen Schiedsgerichts nicht befolgt.
4: Was wir nicht wollen, ist, dass sie befehlen, müssen wir folgen. Und wenn wir nicht einverstanden sind und Nein sagen, dann einen Buss im gleichen Umfang zahlen, aber das ist nicht korrekt.
3: Der Bauernpräsident und Mitte-Nationalrat verlangt deshalb, dass das Parlament mehrere Korrekturen am Vertragspaket vornimmt und es dem obligatorischen Referendum unterstellt, womit es in einer Abstimmung sowohl ein Volksja als auch ein Ja der Stände brauchen würde. Sonst macht Ritter in der Samstagsrundschau von Radio SRF klar, werde sein Verband nicht hinter dem Paket stehen können.
4: Die Wahrscheinlichkeit, dass die Landwirtschaft den da ablehnt, die ist dann höher.
3: Für Ritter wäre ein Absturz des Vertragspakets in einer Abstimmung auch nicht dramatisch. Bei einem Nein würden die bestehenden Abkommen mit der EU ja weiter existieren, argumentiert der Präsident des Bauernverbands.
2: Philipp Burkhardt. Zu drei kurzen Meldungen. In Gamorino in der Nähe von Locarno sind vier Männer festgenommen worden, nachdem sie am frühen Morgen in ein Waffengeschäft eingebrochen sein sollen. Das schreibt die Tessiner Kantonspolizei. Die Beute sei sichergestellt worden. Was die vier Männer gestohlen haben, sagt die Polizei nicht. Südlich der griechischen Insel Kreta hat es am Mittag zwei Erdbeben gegeben mit einer Stärke von 4,6 respektive 5,3. Das schreibt das griechische Geodynamische Institut, das die Stärke von Erdbeben misst. Die Beben seien auf der ganzen Insel Kreta zu spüren gewesen, berichtet ein lokales Online-Portal. Über Schäden oder Verletzte ist nichts bekannt. Und in der süddeutschen Stadt München sind in der Nacht zwei Güterzüge auf einer Eisenbahnbrücke zusammengestoßen. Dabei entgleiste ein Zug, zwei Waggons stürzten rund 5 Meter in die Tiefe, wie die Polizei meldet. Ein Mensch kam bei dem Unglück ums Leben. Warum es beim Rangieren zur Kollision gekommen war, ist laut der Münchner Polizei noch nicht klar. Und noch eine Meldung von der Tour de Suisse der Frauen. Die Bernerin Marlene Reusser gewinnt die 4. Etappe, ein Zeitfahren mit Start und Ziel in Aarburg im Kanton Aargau. Reusser übernimmt damit auch die Führung in der Gesamtwertung. Sie liegt nun 10 Sekunden vor der Italienerin Elisa Longo-Borghini. Und das Wetter? Heute und morgen ist es meist sonnig. Über den Alpen bilden sich Quellwolken und einzelne Regengüsse. Morgen regnet es lokal auch im Flachland. Dazu gibt es 32 bis 36 Grad. Das waren Nachrichten von Radio SRF. Verantwortlich Mario Sturni.
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6: Wow, heute schwitzen wir ja schon nur beim Nichtmachen. Bei Swiss Made schwitzen mit euch mit der Redakteur Tano Tamaschi und Monika Buser und unser wunderbarer Besuch Eva Leandra, Musikerin von Solothurn. Hallo.
7: Hi Monika.
6: Du bist auch auf Sommer eingestellt. Wir sind vorhin beide mit der Sonnenbrille rumgelaufen. Ist das

0: Hecht mit Surfer und Surfen kann man auch zum Beispiel in Bern in der Aare oder zu Thun in der Aare oder vielleicht auch zu Solothurn in der Aare. Sie fährt schon auf ein Lachen. Meine Gästin heute bei Swissmade, Eva Leandra, Musikerin von Solothurn. Und ich habe vorhin gefragt, und Aarebad, ist das auch so ein Thema bei euch? Was ist das bei dir? Kein Thema.
1: Ja, genau. Ich habe vorhin schon gesagt, eigentlich darf man das gar nicht laut aussprechen, wenn man von Solothurn kommt. Aber ich bin tatsächlich das letzte Wochenende erst zum zweiten Mal Aarebaden. Und dann nicht mal zu Solothurn, sondern zu Bern. Ja.
0: Ja,
1: shame on me.
0: Nein, ist ironisch. Aber man muss vielleicht auch sagen, du bist ja noch jung, 21 Jahre. Da kann noch viel daraus werden.
1: Das ist ja so. Das ist ja so.
0: Genau. Ich dachte, als Solothurner ist man ständig in der Aare, aber es muss eben nicht sein. Und du kommst ja auch nicht von Solothurn, von der Stadt selber, sondern mehr so am Jura.
1: Ja, genau. Ich bin eher der Kaffmensch aus dem 200-Seelendorf.
0: Wie heisst es vielleicht für die, die es nicht kennen?
1: Balm bei Günzberg.
0: Mhm. Du hast mir das vorhin erklärt. Das Einzige, was ich noch kennt, ist der Weisse Stein. Ich glaube, das sagt dem einen oder anderen noch. Ich habe es gesagt, du machst seit 16 Musik, bist jetzt 21 Jahre jung oder auch schon alt, wie auch immer man es anschaut. Du hast eine EP draussen und die heisst Midnight Hours. Und du bist eigentlich schon fein durch das Leben gesurft, wenn wir beim Surfen bleiben mit deinen knapp über 20. Wenn ich so auf deine Karriere zurückschaue, das, was ich gefunden habe, ist so, du bist bei SRF 3 schon gespielt worden, du hast im Kaufmau Solothurn gespielt, ein total tolle Konzertschuppen und dort in Bern im Bierhübeli zum Beispiel bist du. Wenn du aber zurückschaust auf deine Karriere, was sind so deine Highlights, deine Meilensteine?
1: Also ich glaube, du hast sicher eben ein paar schon genannt davon. Mhm. Für mich sind eigentlich die grössten Meilensteine eben immer so Sachen, also jetzt vor allem im Live-Kontext zum Beispiel, an einem Ort spielen, wie in einem Bierhübeli oder an einer Mülli Hunziken im Kaufmann

0: Solothurn, wo ich normalerweise selber gegangen gehe, Konzerte hören und so meine Lieblingskünstler schauen. Und das sind dann auch so Momente, wo ich mir denke, wow, okay, das ist irgendwie schon noch cool, dass ich jetzt dort selber schon irgendwie da dürfen Konzerte spielen.
1: Und so ein persönlicher Moment, wo du sagst, dann hast du wie gemerkt, oh, jetzt fährt es an verlaufen. Hast du den auch gehabt? Also wo, manchmal ist ja das eigene Highlight ist manchmal nicht das gleiche wie das, was von außen wahrgenommen wird.
0: Ja, also ich finde es noch... Ich finde es so spannend, dass du sagst, jetzt fährt es an laufen. Weil ich würde mal behaupten, ich bin tendenziell recht eine kritische Person. Oder ich habe immer das Gefühl, okay, es muss noch besser und noch mehr. Und das und dieses, jenes möchte ich noch und dort möchte ich noch her. Und darum ja, ist es für mich manchmal fast schwierig zu sagen, so, okay, gut, ich bin jetzt an einem Ort, wo ich finde, es läuft oder es zieht an oder was auch immer. Aber ja, ich glaube, manchmal muss man sich das einfach ein bisschen in Erinnerung rufen und sich selber vor Augen führen, was man eigentlich schon erreicht hat.
1: Aber ja, es ist, man ist nie ausgeleert und es gibt doch so das Hochstapler-Syndrom, wo man das Gefühl hat, vielleicht findet irgendjemand raus, dass ich es eigentlich gar nicht so kann. Hast du das so?
0: Also ich kann mich sehr gut mit dem identifizieren, irgendwie, ja.
1: Das ist ja gut, wenn man innerlich ruhig bleibt und das passt ja auch gut. Wir hören doch mal in dein Arbeiten rein, Eva Leandra, mit «Keep My Calm».

0: Tschüss.
1: So tönt sie, Eva Leandra von Solothurn, heute zu Gast bei Swiss Made mit ihrer neuen EP Midnight Hours, Keep My Calm, ist ganz eine berührende Nummer. Es geht so ein bisschen um das Innere, ruhig bleiben. Was hat dich zu dem bewegt?
2: Es sind verschiedene Aspekte, aber ich glaube so, der Grundgedanke oder der Grundauslöser ist glaube einfach der Fakt, dass ich eine Person bin, die recht viel denkt und auch ja, sehr viel immer mit mir selber im Dialog bin. Also ich habe das Gefühl, die erste Line fasst es eigentlich recht gut zusammen. I am watching myself so closely, I get lost in the nonsense. Irgendwie ja, habe ich für mich einfach gemerkt, okay, ich bin eigentlich konstant immer am Analysieren, was sage ich, was mache ich, wie wirkt das auf andere Personen, wie kommt das an und verpassen durch das zum Teil irgendwie einfach so im Moment zu leben und in der Realität zu bleiben. Und aus dem Gefühl, wo natürlich auch gewisse Frust mit sich bringt, ist dann schlussendlich der Song entstanden.
1: Keep my calm, also ruhig bleiben, den Moment genießen. Jetzt würde ich sagen, wenn du so sagst, du bist immer am Analysieren und so, das klingt nach einem anstrengenden Leben.
2: Ja. Ja, es kommt ganz darauf an. Also ich meine, ich arbeite dran und es gibt natürlich auch sehr viele Momente, wo ich mich wirklich entspannen kann. Aber ja, ich glaube, es ist irgendwie ein Prozess, das zu lernen.
1: Schön, wenn du dran bist. Ich glaube, das Leben ist da zum Lernen und macht ja Freude, wenn man in einem Prozess drin ist. Gibt es denn die aber auch in fröhlich? Weil du hast schon, ich sage jetzt mal, deine Musik grundsätzlich hat einen melancholischen Touch.
2: Mhm. Das ist so. Aber ja, es gibt mich tatsächlich auch in fröhlich. Also wie gesagt, ich bin eigentlich, ich würde sagen, grundsätzlich eine optimistische Person, trotz allem. Ja, und ich schreibe auch fröhliche, upbeat, optimistische Songs.
1: Ja, einer davon, also er tönt auch zumindest ein bisschen fröhlicher, ist Dear Mind. Also wir haben beide dürfen tanzen, das ist schon mal ein Zeichen von eben, ein bisschen schneller, ein bisschen peppiger und gleich der Inhalt hat aber doch auch wieder Substanz.
2: Ja.
1: Und das ist glaube ich die Antwort auf einen Song, den wir vorhin gehört haben.
2: Ganz genau. Also Dear Mind ist eigentlich, ich würde es mal sagen, ein optimistischere Gegenstück zu Keep My Calm. Für mich ist das so, ja, irgendwie so ein freundliches Schulterklopfen zu sich selber und einfach mal sagen, hey, Dear Mind, es ist okay, du darfst denken, du darfst dein Ding machen, aber ich lasse mich von dem irgendwie nicht bremsen und nicht negativ beeinflussen. Und für mich ist Dear Mind einfach ein Reminder an genau diesen Fakt.
1: Der Moment leben, würde ich sagen, machen wir doch einfach gut. Eva Leandra mit Dear Mind.

0: Dear Mind von der Solothurner Musikerin Eva Leandra, heute Gast bei Swiss Mates. Und Dear Mind ist ja so ein bisschen wie ein Brief an dein Inneres. Und jetzt die Frage, du bist 21 Jahre jung, schreibst du noch Briefe so von Hang mit Papier?
1: Also, selten. Selten, aber ich finde es immer noch toll, wenn ich in der Ferien bin, noch so physische Postkarten zu verschicken. Das ist etwas, das mache ich eigentlich noch gerne.
0: Das mache ich im Fall auch. Und all meine Freunde fragen mich dann immer, also warum, wieso, du könntest doch online. Und ich finde es einfach noch cool. Und manchmal kommen sie dann erst ein halbes Jahr später
1: an. Ja, das ist irgendwie, ich finde das witzig.
0: Ja, finde ich das auch sehr witzig. Wir haben gehört, Dear Mind, auch das wieder ein Zweigespräch quasi mit deinem Innersten. Du bist sehr tiefgründig in deiner Musik. Schreibst quasi ein bisschen Tagebuch, könnte man sagen. Und drehst es gegen aus in der Musik. Ich bin aber auf deinen Social-Media-Kanal schauen, vor allem so bei Instagram und so. Dort erfahrt man eigentlich fast nichts privat von dir. Machst du das bewusst?
1: So semi-bewusst, habe ich das Gefühl.
0: Also bei diesen Musikerinnen und Musikern sieht man so, ich esse das zum Mittag und so schlafe ich. Und das ist im Fall mein Bettdeckentüchli, das ich liebe. Das machst du nicht.
1: Ja, also das muss ich ehrlich sagen, das ist auch gar nicht meins. Also ich habe überhaupt keine Hemmungen, ironischerweise, eben meine Seele in meinen Songs gegen aussen zu kehren und eigentlich so, okay, ja, meine tiefsten Emotionen irgendwie in einen Song zu verpacken. Aber für mich ist das irgendwie etwas ganz anderes, denn so tatsächlich, ja, also jetzt irgendwie meinen Alltag auf Social Media zu teilen oder so, fühlt sich für mich sehr unnatürlich an. Irgendwie. Mhm. Oder das ist jetzt etwas, was ich merke, tue ich mich viel schwerer damit, als in einem Song ehrlich über meine Emotionen zu sein.
0: Und dann hast du dich auch sehr bewusst dafür entschieden und es ist nicht irgendwie in einem Interview, wenn ich dir jetzt irgend so etwas würde fragen. Wenn du jetzt aber, es nimmt jetzt gleich Hunger, komm ein bisschen bohren. Wenn du jetzt plötzlich zum Beispiel die Chance hättest wie die Veronika Fusara, die ja jetzt am Eurovision Song Contest war, das ist eine riesen Chance und eine riesen Plattform, die sie bekommen. Dann ist es aber plötzlich so, dann gibt es die Home Story und die Leute kommen bei ihm daheim vorbei und man muss sagen, wie man kocht, wie man duscht, wie man... Würdest du dich darauf einlassen für das? Oder wärst du quasi bestätigt? Du hast deine Prinzipien über den Haufen schmeißen.
1: Das ist noch eine gute Frage, weil also ich habe das Gefühl, ich weiß nicht, ob das für mich so eine schwarz-weiß
0: Welt ist.
1: Ja, eben, ich merke jetzt für mich einfach auf Social Media, wenn wir das wieder als Beispiel nehmen, das fühlt sich für mich einfach absolut unnatürlich an, überhaupt so Videos zu machen, eben, wo ich meinen Alltag zeige zum Beispiel. Aber es ist dann natürlich schon, wenn du plötzlich mit so Situationen konfrontiert bist oder eben auch, wenn dir in Interviews Fragen gestellt werden, beziehe ich mich jetzt nicht auf dich.
0: Jetzt ja, bin ich nicht gewesen, was, genau. Du weißt nicht, was noch kommt.
1: Perfekt. Nein, aber wo natürlich irgendwo, ja, keine Ahnung, persönliche Sachen sind, ist es schwierig für mich, eine klare Grenze zu ziehen, muss ich sagen. Also, ich wollte jetzt keine definitive Ja- oder Nein-Antwort geben auf solche Sachen, weil wir nicht ja, festlegen, was die Zukunft
0: natürlich,
1: noch bringt.
0: Natürlich.
1: Aber ich könnte mir schon vorstellen, ja, ich meine, schlussendlich, du bist eine öffentliche Person, wenn du Musik machst und die Leute wollen natürlich auch etwas über dich erfahren und dementsprechend ist es irgendwie naheliegend, dass
0: also,
1: dann Sachen
0: wenn
1: aufkommen.
0: Wenn die Anfrage würde kommen für einen Eurovision Song Contest, würdest du es wahrscheinlich überlegen?
1: Ich würde es mir überlegen, ja.
0: Sehr gut. Wäre, glaube ich, nicht falsch. Wenn wir gerade bei Eurovision Song Contest sind, es gibt eine Schweizer Truppe, die ist viermal für die Schweiz am Eurovision Song Contest gewesen, und zwar Peter, Sue und Marc. Ich habe vorhin gefragt, kennst du die noch?
1: Du hast gesagt, nein. Ja, genau. Also, du hast mir dann ein auf die Sprünge geholfen. Also, den Peter eben, den kenne ich natürlich. Ja, aber...
0: Peter, Sue und Marc haben sich auch aufgelöst, bevor du auf die Welt bist. Es ist völlig ironisch, dass du nicht unbedingt diese Musik hörst. Wir hören gleich rein. Schau, jetzt gibt es da noch Bildung. Und zwar in zweitletzten Song, den sie damit am Eurovision Song Contest waren, Trödler und Co. Viel Vergnügen.

0: Trödler und Co. Petersen und Mark im 79 zu zweit letztes Mal im Eurovision Song Contest gsi, denn für die Schweiz. Die Truppe hat sich aber schon lange aufgelöst, aber neue Bands und Künstlerinnen sind sich am etablieren, beispielsweise im heutigen Gast. Und zwar die Eva Leandra von Solothurn. Hören wir die nächste Musik rein von ihr, zuerst Hurti. SRF Verkehrsinfo von 14.30 Uhr vor dem Gotthardtunnel Richtung Norden. 3 Kilometer Stau und 30 Minuten Wartezeit ab Quinto. Die Einfahrt Airolo ist aktuell gesperrt. Das war's. Gute Wort. Ich habe es gesagt, junge Künstlerin von Solothurn. Hallo Eva, nochmal.
1: Hallo Monika.
0: Und du hast eine neue IP draussen, die heisst Midnight Hours. Ich nehme an, da bist du so eine Nachteule.
1: Ja, das ist eben ironischerweise nicht 100% so. Also, ich würde sagen, ich bin beides. Ich bin Nacht- und Morgenmensch. Ich stehe eben auch sehr gerne früh am Morgen mal auf. Ich genieße das noch, wenn noch niemand wach ist. Aber ich genieße es eben auch in der Nacht, wenn alle schon schlafen. Darum, du merkst, die Rechnung geht zum Teil nicht ganz auf.
0: Jetzt wollte ich sagen, wenn schlafst du?
1: Mal, das kommt natürlich schon vor. Aber ich würde sagen, ich bin nicht die, die am 9 Uhr schon liegen geht. Ich bin aber auch nicht die, die erst am 11 Uhr aufsteht. Darum, ja, muss ich dann halt ab und zu einfach aufs Barstuhl schlafen verzichten.
0: So tönt ihr.

0: Wieder sehr emotional. Die Mitternachtsstunde, wo man beieinander ist, aber eben gleich irgendwie nicht. Darf man da auch nachfragen, von wo dass die Gefühle kommen?
1: Da darfst du schon nachfragen. Also, ja, ich würde sagen, die gesamte EP ist eigentlich ja, ist recht introspektiv von der Thematik her. Und ich merke einfach, dass bei mir die introspektiven Themen vor allem eben in der Mitternachtsstunde aufkommen und ich mich in diesen Stunden am besten mit mir, meinen Zweifeln, mit meinen Emotionen kann auseinandersetzen. Und ja, darum hat Midnight Hours der EP irgendwie ihren roten Faden verleiht.
0: Und dann lassen wir doch in den roten Faden rein, Midnight Hours.

0: Midnight Hours ab der EP Midnight Hours von der Eva Leandra. Heute zu Gast hier bei SRF 1 bei Swissmade. Und wir hören selbstverständlich auch noch andere Künstlerinnen und Künstler an. Der Matthieu, kennst du ihn?
1: Ich kenne ihn. Ich finde seine Musik. Also, kennen. Wir kennen ihn nicht persönlich. Wir folgen ihn auf Insta. Soll gelten. Mhm. Aber ich finde seine Musik mega cool.
0: Geht es dir auch so? Der Song «Melancholia» hören wir uns jetzt gerade an. Ich verstehe rätoromanisch wirklich nichts. Oder fast nichts. Aber ich finde, man versteht gleich wahnsinnig viel emotionell.
1: Mhm, definitiv.
0: Hören wir doch hin und lassen uns berühren.

0: Matteo Melancholia. Und ich habe es vorhin gesagt, wir verstehen irgendwie emotionell den Song, aber wir sind jetzt noch schnell nachschauen zusammen. Eva Leandra, die heute Gast ist bei mir, und ich. Und zwar, es geht so um die Melancholie, die einem manchmal einfach im Alltag verwünscht. Mhm. Und du bist ja auch sehr eine nachdenkliche Person. Mit Matteo bin ich noch nie auf der Bühne gesehen, hast du vorhin gesagt.
1: Noch nicht.
0: Aber das nicht, kann noch werden. Du hast es ja auch ein bisschen mit anderen Sprachen, also eben Rätoromanisch haben wir herausgefunden, kannst du auch nicht. Wie hast du es mit Sprachen? Französisch, Italienisch?
1: Ja, da hast du mich jetzt verrutscht. Ich kann auch.
0: Das längt schon.
1: Also, ich muss ehrlich sagen, ich würde sehr, sehr gerne Französisch können. Also, ich habe ja in der Schule Französisch gehabt, etc., aber Es hat leider nicht gehabt, langfristig.
0: Du hast dich entschieden dafür, Englisch zu singen. Warum eigentlich?
1: Das ist im Fall, ja, irgendwie war es ein intuitiver Entscheid gewesen. Für mich hat es sich, ja, komischerweise immer ein bisschen einfacher und intuitiver angefühlt, auf Englisch zu schreiben, obwohl das nicht meine Muttersprache ist. Mhm. Ich weiss nicht, was genau der Grund ist. Was ich merke, ich schreibe auf Englisch anders, als wenn ich Songs auf Schweizerdeutsch machen. Also es gibt irgendwie am Schluss ein anderes Endresultat.
0: Okay, also es scheint dir einfach irgendwie emotionell näher zu liegen. Oder ist es vielleicht auch eine kleine Distanz, die man wahren kann, dass man eben vielleicht doch nicht in der Muttersprache muss sagen, wie es einem so geht?
1: Also ich glaube schon, dass das sicher reinspielt. Weil eben, man kann sich schon ehrlich ausdrücken, aber es ist einfach trotzdem, ja, wenn es nicht deine Muttersprache ist, du fühlst dich nie ganz so nöch oder vielleicht
0: verletzlich.
1: Ja, das ist schon so.
0: Du bist ja nicht die einzige Musikerin oder Musiker, die das so hat. Zum Beispiel der Cian, Fire to the Sky. Mit dem bist du mal unterwegs gewesen. Die Liste von diesen Bands und Truppen und Musikerinnen und Musikern, die du supportet hast, ist lang. 77 Bombay Street. Und was ich eigentlich recht lustig finde, du bist auch noch mit dem Thomas Anders unterwegs gewesen. Cian, der Basler Musiker und Bombay Street, kann ich natürlich nachvollziehen. Wie ist das mit dem Thomas Anders passiert von ehemals Modern Talking?
1: Du, also das ist wirklich, das ist echt ein lustiger Zufall gewesen. Also ich bin einfach angefragt worden für die Show. Das ist an den Christmas Sessions in Biel ist das gewesen, letztes Jahr. Mhm. Und ich habe gefunden, ja, natürlich, ich komme vorbei. Aber ja, also irgendwie der Gesamt oben ist, ich würde einfach sagen, gesamthaft sehr ein spannendes Experience gewesen.
0: Oh, okay, gut. Wir lassen doch einfach mal bei dem stehen in dem Fall.
1: Ist gut.
0: Wenn du könntest wünschen, wen würdest du gerne mal noch supporten?
1: Hey, also ein Schweizer Act, den ich mega gerne mal noch Support spielen würde, Steffi Heinzmann. Ich finde sie so cool, so authentisch. Sie macht so super Musik.
0: Ja, und auch live ist sie einfach eine Wucht. Muss man mal herbringen. Stefanie Heinzmann, ich drücke dir die Daumen und wünsche dir natürlich, dass sich noch ganz viel bei dir entwickelt. Du bist sehr unterwegs und ich glaube, unterwegs sein heisst auch immer wieder mutig sein und um das geht es auch in deinem Song «Open Waters». Um was geht es da genau?
1: Genau, also «Open Waters» handelt eigentlich ja, genau von dem Moment oder von dieser Phase, wo man sich ein bisschen in einem Zwiespalt befindet, soll ich mir etwas Neuem öffnen, soll ich vielleicht auch ein Risiko wagen und mich ins Ungewisse reinschmeissen. Ja, und dabei halt in Kauf nehmen, dass man das, was man schon kennt und gewöhnt ist, muss aufgeben. Und ich finde, das ist immer noch so nervenaufreibend. Und aus diesem Gefühl heraus ist «Open Waters» entstanden.
0: Weißt du, ich soll dir etwas sagen. Ich wünsche dir ganz fest, dass du noch ganz viel im offenen Wasser schwimmst, weil meistens entsteht ein wunderbares Zeug. Und ich glaube, du kannst das leisten, weil du hast einfach schon ganz viel Wunderbares gemacht. Merci, bist du zu Gast gewesen bei Swissmade. Toi, toi, toi, weiterhin mit deiner Karriere, mit deinem neuen Album «Midnight Hours» und «Open Waters». Hören wir uns jetzt in voller Länge an.
1: Danke vielmals.

Eva Leandra mit Open Waters. Eine Stimme, die ihn berührt. Und vor jungen Künstlern wird es nicht mehr noch ziemlich viel Material geben in der Zukunft. Einer, der schon ein Repertoire zusammen hat und nicht mehr unbedingt 20 ist, das ist der Richie. Und er wünscht euch jetzt einfach bei Swissmade einen guten Tag.

0: 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Das ist ein neues Material von Adrian Stern. Es ist ein Rätsel. Rätsel heisst der Song und im Moment ist auch noch ein bisschen ein Rätsel, wenn genau das Album, das übrigens Trio heisst, der rauskommt. Das ist die Vorabsingle davon. Es ist auf jeden Fall Frühling 27. Geht also noch ein Moment, bis es soweit ist. Aber bis dahin freuen wir uns natürlich ab dem neuen Song, der hier bei SRF 1 zu hören ist. Und von diesem rockigen neuen Rätsel driften wir jetzt ab in so ein bisschen Soul-Jazz-Ecke. Manchmal sogar ein bisschen mit Hip-Hop-Elementen. Die Naveni, eine junge Songwriterin mit Bieler Wurzeln und Engländer Wurzeln. Und zuerst wollte sie eigentlich nur Songs schreiben und nicht auf die Bühne, wollen, weil sie ein bisschen Bammel hatte.
1: Am Anfang viel mehr Anxiety. Also es war wirklich eine schwierige Hürde. Aber jetzt liebe ich es.
0: Sie liebt sitzen und das, weil sie natürlich auch wunderbare Erfahrungen gemacht hat. Zum Beispiel auf Bühnen wie auf dem Gurtenfestival in Bern. Ein Ritterschlag. Aber eben, da kommt sicher noch ganz viel und hoffen wir natürlich, dass wir so noch viel auf der Bühne sehen, live. Von ihr hören wir jetzt auf jeden Fall, fang mal hier bei Suisse Made am Samstagnachmittag. Coming home.

0: Coming Home. Naveni, Singer-Songwriter von Bio mit Wurzeln aus England und Indien und macht wirklich wunderschöne Musik, wie wir jetzt gerade gehört haben. Und hey, komm, das versuchen vielleicht auch dir jetzt gerade. In der Westschweiz macht es diesen Orten nicht so Spass.
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0: Von 14.59 Uhr in der Westschweiz, 45 Minuten Zeitverlust auf der A1 Richtung Genf zwischen Coppet und Le Vangeron. Stau nach einem Unfall. Dann in der Region Zürich auf dem Westring Richtung Gubristunnel, Stau ab Urdorf Süd und zum Schluss noch vor dem Gotthardtunnel Richtung Norden, 3 Kilometer Stau und 30 Minuten Wartezeit ab Quinto. Die Einfahrt Airolo ist gesperrt. Gute Fahrt.
2: Die Nachrichten von SRF um 15 Uhr mit Lukas Lüthi. Trotz der kurzfristigen Absage eines Spitzentreffens auf dem Bürgenstock wird im Nidwaldner Hotelressort weiter an einer Annäherung zwischen den USA und dem Iran gearbeitet. So schreibt das Außendepartement EDA, Diplomaten aus verschiedenen Ländern setzten aktuell ihre Bemühungen fort, den Dialog aufrechtzuerhalten. Die Schweiz biete weiterhin einen diskreten und verlässlichen Rahmen für diese Gespräche. Zu den Teilnehmenden oder den genauen Inhalten macht das EDA aus Gründen der Vertraulichkeit keine weiteren Angaben. Ursprünglich waren für gestern Verhandlungen zwischen Vertretern der USA und des Irans auf dem Bürgenstock geplant gewesen, sie fanden jedoch nicht statt. Bei sommerlicher Hitze demonstrieren in Zürich derzeit an der Pride tausende Menschen für die Rechte queerer Menschen, also von lesbischen, schwulen, bisexuellen, trans- und nicht-binären Personen. Die Parade führt dieses Jahr zum ersten Mal durch die Zürcher Bahnhofstrasse. Das Motto der diesjährigen Pride stellt die queere Jugend ins Zentrum. Gefordert werden mehr Schutz und sichere Räume für junge Menschen. Wir kommen zu kurzen Meldungen aus dem Ausland. Im Libanon hat es bei Angriffen erneut Tote gegeben, obwohl sich Israel und die pro-iranische Hisbollah-Miliz gestern eigentlich auf eine Waffenruhe geeinigt hatten. Laut libanesischen Angaben hat Israel den Süden des Landes angegriffen, dabei sollen mindestens 17 Personen getötet worden sein. Israel sagt, es habe auf Beschuss durch die Hisbollah reagiert. Und in Frankreich sollen an einer bekannten katholischen Schule hunderte Kinder Gewalt erlebt haben. Laut einem neuen Bericht einer unabhängigen Organisation könnten zwischen 700 und 1500 Schülerinnen und Schüler betroffen gewesen sein, von 1950 bis in die 90er Jahre. Warnungen von Betroffenen seien lange ignoriert worden, auch wegen des guten Rufs der Einrichtung Notre-Dame de Bétaram. Und noch eine Meldung von der Tour de Suisse der Frauen. Die Bernerin Marlene Reusser gewinnt die vierte Etappe, ein Zeitfahren mit Start und Ziel in Aarburg im Kanton Aargau. Reusser übernimmt damit auch die Führung in der Gesamtwertung. Sie liegt nun 10 Sekunden vor der Italienerin Elisa Longo Borghini. Und noch der Blick aufs Wetter. Heute und morgen ist es sonnig, dazu gibt es 32 bis 36 Grad. Vor allem in den Alpen sind einzelne Platzregen möglich. Das waren Nachrichten von Radio SRF, verantwortlich Mario Sturni.
0: Und wir sind unterwegs beim Swissmade Nachmittag. 2 Stunden Schweizer Musik. Und in der letzten Stunde war Eva Leandra zu Gast hier bei Swissmade. Und manchmal merkt man anhand der Gäste, wie die Zeit vergeht. Sie ist eine junge, aufstrebende Singer-Songwriterin, 21. Und der Song von Love Bugs, den es jetzt zum Start dieser zweiten Stunde gibt, der ist noch älter als sie. Der ist nämlich schon 25. Music makes my world go round. Mein Name ist Monika Buser, Redaktion hat auch noch Tamashi. Grüß euch.

absoluter Klassiker, Lovebox mit ihrem Hit mittlerweile 25, Music Makes My World Go Round. Und von Lovebox hat man ja eine Zeit gar nicht mehr gehört. Die haben sich getrennt, haben sich aber wieder zusammengerauft im 2025.

0: Muss man da mitpfeifen, oder? Brandneue Musik von Lovebox Miracle, gestern rausgekommen. Schön, von dieser Truppe wieder viel mehr zu hören nach ihrem Comeback im 25. Und sie bleiben am Bau und sind auch live unterwegs.
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0: Sie spielen beispielsweise morgen am Hiking Sounds auf der Mosalp oder dann im Juli zu Spiez am Rox am See oder am SAS Festival SAS Fee. Da hört man dann sicher auch ihren neuen Song live. Und wer auch unterwegs ist, das ist die wunderbare Stimme von der Soemé.
2: Vor zwei.
0: Die wir selbstverständlich kennen mit ihrer wunderbaren Musik, die sie uns ja vertreten hat. Und zwar am Eurovision Song Contest. Und natürlich nicht nur ihre Stimme unterwegs, sondern eben auch der ganze Klangkörper dazu, spielte am 26. Juni in der Mühle Hunziker zu Raubigen im Kanton Bern. Und da ist noch eine andere Frau unterwegs.
2: Vor zwei Jahren hat sie ihre Stadiontour angekündigt. 2026 ist es jetzt soweit. Helene Fischer kommt wieder in die Schweiz.
3: Atemlos durch die Nacht.
2: Zum 20-jährigen Jubiläum geht der deutsche Superstar mit einer speziellen 360-Grad-Bühne auf Tour. So nah am Publikum wie noch nie. Eine runde Bühne mitten im Stadion.
3: So
2: nach und Open Air gibt's Helene Fischer mit ihrer grössten Hits einmal am 14. Juli 2026 im Letzte Grund in Zürich.
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0: Wir bleiben und kommen zurück wieder in die Schweiz. Soemé, habe ich vorhin gesagt, unterwegs in der Mühle Hunziker. Wir hören doch uns ihre wunderbare Stimme an. Und zwar zusammen mit ihrem absoluten Traumpartner, Stefan Eicher. Für sie ist ein Traum in Erfüllung

0: mit mir mit. Irgendwo gibt es etwas, das auch du nicht kennst. Die Textpassage ist von Treibgut, eine Band mit 5 Musikern am Gesang, Zara Herr und der Paddy Bernhard. Kennen wir einerseits als Solokünstler, aber auch als Ex-Mash-Sänger. Und ihn habe ich jetzt am Telefon. Guten Abend, Paddy.
1: Ciao, Monika.
0: Treibgut heisst Band und wo treibst du dich irgendwo in einem Gewässer als Treibgut oder was willst du machen?
1: Schön wär's, nein, ich bin daheim und gebe jetzt ein Interview. Nachher habe ich wirklich Lust, glaube ich, einfach schnell in See zu hüpfen. Ja.
0: Wo gehst du rein? Wo ist die, siehst du das überhaupt oder sonst kommen wir auch dorthin?
1: Ich bin zu Brunnen daheim und dort ist ja ein Verwasserter und dort kannst du einfach See ablaufen und reinkommen. Wunderbar.
0: Gut, also ich glaube, heute alle, die können, kommen irgendwo in ein Wasser. Aber eben, wir reden von Treibgut, der Band, die jetzt lang gut getrieben ist, aber jetzt nicht mehr treibt. Ihr habt euch entschieden, euch aufzulösen nach vielen Jahren. Wie ist zu diesem Entscheid gekommen?
1: Ja, das ist ein längerer Prozess. Es ist, soll ich sagen, schleichend gekommen, sagen wir es mal so. Wir haben gut können anfangen. 2020 haben wir sogar ein Album veröffentlicht und Platz 6 in den Albumcharts. Wir haben euphorisch gestartet, haben eine Tour vor uns gehabt, dann ist die Pandemie gekommen und dann hat es einfach mal einen Hammer gegeben. Da sind wir 2 Jahre so ein bisschen auf Sparflamme gewesen, haben aber gedacht, nein, wir geben nicht auf, wir haben doch so gut gestartet. Und nachher hat es die Bandwechsel gegeben und das war immer wieder das Vor- und Anfang gewesen. Und wir haben gemerkt, es wird nur noch zäh und mit so vielen Leuten Sachen zu organisieren. Es ist ja nicht so, dass es gerade die Schweiz schreit nach Bands, wo niemand kennt, mit 7 Leuten auf die Bühne kommt und Bagage mitnimmt. Das ist nicht so, dass man da jetzt einfach gerade offene Türen eingerannt hat. Und dann ist halt der Aufwand, ein Trag ist immer so ein Spiel, dann irgendwann sagt man, du, also wir sind jede Woche am Proben, es tut echt gut, uns macht Spass, aber irgendwie kommen wir einfach nicht auf die Bühnen von der Schweiz. Und dann ist es halt irgendwann eine Zeit gewesen, um zu sagen, ich glaube, wir hören auf.
0: Du hast vorhin gesagt, es ist, am Anfang hat er eigentlich gut gestartet und nachher ist so ein kleines vor sich hertümpeln gekommen. Ich habe es verglichen mit der Liebe. Wenn man dann den Schlussschritt macht, sagen dann plötzlich alle so, ja, eigentlich hätten wir es schon vor einem halben Jahr gewusst. Ist das bei euch auch ein bisschen so gewesen?
1: Eigentlich hätten wir es schon vor 2 Jahren gewusst.
0: Okay, also ist nichts überraschend.
1: Nein, gar nicht. Also wir hat immer wieder versucht, wir haben immer gesagt, komm, jetzt packen wir es nochmal, komm, wir bleiben dran, jetzt haben wir so lange dran gearbeitet und wir haben immer wieder versucht und wir bringen den neuen Single aus Social Media und wir tun nochmal. Ja, und dann ist irgendwann, es ist sehr anstrengend, wenn das, was du rausbringst, nicht auf fruchtbaren Boden geht und du dann einfach findest, jetzt haben wir so viel daran investiert, wir haben Videoclips gemacht, wir haben Tausende von Franken ausgegeben, es passiert nichts. Da musst du wahrscheinlich irgendwann eingestehen und sagen, ey, ich glaube, es hat so in dem Stil oder in dieser Formation einfach keinen Wert. Darum sagt man dann irgendwann so, jetzt machen wir fertig. Und alle finden, was, machen wir doch nicht, hören wir doch nicht auf. Aber irgendwie, wie du sagst, im Nachhinein denken, oh, ja, hätten wir wahrscheinlich schon länger müssen machen.
0: Du hast schon gesagt, die meisten sind irgendjemand anders versorgt oder sie neue Projekte machen. Bei dir ist es ja dein Solo-Projekt und eigentlich kann man sagen, du hast ja vielleicht mit «Es ist, wie es ist» deine Scheibe, Paddy Bernhard Solo, hast du eigentlich den perfekten Titel für genau das, was nämlich passiert ist. Manchmal ist es einfach, wie es ist, wo etwas geht zu Ende.
1: Ja, es ist genau so gewesen, dass ich damals einen Titel gesucht habe für das Album und ich habe irgendwie gefunden, also was soll ich denn jetzt rausgehen und es ist damals schon spürbar gewesen, dass das mit der Band wahrscheinlich das zeitliche Segnen wird und es ist, wie es ist, dass ich jetzt einfach ein Album parallel dazu rausbringe und da habe ich gefunden, ja, so, das ist, wie es ist das, was ich mache, das, was ich gerne mache, ich schreibe weiterhin Songs und jetzt habe ich gemerkt, dass ich eigentlich mit dem Namen, den ich schon seit Jahren mit mir herumträge und die Leute auch mittlerweile kennen, habe ich von der Mesh und gefunden, warum machst du denn nicht die Schiene. Und jetzt bin ich an dem dran und ich freue mich mega drauf. Ich habe Leute gefunden, die mit mir zusammen auf die Bühne wollen. Ja, und jetzt gehe ich als Paddy Bernhard.
0: Paddy Bernhard, das ist dein neues Projekt und wir hören jetzt aber gleich noch rein, quasi in deine 2 alten Projekte. Ewige Liebe, der Song eigentlich von Mesh, der aber mit Treibgut mal ist neu aufgenommen worden im 2020. Ich wünsche dir toi toi toi und für Treibgut, alle, die dabei waren, wünsche ich, dass sie irgendwo nicht mehr anders ein tolles Projekt finden. Merci vielmals.
1: Ich danke dir, Monika, und einen schönen Nachmittag. Danke.

Beschreib gut. Die Band von Paddy Bernhard, die sich jetzt also aufgelöst mit dem Song «Ewige Liebe», der von seiner vorderen Band, nämlich von «Mash», ist, die sich ja auch aufgelöst hat. So Sachen manchmal vorbei. Und die ins Land. Und wer auch immer wieder neue Ideen hat, das ist der Simu. Hat unter anderem mit Bagatello-Musik gemacht, hat unter anderem auch einen Wald gebaut, wo er Geschichten dazu schreibt, ist auch solo unterwegs, aber auch mit dem Silbermann. Und «Bring mich über das Meer» begleitet uns jetzt gerade, bevor das halbe ist. Und ihr wisst, am halbe hier bei SRF 1, da habt ihr das Zepter in der Hand, was für Musik läuft. Ihr könnt euch Lieder wünschen, drei Songs, drei Wünsche per Mail srf1.ch oder machen wir doch jetzt gerade schnell eine WhatsApp-Sprachnachricht 079 132 132 1. Freue mich auf euer Schweizer Musikwünsche.

Simu und Silvermann, bring mich über das Meer. Wir sind froh, wenn wir überhaupt über Gotthard kommen. SRF Verkehrsinfo von 15.33 Uhr. Stau oder stockend in der Region Zürich A1 St. Gallen auf dem Norden Richtung Bern nach einem Unfall zwischen dem Brütiseller Kreuz und Zürich Nord. Vor dem Gubristunnel Richtung St. Gallen ab dem Limmataler Kreuz, daher auf dem Westring ab Urdorf Süd. Und in der Westschweiz auf der A1 Richtung Genf eine Stunde Zeitverlust nach einem Unfall zwischen Nyon und Le Vangeron. Und schließlich noch vor dem Gotthardtunnel Richtung Norden 3 Kilometer Stau und 30 Minuten Wartezeit ab Quinto. Gute Fahrt wünscht Monika Buser. Wo jetzt noch der Paddy Bernhard am Telefon hatte und er hat gesagt, treib gut, ja, wir lösen uns auf. Ich habe vorhin mit ihm geredet. Aber wir haben gleich noch einen Song rausgegeben, quasi einen Abschlusssong, der perfekt passt, mit dem Titel nämlich «Lass mich los». Manchmal muss man einfach loslassen. Seit gestern offen frisch auf Merit, treib gut mit «Lass mich los».

Brandneues Material von einer Band, die sich aufgelöst hat. Treibgut mit Lami Los, rausgegeben gerade gestern. Vorhin mitbekommen von Paddy Bernhardt, der eben bei Treibgut hat gesungen. Und jetzt, ich bin euch schuldig, drei Songs, drei Wünsche, wie immer bei Swissmade. Und ihr dürft sehr gerne anrufen, wenn ihr euch etwas wünschen wollt. Schweizer Musiktitel auf 0848 440 222 oder ein Mail schreiben srf1.ch, Kontakt ins Studio. Der Stefan Zehnder von Zürich hat mir geschrieben, er wünscht seiner Charlotte alles Gute zum Geburtstag und darum wünscht er sich Charlotta von Hecht.

0: Hecht, Charlotte, der erste Wunsch in diesem Samstag von Tränen und der nächste kommt aus Frauenfeld, und zwar von der Kathrin Hasenfratz. Guten Nachmittag, Kathrin.
1: Guten Nachmittag, alle zusammen. Es ist auch ein bisschen heiß.
0: Ja, wie verrückt. Ich glaube, die Schweiz schwitzt. Und ich habe vorhin gefragt, wo man sich bei euch gegen abkühlen dreht. Ihr habt morgen die Tour in der Nähe in Frauenfeld, oder?
1: Das ist so, ja.
0: Aber du machst das gerade im eigenen Garten.
1: Das ist am bequemsten. Da kann man immer zwischendrin wieder mal schnell ins Bad und dann wieder mal noch ein bisschen schäffeln und dann wieder ins Bad. Ja,
0: genau. Aber du hast gesagt, es sei fast ein bisschen Spaghettiwasser, gell? Irgendwie der Pool, den ihr habt, hat etwa 30 Grad.
1: Ja, also gestern Abend, wo wir noch hier sind, war er 32 gewesen, und als ich das letzte Mal geschaut habe, war er 30 gewesen. Also schon fast ein bisschen kalt für mich.
0: Ich sehe wie. Du bist eine, die gerne warm badet. Du bist aber auch wahnsinnig eine, die die Schweiz jetzt unterstützt bei dieser Fußball-Weltmeisterschaft. Du schaust sehr gerne schuten.
1: Ja,
0: so. Aber kannst nicht alles schauen, weil einfach die Zeiten für dich ein bisschen ungäbig waren.
1: Ja, ist ein bisschen ungünstig, ja. Das nächste Mal sollen sie es wieder ein bisschen näher nehmen, dass wir ein bisschen gescheitere Zeiten
0: haben. Ja. Gut, aber hast du in dem Fall Freude gehabt am Schweizer Spiel am letzten 4-1?
1: Sehr. Wobei, als ich gesehen habe, Kanada 6-0, habe ich gedacht, die Schweizer, wieso haben sie nicht besser geschaut gegen Katar?
0: Ja, gut, aber gell, manchmal muss man... Türen ist Türen, manchmal kann es nicht mehr ändern. Gell.
1: Ja, und vielleicht haben sie den Weckruf gebraucht. Wer weiss.
0: Wer weiss. Und darum wünschst du dir jetzt auch als Schweizer Unterstützung mit Baschi und Bringen hey allen Fußballfans ganz eine schöne Fußball-WM. Und dir wünsche ich einen ganz schönen Tag.
1: Das wünsche ich euch allen auch. Und dir
0: mach's
1: auch
0: gut,
1: Monika.
0: Danke. Tschüss, Katrin.
1: Ciao, tschüss.
0: Und dann würde ich sagen, sind wir ready für Baschi und Bringen hey.

Musik, die der Schweizer Unterstützung bringen, der Fußball-Weltmeisterschaft von Baschi gewünscht, von der Katrin Hasenwratz von Frauenfeld. Und wir gehen weiter zu Markus Studer von Burgdorf. Wünscht sich Rosmarie und ich von der Stilz, von Rumpelstilz. Der letzte Wunsch, den wir erfüllen bei drei Songs, drei Wünsche bei Swissmade.

0: Mit Pegasus und I Take It All gibt es den Abschluss von Swiss Made von diesem Wochenende.
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0: Von 15.59 Stau oder stockend in der Region Basel auf der A2 Richtung Deutschland zwischen Hagnau und Breite wegen eines Pannenfahrzeugs auf der rechten Spur. In der Region Zürich A1 St. Gallen auf dem Nordring Richtung Bern nach einem Unfall zwischen dem Brikseller Kreuz und Zürich Nord vor dem Gubristunnel Richtung St. Gallen ab dem Limmataler Kreuz und Urdorf Süd und in der Westschweiz auf der A1 Richtung Genf wurde die Unfallstelle geräumt, jedoch weiterhin 45 Minuten Zeitverlust zwischen Nyon und Le Vengeron.
2: Die Nachrichten von SRF um 16 Uhr mit Lukas Lüthi. Der Iran will die Straße von Hormus wieder für den Schiffsverkehr sperren. Das gab das zentrale Militärkommando des Landes bekannt. Als Grund nennt der Iran einen Verstoß gegen die vereinbarte Waffenruhe für den Libanon. Diese Waffenruhe ist Teil des Rahmenabkommens zwischen dem Iran und den USA. Zuvor hatte es im Südlibanon erneut gegenseitige Angriffe zwischen Israel und der Hisbollah-Miliz gegeben. Unterdessen werden auf diplomatischer Ebene die Verhandlungen zwischen dem Iran und den USA weiter vorangetrieben. US-Vizepräsident J.D. Vance hat bestätigt, dass die Sonderbeauftragten Steve Witkoff und Jared Kushner in der Schweiz eingetroffen sind für Gespräche mit der iranischen Delegation. Iranische Staatsmedien berichten zudem, die iranische Delegation breche demnächst auf, um in die Schweiz zu reisen. Laut dem Schweizer Außendepartement bereiten Diplomaten mehrerer Länder entsprechende Gespräche auf dem Bürgerstock in Nidwalden weiter vor. In Brasilien haben Menschen in verschiedenen Regionen letzte Nacht eine Warnung auf ihr Handy bekommen, die einen Alarmton ausgelöst hat. Die Nachricht trug den Titel «Extreme Warnung» und hat laut dem brasilianischen Zivilschutz das Wort «Misanthropie» enthalten. Das bedeutet Menschenhass. Es handelt sich dabei wahrscheinlich um einen Hackerangriff auf das nationale Alarmsystem, schreibt der Zivilschutz. Das System sei nach dem Angriff abgeschaltet worden. Die Bundespolizei untersucht den Vorfall. Das Alarmsystem dient den brasilianischen Behörden eigentlich dazu, die Bevölkerung vor Naturkatastrophen zu warnen. Bei sommerlicher Hitze demonstrieren in Zürich derzeit an der Pride tausende Menschen für die Rechte queerer Menschen, also von lesbischen, schwulen, bisexuellen, trans- und nicht-binären Personen. Die Parade führt dieses Jahr durch die Zürcher Bahnhofstrasse. Das Motto der diesjährigen Pride stellt die queere Jugend ins Zentrum. Gefordert werden mehr Schutz und sichere Räume für junge Menschen. Eine Meldung von der Tour de Suisse der Frauen. Die Bernerin Marlene Reusser gewinnt die vierte Etappe, ein Zeitfahren mit Start und Ziel in Aarburg im Kanton Aargau. Reusser übernimmt damit auch die Führung in der Gesamtwertung. Sie liegt nun 10 Sekunden vor der Italienerin Elisa Longoborghini. Und das Wetter. Heute und morgen ist es sonnig. Dazu gibt es 32 bis 36 Grad. Vor allem in den Alpen sind einzelne Platzregen möglich. Das waren Nachrichten von Radio SRF. Verantwortlich Mario Sturni.
3: Eis am Nachmittag.
0: Monika Buser wünscht einen guten Samstagnachmittag. Und nach viel Schweizer Musik bei Swissmade geht es jetzt wieder über die Landesgrenzen aus. Da ist britischer Rock mit der wunderbaren Band Genesis. Und that's all. Guten Nachmittag allerseits.

0: eine schöne Paarung, Julien Clerc mit Elsass und ce n'est rien. Was alles andere als rien ist, ist im Moment die grosse Fußballweltmeisterschaft Amerika. Da hat es bis jetzt ja schon mehr oder weniger alles gegeben. Grosse Stars wie der Messi oder der Mbappe, die ihrem Ruf sind gerecht worden. Aber auch kleine Nationen, die mit Mut und Herz Grossartiges haben geleistet. Wir denken nur an die Kapverde und den unglaublichen Goalie, der dort eins um das andere Goal hat verhindert. Es hat aber auch Favoriten gegeben, die enttäuscht haben, die Spanier, eben gegen die Kapverde oder auch die Schweizer im Startspiel gegen Katar. Etwas, was auffällt, ist, es hagelt wahnsinnig viel Unentschieden.
1: Es ist schon außergewöhnlich, aber erklärbar. Weil statt 32 Mannschaften spielen ja jetzt 48 mit und die 16 zusätzlichen, das sind alles sogenannte Kleine. Also solche, die Aussenseiter sind. Und die sind schon hoch zufrieden mit einem Unentschieden. Die spielen im Prinzip 90 Minuten lang für ein 0-0 und hoffen dann mit Glück sogar noch auf ein 1-0. Und den Match haben wir jetzt schon ein paar Mal gesehen. Auch Katar gegen die Schweiz war so einer gewesen. So gibt es ganzen Haufen Match nach dem Schema. Und die sogenannten Kleinen sind jetzt halt erfolgreich. Für sie ist ein Unentschieden super.
0: Das erzählt der Benny Thurnherr, Sportreporter-Legende, der für SRF 1 an der WM regelmässig einen kleinen anderen Blick auf das Ereignis auch auf- und neben Rasen macht. Und dass die sogenannten Kleinen an der WM halt eben die Chancen packen und wahrnehmen, die sie realistischerweise haben, das sei völlig legitim, sagt er selber.
1: Die Underdog haben ihre Lektionen gelernt und verteidigen wirklich sehr gut. Einfach mit dem Handicap, dass sie offensiv fast nichts standbringen. Aber eben, wenn du unbedingt das Unentschieden willst und nicht mehr, dann kannst du natürlich verteidigen und hoffen, dass es hält. Und dann ist es auch für Weltstars wie der Jamal von Spanien oder der Chaka von der Schweiz und so weiter brutal schwierig durchzukommen.
0: Das wegen diesen vielen Unentschieden, aber jetzt an dieser WM am Schluss andere Mannschaften als sonst oben ausschwingen, das glaubt auch der Benny Thurnherr nicht. Im Endeffekt ändert sich eigentlich nichts.
1: Weil die Grossen wollen einfach weiterkommen und ein Unentschieden im ersten Spiel, das wird ja nicht daran hindern, Gruppen gleich zu gewinnen. Also von dort her passiert eigentlich bei den Grossen viel weniger, als man meint. Das hat praktisch keine Konsequenzen.
0: Sagt der Benny Thurnherr, Legende und Schweizer Sportreporter, der für SRF 1 während der WM immer wieder einen anderen Blick auf das Geschehen macht. Das nächste Mal am Montagmorgen auf die 20 vor 9 und seine bisherigen Kolumnen findet ihr übrigens auf srf1.ch.

0: Musik aus der Schweiz vom Adi Stern an alles, was ich brauche. Und etwas, was wir eigentlich bräuchten, ist, dass die Textzeile von Peter Reber wahr wird.
1: Buben tun in Brücken, nein, das gehört sich nicht.
0: Buben tun nicht Brücken, Männer müssen hart sein, sie dürfen nicht rennen, über Gefühle reden und schon gar nicht irgendwie weich sein. Können wir doch meinen, in der heutigen Zeit sollte das Bild endlich vorbei sein. Nein, sagt aber der Kambiz Nuri, der Co-Leiter von der Fachstelle Oh Boy. Er arbeitet mit jungen Männern an Schulen und sozialen Institutionen und sagt, die Jungen haben immer noch ein solches Mannenbild.
2: Ein Mann muss gross sein, muss muskulös sein, muss erfolgreich sein, muss viel Geld gemacht haben, muss ein grosses Auto haben, muss eine Familie haben, muss ein Haus haben. Und ein Mann darf seine Emotionen nicht zeigen. Also er muss der starke Anker sein in der Familie. Er darf nicht vor seinen Kindern brüllen. Er muss seine Kinder beschützen, seine Frau beschützen. So, etc. natürlich. Aber das sind Bilder, die die Jugendlichen mit uns nach wie vor anschauen und denken, das ist erstrebenswert.
0: Kein Schritt weiter, hat man das Gefühl. Und das Verrückte, sie helfen sich nicht einmal gegenseitig. Wenn man nämlich einen Mann fragt, wie geht es eigentlich deinem Freund wirklich, dann wissen viele nicht, wie es dem besten Freund geht, weil man einfach nicht darüber redet.
2: Was sie uns zurückmeldet, natürlich haben sie Freundschaften und die können auch toll sein. Aber das langt nicht halt. Zusammen Fußball schauen, zusammen skaten, zusammen Fußball spielen und vielleicht Bier trinken. Das langt nicht. Also du musst auch anfangen, über dich reden, über deine Emotionen und auch wissen, wie es deinem besten Freund geht. Mich fragen häufig, hey, wie ist das denn bei euch in der Freundschaft? Teilen ihr euch mit? Und am Anfang ist es sehr häufig, ja, ey, wir haben mega tolle Freundschaften. Und wenn man sie dann fragt, habt ihr schon mal einem besten Kollegen erzählt, wie es euch geht, wenn es euch nicht gut geht? Und dann ist immer so, ja nein, das mache ich natürlich nicht. Wieso sollte ich mich damit belasten? Also das heisst, es ist wieder sehr einsam mit all dem, was ein 15-, 16-, 17-Jähriger muss bewerkstelligen, umzugehen.
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0: Carey mit ihrem absoluten Überhit Hero.
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0: Von 16.32 Uhr Stau der Stockend in der Region Zürich auf der A1 Richtung Zürich ab Baltenswil und auf dem Westring Richtung Gubristunnel ab Urdorf Süd. Gute Fahrt. Das zusammen mit der Monika Buser und jetzt sommerliche Klänge von Marques und Vayamos. Compañeros. Guten Abend.

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Michael Jackson. Don't stop till you get enough. Ich kann mich noch erinnern, als ich bei Kind war, wenn ich immer irgendetwas wollte, dann hat mein Grossvater aber gesagt, hätte und wette sie Götti gewesen und beide haben nicht viel gehabt. Vielleicht kennt ihr den Spruch auch. Und wir kommen gerade zu dieser Hätti-Form. Was wäre, wenn man etwas hätte anders gemacht? Was wäre, wenn man im Leben andere Entscheidungen hätte getroffen? Was wäre, wenn? Über das singt der Piero Esteriore in seinem neuen Song, der heisst «Hätti». Aber eben, auf Italienisch klingt das ein bisschen schöner. «Avessi».

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0: Simon Eschle, ich gehe heute Abend in meine Mannsart zu Bern, weil ich das Gefühl, ich werde wahrscheinlich so ein bisschen wie ein Niedergarbraten vor mir
2: schmoren. Wirst langsam dämpft.
0: Ich werde langsam auf Teufelstufe braten. Es ist unglaublich heiß. Wie sieht es aus heute Abend noch?
2: Das Schicksal von dir ist nicht ganz, du bist nicht ganz allein mit dem. Die Temperaturen die sind doch mal morgen mal so bei 16 bis 20 Grad, also die Nacht ist dann schon nicht erholsam. Zuerst aber heute Abend, wir haben jetzt eine Temperatur über 30 Grad. Es ist dazu sonnig, also die Temperaturen sinken dann nur ganz langsam. Ein bisschen anders ist das jetzt so in den Alpen oder auch im Norden sind. Da haben wir also vereinzelt ein paar Regenzellen oder Gewitter rum. Die können dann vielleicht kurz einmal noch ein bisschen kühlend wirken, aber auch dann wird es trocken. Und eben die Nacht auf morgen, die ist dann auch schon wieder warm.
0: Mhm. Morgen ist ja der längste Tag vom Jahr. Wie sieht das aus?
2: So knapp 16 Stunden Sonne sind möglich, zum Beispiel in Bern. Gerade in Bern wirst du die wahrscheinlich auch wieder haben. Der sonnige Tag, dann gibt es wieder ein paar Quellwolken, vor allem über den Bergen. Die bringen auch dort wieder so ein paar Platzregen oder lokal einmal ein Gewitter. Ganz vereinzelt kann auch mal im Flachland kurz nass werden. Aber an den meisten Orten morgen trocken, hat Temperaturen wieder über 30 Grad. 32 bis 36 Grad im Süden ist dann noch typisch. Auch wenn du in die Höhe oben fliehen willst, auf 2000 Meter bist du bei 20 Grad. Also wirklich kalt ist es morgen dann nie.
0: Jetzt gibt es ja die das geniessen mit dieser Hitze, dann gibt es die es ihnen Sorgen macht und die darunter leiden. Aber mal grundsätzlich, egal welcher Meinung das man ist, wie geht es mit dieser Hitze weiter und vor allem wie lange noch?
2: Ich kann mal sagen, es geht so weiter, dass irgendwann sich alle Sorgen machen oder zumindest sollten Sorgen machen, weil es bleibt die ganze nächste Woche noch so, bis Monatsende. Und nicht einfach so knapp 30 Grad, sondern die Temperaturen sind irgendwie 32 bis 37 Grad. Irgendwann könnte sich dann einmal die 0-Grad-Grenze verabschieden nächste Woche, also dass die auf über 4600 Meter steigt. Von dem her, es ist definitiv sehr, sehr außergewöhnlich die Hitzephase und sie dauert vor allem auch noch an.

0: Let's make a night to remember, was für eine Hymne Bryan Adams gehört. Kurz vor den 5. Denkt dran, heute ist Jukebox-Abend. Chris Bean Zimmermann begleitet euch in die Nacht. Und wenn ihr schon jetzt einen Musikwunsch habt, der soll laufen ab der Nacht, schreibt ihm doch das schon jetzt auf srf1.ch mit Kontakt ins Studio.
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0: Die Übersicht von 16.59 Uhr in der Region Zürich auf der A1 Richtung Bern, Stau ab Baltenswil nach einem Unfall vor Zürich Nord und auf dem Westring Richtung Gubristunnel stockender Verkehr ab Urdorf Süd. Gute Fahrt allerseits.
2: Die Nachrichten von SRF um 17 Uhr mit Lukas Lüthin. Wir beschäftigen uns mit dem Nahen Osten. Die Verhandlungen zwischen den USA und dem Iran könnten bereits morgen auf dem Bürgerstock beginnen. Und der Iran hat angekündigt, die Straße von Hormus wieder zu schließen. Weitere Themen dieser Sendung sind: In Frankreich sollen hunderte Kinder in einer katholischen Schule Gewalt erlebt haben. Und in Zürich haben Zehntausende für die Rechte queerer Menschen demonstriert. Ein erster Blick aufs Wetter. Heute und morgen sonnig bei 32 bis 36 Grad. Vor allem in den Alpen gibt es einzelne Platzregen. Die Schweiz hält sich weiter bereit für Gespräche auf dem Bürgerstock. So tönt es seit gestern, seit die eigentlich geplanten Verhandlungen zwischen den USA und dem Iran vertagt wurden. Nach der Hängepartie kommt nun Bewegung in die Sache, mit möglichen Gesprächen morgen Sonntag. Mario Sturni fasst zusammen.
3: Kommen Sie oder kommen Sie nicht? Die jüngste Antwort auf diese Frage ist, ja, Sie kommen, respektive Sie sind schon da. So hat US-Vizepräsident J.D. Vance bestätigt, dass die US-Sonderbeauftragten Steve Witkoff und Jared Kushner bereits in der Schweiz seien. Sie beschäftigten sich mit einigen technischen Aspekten der Verhandlungen, sagte Vance dem Sender Fox News. Laut Vermittler Pakistan sollen die eigentlichen Gespräche morgen Sonntag beginnen. Auch Vance brachte morgen als möglichen Start ins Spiel. Zudem kündigte er an, dass er vielleicht selbst in den nächsten Tagen in die Schweiz kommen werde. Ähnlich klingt es aus dem Iran. Dort berichten Staatsmedien, die iranische Delegation sei Richtung Schweiz aufgebrochen. Laut dem Schweizer Außendepartement bereiten Diplomaten mehrerer Länder Gespräche zwischen beiden Seiten auf dem Bürgerstock in Nidwalden weiter vor. Für Gesprächsbedarf ist auf jeden Fall gesorgt, denn entgegen der ursprünglichen Vereinbarung zwischen den beiden Ländern hat der Iran bereits wieder angekündigt, die wichtige Schifffahrtsroute durch die Straße von Hormus zu blockieren. Als Grund nennt der Iran einen Verstoß gegen die vereinbarte Waffenruhe für den Libanon. Zuvor hatte es im Südlibanon erneut gegenseitige Angriffe zwischen Israel und der Hisbollah-Miliz gegeben.
2: Mario Sturni hat berichtet. Jahrzehntelang sollen an einer bekannten katholischen Schule in Frankreich hunderte Kinder Gewalt erlebt haben. Ein Bericht einer unabhängigen Organisation beziffert nun das Ausmaß. Demnach könnten zwischen 700 und 1500 Schülerinnen und Schüler betroffen gewesen sein, von 1950 bis in die 90er Jahre. Die Fachleute sprechen von einem System, in dem Gewalt geduldet und durch Angst und Schweigen aufrechterhalten wurde. Warnungen von Betroffenen seien lange ignoriert worden, auch wegen des guten Rufs der Einrichtung Notre-Dame-de-Péterron. Der Fall sorgte auch politisch für große Diskussionen. Es gab Vorwürfe gegen den früheren Premierminister und Bildungsminister François Bayrou. Er habe von Missbrauch gewusst, was dieser aber bestreitet. In Brasilien haben Menschen in verschiedenen Regionen letzte Nacht eine Warnung auf ihr Handy bekommen, die einen Alarmton ausgelöst hat. Die Nachricht trug den Titel «Extreme Warnung» und hat laut dem brasilianischen Zivilschutz das Wort «Misanthropie» enthalten, das bedeutet «Menschenhass». Es handele sich dabei wahrscheinlich um einen Hackerangriff auf das nationale Alarmsystem, schreibt der Zivilschutz. Das System sei nach dem Angriff abgeschaltet worden. Die Bundespolizei untersucht den Vorfall. Das Alarmsystem dient den brasilianischen Behörden eigentlich dazu, die Bevölkerung vor Naturkatastrophen zu warnen. In Zürich haben zehntausende Menschen an der Pride für die Rechte von queeren Menschen demonstriert, also für die Rechte von lesbischen, schwulen, bisexuellen, trans- und nicht-binären Personen. Die Parade führte dieses Jahr auch durch die Zürcher Bahnhofstraße und endete auf der Landiwiese. Das Motto der diesjährigen Pride stellt die queere Jugend ins Zentrum. Gefordert werden mehr Schutz und sichere Räume für junge Menschen. Ein Festival rund um die Pride gibt es in diesem Jahr nicht wegen finanzieller Schwierigkeiten. Zu einer Meldung von der Tour de Suisse der Frauen. Die Bernerin Marlen Reusser gewinnt die vierte Etappe, ein Zeitfahren mit Start und Ziel in Aarburg im Kanton Aargau. Reusser übernimmt damit auch die Führung in der Gesamtwertung. Sie liegt nun 10 Sekunden vor der Italienerin Elisa Longoborghini. Und zum Tennis. Beim WTA-Turnier in Nottingham ist die Schweizerin Viktoria Golubic im Halbfinal ausgeschieden. Sie verlor gegen Emma Navarro aus den USA in 2 Sätzen. Noch zum Wetter. Heute und morgen ist es meist sonnig. Über den Alpen bilden sich Quellwolken und es gibt einzelne Regengüsse. Morgen wird es lokal auch im Flachland nass. Dazu gibt es 32 bis 36 Grad. Das waren Nachrichten von Radio SRF. Verantwortlich Mario Sturni.
1: 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Und ist der Fußballkönig? Nein, Electric Light Orchestra sagt, Rock'n'Roll is King. Trotzdem, nach der ILO, alles aus der Welt vom Sport.

0: Jetzt wechseln wir auf die Straße und zwar mit den zwei Rädchen. Velofahren ist angesagt.
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0: Ja, aber heute arbeiten nur die absolut besten und bekanntesten Veloprofis in die Sendung vom

0: im Jahr an das andere als optimal verlaufen ist. Umso schöner heute der zweite Saisonsieg und weil sie der gesamtführende Elisa Longo-Borghini viel Zeit abnimmt, ist sie die neue Gesamtleiterin von der Tour de Suisse. Und das ausgerechnet vor der Abschlussetappe morgen ein Vorteil.
1: Ich habe mir das gewünscht, ich habe es eigentlich nicht gewagt zu träumen, aber ich bin höllenfreudig, dass sie jetzt etwas muss wagen muss. Mal schauen, ob sie mich abschütteln.
0: Das sagt sie mit einem Lachen auf dem Gesicht an einem schönen Tag, trotz schlechtem Start.
2: Marlene Reusser, eine der grossen Figuren der Tour de Suisse. Die andere grosse Figur ist der Tadej Pogacar. Der Slowen fährt das Jahr zum ersten Mal an der Schweizer Landesrundfahrt mit, führt souverän und es gefällt ihm bei seiner Premiere. Ja, er ist einer, der einen richtigen Hype ausgelöst hat. Auch heute bei der vierten Etappe. Noch einmal der Jan Zürcher.
3: Die Nummer 1, Tadej!
0: Wenn der Tadej Pogacar rum ist, dann wird es richtig laut, zum Teil sogar chaotisch. Er ist der Star der Szene oder wie es der SRF-Radexperte Matthias Frank sagt.
4: Der Eddy Merckx von unserer Zeit, also der beste Rennfahrer, was in der Geschichte gegeben hat vielleicht. Das ist wirklich eindrücklich. Nach wie vor mir fehlen die Worte, wenn ich Tadej Pogacar zuschaue. Nach wie vor.
0: Der Raum um ihn ist fast grenzenlos. So, dass er an Tour de Suisse sogar von Bodyguards begleitet wird. Schon lange Alltag für ihn und sein Team, sagt der Teamkollege.
5: Wir beschützen ihn auch schon so ein bisschen halt. Wir versuchen immer irgendwie in die Mitte reinzunehmen. Ist extrem, wie viele Leute natürlich dann auch vor mit ihm Fotos haben wollen, vor den Hotels warten. Klar, es macht extrem viel Spaß mit ihm zu fahren, aber den Ruhm bin ich froh, dass er ihn hat und ich ihn nicht.
0: Der Deutsche ist seit 2 Jahren im Team von Tadej Pogacar und einer von seinen wichtigen Helfern. Er kennt den Slowen, der gegen außen sehr zurückhaltend, sehr freundlich wirkt und weiß, wie er mit dem Rummel umgeht.
5: Ja, er ist ein super relaxter Typ. Es macht total viel Spaß, mit ihm Rad zu fahren. Und ja, er hat einfach noch diesen Ehrgeiz, diese Motivation, immer alles aus sich rauszuholen.
0: Obwohl er schon 4-mal Tour de France, der Giro oder auch 2-mal WM-Gold gewonnen hat. Der Tadej Pogacar ist ein Ausnahmeathlet. Egal ob Bergetappe, Zeitfahrer oder Sprint, er hat quasi keine Schwäche und ist, wie jetzt an der Tour de Suisse, mit Abstand der stärkste Fahrer im Feld. Eine Dominanz, die sichtbar wird. Aber wieso? Der SRF-Experte Matthias Frank.
4: Er hat wahrscheinlich einen enorm hohen VO2-Max-Wert. Also kann sehr viel Sauerstoff verarbeiten in seinem System. Durch das eine enorme Ausdauerfähigkeit. Aber eben, er bringt gleichzeitig auch Schnellkraft mit. Und das ist eigentlich so die Kombination, die ist sicher auch recht einzigartig.
0: Und darum ist auch der Sieg Tour de Suisse nur noch eine Formsache. Dann hat der Tadej Pogacar einen weiteren Schritt gemacht bei seinem ambitionierten Ziel, jedes grössere Rennen mal zu gewinnen. Und weiter für Chaos und laute Fans sorgen.
3: Tadej!
2: Aktuell läuft Zarburg das Zeitfahren noch. Und das übrigens eine Stärke von Tadej Pogacar. Der ist vor wenigen Augenblicken erst ins Rennen gestartet. Darum führt noch einen anderen. Und das ein Rad-Superstar. Der Mathieu van der Poel war momentan der schnellste. Das Rennen gibt es live zu sehen im Fernsehen auf SRF. Zwei. Weitere Nachrichten vom Tag mit dem Velo um Sieg und Podestplatz wird hier in der Lenzer Heid gefahren. Mountainbike Downhill ist auf dem Programm. Auch hier mit guten Schweizer Resultaten. Lisa Baumann wird zweite geschlagen, nur von der Anna Newkirk aus den USA. Und das Resultat ist ohne Frage etwas Grosses für die Lisa Baumann. Es ist nämlich erst der zweite Weltcup-Podestplatz für die Schweizer in ihrer Karriere gewesen, wo übrigens nur gerade um 16 Sekunden auf die Sieger verloren hat. Bei den Männern waren keine Schweizer am Start. Zum Tennis. Viktoria Golubic ist beim WTA 250er Rasenturnier in Nottingham im Halbfinale ausgeschieden. Sie verliert gegen die Amerikanerin Emma Navarro in 2 Sätzen. Und noch zum Eishockey, wo beim EV Zug der langjährige Sportchef Reto Klei entlassen worden ist. Der Reto Klei, der 12 Jahre beim EVZ war, wird durch Ted Suikkonen ersetzt. Der wird bei seiner Arbeit vom Ex-Spieler Reto Suri unterstützt. Und jetzt kommen wir noch zum Shooten, Spielen, Erholen, Trainieren und dann wieder von vorne. Eine Weltmeisterschaft ist für Profifußballer körperlich eine Herausforderung. So ein langes Turnier nach einer langen Saison. Umso wichtiger ist das zweite Wort von dieser Aufzählung, Erholen. Damit das gut wie möglich klingt oder so gut wie möglich klingt, haben die Schweizer 5 Physiotherapeuten mit dabei. Der Lionel Mattmüller.
6: Ein paar Stunden nach dem Match kommt eine Nachricht in den Medienchat der Nationalmannschaft. Some players will train tomorrow at 10:45. The starting lineup players will do a recovery session at the hotel.
7: Ein paar trainieren, die Startelf regeneriert. Wer was macht, das ist genau durch.

0: geplant, unter anderem vom Jonas Spiess, einem von 5 Physiotherapeuten.
1: Ja, wir dort immer mit unserem Head of Performance zusammenhocken, unmittelbar nach dem Spiel, wo es eigentlich ganz klare Behandlungsplanung gibt, also wo die Detailing folgt, wer hat wie lange gespielt. Aufgrund von dem gibt es nachher die Massnahmen, die geplant werden.
0: Regenerieren heisst aber nicht einfach nur schlafen, nichts machen und knetten lassen. Es gehört viel mehr dazu.
1: Es sind vor allem die aktiven Massnahmen, das Active Recovery, wo sie auf das Velo gehen, Brackroll ausdehnen, bevor sie dann als zweiten Slot direkt zu uns in Behandlung und in Massage kommen.
0: Zwei Blöcke also für die optimale Erholung und für den ersten davon braucht es richtig viel Material.
1: Wir haben eine Kältekammer, eine eigene dabei, wir haben eine Druckkammer dabei, es hat Infrarot, was sie machen können. Wir haben ganz viele sonst zusätzliche Geräte in der Physiotherapie, wo wir wirklich versuchen, eigentlich für sie alles zu bieten.
0: Die Praxis ist quasi mitgereist in den USA. Die wichtigsten Geräte, aber die haben Physios sowieso immer dabei, sagt der Jonas Spiess.
1: Grundsätzlich sind alle unsere Skills primär mal unsere Hände. Das sind alle unsere Hauptskills und klar haben wir verschiedene Spezialrichtungen. Der eine ist Manualtherapie relativ stark, wir haben Akupunkturisten dabei. Also wir sind relativ breit aufgestellt, damit wir wirklich auf alle Bobos der Spieler gezielt darauf eingehen können.
0: Mit Hilfe von Händen und Geräten bleiben die Spieler fit. Und weil sie Vollprofis sind, gibt es auch keinen einzigen, den man zu Physio muss drängen muss. Vielleicht spielt du aber auch noch einen anderen Punkt mit. Physiotherapie heisst nämlich auch Kopflüften.
1: Sie sollen bei uns auch die Möglichkeit haben, nicht nur über Fußball zu reden, sondern über alles, was sie beschäftigt. Und sie wissen auch, dass sie sich bei uns eigentlich immer alles, was sie mit uns besprechen, bleibt in der Physiotherapie. Also da können sie sich auf uns verlassen, dass wir da nicht irgendwie Infos rausgeben. Dass wirklich auch für sie der sichere Rahmen eigentlich immer gewährleistet ist.
0: Und so ist es eine Art Rundum-Päckchen, das die Spieler bekommen, wenn es heisst...
2: The starting lineup players will do a recovery session at the hotel.
3: Erholen ist jetzt bis am Mittwoch angesagt. Dann spielt die Schweiz das letzte Gruppenspiel gegen Co-Gastgeber Kanada. WM-mässig weiter geht es aber schon vorher, heute am 7. mit dem Spiel Niederlande gegen Schweden. 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

Samstag auf SRF 1. Musikalisch begleitet uns der Michael Bolton und er übergibt die Bühne einer ganz interessanten jungen Frau. Die ist in Bregenz geboren, wohnt in Zürich, pendelt aber immer hin und her zwischen Zürich und Nashville und darum ist auch ihre Musik mit einem grossen Einfluss von Nashville, Jesse Goldsmith, Good Run.

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1: Die Übersicht von 17.31 Uhr in der Region Zürich auf der A1 Richtung Bern, Stau ab Altenswil, nach einem Unfall vor Zürich Nord. In der Westschweiz auf der A9 Richtung Lausanne, zwischen Gèbre und dem Griblet-Tunnel, Stau und eine Stunde Zeitverlust wegen eines Pannenfahrzeugs. Jetzt kommen wir zu den Blitzlichtern, den Geschichten aus den Regionen bei SRF 1. Und heute fangen wir an mit der Hitze. Ja, 30 Grad plus seit Tagen. Es ist schon fast zu heiß für zum nichts machen. Jetzt stellen wir sich einmal vor, man muss noch arbeiten bei dieser Hitze und muss zum Beispiel Briefe verteilen, wie in der ersten Geschichte.
2: Bern ist es heiss, das spürt man. Und für die, die es zu wenig spüren, alte Leute, die vielleicht nicht mehr so gut beieinander sind, gibt es ein neues Angebot von der Stadt. Jemand ruft ihn an und sagt, Achtung, es ist heiss, genug trinken, nicht zu warm anlegen und natürlich abkühlen. Zum Beispiel in der Kirche schlägt der Kanton Bern vor. Im Berner Münster ist es um die 22 Grad, auch an heissen Tagen. Endlich mal wieder volle Kirchenbänke. Oder vielleicht in einer von all diesen Brunnen in der Berner Altstadt. Halt, sagt dort die Stadt. Das ist verboten, weil das sind Denkmäler. Aber zurück zum Thema. Um die alten Menschen über den Telefonservice zu informieren, verschickt die Stadt Bern jetzt 12'000 Briefe an alle über 75-Jährigen. Die Stadt sorgt sich also um die Alten. 12'000 Briefe. Wer sorgt sich um die armen Pöstlerinnen und Pöstler? Aus Bern, Samuel Buri.
3: Wer an seinem Haus vorbeikommt, weiss, da wohnt ein echter Fußballfan. Nachbarn, Freundinnen, Spaziergänger staunen, immer wieder halten Autofahrer und zücken das Handy. Im Garten vom Ernst Küng zu Glarus wehen 48 Landesflaggen im Wind. Jede Nation, die den Fußball-WM in den USA, Mexiko und Kanada mitkriegt, ist beim Glarner Fußballfan vertreten. Seit der Fußball-Euro in der Schweiz und Österreich vor 18 Jahren schmückt er während Europa- und Weltmeisterschaften auf diese Art und Weise Haus und Garten. Besonders viel zu tun gegeben hat es dieses Jahr für den Glarner Fußballfan, weil noch nie so viele Mannschaften an einer WM dabei gewesen sind. Für die 48 Flaggen hat er 30 Stunden gebraucht, bis alles parat war. In all diesen Jahren sind ihm auch schon mal einige gestohlen worden. Sein Lieblingsspieler, der Akanji. Und die Schweiz kommt bis ins Halbfinale, sagt der Pensionär in den sozialen Medien und zeigt damit klar Flaggen. Für die Schweiz und für die anderen 47 Länder an der Fußball-WM. Aus der Ostschweiz, der Sascha Zürcher.
4: Es ist eigentlich undenkbar. In der durchtakteten, hypergenauen und überkorrekten Schweiz, da stehst du am Bahnhof, deine S-Bahn fährt ein und fährt dann einfach durch. Ohne Stopp und ohne dich. Ein Albtraum für jeden Pendler. Der Horror passiert nie so häufig wie am Bahnhof Kemptal. Das zeigt die Statistik von der SBB, wie die Zeitung Zürcher Oberländer diese Woche berichtet hat. 20 Mal in 2 Jahren ist der Zug zu Kemptal durchgerast, ohne Anhalten und hat die Leute fassungslos zurückgelassen. Intern sagt die SBB dem irrtümliche Durchfahrten. Tönt schon fast poetisch, ist aber sehr ärgerlich für die, die dann auf den nächsten Zug warten müssen. Und hoffen und bangen, dass der dann bitte vielleicht mal anhaltet und sie mitnimmt. Kemptal, das ist der Bahnhof, wo nicht die Passagiere den Zug verpassen, sondern der Zug seine Passagiere. Aus Zürich, der Dominik Steiner.
5: Wenn es um den eigenen Parkplatz geht, dann verstehen die Tessiner Kantonsparlamentarier keinen Spass. Der Regierungsrat will aus dem Parkplatz beim Parlamentsgebäude jetzt in Zona, wo extra für Kantonsräte reserviert ist, einen öffentlichen Park machen. Es gibt die zwei Ersatzparkplätze, aber die sind den Herren- und Damenpolitikern zu weit weg. Darum hat über die Hälfte vom Rat einen Vorstoß unterschrieben, der verlangt, auf den Park zu verzichten. Ein Parkplatz geht beim Regierungsgebäude, das ist kein Luxus, sondern, ich zitiere aus dem Vorstoss, ein praktisches Hilfsmittel, um das Mandat auszuüben. Es ist nicht zumutbar, dass man von den Ersatzparkplätzen aus eine Viertelstunde zum Ratsaal laufen muss. Zum Beispiel, wenn es regnet, da können wir ja nicht einfach jedes Mal die Schuhe vorher noch wechseln. Junge Klimaschützer haben die Probe aufs Exempel gemacht und sind die Strecke abgelaufen. Sie sind nicht einmal 4 Minuten länger als vorher. Aber Lederschuhe können natürlich schon in 4 Minuten total nass werden. Und dann machen wir im Ratsaal eben nicht mehr Bella Figura. aus dem Tessin, der Ivan Santoro.
6: Als die Basler Fasnacht während der Corona-Pandemie abgesagt worden ist, hat es vielen Baslerinnen und Basler das Herz gebrochen. Ein Jahr ohne Fasnacht, das geht doch nicht. Um die Gemüter ein bisschen zu besänftigen, ist eine Zeit lang sogar die Idee von einer Sommerfasnacht umgegangen. Gemacht hat man es dann aber nicht. Oder hat man sie einfach verschoben? Vor ein paar Tagen hat man nämlich in den Zeitungen Wörter entdeckt, die eigentlich so gar nicht in den Sommer gehören. Die Rede war von den drei schönsten Tagen, von Gässle und von einer Plagette sogar. Also doch noch eine Sommerfasnacht. Nein, nicht ganz. Basel bereitet sich auf das eidgenössische Jodlerfest vor. Und das OK weiss, was es braucht, um Basler an ein Fest zu locken. Das eidgenössische Jodlerfest geht auch drei Tage. Auch hier wird offenbar gegesselt und ein Festabzeichen, eben eine Art Plagette, gibt es auch. Tönen tut es zwar ein bisschen anders und die Kostüme sind auch nicht die gleichen. Aber was soll's, wenn in Basel gefestet wird, machen alle mit. Auch wenn es in diesem Fall sicher drei schöne, aber nicht die drei schönsten Tage sind. Aus Basel, Martina Inglin.
7: In den USA sind sie ja weit verbreitet, die sogenannten Skydancer. An jedem Occasion Autohandelsplatz steht so ein aufblasbarer Schlauch, der ständig mit Luft gefüllt wird und du das eben hin und her tänzelt. Meistens lächeln sie einem an und sind so gestaltet, dass sie einem auch noch zuwinken. Irgendwie sind es auch den Leuten in der Schweiz sympathisch und darum gibt es auch hier Firmen, die sie als Werbeträger brauchen. Zum Beispiel wie der letzte Radsporttag Kippingen. Da hat das ganze Wochenende so eine Werbeschlauchfigur der Velofahrerinnen und der Velofahrer und dem Publikum zugewunken. Wo die Firma ihre Figur mit dem Namen Flatty aber wieder hat wollen abholen, ist sie weg gewesen. Irgendjemand hat sie einfach gestohlen. Die Aufregung war gross. Die sozialen Medien haben getobt. Wir müssen Regeln machen wie in Dubai. Hand ab, nicht Kuscheljustiz, hat einer geschrieben. Wegen dem hat der anonyme Dieb den Flatty aber wahrscheinlich nicht zurückgebracht. Sondern, weil man so eine 7,5 Meter hohe Figur, die allen zuwinkt und draufsteht, wem sie gehört, schlecht kann in den Garten stellen. Aus Aarau, Alex Moser.

0: Shirley Bassey gehört auf SRF 1 am Samstag. 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
0: 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Aber es ist noch interessanter, als man denkt, das Gedankenexperiment. 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Gäbe es Bilder zum Beispiel nicht? Oder wäre das Leben einfach sterbenslangweilig? Genau das wird diskutiert am Montag. Eins kann man natürlich sagen, die Musik wäre definitiv nicht die, wie sie heute ist. Wir denken nur an ein paar Titel, zum Beispiel dort da. Zum Kokainkonsum wippen oder die Amy Winehouse selig, die über einen Entzug, den sie nicht machen will, redet.

0: ganze Sparte würde es wahrscheinlich gar nicht geben. Dragon Music. 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

0: Im Sommer vor zwei Jahren war es in Sizilien so heiß und trocken, dass die Bauern Viehnot schlachten und Zitronenbäume ausreißen mussten. Auch Salvatore Passamonte war betroffen.
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0: Er habe all seinen Weizen verloren. 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
0: Auch in der Schweiz kaufen wir frische Lebensmittel, die in Sizilien angebaut werden, sagt Klimawissenschaftler Davide Faranda. 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
4: Es liegen zurzeit keine Meldungen über größere Störungen vor. Alle, die unterwegs sind, haben Sorge auf der Straße. Gute Fahrt.
3: Radio SRF Echo der Zeit mit Ivan Lieberherr. Samstag, der 20. Juni. Wir vertiefen heute diese Themen. Britischer Brexit-Kater. 10 Jahre nach der Abstimmung ist Ernüchterung eingekehrt.
5: Der von den Brexit-Befürwortern versprochene Aufschwung, der hat sich nicht eingestellt. Im Gegenteil, in vielen Sektoren hat der EU-Austritt erhebliche Schäden verursacht. Er hat die gesellschaftliche und die politische Spaltung vorangetrieben,
3: sagt der Journalist Peter Stoiber im Echo-Gespräch. Dann bundesrätliche Zurückhaltung. Wie laut darf die offizielle Schweiz Missstände in Gaza anprangern? Margenstarkes Krebsmedikament. Wie viel darf eine Pharmafirma verdienen mit einer neuen Therapie? Zuerst das Neueste zum Iran-Krieg. Nach einigem Hin und Her wollen die USA und der Iran ihre Verhandlungen in der Schweiz nun doch vorantreiben. Die Gespräche sollen morgen auf dem Bürgenstock stattfinden. Mario Sturni fasst zusammen.
6: Kommen Sie oder kommen Sie nicht? Die jüngste Antwort auf diese Frage ist, ja, Sie kommen, respektive Sie sind schon da. So hat US-Vizepräsident J.D. Vance bestätigt, dass die US-Sonderbeauftragten Steve Witkoff und Jared Kushner bereits in der Schweiz seien. Sie beschäftigten sich mit einigen technischen Aspekten der Verhandlungen. Zudem kündigte Vance an, dass er vielleicht selbst in den nächsten Tagen in die Schweiz reisen werde. Ähnlich klingt es aus dem Iran. Dort berichten Staatsmedien, die iranische Delegation sei bereits Richtung Schweiz aufgebrochen. Die eigentlichen Gespräche auf technischer Ebene sollen morgen Sonntag beginnen, wie der Vermittler Pakistan am Nachmittag bestätigte. Für Gesprächsbedarf auf dem Bürgenstock ist auf jeden Fall gesorgt, denn entgegen der ursprünglichen Vereinbarung zwischen den beiden Ländern hat der Iran bereits wieder angekündigt, die wichtige Schifffahrtsroute durch die Straße von Hormuz zu blockieren. Als Grund nennt der Iran einen Verstoß gegen die vereinbarte Waffenruhe für den Libanon. Zuvor hatte es im Südlibanon erneut gegenseitige Angriffe zwischen Israel und der Hisbollah-Miliz gegeben.
3: Weitere Nachrichten des Tages nun mit Lukas Lüthi. An einer bekannten katholischen Schule in Frankreich sollen hunderte Kinder Gewalt erlebt haben während Jahrzehnten.
7: Zwischen 700 und 1500 Schülerinnen und Schüler könnten laut seinem neuen Bericht einer unabhängigen Organisation betroffen gewesen sein, von 1950 bis in die 90er Jahre. Warnungen von Betroffenen seien lange ignoriert worden, auch wegen des guten Rufs der Einrichtung Notre-Dame-de-Péteron. Der Fall sorgte auch politisch für große Diskussionen. Es gab Vorwürfe gegen den früheren Premierminister und Bildungsminister François Bayrou. Er habe von Missbrauch gewusst, was dieser aber bestreitet. In Brasilien haben Menschen in verschiedenen Regionen letzte Nacht eine Warnung auf ihr Handy bekommen, die einen Alarmton ausgelöst hat. Die Nachricht trug den Titel «Extreme Warnung» und hat laut dem brasilianischen Zivilschutz das Wort «Misanthropie» enthalten. Das bedeutet Menschenhass. Es handle sich dabei wahrscheinlich um einen Hackerangriff auf das nationale Alarmsystem, schreibt der Zivilschutz. Der Vorfall wird nun untersucht. Das Alarmsystem dient den brasilianischen Behörden eigentlich dazu, die Bevölkerung vor Naturkatastrophen zu warnen. Der Präsident des Schweizer Bauernverbands, Markus Ritter, kritisiert das Vertragspaket des Bundesrats mit der EU. Wenn es nicht in wesentlichen Punkten verbessert werde, sei die Wahrscheinlichkeit hoch, dass sein Verband es ablehne, sagte Markus Ritter in der Samstagsrundschau von Radio SRF. Der Mitte-Nationalrat sieht die direktdemokratischen Rechte in der Schweiz tangiert und die freie Meinungsbildung eingeschränkt, falls das Vertragspaket in der vorliegenden Form umgesetzt werden sollte. Und in Zürich haben zehntausende Menschen an der Pride für die Rechte von queeren Menschen demonstriert, also für die Rechte von lesbischen, schwulen, bisexuellen, trans- und nicht-binären Personen. Die Parade führte dieses Jahr auch durch die Zürcher Bahnhofstrasse. Das Motto der diesjährigen Pride stellt die queere Jugend ins Zentrum. Gefordert werden mehr Schutz und sichere Räume für junge Menschen.
8: Sport. An der Tour de Suisse haben die Topstars Tadej Pogacar und Marlen Reusser die Zeitfahren gewonnen. Adrian Wicki berichtet.
9: Marlen Reusser nahm beim heutigen Zeitfahren in Aarburg das Herz in beide Hände, riskierte viel und wurde doppelt belohnt. Obschon sie gefühlt etwas zu schnell loslegte, hielt sie durch und gewann die Etappe mit 11 Sekunden Vorsprung auf die Britin Zoe Bagstedt und überholte im Gesamtklassement auch die Italienerin Elisa Longo-Borghini und ist die neue Leaderin. Bei den Männern fuhr der Mann in Gelb, Tadej Pogacar, ein sehr konstant schnelles Zeitfahren und gewann am Ende mit einem Wimpernschlagvorsprung von 400 Sekunden vor Mathieu van der Poel. Der beste Schweizer heute ist Mauro Schmid als Achter. Morgen geht die Tour de Suisse zu Ende. Und beim Tennis-Rasenturnier in Nottingham ist Viktoria Golubic im Halbfinale ausgeschieden. Die Schweizerin zog gegen die Amerikanerin Emma Navarro mit 6:7 und 2:6 den Kürzeren.
8: Zurück zu Lukas Lüthi, die Wetterprognose.
7: Heute und morgen ist es meist sonnig. Über den Alpen bilden sich Quellwolken und es gibt einzelne Regengüsse. Morgen wird es lokal auch im Flachland nass. Dazu gibt es 32 bis 36 Grad.
8: Der Entscheid fiel mit 52% Ja gegen 48% Nein. Großbritannien hat entschieden, aus der Europäischen Union auszutreten, Brexit. Das war im Juni vor 10 Jahren. Das Land wollte die Kontrolle zurück über seine Grenzen, um die Migration einzudämmen und sich befreien von der Brüsseler Bürokratie. Jedenfalls haben das die Brexit-Befürworter so gesehen und so versprochen. Heute, 10 Jahre später, ist die Ernüchterung groß in weiten Teilen der Bevölkerung. Die Wirtschaft ist am Boden, nachdem man quasi über Nacht die Beziehungen zum wichtigsten Handelspartner gekappt hat. Die Migrationszahlen gehen auch nicht runter, im Gegenteil, es kommen einfach mehr Menschen aus Nicht-EU-Ländern. Großbritannien, 10 Jahre nach dem Brexit-Votum. Darüber sprach ich mit dem Journalisten Peter Stoiber in London. Ich habe ihn zuerst gefragt, wie ein Volksentscheid heute wohl ausfallen würde.
10: Ja, da sind die Umfragen ziemlich klar. Eine Mehrheit der Briten würde den Brexit heute ablehnen. Das Votum für den Verbleib in der EU wäre sehr deutlich. In manchen Umfragen fast 60%. Dieser Brexit-Kater hat sich schon vor vielen Jahren eingestellt. Die Gründe dafür findet man schnell, denn der von den Brexit-Befürwortern versprochene Aufschwung, der hat sich nicht eingestellt. Im Gegenteil, in vielen Sektoren hat der EU-Austritt erhebliche Schäden verursacht. Er hat die gesellschaftliche und die politische Spaltung vorangetrieben. Insgesamt hat der Brexit sehr wenig Positives gebracht und der Öffentlichkeit ist das mittlerweile nur allzu bewusst.
8: Vertiefen wir doch zuerst die wirtschaftlichen Auswirkungen. Gemäß einer Untersuchung der Bank of England hat der Brexit 6% der Wirtschaftsleistung zunichte gemacht. Wo konkret?
10: Zuerst muss man sagen, dass der Brexit-Entscheid nicht die unmittelbare wirtschaftliche Apokalypse ausgelöst hat, vor der damals viele EU-Anhänger gewarnt hatten. Ein Ökonom hat die Folgen eher mit einem Loch im Pneu verglichen, das der Wirtschaft so langsam aber sicher die Luft rauslässt. Betroffen sind besonders die Exportunternehmen, die Waren in die EU ausführen. Für sie ist viel Bürokratie hinzugekommen, Formulare und so weiter. Das erhöht die Kosten, es verlängert die Wartezeiten an der Grenze, es hat Produkte verteuert. Dazu kommt die Unsicherheit, die das Referendum ausgelöst hat. Das hat Unternehmen davon abgehalten, in Großbritannien zu investieren. Schließlich hat der EU-Austritt auch den Mangel an Arbeitskräften verschärft, in der Gastronomie oder in der Landwirtschaft. Teilweise hat sich die Wirtschaft von diesen Rückschlägen erholt, aber insgesamt sind die negativen Folgen des Brexit recht deutlich zu sehen.
11: Aber macht man es sich nicht etwas zu einfach, wenn man die Ursache allen Übels beim Brexit sucht?
10: Absolut. Dass die Briten überhaupt für den Brexit gestimmt haben vor 10 Jahren, liegt unter anderem genau daran, dass es eben bereits vorher größere Missstände im Land gab. Verbreitete Armut, marode Dienstleistungen oder ein überlasteter Gesundheitsdienst. Die Brexit-Zugpferde haben damals auch versprochen, diese Probleme zu lösen, aber es kam dann anders. Der Brexit hat in den vergangenen 10 Jahren viele Probleme, die bereits da waren oder hinzugekommen sind, verschlimmert. Die Inflation beispielsweise, die infolge der russischen Invasion in der Ukraine stark anstieg, wurde durch den Brexit nochmal befeuert. Und die Covid-Pandemie hat einen Fachkräftemangel ausgelöst und dieser wurde dadurch verschärft, dass viele Migranten aus der EU zurück in ihre Heimatländer gekehrt waren nach dem Brexit. Also es ist nicht alles die

0: Und auch dieser Aufstieg der rechten, zunehmend rechtsradikalen Kräfte wurde vom Brexit begünstigt. 2016 sind Nationalismus und Fremdenfeindlichkeit in der öffentlichen Debatte viel prominenter geworden und die Rechte hat davon profitiert und das natürlich auch selbst vorangetrieben. Reform UK ist heute die mit Abstand stärkste Partei und zum ersten Mal in der Geschichte Großbritanniens hat eine solche Rechtsaußenpartei tatsächlich Chancen, an die Regierung zu kommen.
1: Labour-Premierminister Keir Starmer ist massiv unter Druck. Er könnte von Andy Burnham abgelöst werden, dem früheren Bürgermeister von Manchester. Burnham ist diese Woche ins Unterhaus gewählt worden. Eine Voraussetzung, um gegen Starmer anzutreten. Könnte ein Premier Burnham den Menschen wieder Hoffnung geben, wie er es jetzt verspricht?
0: Ja, das hat man tatsächlich in dieser Wahl gespürt. Burnham hat ja haushoch gewonnen und für Reform UK, die an zweiter Stelle kam, war es eigentlich ziemliche Schlappe. Für Burnham ist das wichtig, denn er kann jetzt sagen, dass er Reform schon einmal geschlagen hat. Darum kann er jetzt auch als Premierminister die Rechte zurückdrängen. Burnham profitiert natürlich auch von der Schwäche Starmers, der Premierminister gilt als visionslos und blass. Und er hat eben nicht den Wandel herbeigeführt, den er vor 2 Jahren bei seinem Wahlsieg versprochen hat. Burnham präsentiert sich jetzt als der Mann, der diesen Wandel bringen kann, diesen Aufschwung im Land. Bei der Labour-Fraktion ist man sich mittlerweile einig, dass Starmer bald abtreten muss, um Platz für Burnham zu machen. Wie und ob das passiert, ist noch unklar. Aber man hört, dass es auch einflussreiche Politiker aus Starmers Umfeld gibt, die ihm nahelegen, einen geordneten Übergang zu seinem Nachfolger zu organisieren. Und wahrscheinlich weiß man Anfang nächster Woche, ob sich Starmer darauf einlassen wird.
1: Erläuterungen von Peter Stoiber. Er arbeitet als freier Journalist in London. 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Hier geht's weiter mit Kritik am Bundesrat wegen seiner Zurückhaltung beim Gazakrieg, mit Kritik an Pharmafirmen wegen der Preise von neuen Medikamenten und mit Gianni Infantino, der seit 10 Jahren den Fußballverband FIFA präsidiert. Auch er steht oft in der Kritik. Seit 8 Monaten herrscht im Gazastreifen eine Waffenruhe. Offiziell. Sie wird immer wieder gebrochen. Hilfsorganisationen berichten von katastrophalen Zuständen. Lebensmittel und medizinische Güter seien knapp. Das Gesundheitssystem befinde sich kurz vor dem Kollaps. 500 Schweizer Persönlichkeiten fordern den Bundesrat nun dazu auf, Druck auf die israelische Regierung zu machen, das zu ändern. Soll der Bundesrat seine bisherige Zurückhaltung aufgeben? Eine heikle Frage. Inlandredaktorin Michelle Scherer berichtet.
2: Im Gazastreifen herrscht vor allem eines: Mangel. Es fehlt an sauberem Trinkwasser, an Lebensmitteln, an medizinischer Versorgung. Immer wieder werden Hilfslieferungen von der israelischen Regierung blockiert und die Arbeit von Hilfsorganisationen behindert. Angesichts dieser Notlage sei der Bundesrat in der Pflicht, stärkeren Druck auszuüben, sagt Ruth Dreyfus, ehemalige Bundesrätin und Mitunterzeichnerin des Appells.
3: Die Schweiz hat sehr enge Beziehungen mit Israel, wirtschaftliche, wissenschaftliche, kulturelle, militärische auch. Und das gibt der Schweiz die Hebel auch, um einen stärkeren Druck auf Israel auszuüben. Mit einem Partner muss man wirklich sprechen in klaren Worten. Ich habe nicht den Eindruck, dass die Schweiz genügend Druck ausübt.
2: Zudem solle die Schweiz zivile Opfer aus Gaza zur medizinischen Behandlung aufnehmen, wie sie es bereits Ende 2025 getan hatte. Ein entsprechender Vorstoß wurde allerdings diese Woche im Nationalrat abgelehnt. Auf die Kritik angesprochen, schreibt das Außendepartement EDA.
4: Die Schweiz ist besorgt über die weiterhin katastrophale humanitäre Lage im Gazastreifen. Sie ruft alle Parteien dazu auf, das humanitäre Völkerrecht einzuhalten und setzt sich auf multilateraler Ebene wie auch bilateral bei den israelischen Behörden für einen raschen, sicheren und ungehinderten humanitären Zugang zum und durch den Gazastreifen ein.
2: Zudem verweist das EDA auf 2 im Juni mit unterzeichnete Erklärungen, die einen uneingeschränkten Zugang humanitärer Hilfe zum Gazastreifen fordern. Grundsätzlich habe sich in den letzten Monaten die Kritik der Schweiz und anderer europäischer Staaten gegenüber Israel verschärft, sagt Daniel Möckli. Er ist Leiter des Thinktanks des Center for

0: Security Studies der ETH Zürich.
1: Der Unterschied zwischen den verschiedenen Staaten liegt darin, wie weit die Kritikbereitschaft geht und wie weit man diese Kritik auch mit Maßnahmen unterfüttern will. Hier hat die Schweiz gewisse kleinere Schritte unternommen, aber wahrscheinlich weniger weite als andere europäische Staaten.
0: Daniel Möckli spricht deshalb auch von einer vorsichtigen Linie, welche die Schweiz in ihrer aktuellen Nahostpolitik fahre. Das sei früher anders gewesen. In den Nullerjahren verfolgte die Schweiz im Nahen Osten eine aktive Friedenspolitik und setzte auf Dialog und Vermittlung, auch mit Akteuren wie der Hamas. Heute werde die Nahostpolitik stärker von innenpolitischen Faktoren beeinflusst und damit auch der Handlungsspielraum des Bundesrates eingeschränkt.
1: Es gibt einerseits emotional geführte innenpolitische Kontroversen um den Umgang mit Israel. Das prägt sicher auch die außenpolitische Dimension. Andererseits gibt es aber auch sehr klare innenpolitische Entscheide des Parlaments, die den Rahmen für die Nahostpolitik verändert haben und auch etwas eingeschränkt haben.
0: Als Beispiel nennt Daniel Möckli das Hamas-Verbot. Dieses wurde nach dem Terrorangriff 2023 vom Parlament angestoßen und schließlich vor rund einem Jahr umgesetzt.
1: Hier wurden innenpolitische Gesichtspunkte und klare politische Zeichen höher gewichtet als ein friedenspolitisches Potenzial. Und das ist auch völlig legitim, das ist der Wille des Parlaments. Aber solche Entscheide haben natürlich Konsequenzen. Und ich würde schon sagen, dass damit der Handlungsspielraum des Bundesrates auch eingeschränkt wurde, vor allem im Bereich der Friedenspolitik.
0: Verhandlungen mit beiden Konfliktparteien seien durch dieses Verbot heute nicht mehr so einfach möglich. Zusammen mit dem wachsenden Engagement regionaler Akteure wie beispielsweise Katar und Ägypten hat dies dazu geführt, dass die friedenspolitische Rolle der Schweiz im Nahen Osten an Bedeutung verloren hat.
2: Die Medikamentenpreise sind ein politisch heißes Eisen. Pharmafirmen argumentieren oftmals mit hohen Kosten für die Forschung. Kritiker hingegen sagen, dass die Margen zu hoch angesetzt seien, dass die Unternehmen also zu viel verdienten. Exemplarisch dafür steht das Krebsmedikament Keytruda. Es zählt zu den umsatzstärksten Präparaten der Welt und spült der US-Firma MSD Milliarden in die Kassen jährlich. Die Hintergründe im Bericht von Wirtschaftsredaktorin Lucia Taylor.
3: Die Amerikanerinnen und Amerikaner haben für Keytruda einen eigenen Namen, The Jimmy Carter Drug. Der frühere, inzwischen verstorbene US-Präsident wurde trotz Krebserkrankung 100-jährig und sprach öffentlich über seine Behandlung mit dem neuartigen Präparat. Keytruda sei tatsächlich außergewöhnlich, sagt Arzt und Analyst Michael Navrat vom Finanzdienstleister Octavian.
4: Ein Keytruda ist nun, das muss man schon sagen, ein Ausnahmemedikament, weil das in die Immunonkologie oder Immuntherapie gegen Krebs revolutioniert hat. Die ist vorher überhaupt noch nicht da gewesen. Das Immunsystem gegen Krebs wieder zu aktivieren, war das heilige Gral, war überhaupt nicht möglich gewesen, konnte man sich nicht vorstellen.
3: Doch was darf so ein Medikament kosten? In der Schweiz zählt Keytruda mit mehr als 180 Millionen Franken jährlich zu den drei kostenintensivsten Medikamenten der Grundversicherung. Treiber sind die Mengen und der Preis. Die Herstellerfirma, die amerikanische MSD, verweist auf die hohen Forschungs-, Entwicklungs- und Produktionskosten, die sich insgesamt gegen fast 50 Milliarden Dollar aufsummierten. Die Firma schreibt auf Anfrage:
5: Es handelt sich um eines der größten und kostenintensivsten pharmazeutischen Forschungs- und Entwicklungsprogramme, die jemals durchgeführt wurden.
3: Die pharmakritische Organisation Public Eye bezweifelt, dass die Kosten tatsächlich so hoch sind. Patrick Turisch sagt, eigene Berechnungen kämen zu einem komplett anderen Ergebnis.
6: Ja, wir haben eigentlich die Forschungs- und Entwicklungskosten nachgerechnet anhand von den von MSD sponsorierten klinischen Studien. Und wir kommen auf eine Gesamtzahl von 1,9 Milliarden Dollar.
3: Da Firmen nicht verpflichtet sind, Forschungs-, Entwicklungs- und Herstellkosten pro Medikament auszuweisen, bleibt an dieser Stelle unklar, wer recht hat. Was sagt der Analyst Michael Navrat?
4: Das gibt eine Daumenregel, ja. Bei Krebsmedikamenten oder Medikamenten gegen Infektionskrankheiten, Autoimmunerkrankungen, tatsächlich Entwicklungskosten, bis das Medikament das erste Mal auf den Markt kommt, sind im Schnitt 2,5 Milliarden. Dann ist das Medikament aber nur für die allererste Zulassung auf den Markt gekommen. Dann gibt es zusätzliche Studien, die die Firmen natürlich machen, um in dem Fall bei Keytruda, das ist mit für mehr als 40 verschiedene Krebsarten zugelassen.
3: Zusätzliche Kosten also, aber auch zusätzliche Milliardenumsätze. Gemäß Kritikern machen Firmen Medikamente mit vielen zusätzlichen Zulassungen und Patenten zu Geldmaschinen. Aus Sicht der Firmen greift das zu kurz, denn dieses Geld sei der Vorschuss für die nächsten Errungenschaften.
4: Die Daumenregel sagt 1 von 10 Projekten. Kommt durch, kommt auf den Markt und wird tatsächlich auch große Gewinne einbringen.
3: Wie Keytruda. Doch das seien die Ausnahmen. Auch die Flops müssten mitfinanziert sein.
4: Also die Pharmafirma, wie jede Industrie, solange sie an der Börse ist, ist auch natürlich Opfer eines ständigen Wachstums, um auch den verschiedenen Stakeholdern, in dem Fall auch den Aktionären, um denen auch Tribut zu zollen und die auch zu befriedigen.
3: Denn sie seien es, die durch den Aktienkauf Geld bringen. Gemäß Kritikern würde diese Marktlogik auch funktionieren mit weniger satten Margen. Theoretisch mag das stimmen. In der Praxis aber wollen die Investorinnen und Investoren Gewinne sehen und Dividenden erhalten. Und die Patienten werden die Medikamente nehmen, denn die Kassen bezahlen sie. Und so geht die Diskussion über Preise und Transparenz der Firmen weiter.
2: Die Fußball-Weltmeisterschaft, auch heute Thema hier bei uns. FIFA-Präsident Gianni Infantino möchte mit diesem Turnier seine 10-jährige Präsidentschaft krönen. Die Wahrnehmung seiner Person in der Öffentlichkeit hat sich in dieser Zeit stark verändert. Nicht zuletzt in seinem Heimatkanton im Wallis. Isabel Pfaff hat sich dort umgehört.
7: Der Bahnhof in Brig, für die Infantinos früher ein zentraler Ort. Hier hatten die Eltern von Gianni einen Kiosk. Beide aus Italien eingewandert, haben Maria und Vincenzo Infantino sich in Brig eine Existenz aufgebaut. Für sich, die beiden Töchter und den Nachzügler Gianni. Hier am Bahnhof soll er als Jus-Student hinterm Kiosktresen auf seine Prüfungen gelernt haben, als der Vater krank war. Heute gibt es den Kiosk nicht mehr. Ein paar hundert Meter weiter aber gibt es ein Coiffeur-Geschäft. Es gehört Daniel Nellen.
8: Hallo Herr Nellen, ich bin Isabel Pfaff. Ich habe Sie ja auch schon mal angeschrieben.
7: Daniel Nellen ist ein Cousin von Gianni Infantino. Sie sind fast gleich alt und miteinander aufgewachsen. Früher hat er gerne Auskunft gegeben über Gianni, zum Beispiel 2016 gegenüber SRF.
9: Wir haben zusammen gespielt, wir haben zusammen viele Sachen gewusst. Wir waren ein Klicker damals. Alles so Italo, Schweizer oder Secondos, wie man heute sagt.
7: Doch mittlerweile möchte Nellen nicht mehr reden. Er wolle sich nicht mehr an der negativen Berichterstattung über seinen Cousin beteiligen, sagt er. Auch andere Familienmitglieder sagen ab. Ein bisschen erzählen möchte dafür Waldemar Schön. Schön, den man im Wallis kennt als Journalist, Wirt und Politiker, ist mit Gianni Infantino zur Schule gegangen, später auch zur Uni. Er erinnert sich an Gianni als strebsamen Schüler auf dem Gymnasium, aber auch als einen, der es nicht leicht hatte.
10: Der ist unter einer ganzen, in Anführungszeichen, Rechtsanwalts- und Doktorsöhnen halt schon ein bisschen müssen boxen, müssen durchsetzen. Oder das hast du zumindest das Gefühl gehabt. Ich glaube, das hat Gianni auch geprägt.
7: Hinzu kam, dass er in dem, was er liebte, im Fußball, gar nicht so besonders gut war.
10: Beim Gianni sind zwei linke Beine gewesen. Und auf dem Fußballplatz war er sehr unentspannt gewesen. Das war immer so gewesen, weil da ist der Ehrgeiz durchgekommen. Das Kennen hätte er mit dem Ehrgeiz nicht können mithalten.
7: Trotzdem, Fußball bleibt Gianni Infantinos Leidenschaft. Er gründet als Jugendlicher einen eigenen Fußballclub, organisiert Turniere. Und dann, als Jurist, beginnt er eine Laufbahn als Fußballfunktionär. Mit gerade mal 30 Jahren fängt er bei der UEFA an, dem Europäischen Fußballverband. Arbeitet sich hoch zum Generalsekretär und ergreift dann 2016 seine Chance. Er kandidiert fürs FIFA-Präsidium und, überraschend für viele, gewinnt. Im Wallis freut man sich.
11: Am Tag der Wahl sind gleich alle in der Region irgendwas was stolz gewesen.
7: Das ist Hans-Peter Berchtold, langjähriger Sportjournalist beim Walliser Boten. Er sagt, man habe Infantino zunächst als Hoffnungsträger nach der Ära von Sepp Blatter wahrgenommen.
11: Ich habe gedacht, ja, er will eine FIFA von der Transparenz, er will eine FIFA, die ohne Korruption kann funktionieren. Also er ist mit sehr viel Gutwill in den Wahlkampf gegangen und auch mit regionalem Gutwill gewählt worden.
7: Das Wallis feiert Infantino auch noch ein Jahr nach seiner Wahl. Da findet in Brig nämlich Gianni's Game statt. Ein Fußballspiel der Legenden. Mit Diego Maradona, Ronaldo und anderen. Nur, es ist nicht der Beginn einer Liebesgeschichte.
11: Man muss ja wissen, Gianni Game in Brig war ein Star, aber es war gleichzeitig das Ende. Von da weg hat man den Gianni Infantino hier gar nicht mehr wahrgenommen. Also er lässt sich auch nicht Blick an der Region. Er wird hier in der Region mittlerweile als sehr abgehoben wahrgenommen. Und letztens hat er auch noch gesagt, er gebe gerne den Schweizer Pass ab. Das ist hier auch gar nicht gedacht.
7: Als Infantino dann Donald Trump den FIFA-Friedenspreis überreicht habe, sei es endgültig vorbei gewesen zwischen dem Oberwallis und dem FIFA-Chef.
11: Das ist so was von Peinlichkeit, dass sogar die Leute gesagt haben, wir sind fast beschämend, dass der Gianni Infantino aus der Region kommt. Das muss man heute so sagen.
7: Eine Entfremdung, die man sogar beim Briger Fußballnachwuchs spürt. Bei den Junioren vom FC Brig hält sich die Begeisterung über Infantino in Grenzen, auch wenn er selbst hier mit Kicken angefangen hat.
12: Ich kann ihn nicht sogar. Das ist für mich so ein Arrogant, das weiß ich nicht.
7: Was man beim FC Brig aber auch betont, Infantino bezahlt seit Jahren regelmäßig die sogenannte Donatorengebühr, mit der die Fußballjugend gefördert wird. Und ein bisschen fasziniert sind die Nachwuchskicker dann doch von der Macht eines FIFA-Präsidenten.
12: Ich würde richtig Gas geben, weil auf einmal gibt mir das Angebot von Spanien.
8: Das,
12: so.
8: Das würdet ihr denn schon nehmen, wenn er ein Angebot machen würde?
13: Ja, das hat lange nicht verändern sie.
2: Isabel Pfaff. 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Von uns war's das, das Echo der Zeit vom Samstag, dem 20. Juni, mit Redaktionsschluss um 18.28 Uhr. Verantwortlich für die Sendung heute Zita Affenpranger, für die Nachrichten Mario Sturni und am Mikrofon war Ivan Lieberherr.
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14: Da können wir es kurz machen. Es liegen zurzeit keine Meldungen über größere Störungen vor.

0: Invisible gehört auf SRF 1 am Samstag, wo wir jetzt auf morgen hören. SRF 2 Kultur auf die Sendung Perspektiven, morgen Morgen um 8:30. Im Mittelpunkt steht der neue Abt vom Kloster Saint-Maurice im Wallis, eine Abtei mit einer uralten Geschichte. Seit über 1500 Jahren leben dort Mönche. Seit 200 Jahren gibt es eine Schule, ein Gymi, gegründet von der Abtei. Und in den letzten Jahren ist das Kloster auch in der grössten Krise von seiner Geschichte. Das Westschweizer Fernsehen hat ein gewaltiges Ausmaß von jahrelangen Missbrauchsfällen aufgedeckt, wo die Abtei natürlich versucht hat zu vertuschen. Auch der Abt von der Abtei ist wegen Übergriffen in Verdacht gekommen und nach langem Druck zurückgetreten. Saint-Maurice hat seit dem Frühling darum einen neuen Abt. Und das ist der Alexander Ineichen. Er lebt seit 40 Jahren in der Abtei, ist Mathematik- und Physiklehrer am Gymi und zuletzt Rektor gewesen. Ja, jetzt ist er also Abt. Hat er das irgendwie mal auf seiner Karriereleiter gehabt?
1: Mir wäre es lieber gewesen, Lehrer zu sein, aber ich musste die Leitung der Schule übernehmen. Ja, und dann kam das Amt als Abt. Jetzt muss ich mich darum kümmern. Mir wäre wohl ein bescheideneres, einfacheres Leben lieber gewesen, aber es ist, wie es ist. Nun gilt es, die Herausforderungen des Alltags zu meistern.
0: Und da wartet gewaltig auf ihn, das Ausschaffen von diesen ganzen Missbrauchsfällen, Massnahmen, für zum Gewalt in Zukunft zu verhindern, ausschaffen, das Leid von Betroffenen anerkennen und ernst nehmen. Das sind Herausforderungen, wo der Abt Alexander Ineichen noch vor sich hat.
1: Es gibt schon Anerkennung. Für mich sollte sie möglichst konkret sein. Aber auf einer abstrakteren Ebene, an meiner Abtweihe, da war morgens der Segen. Und abends haben wir Vesper gefeiert und dabei für die Opfer gebetet. Und die Bischofskonferenz wird gemeinsam mit der gesamten Weltkirche einen Tag einführen, der dem Missbrauch und den Betroffenen gewidmet ist. Das ist der 18. November. Das bleibt recht abstrakt. Aber vielleicht können wir dann etwas Konkretes tun. Ich denke da an Dialog, an Begegnung.
0: Nicht nur bei den Betroffenen, sondern weit um hat die Abtei natürlich das Vertrauen verloren, verspielt. Darum gibt es auch einen Aktionsplan mit Massnahmen, wie das wieder soll retour kommen, eine Kommission, die die ganze Umsetzung überwachen durch.
2: Was ich sehr gut c'est qu'on fait une relecture aussi de ce qui s'est passé.
1: Was ich besonders gut finde, ist, dass wir Revue passieren lassen, was passiert ist. Und dann überlegen, wie können wir diese Dinge hier angehen und umsetzen. Ich finde, das ist gute Arbeit. Endlich bringen wir die Dinge wieder ins Lot. Wir werden einen Verhaltenskodex einführen.
0: Und wichtig ist auch, sagt der neue Abt, dass alle sich getrauen, den Konflikt, das Problem auch anzusprechen und nicht einfach so unter den Teppich kehren und verharmlosen. Etwas, was in der Vergangenheit eben genau passiert ist und sich jetzt in der Abtei soll ändern.
1: Also, ich hoffe, dass sich etwas ändert. Ich glaube aber, dass der Wandel sehr langsam voranschreiten wird. Und zwar, weil es wirklich ein Wandel ist. Ich denke, es findet ein gesellschaftlicher Wandel statt, der wirklich bedeutend ist und der unbedingt stattfinden muss, auch in der Kirche. Früher haben wir uns verteidigt und das war's dann. Ich bin jetzt sensibler, empfänglicher. Und es gibt noch viel zu tun.
0: Das ganze Interview mit dem neuen Abt von Saint-Maurice, Alexander Ineichen, das gibt es morgen in der Sendung Perspektiven, 8:30 auf Radio SRF 2 Kultur.

Johannes Oerding und Sarah Connor haben wir gehört mit Märchen aus Hollywood. Und wie immer um diese Zeit, am Samstag, nehmen wir uns jetzt ein paar Minuten Zeit und hören die Kirchenglocken zu. Heute gehen wir in den Kanton Luzern zu der katholischen Kirche St. Margareta von Ballwil. Baubu, wie es dort heisst. 43 Meter hoch ist der Turm, 4 Glocken hat es drin und drauf steht: Dann werden sie von Osten und Westen und von Norden und Süden kommen und im Reiche Gottes zu Tische sitzen.

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1: Es liegen zurzeit keine Meldungen über größere Störungen vor. Alle unterwegs sind. Gute und sichere Fahrt.
2: Die Nachrichten von SRF um 7 mit Julia Kapaul. Die Schweiz ist in Bereitschaft. Seit gestern sollten auf dem Birkenstock im Kanton Nidwalden Gespräche zwischen dem Iran und den USA stattfinden. Nun sieht es so aus, dass es morgen Sonntag wirklich losgeht. Alle Beteiligten bestätigen, dass sie morgen bei Gesprächen auf dem Birkenstock dabei sein wollen. Vertreter der USA, des Irans und des Vermittlerstaats Pakistan. Die Lage bleibt aber volatil. Inzwischen haben die iranischen Revolutionsgarden erklärt, die Straße von Hormuz werde wieder geschlossen, nach neuen israelischen Angriffen auf die Hisbollah im Libanon. Es fragt sich, wie lange das Hotel auf dem Birkenstock und die Behörden noch auf die Delegationen aus dem Iran und den USA warten wollen. Michael Steiner vom Schweizer Außendepartement in Bern sagt dazu:
3: Das sind wir natürlich selbstverständlich am Analysieren und zwar ständig in Kontakt mit den betroffenen Stellen, mit dem Kanton Nidwalden, der Armee und der Polizei. Das machen wir laufend, das Dispositiv wird überprüft. Aber ich glaube, es ist wirklich wichtig zu betonen, es geht um Frieden, es geht um Sicherheit, es geht um die Interessen auch der Schweiz. Und genau deshalb bieten wir diese Plattform im Moment an.
2: Michael Steiner vom Außendepartement. In der Stadt Murten im Kanton Freiburg wurde heute der 550. Jahrestag der Schlacht bei Murten gefeiert, beziehungsweise den Sieg der Eidgenossen über Frankreich im Jahr 1476. Rund 5000 Personen nahmen an verschiedenen Jubiläumsveranstaltungen teil. Mit dabei waren auch Bundesrat Martin Pfister sowie Vertreter zahlreicher Kantonsregierungen. Das Fest anlässlich des Jubiläums der Schlacht bei Murten dauert noch bis Montag. Morgen Sonntag findet das traditionelle Murtenschießen statt. Der Schlagabtausch zwischen US-Präsident Donald Trump und der italienischen Ministerpräsidentin Giorgia Meloni geht in die zweite Runde. Trump hatte zunächst behauptet, Meloni habe ihn beim G7-Gipfel in Evian um ein Foto mit ihr angefleht. Meloni wies das als völlig erfunden zurück mit den Worten »Italien und ich betteln nicht«. Nun hat Trump auf seiner Plattform Truth Social nachgelegt. Er beklagte sich, sie sei im Krieg gegen den Iran wenig hilfreich. Sie wolle mit ihm ihre Popularität steigern. Meloni gibt abermals scharf zurück, ihre Popularität beruhe nicht auf Trump. Im Gegenteil, die Freundschaft zu ihm habe sicher nicht geholfen, schreibt Meloni auf Instagram. Meloni und Trump galten lange als Freunde. Ihr Streit begann, als Italien dem US-Militär im Irankrieg verbot, einen italienischen Stützpunkt zu nutzen. Zum Radsport. Der Slowene Tadej Pogacar hat die vierte Etappe der Tour de Suisse gewonnen. Ein Zeitfahren mit Start und Ziel in Aarburg im Kanton Aargau. Er baut damit seine Führung in der Gesamtwertung aus. Bei den Frauen hat zuvor die Schweizerin Marlene Reusser die heutige Etappe gewonnen. Sie übernimmt damit auch die Führung im Gesamtklassement. Und das Wetter. Heute und morgen ist es sonnig und heiß bei 32 bis 36 Grad. Vor allem in den Alpen gibt es einzelne Platzregen. Das waren Nachrichten von Radio SRF. Verantwortlich Roger Brendlin.
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5: Im WM-Studio ist der Fabio Halbiese mit dem Match Holland gegen Schweden. Ein europäisches Duell in der Gruppenphase. Das gibt es nicht allzu oft. Und die Ausgangslage verspricht einen spannenden Match. Die Schweden sind furios gestartet mit einem 5:1 gegen Tunesien. Die Holländer haben sich gegen Japan haben ein bisschen mehr Mühe gehabt und am Schluss ein 2:2 rausgeholt. Und darum Holland vor dem Match schon ein bisschen unter Druck. Verlieren, das wäre für den weiteren Verlauf des Turniers ganz, ganz schlecht. Und für alle, die sich jetzt ein bisschen fragen, die ein bisschen tiefer drin sind im Fußball, Schweden, Die Schweizer haben doch in der WM-Qualifikation gegen Schweden gespielt, zweimal gewonnen. Schweden ist Letzte geworden in der WM-Qualifikation. Was suchen die an diesem Turnier? Die Schweden haben sich dann noch über die Nations League können qualifizieren und haben seither einen richtigen Wandel durchgemacht. Der neue Trainer, der Graham Potter, hat die Mannschaft wirklich verwandelt, hat ein Team daraus gemacht, das füreinander geht. Defensiv sind die Schweden stärker geworden und offensiv können sie endlich das Talent, das sie haben, umsetzen. Der schwedische Sturm hat einen Marktwert von zusammenzählt 150 Millionen Euro. Also, die Holländer müssen da besonders wachsam sein. Nach 4 gespielten Minuten ist aber noch nichts passiert. 0-0.
0: 1, 2, 3.
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8: So ein kleines Studio, so viele Kinder da. Hallo miteinander.
9: Hallo!
8: Das sind Fion, Manuelia, Konstantin, Florian, Amaya, Mona, Silje, Lisa, Lias, Ainoa und Eleanor. Schön, sind ihr alle da. Wären ihr heute eigentlich nicht lieber in der Bade gewesen?
9: Nein!
8: Ich habe mich nämlich auch so fest auf euch gefreut. Wir haben den Nachmittag hier in der kühlen Radio Hall verbracht. Ihr seid nämlich unsere frisch sprechende Kinderreporterinnen und Kinderreporter. Herzliche Gratulation!
9: Danke!
8: Ja, und es ist ja gerade so viel los ja, im Leben. Schulreise, Abschlussfest, Fußball-WM und. Und wie wir das alles unter einen Hut bringen und dabei eben einen kühlen Kopf behalten, das vertiefen wir in dieser Stunde. Ich bin Angela. Schön, lass es uns zu.

0: Ich
1: fange nochmal an, ich habe das Mikrofon zu mir gemacht, das wurde gut gehört. Also.
2: Das war der Luca Henning mit dem Lied Shameless und ich bin Kinderreporterin Eleanor und du hörst SRF Kids.
1: Danke vielmals für die Moderation, super gemacht. Ja, und du, die Hai, die uns dazu lässt, du hörst das richtig. Ich bin nicht allein im Studio. Das ist ja, Kinderreporterin Eleonor und ich bin Angela. Und mit uns zusammen sind eben nochmal 11 andere Kinderreporterinnen und Kinderreporter hier im Studio. Und zusammen geniessen wir den Samstagabend und wir finden es natürlich super, dass du uns zulässt. Ainoa, Elfi aus Männendorf, ihr habt ja heute eine Führung durch die SRF-Studios. Wie war das?
3: Also es war mega cool und vor allem auch, man hat Sachen gesehen, wo, also zum Beispiel die ganzen Studios haben im Fernsehen mega gross gewirkt und eigentlich sind sie ziemlich klein gewesen. Das war ziemlich eindrucksvoll gewesen.
1: An welches Studio denkst du jetzt da?
3: Also das von der Arena.
1: Das ist nicht einmal so gross, hast du gefunden?
3: Ja.
1: Silje, Elfi aus Basel, wir haben ja dann auch noch besprochen, was es braucht, um eine gute Reporterin zu sein.

0: zurückdenkst an heute Morgen, man hat doch immer so Erwartungen an einen Tag, wo man wie weiss, ja, da werden ganz viel Neues erfahren, kein Kind noch nicht und so weiter. Was hast du dir irgendwie so komplett anders vorgestellt?
1: Also ich habe mir halt wie weniger vorgestellt, so wie, also ich habe mir jetzt nicht vorgestellt, dass wir heute Abend schon da live dürfen sein auf SRF 1. Und es ist wie, ich habe gedacht, das sei einfach wirklich eine Übung und dass wir einfach nur üben, aber wir haben ja heute auch schon so wie etwas Kleines abgefilmt und vielleicht kommt das ja nach der Sommerferien auf SRF Kids News.
0: Mhm. Ja. Und wie ist das gewesen, wenn du gewusst hast, boah, jetzt nehmen wir mal etwas auf, wo dann wirklich im Radio oder im Fernsehen kommt?
1: Also ich bin eigentlich nicht so aufgeregt gewesen, weil ich habe eigentlich keine Ahnung. Ich habe schon wie so ein paar Theater und so gehabt in verschiedenen Klassen. Mhm. Und ich weiß es nicht, ich bin halt einfach überhaupt nicht aufgeregt gewesen. Ich weiß nicht, warum sich das ausgelöst hat, dass ich nicht aufgeregt bin.
0: Vielleicht, weil wir einfach so eine gute Gruppe sind, oder? Wir haben eine gute Stimmung gehabt hier heute Nachmittag. Lias, Elfi aus dem Kanton Solothurn, was nimmst du vor allem mit von dem Kinderreporterkurs heute?
2: Also ich habe es mega cool gefunden. Ich habe wirklich sehr viel mitgenommen. Wir haben so viele Sachen gelernt. Wir waren im Studio, zum Beispiel im Sportstudio, wo auch die berühmten Sportler interviewt werden. Und das war so cool. Man hat gesehen, wie es hinter den Kulissen aussieht. Man hat gesehen, wie sonst das ganze Studio aufgebaut ist. Und ich habe das, ja, das wird auch mit die nächsten paar Jahre begleiten. Und ja.
0: Bereust du es nicht, dass du in dem Fall nicht in die Bade gegangen bist?
2: Nein, auf jeden Fall nicht.
0: Ja, und wenn du, wo uns dazu lässt, findest, ich möchte auch mal bei SRF vorbeigüchseln, dann mach das unbedingt. Unsere Türen stehen nämlich offen. 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

0: Das ist der Bruno Mars. Ich wünsche dir einen schönen Samstagabend. Ich bin Lisa und du hörst SRF Kids.
1: Ich bin so froh, dass ich da 12 Kinder im Studio habe, die mir helfen. Weil es ist echt ein bisschen zu heiß, um allein zu denken. Und trotzdem möchte ich von dir wissen, was du so für Pläne hast an diesem Wochenende. Vielleicht in die Bade gehen, ein Velotür machen, gehen wandern, Grosseltern besuchen oder Fußball-WM schauen, wie jetzt Holland gegen Schweden spielt und es hat gerade ein Goal gegeben, gell, Konstantin? Wie viel steht jetzt?
2: 2-0 für Holland.
1: Genau. Ja, wer von euch verfolgt alles die WM? Also 1, 2, 3, 4, 5, 6, 7 Kinder von 12 sind also. Ja, die einen sind noch ein bisschen sind sich nicht so ganz sicher. Schauen in dem Fall Fußball. WM, ja, jemand, Deleonore, du schaust auch, gell? Wie verfolgst du Fußball-WM?
3: Also, ich schaue eigentlich meistens die Schweiz, weil ich bin für die Schweiz. Und ich schaue eigentlich immer die her. Also ich hatte auch schon ein Spiel von der Frauen-WM im Stadion. Aber jetzt schaue ich die Heime. Ich habe auch schon mit Freunden geschaut. Ja.
1: Ja, und letzte Woche, am Donnerstagabend, ist es recht brenzlig geworden, oder? Hast du überhaupt so lange geschaut? Weil man muss ja sagen, die Matches sind kein Sport.
3: Ja, nein, ich habe nicht so lange geschaut, aber ich habe am nächsten Tag geschaut, wer gewonnen hat. Und ja, ich bin sehr froh, dass die Schweiz gewonnen hat.
1: Und wenn du zuhause auch im WM-Fieber bist, dann spurt jetzt ganz, ganz schnell zum Telefon.
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1: 0848 00 99 00. Läut jetzt an, wenn du dich ein bisschen mit der WM auskennst und vor allem, wenn du etwas vom Preisrad abstauben willst. Konstantin steht da nämlich neben mir schon bereit. Wir haben mega coole neue Preise. 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Und ein Musikwunsch für dich. Ja, und das Spiel ist nicht so schwierig. Es gibt drei Behauptungen für dich zu der Fußball-WM. Und eine davon ist falsch. Und du sagst uns, welche. 0848 00 99 00. Leute jetzt an fürs Lüge-Spiel. Und das Gute ist ja auch, wir sind 12 Kinder hier. Ich auch und wir alle drücken dir den Daumen. Es kann also wirklich nichts schief gehen. 0848 00 99 00. Wir freuen uns auf das Telefon. Bis nachher.

0: Lieblingsessen Carbonara, aber macht irgendwie gleich gerade ein bisschen Hunger. Du lassest SRF Kids hier auf SRF 1.
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0: Und wir spielen zusammen mit der Lotta 12 von Romanshorn. Hoi Lotta.
3: Hallo.
0: Du bist heute unglaublich fleissig gewesen. Du musst lernen und dann bist du auch noch in dieser Hitze joggen.
3: Ja, genau.
0: Tust du gerade auf etwas trainieren, dass du rennen bist?
3: Nein, eigentlich nicht. Aber ich habe es mir vorgenommen, wieder mal den Sommer so ein bisschen anfangen.
0: Und wie ist es gegangen?
3: Ja, gut gewesen, aber man muss halt wieder ein bisschen reinkommen. Aber...
0: Ja, das stimmt, gell? Und jetzt noch in dieser Hitze, hast du noch einen Tipp, dass es nicht allzu heiß ist zum Sport machen von außen?
3: Ja, also ich war am Morgen so um 10 Uhr und dann ist es gerade noch gut gegangen.
0: Und dann aber nicht an der prallen Sonne, oder?
3: Nein, also sie hat auch geschwunden, aber halt nicht so stark.
0: Ja, alles klar. Hey, und apropos Sport, Fußball-WM, tust du die verfolgen?
3: Ja, so ein bisschen, also die Schweizer Match meistens einmal, aber sonst die anderen jetzt nicht so. Weil sie sind halt recht spät am Abend.
0: Das stimmt, das ist ein bisschen ein Zeichen, gell? Zum Glück sind bald Sommerferien, dann darf man vielleicht ein bisschen länger wegbleiben.
3: Ja.
0: Ja, wir schauen mal, wie fit du bist in Sachen Fußball-WM. Unsere Kinderreporterinnen Fion, Noelia und Amaya haben dir drei Behauptungen. Du sagst, welche falsch ist. Und wenn du uns die richtige Antwort lieferst, dann dreht Konstantin für dich am Preisrad. Bist du bereit?
3: Ja, ich bin bereit.
4: Behauptung 1. Die Fußball-WM findet dieses Jahr in den USA, Kanada und Mexiko statt.
5: Behauptung 2. Die Schweiz hat am Donnerstag gegen Bosnien 4:1 verloren.
6: Behauptung 3. An einem Penalty sagst du auch 11 Meter.
0: Was meinst du, Lotta?
3: Also Aussage 2 ist falsch.
0: Aussage 2 ist falsch. Was sagen meine 12 Kinderreporterinnen und Kinderreporter? Ist das richtig?
7: Ja!
0: Gut gemacht. Konstantin, zum Glück, oder? Sonst wäre es mega schade gewesen, wenn ich nicht schon drehen.
6: Du hast einen Doppelschwimmring gewonnen.
3: Ah, danke schön, mega cool.
0: Ja, du wohnst ja gerade am Bodensee, von dem her super praktisch, oder? Zum da das zweite
3: ja,
0: Bädeln. Kids-Bad durch, gibt es noch oben drauf. Für dich und, es ist mir gerade aufgefallen, wir haben gar nicht abgemacht, welches Lied das wir für dich spielen. Möchtest du es noch rasch sagen? Welchen Musikwunsch wir dir dafür erfüllen? Hast du gerade eins?
3: Ja, Schein von der Jaslin Edgar.
0: Ich hoffe, ich finde das gerade auf die Schnelle. Schein, ist das eher ein neues?
3: Es geht.
0: Hast du noch etwas anderes?
3: A Million Dreams.
0: Gut, A Million Dreams. Jetzt muss man es noch richtig schreiben. So, von der Pink. Und wer grüßest du?
3: Ich grüße Aline, 12. Ja, genau.
0: Ich hoffe, Aline ist am Zulassen. Und dir wünschen wir ganz, ganz einen schönen Sommer. Mach's gut, Lotta. Tschüss.
3: Danke vielmals. Tschüss.
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0: Vor dem Musikwunsch von der Lotta noch der Blick auf die Strasse.
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0: Von 19.28 Uhr in der Region Zürich, vor dem Gubristunnel Richtung St. Gallen ab dem Limmataler Kreuz. Stau nach einem Unfall und auf dem Westring Richtung Gubristunnel stockender Verkehr ab Urdorf Nord. Allen unterwegs, ganz eine gute und eine sichere Fahrt.

0: Hallo meine Lieben, hier ist Stefanie Heinzmann auf SRF 1.
1: Ja, hallo Stefanie und hallo du, wo uns dazulassest und hallo liebe Kinderreporterinnen und Kinderreporter.
2: Hallo!
1: 12 Live-Gäste und da ist richtig etwas los. Sowieso jetzt vor der Sommerferien wollen sie irgendwie doch alle nochmal richtig wissen. Die letzten Prüfungen stehen da, Schulreise, Lager, Abschlussfeste und so weiter und so fort. Noelia, Elfi von Bern, wie ist das bei dir? Hast du noch viel Stress jetzt so vor der Sommerferien?
3: Also jetzt so bei den letzten Wochen tun wir meistens noch ein bisschen aufräumen, Sachen fertig machen. Und beim letzten Schultag haben wir ein Sommerfest, so nennen wir das bei uns. Und da gibt es Burger, Hotdogs und jede Klasse macht so ein bisschen Workshops.
1: Ah, was hast du für einen Workshop dort?
3: Ich weiß es aber noch nicht.
1: Ah.
3: Einmal, wir Kaffee betreiben.
1: Das ist ein richtig wichtiger Kuchen Stand,
3: verkaufen. Ja, und so weiter.
1: So ein Sommerfest ist wahrscheinlich immer recht das Highlight.
3: Ja.
1: Amaya Elfi von Zürich, auch du hast ein grosses Schulhausfest vor dir. Was macht ihr dort?
4: Also wir haben vom Schulhaus aus, also Weidhaldenfest nennen wir es, wir alle Proben, also Musikproben oder Tanz und dann wir die auftreten. Alle, jede Klasse tut zwei Sachen, weil sonst war es einmal zu lang. Mhm. Ja, und es ist recht cool, wir spielen und so.
1: Und was machst du konkret?
4: Ich?
1: Ja.
4: Also, ich tue ein Vampire singen.
1: Oh, wow.
4: Und beim Tanz habe ich gerade vergessen.
1: Also du tust singen und tanzen beim Abschlussfest. Und zuschaut so von den Prüfungen, wie stressig ist es jetzt noch?
4: Sehr. Also wir haben jetzt gerade 4 Prüfungen hintereinander gehabt.
1: Krass.
4: Und dann haben wir auch wieder eine Prüfung und dann ziehst du auch wieder eine.
1: Ja, das heisst, morgen Sonntag musst du noch ein bisschen lernen.
4: Ja.
1: Ja. Fion, Zeni von Flawil. Wie ist es bei euch so prüfungstechnisch? Ist da noch etwas los von der Sommerferien?
5: Also wir haben jetzt einfach noch die letzten Prüfungen, noch alle Themen, die noch bevorstehen, abschliessen.
1: Mhm.
5: Teilweise Themen fangen wir auch gar nicht mehr an, aber das ist normal.
1: Ja. Denen und was ist so dein Tipp für die Kinder, die jetzt eben auch viel zu tun haben, noch viel lernen müssen und so, dass man da irgendwie durchbeissen kann bis zu den Sommerferien?
5: Ich meine, man muss sich immer vorstellen, wenn man da durchgekommen ist, hat man es geschafft. Mhm. Dann hat man
1: Sommerferien.
5: Ein paar Wochen nichts mehr.
1: Mhm. Denkst du dann auch so, in ein paar Wochen liege ich dann im Liegestuhl, bei der Sonne, beim Lesen oder so, kann chillen, das hilft?
5: Ja, wenn man also denkt, es geht eh nicht mehr lang, wenn ich jetzt noch irgendwie etwas mache und irgendwie früher noch in die Ferien gehe, weil ich dumm tue und nicht mehr mag, bringt es auch nicht.
1: Ja. Einfach noch ein bisschen durchbissen, gell, um das Schöne zu denken. Und wenn jetzt du zusätzlich noch ein bisschen Bammel hast, weil du nach der Sommerferien vielleicht in eine neue Klasse kommst oder das Schulhaus musst wechseln, dann kann ich dir sagen, du bist nicht allein. Unsere KinderreporterInnen erzählen dir als nächstes, wie es ihnen damit geht. Und sie haben da sicher den einen oder anderen guten Tipp für dich, wie mit diesen grossen Veränderungen umgehen.
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0: 5-9 Brown Eyes.
1: Hallo, ich bin der Kinderreporter Florian. Ich bin 12 und komme von Zürich. Ich wünsche mir das Lied Belong Together und ich grüße alle meine Kollegen von Ausgolbenacker.

0: war der Musikwunsch vom Kinderreporter Florian hier bei SRF Kids. Und ich weiss ja nicht, wie es dir geht, aber mein Terminkalender ist mega voll. Vor der Sommerferien sind einfach immer so viele Sachen los. Ist das bei euch so? Ja, nein?
1: Ja. Ja.
0: Also, wir sind uns einig. Auch eher. Florian, 12 von Zürich. Viele Veränderungen stehen an. Du wechselst die Schule und Klasse. Bist du ein bisschen nervös wegen dem?
2: Ja, schon.
0: Ja, was verändert sich denn für dich jetzt gerade so in dem Sommer?
2: Ja, also halt Kollegen und so, auch Lehrer.
0: Mhm.
2: Und halt auch so wie oft ich halt dort muss lernen, wegen ich bin eben in der Sek A und halt habe leider jeden Tag Frühstunde.
0: Also jetzt nach der Sommerferien?
2: Ja.
0: Das heisst, früher wecken und mehr Hausaufgaben?
2: Ja.
0: Was hast du das Gefühl, wie schaffst du
2: das? Keine Ahnung.
0: Augen zu und durch.
2: Ja.
0: Manchmal ist es ja auch so, wenn man dann mit drin ist, dann ist es gar nicht so schlimm. Man gewöhnt sich auch vielleicht ein bisschen dran. Wünsche ich dir auf jeden Fall. Uma, 12 von Wädenswil, auch du wechselst Schule und Klasse, kommst sogar eben auch eine neue Lehrperson über. Wie ist das so für dich? Auch so viele Veränderungen auf einmal?
3: Also sicher das Gute ist, dass man neue Freunde findet und wir haben eine mega coole Lehrerin. Wir haben schon den Wellentag gehabt und was auch mega, mega cool ist, der Schulweg ist richtig, richtig geschrumpft. Also ich muss jetzt gar nicht weit laufen und weil wir jeden Tag Frühstunde haben, muss ich gar nicht früh aufstehen und ja.
0: Also du freust dich eher?
3: Ja.
0: Du hast jetzt gerade gesagt, du freust dich auch auf deine neue Lehrerin. Was ist denn für dich eine gute Lehrerin?
3: Eine gute Lehrerin ist eine, die halt immer nett ist oder wo ich halt nicht richtig zusammenschießt oder so. Und wir haben recht viel Cooles vor und ja, das Klassenzimmer ist auch mega cool und ja.
0: Was haben noch Cooles? Das habe ich jetzt nicht verstanden.
3: Wir haben mega coole Sachen vor, zum Beispiel
0: so.
3: Schülerband oder ja.
0: Also du bist glaube ich auch eine, die positiv vorschaut, oder? Freust dich aufs Neue, viel Neues lernen, ausprobieren und so weiter. Ist das vielleicht auch so ein Tipp für die Kinder, die jetzt nervös sind? Dass Veränderungen eben auch Spass machen können.
3: Ja, vor allem ist es sicher gut, wenn man jemanden aus der Klasse kennt.
0: Ja.
3: Und dann ist es einfacher. Und ja.
0: Ja, das kann ich mir vorstellen, dass das ein bisschen beruhigt. Konstantin, 11 von Bern, du kommst in die 5. Klasse und wechselst auch das Schulhaus. Und du hast jetzt aber einen weiteren Schulweg. Wie ist das für dich?
4: Ja, also. Früher habe ich es noch so, dass ich nicht weit muss. Aber später wird es nach der Sommerferien auch nicht richtig weit.
0: Ja. Du hast aber gleich jetzt auch so Veränderungen in deinem Leben. Wie gehst du mit dem um? Kannst du auch so positiv führen schauen wie jetzt die Uma? Oder
4: ja, bist doch also ich freue mich auch auf neue Sachen. Ja.
0: Ja, was steht so Neues bei dir an?
4: Also ich habe jetzt zum ersten Mal Frühstunde.
0: Mhm. Was heisst Frühstunde? Wie früh musst du raus?
4: 7:15 oder so.
0: Okay. Würdest du sagen, du bist ein Morgenmensch?
4: Nein.
0: Das nicht. Ja, zum Glück hat heute der Kinderreporterkurs erst am 1 angefangen, gell?
4: Ja.
0: Hast du können ausschlafen?
4: Ja.
0: Ja, wenn du zuhause auch einen Austausch brauchst, um noch mit diesen ganzen Veränderungen irgendwie umzugehen, dann mach doch einen Blog auf srfkids.ch. Unsere Kinderreporterinnen und Kinderreporter sind auch dort und sie sind offen, um sich austauschen, dir Tipps zu geben. Und ich glaube, wichtig zum Wissen ist, oder? Man ist nicht allein mit diesen Veränderungen. Uns und euch vor allem geht es allen ein bisschen gleich, oder? Genau, das nehmen wir mit. Und der Gedanke soll beruhigen. Auch das Lied jetzt hier, der Ed Sheeran.
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bin Amaya, ich bin Kinderreporterin. Ich wünsche mir das Lied «Lemon Tree» und grüße meinen Bruder, weil er spielt das auf der Gitarre mega gut. Und meine Freundinnen. Und die Mona.

0: geht immer so schnell um, vor allem, wenn man so viele Kinder bei sich hat. Tschüss miteinander.
1: Tschüss.
0: Danke, sind ja alle da gewesen. Das sind unsere 12 neuen Kinderreporter und Kinderreporterinnen. Kommen alle gut heim. Und für dich zu Hause habe ich auch eine gute Nachricht. Morgen sind wir wieder für dich da. Dann schauen wir in den Himmel rauf zu den Greifvögeln. Und wie immer, vor dem 8. der Wunsch in die Nacht, heute ganz ein besonderer. Nämlich von der Kinderreporterin Silje. Sie ist da, schon ganz fest am Smilen. Und wir alle hier rein winken jetzt deinem Mami übers Radio. So, und wünschen dir nur das Beste. Ich bin Angela Haas. Schön, hast du eingeschaltet.

0: bin 11 Jahre alt und ich komme aus Basel. Und mein Wunsch in der Nacht ist, dass es der Mama bald wieder besser geht, weil sie einen Unfall hatte und ist jetzt im Spital.
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3: Stau oder stockend in der Region Zürich vor dem Gubristunnel Richtung St. Gallen ab dem Limmataler Kreuz und auf dem Westring Richtung Gubristunnel ab Urdorf Nord. Allen unterwegs ganz eine gute und eine sichere Fahrt.
4: Die Nachrichten von SRF um 8 mit Julia Kapaul. Eine neue Studie kommt zum Schluss, dass die Schweiz kein neues Atomkraftwerk braucht, um die Stromversorgung sicherzustellen. Die Studie wurde von der ETH und der Zürcher Hochschule für angewandte Wissenschaften, ZHW, im Auftrag des Dachverbandes der Wirtschaft für erneuerbare Energien erstellt und liegt SRF vor. Bei einer Stromknappheit im Winter wären Gaskraftwerke die günstigere Variante, sagt Luca Baldini von der ZHW.
5: Da zeigen die Simulationen ganz klar, dass dann Gaskraftwerke nötig sein werden, die auch im Notfall mit Öl betrieben werden können. Dies ist viel günstiger auch als ein AKW, was wirklich nur in einem sehr isolierten Szenario wirklich zum Vorschein kommt.
4: Die Studie der ZHW und der ETH geht weiter davon aus, dass die Stromversorgung mit einem Mix aus erneuerbaren Energien und einem Stromabkommen mit der EU sichergestellt werden kann, aber nur, wenn genügend Speicher für erneuerbare Energien vorhanden seien.
5: Die Studie zeigt, dass wir glücklicherweise all die Speichertechnologien, die wir brauchen, bereits kennen und auch haben in dem Sinn. Das sind Wasserkraftspeicher für langfristige Speicher, Pumpspeicher, aber auch in Zukunft viel mehr Batteriespeicher und große Wärmespeicher. Wir müssen also nichts Neues erfinden, wir müssen vor allem umsetzen und das vorantreiben.
4: Am Donnerstag hatte das Parlament beschlossen, dass es in der Schweiz wieder möglich sein soll, neue Atomkraftwerke zu bauen. Das letzte Wort dürfte die Stimmbevölkerung haben. SP und Grüne haben das Referendum angekündigt. Wegen der Hitze gilt in gewissen Regionen in Frankreich morgen ein Alkoholverbot in der Öffentlichkeit. Das hat die französische Regierung nach einer Krisensitzung entschieden. Hintergrund ist das Fête de Musique, das Musikfest, das morgen landesweit stattfindet. Das Alkoholverbot gilt für jene 35 Regionen, für die ab morgen die höchste Hitzewarnstufe gilt. Darunter ist auch die Hauptstadt Paris. Laut dem Nationalen Wetterdienst werden Temperaturen von bis zu 41 Grad erwartet. Polen und die Ukraine streiten seit Mai um einen Verdienstorden. Dieser Streit endet nun damit, dass der ukrainische Präsident Wolodymyr Zelensky diesen Orden zurück nach Polen geschickt hat. Zuvor hatte der polnische Präsident Karol Nawrocki entschieden, Zelensky den Orden abzuerkennen. Hintergrund ist ein Geschichtsstreit zwischen den beiden Ländern. Im Mai hatte Zelensky einer Militäreinheit den Namen Helden der UPA gegeben. Die UPA waren die Untergrundkämpfer im Zweiten Weltkrieg. Die Entrüstung in Polen erklärt sich damit, dass der UPA auch mehrere Massaker an Polinnen und Polen vorgeworfen werden, mit mehreren 10.000 Toten. Sowohl der polnische als auch der ukrainische Präsident betonten, die Rückgabe des Ordens habe keine Auswirkungen auf die Zusammenarbeit der beiden Länder. Das Wetter. Auch morgen ist es sonnig und heiß bei 32 bis 36 Grad. Vor allem in den Alpen sind einzelne Platzregen möglich. Das waren Nachrichten von Radio SRF. Verantwortlich Roger Brendlin.
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8: Das ist der WM-Flash mit dem Fabio Halbiser am Mikrofon und mit dem Match Holland gegen Schweden. Das Spiel ist gerade in der Pause. Die Holländer führen mit 2:0. Und das dank einem Traumstart. Schon nach 16 Minuten hat es 2:0 geheissen. Beides Mal hat der Brobby getroffen, der Stürmer der Holländer, der für das Spiel neu reingekommen ist in die Startaufstellung. Da hat der Trainer der Holländer also alles richtig gemacht. Und die beiden Goal sind sehr, sehr ähnlich gewesen. Die Holländer sind jeweils mit viel Tempo aufs gegnerische Goal zugerannt, dann die Schweden nicht gut verteidigt haben, auf den Flügel viel zu viel Platz gelassen, jeweils einen scharfen Pass in die Mitte und dort ist der Brobey richtig gestanden und hat getroffen. Die Schweden, die haben eine Zeit lang gebraucht, um sich von dem zu erholen, sind aber dann, wo es gegen die Pause gegangen ist, alles wie besser ins Spiel gekommen, haben selber getroffen, aber wegen einem Offside hat das Goal nicht gezählt. Die Schweden probieren jetzt natürlich den Schwung, den sie gegen das Ende der ersten Halbzeit dann aufbauen können, mitnehmen. Die Holländer wollen natürlich so lange wie möglich das Null halten und dann den ersten Sieg holen an dieser Weltmeisterschaft. Die Holländer sind ja mit einem 2:2 gegen Japan gestartet. In der nächsten Sekunde geht es los mit der zweiten Halbzeit.
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9: 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Und manchmal braucht es einfach ein bisschen. Oder? Cecilia Buchs, die hat nämlich genau vor 6 Tagen und ein paar verdruckten Stunden geschrieben, dass sie eigentlich einen Gruß in die Jukebox gerne gehabt hätte. Und darum hat jetzt einfach den Gruß müssen warten. Und jetzt kommt er. Sie grüßt ihre Familie, ihre Götti, Freundinnen und Freunde, ganze Verwandtschaften. Dann der Verlobte von ihrer Schwester Linda, das ist der Marco. Und der Freund von der Schwester Fabienne, das ist der Gabriel und die Marlies. Und wenn ihr sagt, das muss ich jetzt auch haben, genau so einen Wunsch in dieser Sendung via srf1.ch, oben rechts Kontakt ins Studio anklicken. Und für Cecilia eröffnen wir mit dem Gambler und dem Kenny Rogers.
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0: Entweder ist es ein Zufall oder dann ist es Absicht. Ich weiß es nicht. Ich weiß es nicht, ob die Weiberrunde, mal, sie schreiben genau das so, die gleich ist. Man hat nämlich zum einen die Mirella Stelzer geschrieben von Worb, das aber schon vor guter Stunde. Sie hätte heute Abend überraschend Besuch bekommen oder erwarte überraschend Besuch und möchte darum für die ganze Runde Hecht mit Mon Amour wünschen. Mirella. Das ist auch ein Name, den man nicht ganz so häufig hört. Und jetzt schreibt Esther Casanova von Wallenstadt: Ich möchte gerne unsere Weiberrunde grüßen mit Mirella, Ursi und Carmen in Worb. Und von Worb hat eben auch Mirella geschrieben. Also, ich glaube, das ist die gleiche Runde. Danke für die Gastfreundschaft, schreibt sie mit dem George. Und wenn die Sonne hinter dem Jura untergeht. Also, so eine grosse Runde braucht zwei Lieder. Und nach der Hecht und George gehen wir dann ins erste Duell. Jukebox-Duell.
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An der Fußball-WM spielt momentan Holland gegen Schweden und die Holländer, die haben richtig Gas gegeben. 52 Minuten gespielt, 3-0 sind sie schon am Führen. Apropos Spiel, erste Runde, Jukebox-Duell, ein Titel, wo man muss verrätseln. Ja, was ist das überhaupt für ein Titel? Was ist das für eine Gruppe? Ausschnitt 1 Sekunde Minimum und 10 Sekunden Maximum. Die Telefonnummer, die ist immer gleich lang. 0848 440 222 für die erste Runde.

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1: Mit der ersten Runde und mit zwei am Telefon, wo nicht unterschiedlich könnten ihre Wünsche aufgeben haben, wenn man ja mitmacht bei uns. Dann kann man immer einen Musikwunsch aufgeben. Und die Lisbeth von Höllstein, du sagst Höllstel, gell, sagen dir?
2: Nein, nicht Höllstel, Höllste. Genau.
1: Also, ja. Das L wieder durchstrich, Höllste. Du hast dir die Miriam Makeba ausgesucht. Also richtig Sommer wird es da.
2: Ja, genau.
1: Und der Kriegel vom Bielersee, der hat sich Sisi Top ausgesucht. Da packen wir Gitarren aus. Kriegel.
2: Oh, das ist ganz etwas anderes.
3: Das ist Heimat.
1: Ja, wieso spielst du selber auch Gitarre, Kriegel?
3: Nein. Das schon nicht.
1: Aber einfach...
3: Aber es tut dem gut.
1: Ja, es ist auch ein ganz gutes Lied. Also, Sharp Dressed Man, da geht ein Post ab.
3: Ja, ganz genau.
1: Jetzt hoffe ich, dass bei euch beiden auch irgendwie ein bisschen die Post abgeht, weil wir spielen in der ersten Runde um einen Titel, wo ich jetzt kann sagen, es ist der Mittelteil. Und ich gebe jetzt Stichwort, wo wir schon bei der Lisbeth hatten, das gebe ich jetzt gerade noch weiter. Einfach Stichwort Sommer. Wir haben 30 Grad und drüber, Mittelteile. Lisbeth, du hast zuerst angerufen. Wie viel von diesen 10 Sekunden brauchst
2: du? 6.
1: 6 Sekunden. Regel?
3: 3.
1: Aha.
2: 2.
1: Ja, ich meine es aber ernst.
3: Was ist das?
1: Ihr meint es ernst mit 2 Sekunden. Also, wenn die Lisbeth mit 2 Sekunden nicht weiterkommt, dann erbt der Kriegel die ganzen 10 Sekunden, den ganzen Ausschnitt. Lisbeth, ich hätte von dir gerne gewusst, wer singt oder was für ein Lied ist. Hör mal die 2 Sekunden an. Die tönen so, Achtung.

0: Was hat er jetzt auch da
1: Moment,
0: wieder rausgefischt? Ah, schau jetzt, Verstärkung im Hintergrund.
1: Ich frage meinen Bruder hat. Was? Rigeira.
0: Sagt er. Was ist denn das? Yeah. Was ist denn das jetzt für einen, der plötzlich hinführen redet? Das nimmt mich ein Wunder.
1: Das ist der Kudi, mein Bruder.
0: Schau jetzt. Und der Kudi, der liegt natürlich gold richtig. Es ist Rigeira. Rigeira mit No Tengo Dinero, Sommerhit 1983. Das war der Kudi wahrscheinlich mit den Badhosen irgendwo zu Rimini gewesen und hat dazu getanzt.
1: Ja, das könnte noch sein. Er ist in Italien gelebt, ja.
0: Wer weiß. Komm, ich nehme mal den Kriegel mit. Kriegel, hättest du es auch gewusst?
2: Gehört habe ich schon, aber gewusst hätte ich es nicht, nein. Aber ich gratuliere und hoffe, gewinnt sie das Radio.
0: Du, wir drücken jetzt einfach denen den Daumen. Für dich gibt es Easy Top, für die Lisbeth gibt es Raum und Ehr und die nächste Runde. Euch beiden ganz einen guten und angenehm temperierten Abend. Tschüss miteinander.
1: Danke. Ade.

0: Sharp Dressed Man ist einfach ein sicherer Wert, wenn man im Auto ist, im Stau in der Stadt, ein bisschen Luftgitarre spielen oder wenigstens einen Takt aufs Steuer anklopfen. SRF Verkehrsinfo von 20.29 Uhr mit der Übersicht A1 Bern Richtung St. Gallen zwischen Dietikon und dem Gubristunnel Stau wegen eines Unfalls. A3 Chur Richtung Basel zwischen Urdorf Nord und der Verzweigung Limmatal stockender Verkehr wegen Verkehrsüberlastung. Der Pascal Obrist von Rotrist hat geschrieben, dass er gerne für seine Freundin Zara In Excess gehört hätte mit Original Sign. Dann haben wir Claire Ulmi, die schreibt, dass ihre Schwester, die Verena Ulmi zu Genf, unbedingt einen Aufsteller bräuchte. Und für sie gibt es Tell Him mit Céline Dion und der Barbara Streisand.
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Für alle, die jetzt gerade so leicht am Relaxen sind, wir müssen ein Scheitchen drauflegen und gerne ein bisschen Beat in die Stube mit David Guetta und Beautiful People. Der Marco von Mosedorf hat das aufgegeben und grüßt alle da außen am Lautsprecher. Natürlich schreibt er, der da zuhört, mit besten Grüßen aus dem Bernbiet. Und nach dem David Guetta, da machen wir dann weiter mit der nächsten Runde, Jukebox Duell. Da haben wir ja die Lisbeth, die realisiert hat, mit dem Kudi hinten dran. Und da braucht man natürlich ein Vis-à-vis. Dort die Telefonnummer jetzt für zum Anrufen auf 0848 440 222. Es geht los in gut 5-6 Minuten.

Geschrieben hat Kathrin Mauch von Bern und sie hat eine Schwester, die heisst Susanne. Die ist ganz herzlich grüßt und die ganze Familie zu Thun mit Sandy und Tänzerin.

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1: Also zwischen Holland und Schweden, da hat schon 5 Goal gegeben, 4-1 für den Holländer. Muss man schon bei der Lisbeth nachfragen, aus der letzten Runde. Schaust du noch die Schute nebendran?
2: Nein, das ist mein Mann.
1: Der schaut
2: die Schute. Er hat weniger mit Musik am Hut, mehr Klassik. Und darum schaut er die Schute. Das ist nicht sein Metier heute oben.
1: Für wer ist er?
2: Das weiss ich nicht. Ich glaube, heute ist ihm egal.
1: Hauptsache jubeln.
2: Hauptsache jubeln.
1: Ja, bei jedem Goal. Jetzt ist bei dir dein Joker aus der letzten Runde einfach abgefahren mit dem Töft.
2: Der ist ab, ja, der ist abgeschwirrt.
1: Der Brüder Kudi, hast du ihm dann zu wenig gezahlt, dass er noch bleibt?
2: Ja, ich habe es probiert, aber hat irgendwie Stall dran gehabt. Wir waren halt am Grümpelturnier gewesen, zu Oberdorf heute, die Grosskinder haben gespielt und ist nicht durch gewesen, glaube ich.
1: Hat er gesagt, nein, komm jetzt, zweite Runde musst du selber machen.
2: Oder es lenkt ihm vielleicht zu Hause und ich kann noch Tipp geben, weiß es auch nicht.
1: Lisbeth,
2: sonst packen wir das allein.
1: Ich dürfte dir das wie vorstellen. Das ist der Andu, der Andreas, der zusammen mit seiner Frau ein Glasse essen ist, ganz gemütlich. Und ja, die schauen auch nichts, die Shooter, die schauen ein bisschen die Umgebung raus. Wo siehst du gerade hin?
3: Ich sehe hier an Lindenberg und dann führe bis zum Pilatus und da hat es schon ein bisschen Wolken da über den Berner Alpen. Ja, ist wunderbar. Schöne Stimmung. Die Sonne ist schon runter hinter dem Jura, also ja.
1: Jetzt für alle, die jetzt so ein bisschen geografisch denken, wo könnte der etwa die Heime sein? Du bist in Oberwil, Lieli im Aargau.
3: Richtig, jawohl. Ja.
1: Jetzt spielen wir in dieser Runde mit einem Titel, wo ihr ganz sicher schon mal gehört habt, aber über ihn auch mit ein paar Sekunden kennt. Das ist die grosse Frage. Den Mittelteil gibt es zum Herausfinden. Lisbeth, du kommst aus der letzten Runde. Du darfst anfangen mit 10 Sekunden. Wie viel brauchst du?
2: Ich fange wieder mit 6 an.
1: Mhm. Und du?
3: Jerry, was sagst du?
4: 4.
3: 4, sagt die Frau.
1: Aha, da muss man folgen. 4 Sekunden.
3: Ja.
2: 2.
3: Hallo, Haufen Frau.
1: 2. Ich habe 2 gehört von der Lisbeth. Die hat schon letztes Mal mit 2 Sekunden abgeräumt. Und du gehst auf 1 Sekunde, oder?
3: Nein, da hat sie 2. Die
1: Kühe
3: ist ja nicht
1: mehr dabei. Nein, eben nicht.
3: Aber trotzdem viel Glück.
2: Danke vielmals.
1: Es ist wie an der WM, wenn der beste Spieler fehlt. Und dann sagt man, ja, der fehlt ja. Schlimmeres.
2: Ja, genau.
1: Ja. Also, jetzt haben wir die Lisbeth mit 2 Sekunden und der Andu auf dem Wartebänkli. Der dürfte erben, wenn die Lisbeth mit 2 Sekunden nicht herausfindet, nämlich die vollen 10 Sekunden. Hör mal zu, Lisbeth, ich hätte gerne von dir gehört, wer singt oder was es für ein Lied ist. So tönen die 2. Achtung!
2: Kudi, wo bist
1: Wenn der Kudi jetzt mit dem Kopfhörer los, dann hebt er ab dem Töff ab.
2: Wahrscheinlich, ja. Ich weiß es nicht.
1: Musst du es weitergeben?
2: Ich weiß es nicht.
1: Musst du es weitergeben? Wir gehen weiter. Wir gehen weiter an Andreas Anendu. Und du kommst jetzt einfach mal 10 Sekunden über. Und dann werden wir wissen, wo der Wind weht. Ja. Achtung, so tönt das.

0: Endung.
1: Ja. Ja, das ist natürlich meine oder unsere Musik. Supertramp, give a little bit. Das ist die neue Lieder ihrer Werbung.
0: Du liest Gold richtig mit Analyse und dann auch mit der Ausführung. Endo, das bringt dich in die nächste Runde.
1: Ja, also, dann probieren wir es nachher noch einmal.
0: Er ist sprachlos, das Glasslöffel ist direkt im Hals stecken geblieben. Endo, du hast dir ja auch Electric Light Orchestra ausgesucht. Also, du bist ein bisschen aus dieser Zeit, hä?
1: Ja, das ist
0: es
1: auch.
0: Ja. Ganz leicht. Ja. Ich sehe noch nicht, wie es weitergeht, aber ich drücke dir jetzt einfach mal die Daumen für die nächste Runde. Wir hören uns wieder in gut 25-30 Minuten. Und jetzt gehen wir noch schnell zu der Lisbeth über. Ja, Lisbeth, Supertramp, das hättest du doch auch gewusst.
2: Ja, Supertramp ist mir schon bekannt, aber es ist nicht so meine Musik. Also... Zum Beispiel, wenn du es gebraucht hättest in der Sommertime oder so etwas.
0: Aha, Mango Cherry.
2: Mango Cherry.
0: Das wäre es natürlich
2: gewesen.
0: Ja, das wäre es natürlich gewesen. Mal schauen, vielleicht kommt ja noch irgendetwas in dieser Region. Lisbeth, ganz einen guten Abend wünsche ich dir. Und Miriam Makeba sind noch für dich. Tschüss.
2: Super, danke. Tschüss, merci.

SRF Verkehrsinfo, Vorsicht auf der A12, Freiburg Richtung Vevey zwischen Bül und Wolrü. Gefahr wegen Gegenständen auf der Fahrbahn.

0: Die Nachrichten von SRF um 9 mit Julia Kapaul. Eine neue Studie kommt zum Schluss, dass die Schweiz die Stromversorgung auch ohne ein neues Atomkraftwerk sicherstellen könnte. Die Studie wurde von der ETH und der Zürcher Hochschule für angewandte Wissenschaften, ZHAW, im Auftrag des Dachverbandes der Wirtschaft für erneuerbare Energien erstellt und liegt SRF vor. Bei einer Stromknappheit im Winter wären Gaskraftwerke die günstigere Variante, sagt Luca Baldini, Professor an der ZHAW.
1: Da zeigen die Simulationen ganz klar, dass dann Gaskraftwerke nötig sein werden, die auch im Notfall mit Öl betrieben werden können. Dies ist viel günstiger auch als ein AKW, was wirklich nur in einem sehr isolierten Szenario wirklich zum Vorschein kommt.
0: Die Studie der ZHAW und der ETH geht weiter davon aus, dass die Stromversorgung mit einem Mix aus erneuerbaren Energien und einem Stromabkommen mit der EU sichergestellt werden kann. Aber nur, wenn genügend Speicher für erneuerbare Energien vorhanden seien.
1: Die Studie zeigt, dass wir glücklicherweise all die Speichertechnologien, die wir brauchen, bereits kennen und auch haben in dem Sinn. Das sind Wasserkraftspeicher für langfristige Speicher, Pumpspeicher, aber auch in Zukunft viel mehr Batteriespeicher und große Wärmespeicher. Wir müssen also nichts Neues erfinden, wir müssen vor allem umsetzen und das vorantreiben.
0: Am Donnerstag hatte das Parlament beschlossen, dass es in der Schweiz wieder möglich sein soll, neue Atomkraftwerke zu bauen. Das letzte Wort dürfte die Stimmbevölkerung haben. SP und Grüne haben das Referendum angekündigt. In der Stadt Murten im Kanton Freiburg wurde heute der 550. Jahrestag der Schlacht bei Murten gefeiert, beziehungsweise den Sieg der Eidgenossen über Frankreich im Jahr 1476. Rund 5000 Personen nahmen an verschiedenen Jubiläumsveranstaltungen teil. Mit dabei waren auch Bundesrat Martin Pfister sowie Vertreter zahlreicher Kantonsregierungen. Das Fest anlässlich des Jubiläums der Schlacht bei Murten dauert noch bis Montag. Morgen Sonntag findet das traditionelle Murtenschießen statt. Zwei Kurzmeldungen. Wegen der Hitze gilt in 35 Regionen in Frankreich morgen ein Alkoholverbot in der Öffentlichkeit. Das hat die französische Regierung entschieden. Hintergrund ist das Fête de la Musique, das Musikfest, das landesweit stattfindet. In den betroffenen Regionen gilt ab morgen die höchste Hitzewarnstufe. Es werden Temperaturen von bis zu 41 Grad erwartet. Auf der griechischen Insel Euböa breitet sich ein Waldbrand aus. Gemäß griechischen Medien ist es der erste große in diesem Jahr. Gewisse Dörfer wurden vorsorglich evakuiert. Laut den Berichten stehen mehr als 100 Feuerwehrleute sowie mehrere Helikopter und Löschflugzeuge im Einsatz. Zur Fußball-WM, das erste Resultat des Samstags. Im europäischen Duell zwischen den Niederlanden und Schweden gewinnen die Niederländer mit 5:1. Und das Wetter, auch morgen ist es sonnig und heiß bei 32 bis 36 Grad. Vor allem in den Alpen sind einzelne Platzregen möglich. Das sind Nachrichten von Radio SRF, verantwortlich Roger Brendlin.
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4: Im WM-Studio ist der Fabio Halbeiser. Wir haben es gerade gehört, es war ein einseitiger Match heute oben. Holland gewinnt gegen Schweden gerade mit 5:1. Zweimal Brobey, zweimal Kakpo, einmal Somerville und schon sind die Schweden entzaubert gewesen, wo ja so gut gestartet sind in das Turnier mit einem 5:1 gegen Tunesien. Heute oben aber chancenlos gegen die Holländer. Und so schnell kann es gehen und die Ausgangslage kann sich ändern. Jetzt sind plötzlich die Schweden unter Druck. Im letzten Gruppenspiel geht es nämlich gegen Japan. Da brauchen die Schweden Punkte. Also die Gruppe F, die verspricht wirklich Spannung bis zum letzten Gruppenspiel. Weiter geht der Fußball oben mit unseren Nachbarn aus dem Norden. Deutschland spielt am 10. gegen die Côte d'Ivoire. Auch hier gibt es im Radio regelmässige Einschaltungen.
5: SRF Verkehrsinfo mit der Übersicht von 21.05 Uhr. Vorsicht auf der A12 Freiburg Richtung Vevey zwischen Bül und Vorü besteht immer noch Gefahr wegen Gegenständen auf der Fahrbahn. Dann A4 Schaffhausen Richtung Winterthur zwischen U-Wiesen und Bänken Verkehrsbehinderung wegen eines Pannenfahrzeugs.
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5: mit dem Crispin Zimmermann am Mikrofon und euren Wunsch via srf1.ch, dort oben rechts Kontakt ins Studio anwählen. Ich muss aber sagen, das Postfächli, das ist also schon weitli gefüllt bis oben dran. Ich weiss nicht, ob vielleicht der eine oder der andere sogar noch über die Klippe springen muss. Ich tue mich jetzt einfach mal durcharbeiten. Der Urs Zumbrunnen zum Beispiel hat geschrieben, er wünscht einen schönen Tag am Schwarzsee schwingen. Jawohl, das ist auch noch. Die Schwarzsee schwingt und hat gerne Ray Charles und der Willie Nelson gehört mit Seven Spanish Angels. Und der Thomas Föhn von Einsiedeln, der hat die Freundin Diana auf der Grußliste. Ihre natürlich ganz guten Titel. Das ist sogar eines ihrer Lieblingslieder. Und der Mann, Nick Cayman Selig, muss man sagen, den hat man natürlich nur gerne gehabt. In den 80er Jahren hat einfach riesen Friesen gehabt, gut gesungen. Und im Hintergrund bei dem Lied, das wir jetzt gerade hören, singt niemand Geringeres mit als seine heimliche Förderin, die er hatte, die Madonna. 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

0: SRF Verkehrsinfo, Vorsicht auf der A3 Basel Richtung Chur. Zwischen der Verzweigung Limmatal und Urdorf Nord besteht Gefahr wegen eines Pannenfahrzeugs. Kann man am Tim etwas abschlagen? Oder nicht? Nein, natürlich muss man den Wunsch erfüllen. Der Tim ist 7. Er grüßt das Grossi, den Götti, das Gotti und die Grossmami und den Grosspapi, den Leon und die Mara, den Papi und die Mami. Und für alle, die jetzt sagen, was? Das kommt, ja klar, ist ja auch für den Tim. Wir hören den Frank Zander, der ist seinerzeit mit dem Fred Sonnenschein, Pseudonym, unterwegs gewesen und hat den Ententanz mit so zwei Hamster links und rechts gesungen. Mögt ihr euch noch daran erinnern? Genau das hören wir jetzt aus dem 81. 0848 440 222, das Telefonnummer für das Jukebox-Duell. Da haben wir nach dem Fred Sonnenschein die nächste Runde.
1: Seid doch mal ruhig. Onkel Fred hat uns was Wichtiges zu erzählen.

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1: Und da schalten wir auf die Terrasse raus vom Endo aus der letzten Runde. Ja, was machen wir mit dir? Ohne Glasse? Hast du schon fertig gegessen? Oder hast du
2: jawohl,
1: mal eine Kugel geholt?
2: Nein, ich lenke.
1: Man muss ja auch ein bisschen auf die Linie schauen.
2: Ja, es geht so. Es geht noch einigermaßen.
1: Andu okay. Mit seiner Frau in Oberwil-Lieli am Mitröteln. Und jetzt darf ich den Tömmu vorstellen, den Andreas und den Thomas, für alle, die denken, wie redet er jetzt da wieder? Der Tömmu, er ist in Glättran am Neuenburger See und du hast, glaube ich, auch ganz viele Leute rundherum. Tömmu, erzähl mal bei dir.
3: Nein, wir sind allein. Meine Partnerin und ich sind allein heute. Und wir sind angenossen, wir sind noch ein bisschen betteln und jetzt haben wir gegrillt. Wir sagen gegen grillen, chillen, Bili killen.
1: Ich habe jetzt eben gemeint, ihr seid so eine Grossgemeinschaft.
3: Nein, heute nicht. Früher schon, seit lang schon, sind wir gerade vierte, sechste, acht Mal gehockt und angerufen. Aber jetzt habe ich einfach gedacht, probier es mal.
1: Und durchkommen. Ja. Andu und Tömmu, ich drücke beide Daumen und kann euch sagen, dass wir einen Mittelteil haben von einem Stück, das wir jetzt suchen. Wo, ich sage jetzt mal vom Alter her, nicht so riesig alt ist wie jetzt vor diesem Supertramp. So fair muss ich sein. Ja.
3: Okay. Einfach jünger nicht, in dem Fall.
1: Nicht, dass er da. Jünger.
3: Okay.
1: Nicht, dass er dann da irgendwie mit einer Sekunde völlig auf dem Holzweg sind. Andu, was denkst du?
2: Ja, das fange ich mal mit 9 an.
1: Schau jetzt, vorsichtig, 9 Sekunden.
3: Nein, gar nicht auf 6 aber.
1: 6 vom Tömmu.
2: Er ist mutig, Nein, dann kann ich auf 5. Probier es.
3: Dann kann ich auf 4.
1: Heieiei.
2: Ja, dann kannst du hart, Tömmu.
3: Okay,
1: schau jetzt.
3: Ja,
1: merci mal. Mit 4 Sekunden, also normalerweise ist es so, dass normalerweise ist es ja mal so, dass meine Warnungen völlig ignoriert werden. Dann heisst es, ja, nein, komm, gleich 1 Sekunde. Und jetzt, das ist, glaube ich, Premiere. Sollte der Tömmu mit diesen 4 Sekunden nicht schlagen kommen, kommt der Andu alle Sekunden über, die wir haben. Und das wären genau 1, 0, 10 Sekunden. Also, Andreas, ab aufs Bänkli und Tömmu, du musst vielleicht nachfragen, wenn du sagst, deine Partnerin weiss alles. So tönen die 4 Sekunden. Achtung, ich hätte gerne gewusst, wer singt oder was ist es für ein Lied?
3: Fire up. Scheiße, das ist ein Öl. Ist gut. Fire up, sag ich.
1: Ja, das so heisst es natürlich nicht.
3: Ja, ist gut, weißt.
1: Das wäre es ja noch gewesen, dass ich dir den Titel einspiele. Tömmu. Also, aber gehört hast du es schon, gell?
3: Ja, sicher.
1: Aber man weiss ja dann nicht, von wem das ist. Also komm, wir geben mal schnell die vollen 10 Sekunden Andu über. Hör mal zu, 10 Sekunden, es wird nicht besser, es bleibt etwa so.
2: Merci.

0: Was ist das, Kux?
1: Da sind wir doch offenbar wirklich alt für das. Aber wir rätseln jetzt, also die Frau sagt das, Sherry sagt das, Coldplay.
0: Oh, die wären stolz. Die, wenn jetzt einer von denen zuhört und hört, ah, wir sind Coldplay, dann sagen sie, komm, ich muss mal schnell den Tömmel dazuschalten. Schweizer Musik, 77 Bombay Street, Empire.
2: Oh Gott,
1: okay,
2: gut. Bombay Street, ja, die habe live im Güsse gesehen, aber keine Ahnung, du. So lange her. Du.
0: Und es ist der... Ja. Es war noch der offizielle WM-Song, aber nicht Fußball, sondern Ski.
2: Hä?
0: St. Moritz 2017. Ist immer im Fernsehen gekommen. Immer im Fernsehen gekommen, immer Fire up.
2: Ja, genau. Ja,
0: was machen wir auch mit euch? Am besten erfüllen wir einfach eure Musikwünsche.
2: You.
0: Der Andu, der hat Electric Light Orchestra.
2: Oh, so schön, oh, so schön.
0: Ja, ja. Und der Tömmu, der hat Julio Iglesias.
1: Das ist etwas für meine Frau.
0: Da haben wir für alle etwas.
2: Salzrennen, du.
0: Haben wir für alle etwas.
2: Gell, super,
1: merci.
2: Perfekt. Ja,
1: das ist eine
0: Sommermusik. Ich wünsche euch vier ganz gute Nacht. Einen Gruß an Neuburgensee. Gruß in Aargau, Oberwil Lieli. Und jetzt geniessen wir 77 Bombay Street. Tschüss miteinander.
1: Ciao zusammen.

Iglesias. Der singt uns richtig schön in die immer noch wohltemperierte Nacht. Es ist ein Wochenende wie aus einem Bilderbuch für zum Dussen sitzen und vielleicht Jukebox-Duell spielen, wer weiß. Ich mache jetzt mal die Leitungen auf 0848 440 222 für die nächste Spielrunde, wo wir gerade zwei Mitspielerinnen oder Mitspieler suchen. Links und rechts vom Ratetisch dürfen wir da Platz nehmen. Bis dahin gibt es darum auch zwei Titel. Zum einen Esther Häsler, die von Hochdorf geschrieben hat, dass sie gerne ihren Brüder zu Frankreich grüßt hätte, mit Mylène Farmer. Und den Titel, den du, Esther, jetzt ausgesucht hast, den haben wir einfach da bei uns nicht aufgespielt. Darum, ich hoffe, mit Desenchanté können wir auch einem Brüder zu Frankreich eine gute Freude machen. Hast du noch Zeit für ein SMS schreiben, dass es hören kann? Weil es gibt noch 3 Minuten einen anderen Titel. Wenn wir genau sind, 2 Minuten 57. Der Pat von Basel, der erinnert sich retour WM 1994 in den USA. Dort haben wir doch die altbekannten Bregi, Knupp, Schapisa, Sutter mit dem gebrochenen Zeche und so weiter. Und was haben sie gemacht? 4-1 gegen Rumänien, wo der Sutter mit den langen Haaren dermassen schön gejubelt hat. Das ist immer noch in Erinnerung und mit dem 4-1 ist auch der Titel einfach so schnell in der Hitparade auf Platz 1 gekommen. Der DJ Igo, wenn man Igo natürlich retour liest, ist klar, dann heisst es Ogi und den hören wir auch mit Freude herrscht.

SRF Verkehrsinfo von 21.40 Uhr. Vorsicht auf der A1 Bern Richtung St. Gallen zwischen Weinigen und dem Gubristunnel. Gefahr wegen eines Pannenfahrzeugs und auch Vorsicht auf der A3 Basel Richtung Chur zwischen der Verzweigung Limmatal und Urdorf Nord. Ebenfalls Gefahr wegen eines Pannenfahrzeugs.

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1: Vorher sind wir ein bisschen bernorientiert und jetzt hauen wir sie in die Ostschweiz. Wir machen das kantonales, fast ein bisschen Schwingfest. Das kantonales können wir machen, aber mit der Stadt St. Gallen und Oberuzwil. Oberuzwil hat zuerst angerufen. Ihr seid am Jassen, zu vierten. Was, wie war so der Abend bis jetzt gewesen? Wer hat gewonnen? Wer verloren, Luis?
2: Es ist ein bisschen ausgeglichen momentan. Einer bin ich am Verlieren. Aber wir haben ja immer deine Musik jetzt gelassen. Du weißt, ich bin schon so konzentriert.
1: Doris, Ralf und Sandra, habe ich richtig notiert?
2: Ja, richtig, ja. Genau.
1: Sind die restlichen drei, wer jassen dann? Machen die Männer gegen Frauen oder wie haben sie es gemischt?
2: Nein, wir machen den ganzen normalen Hosenappel, wenn du das kennst.
1: Ein Hosenappel, schau, da hast schon lange nicht mehr gejasset, ein Hosenappel. Für alle, die jetzt auch wie ich sagen, der Hosenappel, wie ist jetzt der schon wieder gegangen? Was ist speziell beim Hosenappel?
2: Ja, du gibst drei Karten und probierst möglichst viele Punkte zu erreichen. Also und kannst drei auslesen auf dem Tisch, weißt du?
1: Ah, das ist der!
2: Ja.
3: Wenn du drei hast,
1: dann schau jetzt, alle rufen. Drei Ass! Hey!
2: Nein, du, ich glaube, du hast den auch schon gemacht.
3: Und ein Ass und zwei Bildli ist Hosen neben.
1: Ah. Wörtlich gesagt, nicht bildlich gesagt.
2: Wörtlich gesagt, ja. Bildlich, dem muss ich da nicht vorstellen.
1: Luis, Luis, ich sehe, ihr habt eine gute Runde heute zusammen und ich darf euch ein anderes Duo vorstellen, nämlich die Stadt St. Gallen. Vertreten mit der Miriam und dem Rolf hinten dran. Und die haben grilliert. Was hat es bei euch gegeben auf dem Grill, Miriam?
4: Ein
1: Entrecot
4: und so ein bisschen
1: Maiskolben,
4: Herdöpfel,
1: so ein bisschen voll die Mini. Ah, schau jetzt, hey, da knurrt gerade der Magen. Jetzt drücke ich euch die Daumen in dieser Runde, die vier Runde, Hosen runter, darf anfangen und ich kann euch noch sagen, dass es ein Anfang ist von einem Titel. Wir gehen wieder ein bisschen retour in der Zeit.
2: Gut.
1: Was nehmen wir? 10 Sekunden Maximum, 1 Sekunde Minimum. Luis?
2: Ich denke 6 Sekunden.
1: Einmal mit 6 einsteigen, Säuferli. Miriam?
4: Ja, wir gehen auf 4.
1: Da wird beraten. 4 Sekunden.
2: Dann nehme ich
1: 3. 3 nimmt man noch zu Oberuzwil.
4: Wir gehen auf 2.
1: Nun geht's.
2: Ja, probieren
1: wir
2: alles.
1: Dann dürfen sie es nehmen. Also, wenn jetzt Miriam und der Rolf im Hintergrund nicht können punkten mit 2 Sekunden, dann würde die Gruppe Oberuzwil dort den vollen Ausschnitt bekommen. Ich hätte gerne von euch gewusst, Miriam, wer singt oder was es für ein Lied ist. Hört mal den Ausschnitt an. So tönt er.

0: Ich gehöre einfach gerne in die Lehre in der Stadt St. Gallen.
1: Also wir röteln jetzt einfach mal und sagen die Beatles.
0: Ja, da haben sie vorbeigerötelt. Aber das Feld war ja auch riesig offen in dem Spiel. Es ist wirklich, es ist Nadel im Heuhaufen. Aber mit Beatles kannst du viel abdecken. Aber nein, das mal nicht. Schau jetzt, Miriam, ich tue noch einmal schnell aufs Wartebänkchen. Und jetzt könnt ihr dann gerade den ganzen Ausschnitt anhören, weil dann kommt nämlich der Louis, Doris, Ralf und Sandra über. 10 Sekunden, ihr vier. Ich hätte gerne gewusst, was das für ein Lied ist oder wer singt. So tönt das. Right.

0: Super Bremen sind schon gesehen. Ist ganz bekannt.
1: Jetzt machen wir dann nochmal eine Teamsitzung und dann geben wir mal eine Antwort durch.
0: Chicago.
1: Wer von eurer Runde hat jetzt auf Chicago getippt?
2: Ja, der Louis.
1: Ja, Louis. Baby, what a big surprise. Kann ich gerade zu dir sagen. Was für eine Überraschung. Natürlich ist Chicago. Hei, hei, hei, hei. Komm, ich halte das Team Beatles dazu. Miriam. Chicago wär's gsi, ja. Baby, what a big
2: surprise.
1: Ah ja, jetzt natürlich mit 10 Sekunden weiss es. Da wissen es doch alle.
3: Aber nicht ganz sicher. Spekulation, aber Chicago hat es spekuliert.
1: Der Peter Cetera mit seiner ganz prägnanten Stimme, den kennt man doch. Also, jetzt machen wir schon Buchhaltung. Miriam, Rolf von St. Gallen aus, noch ein paar Grüße in der Nacht. Wer grüßt ihr?
2: Ja, alle, die uns kennen, die jetzt auch zulassen. Barbara und Jacki, gute Freunde von uns. Und ja, alle, die auch so ein bisschen jetzt im WM-Fieber sind und ein bisschen am Mitschauen sind.
1: Ich wünsche euch ganz eine gute Nacht und Fleetwood Mac geht's noch auf den Weg dann nachher. Tschüss miteinander, Gruß an Grill. Ciao zusammen. Und das Quartett, das am Hosen abmachen ist, die müssen jetzt noch ein bisschen durchheben. Ich komme nämlich nach den Zähnen dann in der nächsten Runde. Schaffen wir das noch?
4: Ja, absolut.
1: Natürlich. Bis nachher. Tschüss miteinander. Grüße auf Oberutzwil.
2: Ciao.

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2: Vorsicht auf der A1, Iverdon Richtung Murten, in Höhe des Pommi-Tunnels. Verkehrsbehinderung wegen eines Pannenfahrzeugs. Der rechte Fahrstreifen ist gesperrt.

0: Die Nachrichten von SRF um 10 mit Julia Kapaul. Ist die Straße von Hormuz nun gesperrt oder nicht? Die USA und der Iran widersprechen sich, sind sich aber einig, morgen auf dem Birkenstock über einen Frieden verhandeln zu wollen. Und wir blicken auf eine neue Studie, die zeigt, dass die Schweiz auch ohne neues Atomkraftwerk auskommen könnte. Das Wetter, morgen sonnig und heiß, bei 32 bis 36 Grad, vor allem in den Alpen einzelne Platzregen. Die USA widersprechen. Die Straße von Hormuz sei nicht gesperrt. Damit steht es Aussage gegen Aussage. Denn der Iran hatte die für den Handel so wichtige Meeresenge für geschlossen erklärt. Nichtsdestotrotz wollen beide Kriegsparteien morgen in der Schweiz über Frieden verhandeln. Roger Brändli.
1: Am Nachmittag kam die Meldung der iranischen Revolutionsgarden. Die Straße von Hormuz sei wieder gesperrt für die Schifffahrt. Der Grund? Die neuen israelischen Angriffe auf die Hisbollah im Libanon vergangene Nacht. Dies sei ein Verstoß gegen die vereinbarte Waffenruhe. Kurz später teilte dann aber das US-Militär mit, 55 Schiffe hätten die wichtige Meeresenge heute passiert, mit Erdöl beladen. Und man werde sich dafür einsetzen, dass dies auch weiterhin möglich bleibe. Ein Sprecher konkretisierte später gegenüber US-Medien, der Iran kontrolliere die Straße von Hormuz nicht. Trotz dieser neuen Verstimmung bzw. dieses Widerspruchs, beide Kriegsparteien wollen sich morgen in der Schweiz auf dem Birkenstock treffen, um zu verhandeln. Auch aus Pakistan wurde dies bestätigt, das zusammen mit Katar vermittelt. Es sind jene Verhandlungen, die am Freitag abgesagt bzw. verschoben wurden. Der Chef der iranischen Delegation forderte vor seiner Abreise in die Schweiz, dass die USA dafür sorgen, dass auch Israel sich an das Abkommen hält und den Libanon nicht mehr beschießt. Sonst sei das ganze Abkommen gescheitert. Die Gefechte zwischen Israel und der Hisbollah im Libanon, der Schiffsverkehr in der Straße von Hormuz. Nach letztem Stand wird morgen auf dem Birkenstock verhandelt.
0: Eine neue Studie kommt zum Schluss, dass die Schweiz die Stromversorgung auch ohne ein neues Atomkraftwerk sicherstellen könnte. Die Studie wurde von der ETH und der Zürcher Hochschule für angewandte Wissenschaften, ZHAW, im Auftrag des Dachverbandes der Wirtschaft für erneuerbare Energien erstellt und liegt SRF vor. Bei einer Stromknappheit im Winter wären Gaskraftwerke die günstigere Variante, sagt Luca Baldini, Professor an der ZHAW.
2: Da zeigen die Simulationen ganz klar, dass dann Gaskraftwerke nötig sein werden, die auch im Notfall mit Öl betrieben werden können. Dies ist viel günstiger auch als ein AKW, was wirklich nur in einem sehr isolierten Szenario wirklich zum Vorschein kommt.
0: Die Studie der ZHAW und der ETH geht weiter davon aus, dass die Stromversorgung mit einem Mix aus erneuerbaren Energien und einem Stromabkommen mit der EU sichergestellt werden kann, aber nur, wenn genügend Speicher für erneuerbare Energien vorhanden seien.
2: Die Studie zeigt, dass wir glücklicherweise all die Speichertechnologien, die wir brauchen, bereits kennen und auch haben in dem Sinn. Das sind Wasserkraftspeicher für langfristige Speicher, Pumpspeicher, aber auch in Zukunft viel mehr Batteriespeicher und große Wärmespeicher. Wir müssen also nichts Neues erfinden, wir müssen vor allem umsetzen und das vorantreiben.
0: Am Donnerstag hatte das Parlament beschlossen, dass es in der Schweiz wieder möglich sein soll, neue Atomkraftwerke zu bauen. Das letzte Wort dürfte die Stimmbevölkerung haben. SP und Grüne haben das Referendum angekündigt. Polen und die Ukraine streiten seit Mai um einen Verdienstorden. Dieser Streit endet nun damit, dass der ukrainische Präsident Wolodymyr Zelensky diesen Orden zurück nach Polen geschickt hat. Zuvor hatte der polnische Präsident Karol Nawrocki entschieden, Zelensky den Orden abzuerkennen. Hintergrund ist ein Geschichtsstreit zwischen den beiden Ländern. Im Mai hatte Zelensky einer Militäreinheit den Namen Helden der UPA gegeben. Die UPA waren die Untergrundkämpfer im Zweiten Weltkrieg. Die Entrüstung in Polen erklärt sich damit, dass der UPA auch mehrere Massaker an Polinnen und Polen vorgeworfen werden, mit mehreren 10.000 Toten. Sowohl der polnische als auch der ukrainische Präsident betonten, die Rückgabe des Ordens habe keine Auswirkungen auf die Zusammenarbeit der beiden Länder. Nun zu weiteren Meldungen des Tages in der Übersicht. Markus Ritter, der Präsident des Schweizer Bauernverbands, übt Kritik am EU-Vertragspaket des Bundesrats. In der Samstagsrundschau von Radio SRF sagte er, sein Verband werde es mit hoher Wahrscheinlichkeit ablehnen, wenn es im Parlament nicht nachgebessert werde. Ritter kritisiert, dass die direkte Demokratie eingeschränkt werde. Er fordert auch, dass für die EU-Verträge das obligatorische Referendum gilt. In Zürich haben an der Pride mehrere tausend Personen für die Rechte von queeren Menschen demonstriert. Die Parade führte dieses Jahr durch die Zürcher Bahnhofstraße. Das Motto der diesjährigen Pride stellte die queere Jugend ins Zentrum. Gefordert werden mehr Schutz und sichere Räume für junge Menschen. In der Stadt Murten im Kanton Freiburg wurde heute der 550. Jahrestag der Schlacht bei Murten gefeiert, beziehungsweise der Sieg der Eidgenossen über Frankreich im Jahr 1476. Rund 5000 Personen nahmen an den Jubiläumsveranstaltungen teil, darunter auch Bundesrat Martin Pfister. Das Fest anlässlich des Jubiläums der Schlacht bei Murten dauert noch bis Montag. An der bekannten katholischen Schule Notre-Dame de Bétaran in Frankreich sollen bis zu 1500 Kinder Gewalt erlebt haben. Das zeigt ein Bericht einer unabhängigen Organisation. Die Fälle ereigneten sich demnach im Zeitraum zwischen den 1950er und 90er Jahren. Warnungen von Betroffenen seien lange ignoriert worden, so die Fachleute. Das Wetter. Morgen ist es meist sonnig, über den Bergen bilden sich Quellwolken. Vor allem dort gibt es einzelne Platzregen und Gewitter. Es wird heiß mit 32 bis 36 Grad. Das waren Nachrichten von Radio SRF. Verantwortlich Roger Brennlin.
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4: Das ist der Sport mit dem Adi Wicki und es hat Spass gemacht heute. Das WM-Spiel Niederlande gegen Schweden. Auch wenn man gerne Goal sieht und wenn man Niederlande-Fan ist. Fabio Halbwiese, Niederlande gewinnt mit 5:1. Warum das klare Resultat?
5: Ja, ich habe das Gefühl, die Holländer haben es einfach gehabt in diesem Match. Es klingt jetzt ein bisschen blöd, aber Holland hat 7-mal aufs Goal geschossen, 5 sind rein. Also sie sind brutal effizient gewesen. Und von diesen 5 Goals, die sie geschossen haben, sind 4 wirklich sehr ähnlich gewesen. Über die Seite mit sehr viel Tempo, ein scharfer Ball in die Mitte, ein Stürmer, der richtig steht. Dort hat Schweden ja, geschlafen in der Abwehr. Und das kann ja mal einmal passieren oder auch ein zweites Mal, aber 4-mal. Es war wirklich zu einfach gewesen für die Holländer. Und ja, Schweden ist ein bisschen verwacht. Die haben ja 5-1 gewonnen im ersten Match gegen Tunesien, dort hat man gedacht, wow, die können etwas. Heute speziell Lehrstück gesehen und ja, Holland sehr effizient.
4: Und mit dem Sieg hat jetzt die Niederlande in dieser Gruppe F mit 4 Punkten Spitze übernommen. Entschieden ist aber noch nichts. Auch Japan, Schweden und auch Tunesien können in dieser Gruppe noch die besten 2 kommen und eventuell weiterkommen. Japan und Tunesien, die spielen den Morgen 10:50 Schweizer Zeit. In der Gruppe E können heute Deutschland und auch die Elfenbeinküste die K.O.-Runde buchen, wenn sie dann gewinnen würden. Beide Teams haben ihren ersten Match gewonnen und spielen jetzt gegeneinander. Das Spiel ist ein paar Minuten alt. Ist schon irgendetwas passiert?
5: Nein, noch nicht viel. 8 Minuten sind gespielt, noch keine grossen Szenen. Aber es hat für mich ein bisschen Parallelen zum Match, wo wir vorher darüber geredet haben. Für Deutschland, wo ja 7-1 gewonnen hat gegen Curaçao, ist das so ein erster richtiger Test. Ich habe es gesagt, die Schweden sind auch gut gestartet, auch 5-1 gewonnen. Dann hat man gesagt, jetzt kommen die Holländer. Jetzt wollen wir mal schauen. Das ist ein richtiger Brocken. Und ich habe das Gefühl, für Deutschland gegen Godivar, das könnte auch ein guter Test sein. Die haben 1-0 gewonnen, das erste Spiel. Die haben zwar 12 Schüsse zugelassen, aber keinen ist rein. Neue Touren auch eine Stärke, wenn man halt kein Gegengol bekommt. Und da bin ich gespannt, wie die Deutschen auftreten, wie sie gegen die Abwehr von der Elfenbeinküste bestehen können.
4: Deutschland gegen die Elfenbeinküste wird weiter bei uns begleitet von Fabio Halbwiese mit halbstündlichen Flashs auf SRF 3 und mit stündlichen Flashs auf SRF 1. Und die anderen zwei dieser Gruppe, Ecuador und Curaçao, die spielen dann am 10:50 gegeneinander. Beide Matches, die nach dem Match sind, werden im Fernsehen auf SRF 2 gezeigt. Weitere Nachrichten. Volleyball European League war in der 5. und 2. Runde von dieser European League haben die Schweizer Frauen und Männer gewonnen. Bei den Frauen war es ein Start-Ziel-Sieg. Das Team von der Lauren Bertolacci gewinnt gegen Aserbaidschan mit 3:0 Sätzen. Sarina Wieland war mit 16 Punkten Topscorerin. Die Männer hatten mehr zu kämpfen gehabt, angeführt von Lars Migge, der 22 Punkte gescored hat. Gewinnen die Schweizer mit 3:2 gegen Lettland. Sowohl die Männer wie auch die Frauen haben jetzt 4 von 5 Matches gewonnen, haben aber nur noch theoretische Chancen auf einen der vordersten 4 Plätze. Und die bräuchte es für ein EM-Ticket für die EM28 zu bekommen. Und beim Tennisturnier in Nottingham ist Viktoria Golubic im Halbfinale geblieben gehangen gegen die Amerikanerin Emma Navarro. Verliert sie 2 Sätze mit 6-7 und 2-6. Mehr Sport, wie gesagt, gibt es halbstündlich auf SRF 3 mit Deutschland gegen die Elfenbeinküste und stündlich auf SRF 1. Weiterhin viel Spass bei unserem Programm.
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5: Jukebox in der Samstagnacht mit dem Chris Bin Zimmermann am Mikrofon und euren Wünsch, die sind via E-Mail reingekommen. Der Guido Krähenbühl von Zofingen schreibt zum Beispiel, dass er für alle, die den Guido kennen, der Aretha Franklin gerne gehört hätte. Who's Zooming Who? Hören wir jetzt dann gerade. Wir bleiben in den 80ern für die Loredana Mercurio von Weil und ihren Freund, der Kevin. Sie haben sich den Prince ausgesucht. Und wenn ihr denkt, okay, komm, ein Mail, das muss ich jetzt noch schreiben. Das Postfach ist wirklich voll, aber einfach, wenn es ein Notfall ist oder so, srf1.ch und dann oben rechts Kontakt ins Studio.

Sign Out Times mit dem Prince und mit dem Jukebox-Duell, wo wir auch noch zwei Runden haben in dieser Stunde. Und eine Jazz-Runde von Oberutzwil, die in der Runde 2 ist. Das heisst, wir brauchen am Jazz-Tischli noch einen fünften oder sechsten Mann oder eine sechste Frau. Anrufen jetzt auf 0848 440 222, wenn man mitmachen will, in der nächsten Runde Jukebox-Duell.

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1: Jetzt haben wir St. Gallen auf der rechten Seite gehabt und St. Gallen auf der linken Seite. Dann ist die

0: Zeit der St. Gallen rausgefallen in der vorherigen Spielrunde und wird ersetzt durch St. Gallen. Also wir bleiben in der Ostschweiz. Wobei der Kanton St. Gallen, der ist ja riesig. Und das hören wir jetzt gerade vom Dialekt her, weil Oberutzwil, das ist schon sehr ostschweizerisch im Dialekt, und St. Gallen-Kappel, das ist dann wieder ein bisschen ganz anders. Dort haben wir nämlich den Manfred am Telefon. Manfred, du bist dort beim Obersee, gell? Bei Utznach, ja, oben dran ist dann dort nachher St. Gallen-Kappel.
1: Ganz genau. Wir haben ein bisschen Zechel gesehen in sogar der Zürichsee.
0: Ah, schau jetzt. Also ihr seid wirklich am ganz Süd, was ist das, südöstliche Zipfel vom Kanton St. Gallen?
1: Ja, über Luftlinie 4-5 Kilometer entfernt, ja.
0: Doris, genau. Der Ralf, Sandra und der Luis, die sind in Oberutzwil. Und dort war man am Jassen. Die haben die erste Runde überstanden. Was haben wir jetzt in der letzten halben Stunde gemacht, Luis?
2: Jassen.
3: Ja, weiter gejassen und ein bisschen überlegt, die Strategie, wie sollen wir vorwärts gehen?
0: Sie sind am Hosen runter, Jassen. Manfred, kennst du mit Jassen beim Hosen runter?
1: Ja, habe ich zwar auch schon lange nicht mehr gemacht, aber ich weiß gar nicht, wie es geht. Drei Jassen zahlen alle, oder?
3: Genau.
2: Ja.
0: Schau jetzt, das kennt man in dem Fall, da untereinander. Mal schauen, ob ihr den Titel kennt, den ich euch jetzt hier parat habe. Es ist wieder etwas Älteres. Also, sie sind, glaube ich, noch gut. Ich sage jetzt mal, das ist so ein bisschen eure Range, eure Zielgruppe, die da jetzt abgespielt wird. Beiden. Luis, was haben wir für eine Strategie?
3: Ich fange wieder mit 6 Sekunden an.
0: 6 Sekunden. Manfred, was denkst du?
1: Machen 5.
0: Da gibt es noch 5 von St. Gallen Kappel.
3: Dann gehe ich auf 3.
0: Mhm.
1: Ja, das ist schon ein wenig. Mach ich 2.
0: Ah, oh, er nimmt noch 2. Schau jetzt.
3: Er wird an.
0: Soll es nehmen? Das kommt mir doch bekannt vor mit dem Luis. Das ist pure Absicht von euch da, von den Jas-Kollegen. Das haben wir nämlich schon letztes Mal 2 Sekunden gegeben und nachher 10 Sekunden können erben. Mal schauen, ob es das mal auch funktioniert. Ich drücke jetzt aber Manfred mal zuerst den Daumen für 2 Sekunden, die ich gerne gewusst hätte, Manfred, wer singt oder was ist es für ein Lied. Hör mal den Ausschnitt an. So tönt er. Achtung.

0: Wartet. Fernando, Alfredo und José. Wer hat da besungen, aber wie heißt das Lied? Und am Abend träumten sie von Santo Domingo. Ich sage Santo Domingo.
1: Jetzt habe ich gerade versucht, den Gedankengang nachzugehen von dir. Ich bin aber irgendwo ist einfach ein Pfosten gewesen. Okay. Bin ich nicht weitergekommen. Manfred, wir müssen nachher nochmal mit dem Santo Domingo hin und her kommen, was du jetzt dir genau überlegt hast. Wir müssen es weitergeben, und zwar Luis und das Rateteam. Hört mal schnell. 10 Sekunden, ich hätte gerne gewusst, von wem das Lied ist oder wie es heisst.
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3: Mireille Mathieu.
1: Mireille Mathieu? Hast jetzt du das wieder Luis gesagt?
3: Ja.
1: Einfach aus dem Jassbuch raus?
3: Ja.
1: Der hat schon immer ein Ass im Ärmel, hä? Martin. Natürlich ist Mireille Mathieu. Komm, jetzt gehen wir mal zum Manfred. Wo hast denn du jetzt ein Santo Domingo hinführen genommen?
0: Ja, ich habe gemeint, das sage ich Lali Andersen, oder wie sie heisst.
1: Aha, schau jetzt. Also.
0: Mit längerer, mehr als 2 Sekunden ist auch klar gewesen, dass es mir ein Mathieu ist.
1: Natürlich. Also, schau jetzt, Manfred, für dich machen wir einen Spezialwunsch. Wir haben Electric Light Orchestra schon gehabt, aber jetzt bringen wir es nochmal. Hä? Don't bring me down gibt es für dich. Ein Gruß auf St. Gallen Kappel.
0: Danke vielmals und einen schönen Abend und auch Jasser, toi, toi, toi.
3: Danke.
1: Ciao, Manfred. Tschüss. Und die Jassgruppe, die kommt in die dritte Runde. Jetzt gilt es ernst. Ein Radio wartet auf euch, DAB Plus Radio. Und ich drücke Daumen. Und jetzt hören wir zu, wie Mireille Mathieu in Straßburg den Martin kennengelernt hat.

Electric Light Orchestra für den Manfred, der uns von St. Gallen Kappel angerufen hat. Und der Marcel Oberholzer von Zürich schreibt mit Ausrufezeichen, es gäbe also auch in der Ostschweiz ein Ost und West. Ich hätte da Südost gesagt, es sagt dann Südwest. Aufpassen. He? Also, nicht, dass man in der nächsten Geografieprüfung das Falsche anschreibt und dann nicht reussiert. Wir wiederholen, St. Gallen Kappel, Südwest von der Ostschweiz. So, Mario Perren von Boltigen, der braucht einen Aufsteller. Er muss ganz traurige Erlebnisse verarbeiten und schreibt, er sei unterwegs, hat keine eigene Musik dabei, darum hätte er gerne The Wanglers gehört mit Conquest of Paradise. Und Silvia Kessler, die kommt gerade heim, vor zwei Wochen Adria, die Katholikonen sind es gewesen, in der Ferien und sie sagen noch immer im Bella Italia Modus und sie wollen das bisschen, ja, auch ein bisschen Wunder lecken, weil halt die Italiener nicht an der dabei sagen, darum hättet gerne Michele Zarillo mit La Notte dei Pensieri. Also, Silvia, Mario, eure Titel.

Wenn wir in der Jukebox in der Duellrunde 3 reussiert und 3 Runden überstanden hat, dann kommt man so ein DAB Plus Radio über und viele fragen immer, wie gross ist das eigentlich? Das ist so ein Portable Radio, was heisst zum Mitnehmen, zum Beispiel jetzt in die Body, kann man irgendwo oben ans Badtüchli tun und nachher dann sauber dort DAB Sender hören, auf und ab. Wir müssen also nicht anbauen, es ist nicht irgendeine Riesenanlage, die es da zu gewinnen gibt. Jetzt haben wir Luis, Doris, Ralf und Sandra. Die sind in der Runde 3 und in gut 4,5 Minuten schauen wir einmal, ob es denen lange für das Radio oder ob jemand reingrätscht und sagt, halt, ich möchte da noch das Spiel von Erber spielen. 0848 440 222. Das Telefonnummer für die nächste Runde. Und bis dahin gibt es für den Martin Jauslin vom Uttens Tears for Fears. Shout!

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1: Und da haben wir zu Oberutzwil eine Vierrunde, die am Jassen ist. Habt ihr noch mal eine Runde können machen jetzt seit der letzten Runde?
2: Ja, mehr wie eine.
1: Hei.
2: Ich sollte mal gewinnen, das wäre schöner.
1: Ja, gell. Vielleicht langen sie ja jetzt im Jukebox-Duell. Wer weiß, Luis?
2: Schauen wir mal. Lass mich überraschen.
1: Für alle, die sich frisch zugeschaltet haben, das sind Sandra, Ralf, Doris und Luis. Die sind am Hosenabendjassen, sind in der Runde 3 und haben die Chance, für zum Jukebox Hero zu werden. Und jetzt darf ich dem Team Oberutzwil das Team Brenzikofen Camping vorstellen. Und das sind auch 4. Steffu, wer ist alles bei dir zu?
3: Ja, das ist meine Frau, Ramona. Der Schwager der Tino, die Schwägerin Angela.
1: Und sind ihr auch am Jassen? Oder was haben die so vor? Einfach ein bisschen schwätzen oder etwas auf den Grill tun? Was haben die gemacht?
3: Ja, das auf dem Grill haben wir schon durch. Jetzt haben wir ein bisschen die Jukebox gelassen, ein bisschen geschnurrt und den Abend genossen.
1: Und wären ihr dabei gewesen, so in den letzten paar Runden? Hätte ihr das gewusst?
3: Nein, in den letzten paar Runden nicht. Nein. Es war ein bisschen kalt.
1: Uiuiuiui. Also, schaut jetzt. Sind wir fair, weil es sind ja beide dran. Und es ist ein gutes Stichwort mit alt gewesen. Wir werden wieder ein bisschen neuer. Und jetzt... Ja. Und für alle, die sagen, oh nein. Ja. So neu dann auch wieder nicht.
4: Okay.
1: Weil... ich mache jetzt einfach Pünktli. Wir hören einen Mittelteil von einem Lied und Vortritt hat natürlich unsere Gruppe, die in der dritten Runde ist, der Luis und seine Jass-Runde.
2: Ich denke, ich fahre mit der gleichen Strategie weiter. 6
1: Sekunden als Eröffnung. Steffu?
3: 3 Sekunden.
1: Jetzt kommt er gerade mit 3.
2: Habe ich fast auch gedacht. Also, dann machen wir 2.
1: Jetzt macht er noch 2 Sekunden. Wer hat im Hintergrund gesagt, er kann es haben?
2: Ich.
1: Wer ist ich?
2: Doris.
1: Also, ich notiere. Doris hätte es gesagt. Ich schreibe mal, hätte es gesagt. Sollte es nicht klappen. He? Jetzt, Steffo.
3: Ja, er kann es haben. 2 Sekunden.
1: 2 Sekunden, er muss es nehmen. Also,
3: ja.
1: Es ist auch wieder ein Zeug. Aber wenn man Champion werden will, dann muss man es auch mit 2 Sekunden können. Das ist jetzt einfach mal die goldene Regel. Steffu, ich tue dich aufs Wartebänkchen und deine 3 im Hintergrund. Und ihr 4 zu Oberutzwil habt es jetzt ganz alleine in euren Händen. Ihr habt 4 je ein Ass im Ärmel vielleicht, oder? Und müsst das einfach rausschütteln. Ich hätte gerne von euch innerhalb von 2 Sekunden von diesem Ausschnitt wollen wissen, wer singt oder was es für ein Lied ist. Hört mal zu. So tönt das.
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2: 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Das ist

0: Der Stress.
1: Schüttle den alten Kopf.
0: Der Stress.
2: Nein.
0: Ja.
2: Weiter Mundart.
0: Ich sage jetzt mal einfach den Stress.
1: Ist es wieder Doris nebendran, die sagt?
0: Ja, aber sie wissen es eben auch nicht.
2: Heute denkst du Schweizer Mundart.
1: Ja, also. Also schaut jetzt, ich erlöse euch von dem Stress. Es ist nicht der Stress.
0: Oh.
1: Aber Doris hat es gesagt. Sollst du 2 Sekunden haben, Kopf. Also, schau jetzt, der Steffu erbt jetzt mit seinem Quartett 10 Sekunden. Und jetzt hören wir mal nochmal rein in den Ausschnitt. Steffu, so tönt er.

0: Da sind sie auch am Beraten. Vom Camping zu Prenzikofen.
1: Ist der Rost?
2: Ja, ich habe so Vermutung, es könnte Fleur Ouast sein.
0: Sagst du?
2: Ja.
0: Wüsstest allenfalls mit welchem Titel? Das wären die drei Pünktli, die ich euch mit auf den Weg gegeben habe.
2: Nein, der Titel kann dir nicht sagen. Memphis könnte es sein.
0: Nein. Schau jetzt. Es ist der Florian Ast mit Rolling Stones.
2: Ja, genau.
0: Darum ist es eben ganz ein neues Lied, aber der Titel ist natürlich uralt. Hey, jetzt habt ihr, Steffo, die Oberutzweiler abgefangen. Komm, ich nehme es dazu, in Bund rein.
2: Ja.
0: Oberutzweiler, was ist denn wieder bei euch gelaufen mit dem Stress?
3: Also, der Ast ist auch Thema gewesen, das ist schon so.
0: Ist der noch gehandelt worden?
3: Ja, aber wir mögen zu unseren Steffisburger auch gehen. Das ist kein Problem.
0: Ei.
2: Dankeschön.
0: Also, ihr zu Oberutzwil, jetzt müssen wir uns zuerst mal euch noch widmen. Ihr seid ein grossartiges Quartett gewesen. Dritte Runde, Chapeau. Und für euch gibt es Status Quo. Und wollt ihr noch ein paar Grüße durchgeben?
3: Auf jeden Fall. Meiner Cousine Nestor. Kollege Hans von der Schöpfliweit, Moreira-Gruppe, die wir kennen, die Freunde, und Monika und der Mario morgen kommen auf Besuch.
0: Ich wünsche euch ganz eine gute Nacht und noch ein paar angenehme, lässige Jassrunden.
1: Danke.
0: Tschüss miteinander. Macht's gut. Ciao zusammen. Ja, und jetzt ist der Stafettenstab plötzlich zu Prenzikofen hin. Runde 2 für euch. Mögt ihr noch?
2: Ja, sicher.
0: Nach den 11 hören wir euch wieder für die nächste Runde. Bis dann, ein grosses Camping raus. Tschüss miteinander.
2: Tschüss, bis dann.
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3: Mit der Übersicht von 22.59 Uhr A1 Zürich Richtung Bern zwischen der Verzweigung Limmatal und Dietikon Stau wegen eines Pannenfahrzeugs. Alle, die unterwegs sind, eine gute und sichere Fahrt in die Nacht.
4: Die Nachrichten von SRF um 23 Uhr mit Livia Schmidt. Laut dem US-Militär ist die Straße von Hormus nicht gesperrt. 55 Schiffe hätten die für den Handel wichtige Meerenge heute passiert, zum einen großen Teil mit Erdöl beladen. Man werde sich dafür einsetzen, dass dies auch weiterhin möglich bleibe. Der Iran habe keine Kontrolle. Damit widersprechen die USA dem Iran. Die iranischen Revolutionsgarden hatten am Nachmittag vermeldet, dass die Straße von Hormus wieder gesperrt sei. Sie begründeten das mit neuen israelischen Angriffen auf die Hisbollah-Miliz im Libanon. Ungeachtet dieses Widerspruchs wollen die USA und der Iran morgen Sonntag auf dem Bürgenstock Gespräche führen. Das bestätigte auch Pakistan, das zwischen den beiden Ländern vermittelt. Der Schlagabtausch zwischen US-Präsident Donald Trump und der italienischen Ministerpräsidentin Giorgia Meloni geht in die zweite Runde. Trump hatte zunächst behauptet, Meloni habe ihn beim G7-Gipfel in Evian um ein Foto mit ihr angefleht. Meloni wies das als völlig erfunden zurück, mit den Worten «Italien und ich betteln nicht». Nun hat Trump auf seiner Plattform Truth Social nachgelegt. Er beklagte sich, Meloni sei im Krieg gegen den Iran wenig hilfreich. Sie wolle mit ihm ihre Popularität steigern. Meloni gibt abermals scharf zurück, ihre Popularität beruhe nicht auf Trump. Im Gegenteil, die Freundschaft zu ihm habe sicher nicht geholfen, schreibt Meloni auf Instagram. Meloni und Trump galten lange als Freunde. Ihr Streit begann, als Italien dem US-Militär im Irankrieg verbot, einen italienischen Stützpunkt zu nutzen. Zu zwei Meldungen in der Übersicht. Wegen der Hitze gilt in 35 Regionen in Frankreich morgen ein Alkoholverbot in der Öffentlichkeit. Das hat die französische Regierung entschieden. Hintergrund ist das Fête de la Musique, das Musikfest, das landesweit stattfindet. In den betroffenen Regionen gilt ab morgen die höchste Hitzewarnstufe. Es werden Temperaturen von bis zu 41 Grad erwartet. Auf der griechischen Insel Euböa breitet sich ein Waldbrand aus, gemäß griechischen Medien der erste große in diesem Jahr. Gewisse Dörfer wurden vorsorglich evakuiert. Laut den Berichten stehen mehr als 100 Feuerwehrleute sowie mehrere Helikopter und Löschflugzeuge im Einsatz. Bleibt der Blick aufs Wetter. Auch morgen ist es sonnig. Einzelne Platzregen gibt es in den Alpen. Das Ganze bei 32 bis 36 Grad. Das waren Nachrichten von Radio SRF. Verantwortlich Livia Schmidt.
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7: Das ist der WM-Flash mit dem Fabio Halbisa am Mikrofon und mit dem Match Deutschland gegen Côte d'Ivoire. Dort ist gerade Pause und die Elfenbeinküste führen mit 1-0. Die Deutschen sind zwar optisch überlegen gewesen, 8-4 Goalschüsse, 60% Ballbesitz, aber schlussendlich hat das nicht viel gebracht. Die Côte d'Ivoire sind effizient gewesen. Mit dem einzigen Schuss aufs Goal haben die Afrikaner getroffen. Und dazu kommt, sie gewinnen fast zwei Drittel von allen Zweikämpfen und so haben sie die Deutschen im Spiel sehr, sehr schwer mit Schwung in den Match hineinzukommen. Sie haben zwar zweimal getroffen, beides Mal hat das Goal aber nicht gezählt, weil es vorher in der Szene vorher einen Foul gegeben hat. Also, Stand jetzt ist das eine kleine Überraschung, aber Deutschland hat ja noch eine ganze zweite Halbzeit Zeit zum Reagieren.
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3: Jukebox mit dem Chris Zimmermann am Mikrofon. Und wenn man beim Jukebox-Duell mitmacht, dann hat man amigs noch einen Musikwunsch, wo man einfach so gratis oben drauf bekommt. Und aus der letzten Runde fehlt uns dann noch von Oberutzwil das Quartett, das in der Runde 3 leider auf der Ziellinie an der Radio hat müssen abgeben. Richtig Brenzikofen. Für die gibt es jetzt ein Status Quo. Whatever you want.

Samstagnacht auf SRF 1 mit der Jukebox, wo wir jetzt Status Quo ab der Bühne begleitet und der Stubbeter Gang und der Münchner Freiheit Platz machen. Münchner Freiheit mit 1000 Mal Du, das ist ein Lieblingslied vom Mami von der Eveline Gavietzel von Chur. Sie schreibt «Allegra, ich möchte meiner Mami das Lied schenken». Und natürlich auch mit 1000 Mal Du, mit 1000 Grüße in Richtung von Mami. Diego Kreienbühl von Oberburg, er hat sich etwas ganz anderes ausgesucht. Er muss nämlich gratulieren. Und zwar hat er da seinen Schatz, Melanie Koller, und die hat am Bildungszentrum Bern, BFF, die Modulprüfung bestanden und alle Module geschafft. Und das ist natürlich Ehre, wem Ehre gebührt, mit den Stubbeten gehängen.

Von München gehen wir ab auf Glasgow, Schottland, Delamitri. Ja, die hört man selten, aber jetzt sind sie gewünscht. Nothing Ever Happens für Eveline Müll-Friedl von Zofingen. Und die hat den Mann, den Claude, und für den gibt es das Lied mit besten Grüßen von der Eveline. Und wer dem die Band da 3 Minuten 49 lang ihren Titel zum Besten gibt, brauche ich noch ein Vis-à-vis für den Steffo und seine 3 Mitspielerinnen und Mitspieler vom Camping Brenzikofen. Nächste Runde, Jukebox-Duelle nach Telemetry.

0: passiert. Das sagen momentan auch die Deutschen. Die sind immer noch 1-0 hinten gegen Côte d'Ivoire. 57 Minuten gespielt. Und alle haben gedacht, ja, die Deutschen, die bozen die doch weg. Wieder 7-1 oder so. Nichts da. 0-1 hinten. Kann noch spannend werden.
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0: Und da haben wir den Steffo auf dem Camping in Brenzikofen mit Ramona, Tino und Angela im Schlepptau. Die helfen alle. Was haben ihr jetzt gemacht in der letzten halben Stunde?
2: Ja, ein bisschen geschnurrt, du Musik gelassen.
0: Mehr nicht?
2: Nein, noch ein bisschen roten Blätterchen.
0: Haben ihr nicht noch Verbündete organisiert, andere Campinggruppen? Wo könnten ihr helfen?
2: Nein, sie sind alle im Schlafen trinken.
0: Oh, ist bei euch ist Nachtruhe ab 10 Uhr?
2: Psst. Ja, aber nicht so schlimm.
0: Und dann haben wir jetzt ganz dezent ein bisschen Musik noch, ein bisschen schwätzen und ein bisschen flüstern. Das liegt aber schon drin.
2: Genau, ja.
0: Also. Und sonst hätten wir es hier auf dem Sender, gell? Also wenn irgendeiner kommt reklamieren, dann müsst ihr einfach das Telefon anheben und dann hört man sie in der ganzen Schweiz, wer da reklamiert.
2: Tipptopp.
0: Also, nein, natürlich, wir sind ganz ruhig, wir sind ganz diskret, dass ihr im Camping Brenzikofen könnt schlafen. Ich dürfte jetzt Andrea vorstellen. Die sind das Zweite, Andrea und Marco von Rezüns. Das ist euer Vis-à-vis. Andrea, sind ihr auch drinnen oder draussen?
3: Wir sind auf der Veranda, bei so einem schönen, warmen Abend. Wir sind gerade nach 12 Tagen Velofahren heimgekommen.
0: Wo sind ihr denn durchgefahren, 12 Tage?
3: Zuerst kühl durch den Schwarzwald auf Luxemburg und nachher sehr warm durch Frankreich wieder heim, bis auf Basel.
0: Da haben wir Elektro-Velo gehabt, oder ohne?
3: Nein, keine Elektro.
0: Kompliment. Kompliment. Ja, jetzt wollen wir mal in die Spielrunde hineinschauen. Und ich habe einen Anfang von einem Lied. Und das Quartett Brenzikofen kommt aus der letzten Runde. Darum dürfen die anfangen. 10 Sekunden maximal, 1 Sekunde Minimum. Was denkt ihr? Was braucht ihr?
2: 7 Sekunden.
0: 7?
2: Ja.
0: Also, mit 7 fangen wir an.
3: Ich sage 3.
0: Geht mit 3 Sekunden drin, Andrea. Steffen, was sagst du?
2: Yes, ich kann fahren.
0: Also, Steffen, jetzt tun wir mal dich auf Warteposition. Und Andrea, die kommt 3 Sekunden über. Ich hätte gerne gewusst, Andrea, wer singt oder was ist es für ein Lied? Lass mal gut zu.
3: Aber es waren auch kurze 3 Sekunden.
0: Ja, halt einfach 1, 2, 3.
2: Demis Roussos.
3: Gut. Ja. Marco sagt, das ist der Demis Roussos.
0: Ja, also der Marco, hey, der hat es auch bei einer Sekunde gewusst, oder? Der ist ja, doch einfach gut.
3: Wenn ich natürlich,
0: natürlich ist es Demis Roussos. Goodbye, my love, goodbye.
3: Dabei sagt er, wenn die Hyperade läuft mit diesen Liedern, immer ein bisschen durchkommen.
0: Wirklich? Was meinst du jetzt? Wie stehen die Chancen?
3: Was? Das ist unfassbar.
0: Ja, wenn er sagt.
3: Das ganze Lied kommt.
0: Also, dann tust du einfach leislich machen. Aber es ist genau. Demis Roussos und es bringt euch Glück. Es bringt euch sogar die nächste Runde. Und wenn ich auf die Uhr schaue, ist es gerade die Finalrunde.
3: Genau.
0: Wir spielen gerade um ein Radio. Wir hören uns wieder etwa so um 20 vor. Bis dann. Grüße Fred Zünz. Tschüss miteinander.
3: Tschüss. Ciao.
0: Und jetzt muss ich noch schnell ein Camping überschalten auf Brenzikofen. Hätte man natürlich auch gewusst, oder?
2: Natürlich nicht, nein.
0: Nicht?
2: Nein, keine Ahnung. Das muss nach 3 Sekunden nicht.
0: Wahrscheinlich dann mit 10 schon.
2: Vielleicht schon, ja.
0: Gerne noch ein paar Grüße durch in die Nacht. Nachher gibt es für euch Megawatt.
2: Ja, ich grüße meine herzallerliebste Frau. Meine Schwägerin, der Schwager, meine Eltern, die Schwiegereltern, meiner Kinder, Sani und Marie, und der Mike und der Can.
0: Steffo, Ramona, Tino, Angela, ganz ein gutes Wochenende. Tschüss miteinander.
2: Tschüss, merci vielmals.

Jukebox auf SRF 1 in der Samstag Nacht inne. Er ist ausgezogen, um Französisch zu lernen. Der Alain Blattner, sonst in Frauenkappelen. Die Heime ist jetzt zu Ägle im Wattland und hätte gerne den Beitrag vom ESC von Frankreich von diesem Jahr gehört. Monroe mit Regarde. Dann haben wir Ace Frehley, der uns von New York Groove singt, wie es dort zu und her geht. Das New York, er sei zwar noch nie dort gewesen, schreibt der Roland von Basel, aber es steche noch auf der Liste. Müsst ihr mal noch schauen, wie es dort im Big Apple zu und her gehe. Apropos zu und her gehen, das ist auch noch etwas, wo wir da noch müssen, schnell klären. Wie geht es echt im Finale zu und her? Weil wir haben letzte Runde Aufruf für zum Mitspielen im Jukebox-Duell. 23,40 plus minus und dort lassen wir ein Radio raus. Egal, ob man jetzt noch eine Runde muss überstehen muss, müsste überstehen, einfach wenn man es richtig hat. Zack, ist man neuer Besitzer von dem DAB Plus Radio. Die Andrea und der Marco von Zünd sind auf der einen Seite und auf der anderen Seite, das entscheidet sich jetzt, unter 0848 440 222.

0: Elfte sind die Worte am ESC, genau mit dem Titel Frankreich, Monroe, Regard. Und jetzt alle Augen auf die letzte Runde gerichtet vom Jukebox-Duell.
1: Das Jukebox-Duell.
0: Und da haben wir auf die eine Seite, jetzt muss ich Blätter da gut so beieinander haben. Die Andrea, weil jetzt kommen wir nachher dazu, warum ich jetzt die alten Blätter führen hole. Die Andrea und der Marco von Rezüns, die sind in der Runde 2.
2: Genau.
0: Die sind draussen und sind noch ein bisschen die Nacht am geniessen, eins am Ziehen miteinander und ein bisschen am Jukebox-Duellen machen. Und die Runde vorher habt ihr den Steffu vom Campingplatz Brenzikofen rausgerührt. Der wiederum hat die Jazzgruppe von Oberutzwil rausgerührt, die auch die Vierte waren. Die waren in der Runde 3 vor der Ziellinie. Und jetzt im Taubabohu, wo alle anrufen, hat Sandra aus dieser Gruppe nochmals das Telefon durchgenommen. Und ist nochmal durchgekommen. Das heisst, jetzt feiert Oberutzwil ein Comeback in der letzten Runde mit Sandra. Haben Sie es nicht sein lassen?
3: Nein.
0: Haben Sie Krach gehabt?
3: Nein, aber ist uns nicht runtergegangen.
0: Eben. Sie haben gesagt, wir müssen. Nein, komm, jetzt läut nochmal an. Wer hat da am lautesten ausgerufen? Soll ich nochmal anrufen?
3: Also Doris hat nochmal wollen anrufen.
0: Natürlich
3: und dann
0: Doris.
3: Hat Louis nicht wollen. Und dann habe ich gesagt, jetzt mache ich mit meinem Handy, vielleicht geht es ja.
0: Es ist ja so, dass Doris gesagt hat, es soll nicht 2 Sekunden nehmen.
3: Genau.
0: Und darum hat sie natürlich jetzt gesagt, jetzt wollte ich es nochmal wissen. Also, Es ist Spannung zum Greifen an und Andrea und Marco, die haben natürlich Vortritt. Was kann ich euch jetzt da mit auf den Weg geben? Ich kann euch sagen, dass wiederum ein Titel ist, der nicht ganz so neu ist und dass es ein mittlerer Teil ist.
2: Okay.
0: Andrea. 10 Sekunden, 1 Sekunde, irgendwo zwischen denen müssen wir uns finden.
2: Genau, machen wir Mitte. 5.
0: Also, das Finale wird mit 5 eröffnet.
3: Ich sage 4.
0: Mhm.
2: Okay, Sie sollen probieren.
0: Sie sollen es nehmen. Also ist es jetzt schon eine Einladung so quasi? Sie sollen es jetzt einfach haben, oder?
2: Ja, sie sollen.
0: Du hast ja immerhin den Marco im Hintergrund.
2: Ja, und der Marco sagt, der Mittelteil mit 4 Sekunden sei knapp, also der Unterzeige knapp. Darum, er will 10 Sekunden.
0: Also, dann notiere ich, also wenn ich bei Doris notiert habe, sagt nicht 2, Marco 4 zu lang. Hä? Aha. Zu lang. Ausrufezeichen. Nur falls im Nachhinein heisst, das hätte ich auch gewusst. Also, Marco sagt 4 zu lang. Andrea und Marco, ihr geht aufs Wartebänkli. Und Sandra, die spielt jetzt mit 4 Sekunden. Ich hätte gerne von dir gewusst, wer singt oder was ist es für ein Lied. Hör mal zu, das sind deine 4.

0: Komm, Louis, du weißt alles.
1: Das ist der mit Sextings, der ist gestorben.
2: Oh, jetzt du. Jetzt fangen sie aber an, die vier. Wir bräuchten eine Antwort.
1: Engländer.
0: Ich kenne das Lied, aber ich kenne.
2: Sexman,
0: ja. Den Titel noch, den Interpret kenne ich nicht.
2: Ei. Schau jetzt. Weißt du, wer feiert jetzt? Ganz heimlich. Weißt du, wer ist jetzt riesengroß im Herz? Der Marco. Weil der gesagt hat, 4 Sekunden ist zu kurz. Marco, sag mal etwas hinführen. Marco.
3: Ja, es wäre auch mit 2 Sekunden gegangen.
2: Ah, oh, jetzt aufs Mal. Ich gebe euch 10 Sekunden. Das ist der Ausschnitt. 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Marco, Andrea, was ist es?
4: Ich gebe dir den Marco. Ich kann es sagen, wenn er es schon weiss.
2: Ach, der Marco, du.
3: Also, das ist der Sänger, der die läuteste Stimme hat können produzieren konnte, nämlich der Tom Jones.
2: Ah, oh, welcher Titel?
5: Weißt du den Titel auch noch gerade?
4: Nein, den Titel weiß ich nicht.
2: Aber der Tom Jones! She's a lady!
4: She's
2: a lady! Ja, das ist also wirklich Eragete, der Tom Jones. Marco, Andrea, ihr beide, die Rezünsonne, ihr kommt mit folgenden Titel über. Jukebox Hero. Alles richtig gemacht, alles richtig spekuliert und ein DAB Plus Radio auf dem Konto. Ich gratuliere euch beiden.
4: Danke vielmals.
2: Marco.
4: Moment, weißt du, er ist draußen bei drinnen, er ist im Radio.
2: Ah, du musst immer. Er ist am Shooter schauen, eins. Ich habe gemeint, er sagt neben dran. Und er sagt da so der Prinz Morphium, der einfach immer ein bisschen länger hat. Ah, der ist draußen.
4: Er ist draußen am Radio und ich drinnen am
2: Telefon. Alles klar, also. Habe ihn falsch verdächtigt. Komm, wir schalten noch schnell Oberwutzwil dazu. Tom Jones, Luis, Doris,
6: ja,
2: Sandra, Ralf.
6: Ja.
2: Man hätte es sollen wissen.
6: Ja.
2: Schau jetzt, für euch gibt es Elvis Presley mit Jailhouse Rock. Ihr seid ein super Team gewesen. Jetzt ist definitiv finito. Ein gutes Wochenende auf Oberutzwil.
6: Absolut.
0: Danke.
2: Tschüss miteinander. Ja. Ciao zusammen. Und auch auf einer Zünz nochmal euch beiden. Ganz gute Zeit und viel Vergnügen noch beim Shooter schauen und dir dann beim Radio hören. Ciao, Andrea.
4: Genau, ciao, tschüss.

einen mal gerade noch rein. Tanja Futter von Zürich schreibt, sie hätte gerne die Ina Detter mit neuen Männern braucht das Land. Für alle, die mit Ina und mit ihr, der Tanja, einig sagen, dass das so kommen muss. Ganz ein gutes Wochenende. Ich wünsche Crispin Zimmermann. Gute Nacht.

0: Die Nachrichten von SRF um Mitternacht mit Livia Schmid. Widersprüchliche Angaben. Der Iran sagt, die Straße von Hormus sei wieder blockiert. Die USA sagen, das sei nicht der Fall. Die Schweiz könnte auch ohne neues Atomkraftwerk auskommen. Das zeigt eine neue Studie. Und das Wetter, es ist sonnig heute. Platzregen gibt's vor allem in den Alpen. Die USA widersprechen. Die Straße von Hormus sei nicht gesperrt. Damit steht es Aussage gegen Aussage, denn der Iran hatte für den Handel so wichtige Meeresenge für geschlossen erklärt. Nichtsdestotrotz wollen beide Kriegsparteien heute Sonntag in der Schweiz über Frieden verhandeln. Roger Brendlin.
1: Am Nachmittag kam die Meldung der iranischen Revolutionsgarden, die Straße von Hormuz sei wieder gesperrt für die Schifffahrt. Der Grund, die neuen israelischen Angriffe auf die Hisbollah im Libanon vergangene Nacht. Dies sei ein Verstoß gegen die vereinbarte Waffenruhe. Kurz später teilte dann aber das US-Militär mit, 55 Schiffe hätten die wichtige Meeresenge am Samstag passiert, mit Erdöl beladen. Und man werde sich dafür einsetzen, dass dies auch weiterhin möglich bleibe. Ein Sprecher konkretisierte dann später am Abend gegenüber US-Medien, der Iran kontrolliere die Straße von Hormuz nicht. Trotz dieser neuen Verstimmung bzw. dieses Widerspruchs, beide Kriegsparteien wollen sich heute Sonntag in der Schweiz auf dem Bürgenstock treffen, um zu verhandeln. Auch in Pakistan wurde dies bestätigt, das zusammen mit Katar vermittelt. Es sind jene Verhandlungen, die am Freitag abgesagt bzw. verschoben wurden. Der Chef der iranischen Delegation machte vor seiner Abreise in die Schweiz klar, dass er von den USA erwartet, dass sie dafür sorgen, dass auch Israel sich an das Abkommen hält und den Libanon nicht mehr beschießt. Sonst sei das ganze Abkommen gescheitert. Die Gefechte zwischen Israel und der Hisbollah im Libanon, der Schiffsverkehr in der Straße von Hormuz. Nach letztem Stand wird heute auf dem Bürgenstock verhandelt.
0: Roger Brendlin. US-Vizepräsident J.D. Vance ist in Richtung Schweiz aufgebrochen, wie sein Sprecher mitteilte. Bereits in der Schweiz befinden sich die US-Gesandten Steve Witkoff und Jared Kushner. Und auch die iranische Delegation ist am Abend in der Schweiz eingetroffen. Das hat das Schweizer Außendepartement der Nachrichtenagentur Keystone SDA bestätigt. Eine neue Studie kommt zum Schluss, dass die Schweiz die Stromversorgung auch ohne ein neues Atomkraftwerk sicherstellen könnte. Die Studie wurde von der ETH und der Zürcher Hochschule für angewandte Wissenschaften ZAW im Auftrag des Dachverbands der Wirtschaft für erneuerbare Energien erstellt und liegt SRF vor. Bei einer Stromknappheit im Winter wären Gaskraftwerke die günstigere Variante, sagt Luca Baldini, Professor an der ZAW.
2: Da zeigen die Simulationen ganz klar, dass dann Gaskraftwerke nötig sein werden, die auch im Notfall mit Öl betrieben werden können. Dies ist viel günstiger auch als ein AKW, was wirklich nur in einem sehr isolierten Szenario wirklich zum Vorschein kommt.
0: Die Studie der ZHW und der ETH geht weiter davon aus, dass die Stromversorgung mit einem Mix aus erneuerbaren Energien und einem Stromabkommen mit der EU sichergestellt werden kann. Aber nur, wenn genügend Speicher für erneuerbare Energien vorhanden seien.
2: Die Studie zeigt, dass wir glücklicherweise all die Speichertechnologien, die wir brauchen, bereits kennen und auch haben in dem Sinn. Das sind Wasserkraftspeicher für langfristige Speicher, Pumpspeicher, aber auch in Zukunft viel mehr Batteriespeicher und große Wärmespeicher. Wir müssen also nichts Neues erfinden, wir müssen vor allem umsetzen und das vorantreiben.
0: Am Donnerstag hatte das Parlament beschlossen, dass es in der Schweiz wieder möglich sein soll, neue Atomkraftwerke zu bauen. Das letzte Wort dürfte die Stimmbevölkerung haben. SP und Grüne haben das Referendum angekündigt. Polen und die Ukraine streiten seit Mai um einen Verdienstorden. Dieser Streit endet nun damit, dass der ukrainische Präsident Wolodymyr Zelensky diesen Orden zurück nach Polen geschickt hat. Zuvor hatte der polnische Präsident Karol Nawrocki entschieden, Zelensky den Orden abzuerkennen. Hintergrund ist ein Geschichtsstreit zwischen den beiden Ländern. Im Mai hatte Zelensky einer Militäreinheit den Namen Helden der UPA gegeben. Die UPA waren die Untergrundkämpfer im Zweiten Weltkrieg. Die Entrüstung in Polen erklärt sich damit, dass der UPA auch mehrere Massaker an Polinnen und Polen vorgeworfen werden, mit mehreren 10'000 Toten. Sowohl der polnische als auch der ukrainische Präsident betonten, die Rückgabe des Ordens habe keine Auswirkungen auf die Zusammenarbeit der beiden Länder. Zu zwei Kurzmeldungen. Wegen der Hitze gilt in 35 Regionen in Frankreich heute ein Alkoholverbot in der Öffentlichkeit. Das hat die französische Regierung entschieden. Hintergrund ist das Fête de la Musique, das Musikfest, das landesweit stattfindet. In den betroffenen Regionen gilt ab heute Sonntag die höchste Hitzewarnstufe. Es werden Temperaturen von bis zu 41 Grad erwartet. Auf der griechischen Insel Euböa breitet sich ein Waldbrand aus, gemäß griechischen Medien der erste große in diesem Jahr. Gewisse Dörfer wurden vorsorglich evakuiert. Laut den Berichten stehen mehr als 100 Feuerwehrleute sowie mehrere Helikopter und Löschflugzeuge im Einsatz. Dann noch zur Fußball-Weltmeisterschaft der Männer. Deutschland gewinnt gegen die Elfenbeinküste mit 2:1. Zuvor hat die Niederlande gegen Schweden gewonnen mit 5:1. Das Wetter heute scheint meist die Sonne. Über den Bergen bilden sich Quellwolken. Vor allem dort gibt es einzelne Platzregen und Gewitter. Das Ganze bei 32 bis 36 Grad. Das waren Nachrichten von Radio SRF. Verantwortlich Livia Schmidt.
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4: Das ist der WM-Flash und am Mikrofon ist der Fabio Halbeisen. Wir haben es gerade gehört in den Nachrichten. Deutschland gewinnt gegen die Elfenbeinküste mit 2:1. Und der Held vom Oben ist der Dennis Undaff, der in der 94. Minute den Siegtreffer macht für die Deutschen. Er ist reingekommen in der zweiten Halbzeit, hat dann zum 1:1 getroffen, macht auch noch das zweite Goal. Also der deutsche Nationaltrainer, der Julian Nagelsmann, hat sich wahrscheinlich gedacht, was der Murat Yakin kann, nämlich gute Wechsel machen zum Spiel noch drüllen, das kann ich schon lange. Und es ist schlussendlich ein verdienter Sieg für Deutschland. Sie haben bis zuletzt daran geglaubt, haben ja einen schlechten Start verwünscht. In der ersten Halbzeit ist die Elfenbeinküste in Führung gegangen. Von Deutschland ist wirklich wenig gekommen, es hat wenig zusammengepasst. Dank einer Steigerung in der zweiten Halbzeit haben sie den Match aber können drüllen und stehen jetzt mit 2 Sieg aus 2 Spielen auf Platz 1 von der Tabelle. Die Elfenbeinküste hat auch noch Chancen zum Weiterkommen. Sie haben im letzten Match den Curaçao. Curaçao und Ecuador, die beiden Mannschaften spielen dann in der Nacht. So viel von der Fußball-WM für heute.

0: Die Nachrichten von SRF um 1 Uhr mit Livia Schmidt. Ursprünglich waren sie für Freitag angesetzt, dann wieder abgesagt, die Gespräche auf dem Bürgenstock zwischen den USA und dem Iran. Nun sollen sie heute doch stattfinden. So ist der Vizepräsident der USA, J.D. Vance, vor wenigen Stunden in Richtung Schweiz aufgebrochen. Bereits in der Schweiz befinden sich die US-Gesandten Steve Witkoff und Jared Kushner und auch die iranische Delegation ist am Abend in der Schweiz eingetroffen. Das hat das Schweizer Außendepartement bestätigt. Ebenfalls an den Gesprächen teilnehmen Vertreter aus Katar und Pakistan, die im Konflikt vermitteln. Vor seinem Abflug sagte Vance, er denke, man werde bei der Atomfrage Fortschritte erzielen und auch in der Frage der Waffenruhe im Libanon weiterkommen. Besonders die Kämpfe im Libanon hatten zuletzt für Spannungen zwischen den USA und dem Iran gesorgt. Der Iran hatte deshalb am Samstag verkündet, die Straße von Hormus sei wieder geschlossen. Die USA hingegen widersprachen dieser Darstellung. Im italienischen Aostatal ist ein Ultraleichtflugzeug abgestürzt. Alle drei Personen an Bord wurden verletzt, zwei davon schwer. Bei den Insassen des Flugzeugs handelte es sich um Schweizer Staatsbürger. Sie wurden in ein Spital gebracht. Das melden die italienische Nachrichtenagentur ANSA und das Portal Aostasera. Das Kleinflugzeug war in Richtung Frankreich unterwegs. Nach einer zweijährigen Pause haben die Walfangunternehmen vor der Küste Islands wieder ihre Arbeit aufgenommen. Das melden mehrere isländische Medien übereinstimmend. Ein Aktivist habe sich beim Auslaufen eines Schiffes an einem Masten gekettet, um gegen den Walfang zu protestieren. Er wurde von der Polizei abgeführt. Der kommerzielle Walfang in Island ist die letzten beiden Jahre ausgesetzt worden, unter anderem, weil der Walfang nicht rentabel gewesen sei, heißt es, und wegen Tierschutzbedenken. Zur Fußballweltmeisterschaft der Männer. Deutschland gewinnt gegen die Elfenbeinküste mit 2:1. Zuvor hat die Niederlande gegen Schweden gewonnen mit 5:1. Zu den Wetteraussichten. Es wird sonnig heute, vor allem in den Alpen gibt es einzelne Platzregen und Gewitter. Das Ganze bei 32 bis 36 Grad. Das waren Nachrichten von Radio SRF, verantwortlich Livia Schmidt.
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SRF Verkehrsinfo von 1.32 Uhr auf der A1 Bern Richtung St. Gallen zwischen Weiningen und dem Gubristunnel. Gefahr wegen eines Pannenfahrzeugs. Der rechte Fahrstreifen ist blockiert.

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Die Nachrichten von SRF um 2 Uhr mit Livia Schmid. Ursprünglich waren sie für Freitag angesetzt, dann wieder abgesagt, die Gespräche auf dem Bürgenstock zwischen den USA und dem Iran. Nun sollen sie heute doch stattfinden. So ist der Vizepräsident der USA, J.D. Vance, vor wenigen Stunden in Richtung Schweiz aufgebrochen. Bereits in der Schweiz befinden sich die US-Gesandten Steve Witkoff und Jared Kushner. Und auch die iranische Delegation ist am Abend in der Schweiz eingetroffen, das hat das Schweizer Außendepartement bestätigt. Ebenfalls an den Gesprächen teil nehmen Vertreter aus Katar und Pakistan, die im Konflikt vermitteln. Vor seinem Abflug sagte Vance, er denke, man werde bei der Atomfrage Fortschritte erzielen und auch in der Frage der Waffenruhe im Libanon weiterkommen. Besonders die Kämpfe im Libanon hatten zuletzt für Spannungen zwischen den USA und dem Iran gesorgt. Der Iran hatte deshalb gestern verkündet, die Straße von Hormuz sei wieder geschlossen. Die USA hingegen widersprachen dieser Darstellung. Im italienischen Aostatal ist ein Ultraleichtflugzeug abgestürzt. Alle drei Personen an Bord wurden verletzt, zwei davon schwer. Bei den Insassen des Flugzeugs handelte es sich um Schweizer Staatsbürger. Sie wurden in ein Spital gebracht. Das melden die italienische Nachrichtenagentur ANSA und das Online-Portal Aostasera. Das Kleinflugzeug war in Richtung Frankreich unterwegs. Nach einer zweijährigen Pause haben die